0: völlig falsches Thema und völlig falsche Zielsetzung und Schwerpunkte. Es geht doch darum, der deutsche Staat könnte ganz, ganz viel Geld sparen, indem er das Geld in Deutschland lässt und nicht in aller Herren Länder verteilt, Migranten nach Deutschland holt und einfliegt, die Analphabeten sind, nichts können, keine Ausbildung haben und die hier durchgefüttert werden mit horrenden Geldern. Der Staat gibt so viel Geld aus, allein in den Ukraine-Krieg, wie viele Milliarden, hunderte Milliarden da mittlerweile geflossen sind. Über 100 Milliarden sind in die Ukraine geflossen. Da müssen wir doch ansetzen. Könnte ich sagen, Mediziner, die würden ja, wenn das alles passieren würde, kämen überhaupt kein Mediziner auf die Idee, Deutschland zu verlassen, weil dann wären es hier niedrige Steuern. Der Staat müsste nicht die Leute auspressen, wie jetzt mit der Zuckersteuer. Ja, also darüber müssen wir doch reden, oder?
1: Langsam. Es ist nur ein, ich sagte ja, es ist eine winzige Scheibe im staatlichen Unsinn, der mir auffällt. Der große Kuchen ist genau das, was du sagst. Der große Kuchen ist, wird ein beträchtlicher Teil des Bundesbudgets wird für Dinge ausgegeben, wo man nur die Hände über dem Kopf zusammenschlagen kann, wo du sagen kannst, ja, für diese Ukrainer, für diese Somalier, für die weiß ich was, könnten wir die gesamte Altenversorgung könnten wir mit einem Schlag in Ordnung bringen, mit einem Schlag. Hätten dann allerdings ein Personalproblem, das wir möglicherweise auch lösen könnten. Da wirst du wahrscheinlich gleich dazwischen fahren und sagen, mein Ansatz ist, der personelle Engpass, der jetzt entsteht bei der Altenpflege, entstehen muss, wenn man den Altersbauch beguckt, den wir in Deutschland haben, ist nur dadurch zu lösen, dass wir Leute verpflichten, in der Altenpflege tätig zu werden, wenn sie ganz jung sind. Wenn die Männer zum Wehrdienst sollen die Mädchen, das ist mein Vorschlag, sollen die Mädchen das verpflichtende Jahr haben, ein soziales Jahr zu machen. Und zwar meine ich das ganz ernst, die jungen Frauen, mit denen ich ab und zu spreche, die machen gerade irgendwas, die finden sich selbst in Australien oder sie finden sich selbst in New Mexico oder sonst irgendwo an einem exotischen Ort der Welt und machen da ein Jahr blau, meistens auf Kosten der Eltern. Das ist eine kuriose Fehlentwicklung in dem Moment, wo ich sage, die könnten im Moment auch in unserem eigenen Land was Vernünftiges tun, nämlich den effektiv bestehenden Mangel an Pflegekräften in der Altenpflege mit einem Schlag zu beseitigen. Könnten die machen. Dann sagen die Leute, ja, aber das ist ihnen nicht zumutbar.
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3: 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Die Bundesrepublik steuert auf einen weiteren Schuldenrekord zu. Die für das Schuldenmanagement zuständige Finanzagentur des Bundes geht davon aus, dass die Neuverschuldung im kommenden Jahr erneut einen historischen Höchststand erreichen wird. Angeblicher Grund sind Ausgaben für Infrastruktur sowie für Verteidigung. Saudi Aramco streicht im Oktober offenbar die vertraglichen Öllieferungen nach Europa. Mindestens zwei europäische Raffineriekunden erhielten bereits eine Nullzuteilung für den kommenden Monat. Nach Bloomberg soll die Entscheidung jedoch sämtliche europäischen Vertragskunden betreffen. Auslöser ist der schwere Drohnenangriff auf die saudische East-West-Pipeline zum Roten Meer. Damit fällt ausgerechnet jene Route aus, die Saudi-Arabien unabhängiger von der Straße von Hormuz machen sollte. Europas Raffinerien müssen deshalb kurzfristig teureren Ersatz beschaffen. Das dürfte die ohnehin hohen Beschaffungskosten weiter erhöhen und zusätzlichen Aufwärtsdruck auf Benzin, Diesel und andere Kraftstoffpreise ausüben. Saudi Aramco hat die vollständige Aussetzung bisher nicht öffentlich bestätigt. Die Evangelische Kreuzkirche in Bonn hat einen Gottesdienst in Gedenken an die sogenannten Hitzetoten abgehalten. Man wolle die bedrückenden Erfahrungen dieses Sommers

0: nicht einfach sang- und klanglos hinter sich lassen, erklärte der Superintendent der Veranstaltung. Zusätzlich warnte er auch vor weiteren kommenden, angeblich tödlichen, Hitzewellen. 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
5: Tun nämlich den effektiv bestehenden Mangel an Pflegekräften in der Altenpflege mit einem Schlag zu beseitigen. Könnten die machen? Dann sage ich deutlich, ja, aber das ist ihnen nicht zumutbar. Und wenn sie das nicht
6: wollen. Ich bin da auch ganz anderer Meinung. Ich bin gegen die Wehrpflicht und auch gegen so ein Modell, was du sagst, dass junge Frauen irgendwie nach der Schule dann ein Jahr in so ein Pflegedienstjahr gehen sollen, bin ich absolut dagegen für. Also ich bin da absolut dagegen, weil das ist alles eine Freiheitseinschränkung.
5: Richtig.
6: Ich möchte nicht, dass mir jemand sagt, ich habe in den Krieg zu ziehen. Das möchte ich nicht. Ich habe etwas ganz Extremes dagegen, wenn der Staat über mein Leben bestimmen möchte. Das will ich nicht. Gut. Der Staat soll seine Grundaufgaben erfüllen. Der soll für Sicherheit sorgen, für innere und äußere Sicherheit. Der soll die Grenzen schützen. Der soll dafür sorgen, dass nicht irgendwelche Messerstecher, Verbrecher in dieses Land kommen, wo man noch nicht mehr weiß, wie alt die sind, welchen Namen die haben und aus welchem Land die kommen. Das soll der Staat machen, die grundsätzlichen Probleme angehen und für gewisse Dinge sorgen. Ja, ein Rechtsstaat, den will ich haben. Ich möchte vor Gericht ordentlich behandelt werden. Ich möchte nicht willkürlich ausgesetzt werden. Darum geht's mir. Und alles andere ist komplett überflüssig. Das kann weg. Ja.
5: Ich widerspreche trotzdem. Ja.
6: Okay.
5: Das bringt vielleicht auch das Gespräch voran. Ich stimme mit dir zu 100, 120, 150% überein, dass ich einen Krieg nicht will. Absolut nicht. Diese Zeit, unsere Zeit ist nicht die Zeit des Krieges, obwohl zwei riesige Kriege im Moment stattfinden. Ich plädiere dafür, dass Deutschland alles unternimmt, wirklich alles, um sich aus diesen Kriegen nicht nur rauszuhalten, sondern alles unternimmt, dass diese Kriege an ein Ende kommen. Und zwar nicht dadurch, dass wir mit Waffengewalt eingreifen, sondern auf anderem Wege versuchen. Es gibt tausend Wege, um Streitereien, Streitparteien zu einem friedlichen Verhandeln zu veranlassen. Da stimme ich mit dir 100% überein. Das Töten von Menschen ist das allerletzte, was wir uns im Moment leisten können und woran wir teilnehmen. Das muss aufhören, sofort. Und die Leute sollen sich im Gottes Willen nichts in die Tasche lügen, dass wir Kriegswaffen schlimmster Form in die Kriegsgebiete liefern können und dafür keine Antwort erhalten werden. Das ist eine Illusion. Und ich warne alle Leute davor, die dann sich zurücklehnen und sagen, na, wir machen ja hier nur Geschäfte. Wir machen nur Geschäfte, wir liefern nur diese Waffen. Was die Leute damit machen, das wollen wir gar nicht, aber es passiert.
6: Das ist ja auch eigentlich ein Riesenskandal, der gar nicht thematisiert wird, dass über zivile Flughäfen wie Leipzig Munition und Waffen in die Ukraine transportiert werden.
5: Ja, gut,
6: das ist eine Riesengefahr für die vielen Urlauber, die jetzt in Leipzig in ein Flugzeug steigen wollen.
5: So ist es.
6: Weil es ein Ziel ist.
5: Man fährt auf der A9 respektive auf der Leipziger Autobahn an dem Flughafen, ja, aufs eng am Zaun sozusagen entlang. Und dann siehst du an einem dieser Abfertigungsgebäude siehst du diese Antonov-Flugzeuge stehen. Die kann man überhaupt nicht übersehen. Die sind gigantisch. Das sind also Möbelwagen, ist noch untertrieben. Die sind wirklich gigantisch. Das Vorhandensein dieser Antonov-Flugzeuge ist einem Zufall geschuldet, nämlich dem, dass diese Fabrik in Kiew war und immer noch ist. Und jetzt fliegen die also hin und her und bringen Waffen und bringen Munition und Sprengstoff oder weiß der Kuckuck, keiner kann in die Kisten hineingucken, bringen die ins Kriegsgebiet bis an die polnische Grenze heran.
6: Aber nicht über einen Militärflughafen, sondern über einen zivilen.
5: Das ist irre. Das ist wie auch immer, auch auf dem Militärflughafen wäre das ein Hammer. Wenn diese Waffen und Munition die kommen ja nicht aus der Luft, sondern die liegen in einem Lager, die werden dort abgeliefert mit der Eisenbahn, respektive mit Lastwagen, und die sind erstmal da. Ein Treffer darin macht aus dem Flughafen ein Inferno, dass man wahrscheinlich in Kilometer oder 10, 20, 100 Kilometer weit sieht. Dieses Tun beruht darauf, dass Deutschland die aus meiner Sicht wahnsinnige Politik betreibt, ein Recht zu haben, in der Ukraine in irgendeiner Form einzugreifen. Mit der albernen Formel, dass wir, glaube ich, die Demokratie am Jepper verteidigen.
6: Naja, das ist, wie am Händekusch damals.
5: Irgendwo jedenfalls verteidigen wir die Demokratie. Und wenn wir den Staat begucken, der dahinter steckt, oder die Gesellschaftsform, verteidigen wir in Wirklichkeit Wirtschaftsinteressen, ja, auch eigene Wirtschaftsinteressen. Das muss man ja mal deutlich sagen. Es ist nicht alles unschuldig, was aus Deutschland kommt. Nicht nur die Waffenlieferungen sind unschuldig, nicht unschuldig, sondern auch die anderen Wirtschaftsinteressen, die in der Ukraine vertreten werden, sind auch nicht unschuldig. Die Firma Monsanto, die bekanntlich Bayer gehört, in dem Getreidegebiet der Ukraine ein Großeigentümer, der irgendwie dem Gebiet gehört, das etwa der Hälfte der Bundesrepublik entspricht. Das ist also nicht nichts, sondern das sind handfeste Wirtschaftsinteressen, die darauf abzielen, dass sich an diesen Verhältnissen nichts ändert.
6: Also du sagst jetzt, Bayer Monsanto gehört eine Fläche in der Ukraine, die halb so groß ist wie die Bundesrepublik. Ja. Und deswegen ist die Bundesrepublik bestrebt, dass die Ukraine den Krieg gewinnt.
5: Das könnte so sein. Jedenfalls ist das ein handfester Grund, den ich mir vorstellen könnte. Es sind auch gleichzeitig amerikanische Interessen. Man musste ja jetzt nur gucken, was sozusagen in dem deutsch-amerikanischen Verhältnis passiert. Bayer zieht mit nicht mal nur Maus und Wagen, aber mit beträchtlichen Teilen seiner Produktionsanlagen in die USA. Das hat der Trump schon in seiner ersten Amtszeit gefordert. Jetzt passiert es, glaube ich, zurzeit. Man ist auch relativ leise. Man hört immer nur von den Entlassungszahlen in den deutschen Betrieben. Besonders betroffen im Moment BASF, wo das sozusagen hautnah stattfindet. Und wenn man die Interessen der USA genau betrachtet, passiert im Moment Folgendes. Die Monsanto-Leute waren ja überzogen worden von wirklich gigantischen Schadensersatzprozessen wegen des Entlaubungsmittels dort, das sie produziert haben und das angeblich krebserzeugend ist. Und wie es der Zufall so will, ist vor zwei Monaten, durch den Supreme Court der USA entschieden worden, dass diese Schadensersatzansprüche gegen Monsanto vom Tisch sind. Ruckzuck weg sind sie. Für die Firma schön, also sicher, die freuen sich sicher, da sind sicher die Sektoren geflogen. Und für die Betroffenen, ich weiß es nicht, ich bin kein Krebsfachmann, ich kann mir überhaupt kein Urteil erlauben. Nur muss man sagen, dass solange diese Prozesse liefen und liefen in der Zeit, als Bayer übernommen hatte, war Bayer der Gekniffene. Alle möglichen Leute haben doch gesagt.
6: Also du stellst denn jetzt den Zusammenhang her, Bayer sagt zu, in die USA zu gehen und deswegen wurden in den USA die Schadensersatzansprüche abgewiesen.
5: Ich kann das nicht beweisen, aber bewundern tue ich mich schon. Nicht? Also wenn man so die Abläufe beguckt, erst kauft eine deutsche Firma, kauft diesen Riesen Monsanto. Irgendwie konnten sie sich das leisten, haben bezahlt aus der Portokasse wahrscheinlich. Der taumelt, weil er mit riesigen Schadensersatzforderungen überzogen worden ist von Farmern der USA. Und plötzlich ist das nicht mehr wahr. Weg ist weg. Und so geht das eben bei manchen Dingen, wenn man ein bisschen nachbohrt, ob es eventuell sehr starke Wirtschaftsinteressen hinter irgendwelchen Verhalten gibt, dann kommt man ziemlich schnell zum Ziel und muss dann immer sagen, gut, ich kann das nicht beweisen, aber wundern werde ich mich wenigstens dürfen, dass das passiert. Und vor allen Dingen ist es so, überhaupt nicht wundern muss ich mich, wenn ich weiß, dass deutsche Firmen riesige Mengen an Kriegswaffen, Munition, Raketen, was immer du willst, in die Ukraine liefern. Das ist nicht auf der Hand. Die werben damit. Die sagen, hier diese Firma Donaustahl, die ist da bei Passau, die haben jetzt 60.000 Drohnen hergestellt für die Ukraine. Das muss doch, kann ich sagen, ja, ist eben so. Damit muss man rechnen. Nein, muss man nicht. Die brauchen eine Exportgenehmigung nach dem Kriegswaffenkontrollgesetz und die haben sie offensichtlich.
6: Wenn wir schon über die Ukraine reden, wie bewertest du den Fall der Sprengung der Nord Stream Pipelines?
5: Ja, gut.
6: Also man hört ja nichts, es ist immer noch irgendwie im Dunkeln, man munkelt, es waren irgendwelche Ukrainer. Wie bewertest du diese Sprengung aus Verfassungssicht, also aus Sicht deines Verfassungsmenschen?
5: Also ich kann also sagen, als ehemaliger Sicherheitsonkel kann ich nur sagen, es war ein professioneller Angriff auf diese vier Röhren. Und die sind also professionell in dem Sinne gleichzeitig außerhalb des Hoheitsgebiets des Staates Dänemark, knapp außerhalb. Es ist also allein die Gleichzeitigkeit, der Erfolg, die liegen relativ tief, diese Dinger. Man braucht ziemlich viel Sprengstoff, um das Ding in die Luft zu jagen. Die Bilder sind sozusagen, man sieht, was da passiert
6: ist. Ist es denkbar, darauf will ich hinaus, ist es denkbar, dass der deutsche Verfassungsschutz oder auch andere Aufklärung, Nachrichtendienste bis heute nicht wissen, wer dahinter steckt? In einem Gebiet, was komplett überwacht ist, also die Ostsee ist ja eins der am besten überwachten Meere der Welt.
5: Ja, also diese Dänen haben das sicher mitgekriegt. Die Schweden wahrscheinlich auch. Möglicherweise auch die Bundesmarine, die an dem Manöver, was gleichzeitig stattfand oder kurz vorher begonnen wurde und kurz vor der Sprengung, vor der tatsächlichen Sprengung beendet war. Die haben diese Flotte dort fahren sehen. Ich übrigens auch. Ich war in der Zeit auf Bornholm und habe diese Schiffe gesehen mit eigenen Augen und habe mich gewundert.
6: Was ist mit Satellitenaufklärung?
5: Ja, das, warum nicht? Natürlich ist die Ostsee mit Satelliten überwacht. Aber natürlich haben wir diese Flight Tracker, die amerikanischen Flugzeuge haben anfliegen sehen, die vor allem jenes, was wahrscheinlich die Sprengung ausgelöst hat. Alles haben wir, man kann eins und eins und eins zusammenzählen. Dann kann ich mit Sicherheit sagen, also hundertprozentig sagen, da fährt keiner mit einer Segeljolle auf die Ostsee raus und macht Sprengungen, die gleichzeitig stattfinden, in einer sehr tiefen Meerestiefe, die auch funktionieren, diese Sprengungen. Bei einer Stelle, einer dieser Sprengungen, hat man sich vertan und hat dann diese eine Röhre zweimal gesprengt, anstatt die zwei Röhren von Nord Stream 2 G1 hat man nur eine gesprengt. Und die beiden von Nord Stream 1 hat man beide gesprengt. Das ist geplant worden. Das ist mit Ansage passiert. Es ist angesagt worden, wir werden das tun.
6: Und
5: das
6: Joe Biden, ja. Im Beisein von Olaf Scholz.
5: Ja, ja, das hat nicht, wollte ich gerade sagen, das hat nicht irgendein Verschwörungsidiot getan, sondern das hat der Präsident der Vereinigten Staaten hat gesagt, wir haben die Mittel, das jetzt zu verhindern. Und dann ist es auch passiert. Und man steht irgendwie als deutscher Bürger, stehst du davor und sagst, das kann doch nicht wahr sein. Diese Bundesregierung ist nicht einmal bereit gewesen zu sagen, wir verbieten uns das. Wir wenigstens das, wenigstens.
6: Also denkst du, dass es die Amerikaner waren?
5: Ja, 100%.
6: 100%. Naja, es wird ja gemunkelt, dass es die Ukraine war. Was auch immer, dann, das wäre ja auch ein Punkt gewesen, wenn die ukrainische Regierung,
5: das ist ja noch schlimmer,
6: Zelensky dahinter stehen würde, dann müsste ja eigentlich der NATO-Bündnisfall ausgerufen werden, ne?
5: So, jetzt stehen wir wie die Idioten da. Zelensky hat jetzt letzte Woche gesagt, damit hätte er überhaupt nichts zu tun und hat sich dann nochmal, weil hier jetzt zwei Männer festgenommen worden sind. Auch diese Geschichte, die muss sich auf der Zunge zergehen lassen. Es sind zwei polnische ehemalige Kampftaucher festgenommen worden. Einer in der Bundesrepublik oder irgendwo ist zu uns ausgeliefert worden. Der andere vor ein paar Tagen ist er festgenommen worden in der Slowakei, in Slowenien. Der saß schon mal in Untersuchungshaft in Polen. Dieser Mann, der jetzt abgeschoben worden ist, sonst der zweite Mann, saß in Polen in Untersuchungshaft. Die Polen haben die Untersuchungshaft nicht fortgeführt mit der Begründung, es sei diese Handlung sei im Interesse des polnischen Staates gewesen. Nicht? Man fasst sie an den Kopf und sagt, hey Leute, ihr lebt auf unsere Kosten und sagt das.
6: Moment, die Sprengung soll im Interesse des polnischen Staates gewesen sein.
5: Ja, das war die Begründung, diesen Festgenommenen, der in Polen, in Warschau oder sonst irgendwo saß, in Untersuchungshaft, nicht in die Bundesrepublik abzuschieben, sondern auf freien Fuß zu setzen. Der ist aus dem Gerichtssaal rausgegangen. Die Fotos habe ich mal gesammelt. Und war dann verschwunden. Jupp, die Geige, weg war er. Und er ist dann ganz offensichtlich quer durch Europa gereist. Jedenfalls jetzt ist er in Slowenien aufgetaucht. Dort ist er mit internationalem Haftbefehl festgenommen worden. Und die Slowenien finden es offenbar nicht lustig, dass das der Täter sein soll, der bei uns die Sachen gesprengt hat.
6: Aber wie kann man das begründen, dass der polnische Staat ein Interesse daran gehabt haben könnte? Das verstehe ich nicht. Welches Interesse hätte denn Polen daran, dass die Nord Stream Pipelines gesprengt werden?
5: Weil Polen dagegen Propaganda gemacht hat, was so weit ging, dass der heutige polnische Außenminister Sikorski, ein bekannter Mann, am Tag der Sprengung ein Glückwunschtelegramm an die USA geschickt hatte. Vielen Dank, dass Sie das gemacht haben.
6: Und warum? Also warum?
5: Ja, weil die Polen gewohnt waren, dass alles, was sozusagen für Polen interessant war oder für Deutschland interessant war,
6: durch Polen angeliefert
5: wurde und entweder mit illegalen Abzapfungen beziehungsweise mit Mautgebühren.
6: Ja, die Durchleitungsgebühren, die sind ja durchaus üblich, klar.
5: So, und jetzt sind bei diesem ganzen, ich bin nicht besonders polenfeindlich, eigentlich überhaupt nicht, sondern ich finde das unfreundlich, um es mal milde auszudrücken, wenn der Nachbarstaat, dessen wirtschaftlicher Aufschwung, den ich ihm gönne, wirklich gönne, weitgehend darauf beruht, dass Deutschland den finanziert hat. Das kann man ausrechnen. Das haben kluge Leute vor mir schon getan. Die haben genau ausgerechnet, was die deutschen Nettozahlungen in die EU-Kasse für Polen bedeutet haben. Also sozusagen irgendwelche Finanzierung über die EU-Kasse. Das ist milde formuliert unfreundlich, wenn dieser Staat sich uns gegenüber so verhält. Und ich bin ganz entspannt, die Schwierigkeiten, die im Moment in der Ukraine auftreten, sind nicht nur russisch ukrainischer Art, sondern sind auch ukrainisch-polnischer Natur. Da kommen Kriegsdinge kommen wieder hoch, die 80, 90, 100 Jahre alt sind. Und von denen man in Deutschland, weil wir geschichtsvergessen sind, gar keine Ahnung hat. Diese Polen und die Ukrainer haben das sehr wohl. Ja. Und wenn ich, wie ich neulich gesehen habe, auf der polnischen Wetterkarte, also polnisches staatliches Fernsehen, Wetterkarte, wie bei uns, nicht also so ein Mist, wo man denn irgendwas sieht, aber ich nicht richtig verstehe, weil ich Polnisch nicht kann. Aber ich kann sehr wohl sehen, wenn auf der polnischen Wetterkarte, wo das polnische Staatsgebiet zu sehen ist, Lemberg plötzlich einbezogen ist. Dann sagst du, Moment mal, das entspricht nicht der Wirklichkeit, nicht? Jedenfalls,
6: soweit ich weiß. Sehr, ja.
5: Und wenn du dann siehst, dass der Putin, der fast immer das tut, was er sagt, wenn auch mit Verzögerung, den Polen angeboten hat, sie sollen doch den Teil der Westukraine, der ihnen zusteht, aus historischer Sicht, darüber kann man streiten, aber das hat er gesagt, die sollen sie kriegen. Da werden nicht alle Ukrainer mit einverstanden sein. Das kann ich mir beim besten Willen nicht vorstellen. Und jetzt haben wir, auch jetzt kommen wir wieder auf Deutschland zurück, wir haben vor wenigen Wochen ein spezielles militärisches Verteidigungsbündnis mit Polen abgeschlossen. Warum, weiß ich nicht. Es wurde ja nicht begründet, also begründet wurde es mit der russischen Gefahr, aber die eigentliche Gefahr im Moment ist nicht Russland, dass die Polen machen da irgendwas, was uns nicht recht sein kann. Und ich habe wirklich keine Lust, mich von einem solchen Staat, der jetzt 100 Jahre alte angebliche Rechte durchsetzt, in einen Krieg hineinziehen zu lassen. Das sollten sich die Leute in Deutschland gut überlegen.
6: Ja, man muss sich mal vorstellen, wenn Deutschland die Ostgebiete von Polen zurückfordern würde, was dann los wäre.
5: Ja, also in diesem Sinne, nicht diese die wollen jetzt rückgängig machen praktisch den Hitler-Stalin-Pakt, die Polen. Das klingt natürlich gewaltig, weil es die Deutschen wieder waren. Ja. Und aber ob das für uns jetzt im Moment praktisch ist, das wage ich zu bezweifeln, um es mal milde auszudrücken. Aber wir haben uns ja eigentlich an einer ganz anderen Stelle gestritten, nicht diese, wie zu verhindern ist, dass Deutschland sich in diesen Krieg hinein. Ich glaube, da sind wir einig, dass das verhindert werden muss, mit allen zur Verfügung.
6: Absolut, absolut.
5: Stehenden Mitteln.
6: Also man hat wirklich den Eindruck, dass die wirklich den großen Krieg wollen, warum auch immer. Ja gut, bei Merz steckt natürlich BlackRock dahinter. Ne?
5: Ja.
6: Ich denke wirklich, dass er die Aufträge von BlackRock durchführt. Also wie siehst du das? Ich meine, alles, was er tut, egal, also in Bezug auf die Ukraine, in Bezug auf die Renten, das spielt alles viel, viel Geld in die Taschen von BlackRock. Ja. Also denkst du, dass er wirklich tatsächlich so eine gesteuerte Marionette von BlackRock ist?
5: Ich kann das nicht beurteilen. Ich mache mir meine Gedanken, aber dieses, vielleicht ist es auch jetzt ein Selbstläufer. Er ist so jetzt auch so dankbar, dass er diese Position einnehmen kann, auf die er gar nicht hingehört. Das wissen, außer ihm wissen das, glaube ich, alle, dass er der ein Unglück für Deutschland. Ich habe die Merkel schon für schlimm gehalten, den Scholz für, das will ich jetzt nicht beschreiben. Und ich hätte mir nicht träumen lassen, dass das jetzt so weitergeht, in verschlimmerter Form.
6: Ja, extrem verschlimmerter Form. Ja.
5: Und wenn die Leute sauer werden und sagen, wir wollen den Kerl da nicht mehr haben, dann habe ich ein gewisses Verständnis dafür.
6: Ja, aber dann wird es ja noch schlimmer, dann kommt Wüst. Das ist dann nochmal eine Eskalationsstufe höher, wenn der drin kommt.
5: Ich bin nicht ganz sicher, ob wir dann noch diese demokratischen Mechanismen haben, von denen die Leute ausgehen, dass dann Wüst kommt.
6: Ja, aber es wird ja offen diskutiert in den CDU-Kreisen, dass Wüst Kanzlerkandidat, also Kanzlertausch, gemacht werden soll. Wüst wird Kanzler und Armin Laschet wird in NRW Chef und Ministerpräsident und geht in die Wahl nächstes Jahr.
5: Das mag sein, dass das, wie sagt man neudeutsch, angedacht ist, aber ich stelle mir natürlich die Frage, ob das überhaupt noch zur Debatte steht. Es könnte ja auch sein, dass die Leute auf die Straße gehen und sagen, das wollen wir jetzt grundsätzlich nicht mehr haben, was da passiert. Und ich weiß eben nicht genau, was dann passiert. Ich habe, wie auf einem Hochstand, habe ich den Zusammenbruch der DDR aus dem Lagezentrum des BMI betrachtet. Ich habe das gesehen, was da passiert, und war wirklich erstaunt, wie ein von mir als stabil eingeschätztes System oder politisches System in sich zusammengeknackt ist. Und die an der Macht befindlichen sozusagen immer zwei Schritte hinter dem Volk hinterher waren. Die haben irgendwas gemacht, da waren die anderen schon wieder einen Schritt weiter. Dann haben sie gesagt, komm, Genossen, wir müssen in die Betriebe. Da haben die nur gelacht, wenn die kamen, nicht? Die hatten die nichts mehr mit zu tun. Und die DDR ist gescheitert an den Leuten auf der Straße. Ich bin jedenfalls dieser Meinung. Und andere Leute sind anderer Meinung, die haben tolle Theorien, warum die DDR gescheitert ist. Der Machtverfall war so offensichtlich, nicht? Die Leute, die angeblich an der Macht waren, konnten reden, was sie wollten, es hat ihnen keiner mehr zugehört. Und ich halte es für möglich, dass wir in dieses Stadium auch hineingeraten. Ich kann das nicht beweisen, aber
6: sehr schön.
5: Ich habe das einmal gesehen, als nicht als Beobachter, aber nicht als Betroffener. Und kleiner Jux am Rande, der erste manifeste Darstellung des Volkswillens dieser Art geschah in einer Stadt namens Plauden. Also nicht in Sachsen, das wusste ich damals nicht so genau. Und dann habe ich noch zu meinen Kollegen gesagt, wo zum Teufel ist denn eigentlich dieses Plauden, wo jetzt Tausende auf der Straße sind? Und dann haben wir geguckt, da ist es. Und das ist der Ort, wo vor einer Woche oder vor 10 Tagen 10.000 Leute auf der Straße waren, aus dem Nichts und gesagt haben, der Kanzler muss weg, die Regierung muss weg, wir verlangen Wahlen und wir verlangen Volksabstimmung. Das ist ja schon mal was, aus der richtigen Pulle, kann ich nur sagen. Okay. Ich kann nicht beurteilen, ob das ein Flächenbrand wird. Das kann, glaube ich, keiner sagen, weil es keine Fremdanstiftung gibt. Wer das behauptet, ist wirklich ein Verschwörungstheoretiker. Es ist das Volk selber, das sich plötzlich unzufrieden fühlt und auf die Straße geht und sagt, wir ändern das jetzt. Mhm. Und ich glaube auch, dass unsere jetzige Politik dann in sich zusammensacken wird. Und dann stellt sie die Frage nicht, ob Herr Merz oder Herr Laschet oder sonst irgendwas, die werden sozusagen aus dem Tempel getrieben. Und es werden sich, da bin ich allerdings sicher, es werden sich Leute zeigen, als Führer, sondern jedenfalls in der politischen Wirklichkeit, an die im Moment noch keiner denkt. Da bin ich auch ziemlich sicher. Das war beim Zusammenbruch der DDR auch so. Kein Mensch kannte diese Leute, die da plötzlich kamen. Es war insofern anders als heute, weil im Hintergrund eine mächtige Bundesrepublik Deutschland stand, die als Auffangbecken als Auffangbecken zur Verfügung stand. Das war anders.
6: Ja, wir schauen mal weiter, wie es weitergeht, auch in Sachsen-Anhalt jetzt nach der Wahl. Und wir dürfen gespannt sein, was noch alles auf uns zukommt. Helmut, ich danke dir ganz, ganz herzlich für das Gespräch, wünsche dir alles Gute und hoffe, wir sehen uns bald mal wieder.
5: Ja, danke auch für das Gespräch und auch Dank dafür, dass du auch akzeptierst, dass ich in Einzelfragen wirklich völlig anderer Meinung bin. Ich glaube, das wird auch so sein.
6: So muss es doch sein. So war es doch früher auch so. Man hat sich gestritten über irgendwelche Dinge. Das müssen ja auch nicht mal politische Dinge sein. Und danach war man wieder gut miteinander und hat ein Bier zusammen getrunken. Was wir auch heute Abend machen können.
5: Ja, danke.
6: Ja, liebe Zuschauer, Ihnen auch ganz, ganz herzlichen Dank fürs Zusehen und für Ihr Interesse. Schreiben Sie Ihre Meinung zu den angesprochenen Themen in die Kommentarleiste. Ja, und bitte abonnieren Sie unseren Kanal, liken Sie das Video und aktivieren Sie die Glocke. Und für uns ganz wichtig ist, wenn Sie dieses Video teilen, überall dort, wo wir auf Social Media unterwegs sind. Ich bedanke mich ganz, ganz herzlich bei Ihnen und sage bis bald.

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1: Es ist Freitag in der 37. Woche 2026 und hier ist Nacktes Geld. Für alle, die wissen, dass Geld die Welt regiert und verstehen möchten, wie genau. Ich begrüße euch da draußen und mir zugeschaltet meine beiden Finanzkollegen, Experten von überall auf der Welt, Hermann und Mike. Ich grüße euch, ihr beiden.
2: Grüß dich zusammen.
3: Hallo zusammen.
1: Hermann, du warst 30 Jahre ein Herr der Banken, hast für sie und mit der Politik Milliarden bewegt. Dafür hast du Millionen von ihnen bekommen. Heute bist du Privatier, arbeiten muss einzig noch dein Gewissen. Und darum berichtest du uns hier von all dem, was du in der Finanzelite gelernt hast. Bevor wir damit starten, mein üblicher Hinweis, den ich euch nicht werde ersparen können, denn wenn weder Washington noch Moskau oder Konzernzentralen eure Informationen zahlen sollen, dann müsstet ihr es bitte selbst tun. 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Wir müssen reden über, ja, wie so oft, Donald Trump, the greatest ever. Some people say history has never seen anything like it. Wir müssen reden über Bitcoin, Gold und Silber, die wie die Lämmerschwänze wackeln, zumindest im Falle der Edelmetalle. Wir müssen über den privaten Kreditmarkt reden, sagt Sensei Hermann, und darüber, was der Häusermarkt auch macht. Und wir erhalten von Mike the Pirate, wie üblich, die Krypto-News mit detailliertem Marktüberblick und Insiderwissen aus der Kryptowelt. Und wir müssen natürlich ein bisschen feiern, oder? Also es läuft mit Freihafen gar nicht schlecht. Ihr wisst, wir veranstalten am 30.10., am 30. Oktober und 1. November auf Mallorca, der Pirateninsel von Mike the Pirate, den Freihafen 2026, die Konferenz der Souveränen, und sind mittlerweile nicht nur knietief, sondern bis zum Scheitel eigentlich in den... das ist jetzt ein Nazi-Zeichen, glaube ich. Also bis zum nicht vorhandenen Haupthaar in meinem Fall, in den Vorbereitungen. Und Mike, es läuft doch bisher eigentlich ganz okay, oder? Also will ich nicht sagen, ist alles in trockenen Tüchern, aber, oder?
4: Es läuft hervorragend. Wir haben, ich würde schon fast sagen, Luxusprobleme, weil wir dürfen uns gerade darum kümmern, dass wir noch größere Räume finden. Die Finanzinsider-Runde, die ist nämlich ausverkauft mit Hermann Pius, und unsere Besucher sagen, wir würden aber gerne noch zusätzlich mit rein, und können wir nicht noch was tun? Können wir nicht noch Stühle reinstellen? Das können wir nicht so einfach, weil es gibt ja behördliche Auflagen, aber es ist versprochen, wir haben das Thema erkannt und wir werden uns kümmern.
1: Ja, so ist es. Und was allerdings auch so ist, und das jetzt kommt natürlich wieder, er jammert dann auf hohem Niveau, aber wir können natürlich immer noch auch bestens verkraften, wenn wir die letzten Karten verkaufen, die noch da sind für den Freihafen. 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Wir haben noch ein paar und freuen uns sehr, wenn ihr dann euch doch noch entschließt, hinzukommen, denn es ist extrem knapp kalkuliert. Ja, ich weiß, es kamen ja einige böse Briefe. Was glauben denn die feinen Herren, dass man da für 500 Ticketpreis nach Mallorca jettet, um dann da, alles richtig? Das kostet Geld, ist gar keine Frage, aber ihr würdet euch wundern, wie viel Geld es uns kostet. Also pro Ticket bleibt ein winziger Teil hängen, wenn denn alles gut geht. So ist es nämlich kalkuliert. Essen, Getränke und alles, was da so drin ist, ist teuer, gar keine Frage. Aber wir haben es knapp kalkuliert, weil wir uns damit nicht die Taschen voll machen, sondern was Gutes organisieren wollen. Das heißt, der Preis ist tatsächlich am Limit dessen, was geht. Und je mehr Karten davon verkauft werden, umso stabiler ist das Ganze und umso eher hat es dann auch eine Zukunft. Also wer noch ein bisschen zweifelt und überlegt, ja, tut uns den Gefallen, kauft noch ein Kärtchen. 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Genug der Werbung. Es gibt viel zu besprechen und natürlich allen voran mal wieder the greatest ever, die Donald Duck Ente mit dem gelben Seitenscheitel, nein, mit dem gelben Haupthaar. Denn Donald Trump hat jetzt, ja, wie kann man es nennen, Hermann, im Prinzip seine Wähler bestochen oder ihnen gesagt, wenn ihr uns wählt und wir beide Häuser bekommen bei den Midterms, die anstehen, kriegt jeder erwachsene Amerikaner $5,000 Dividende ausgezahlt. Das ist jetzt nicht verkürzt. Ich glaube, es ist original das, was er gesagt hat, oder?
3: Ganz genau. Also beim RNC, beim Republican National Convention heißt das, glaube ich. Und da war er in Hochform. Also er hat ja berichtet, dass Amerika noch nie so viel Geld verdient hat. Also some people say, yeah, they have never seen anything like
1: First time in history.
3: Ja, und Genau, und Amerika verdient so viel Geld, dass wenn er wenn die Republikaner die Midterm-Wahlen gewinnen, und ich gehe davon aus, dass er beide Häuser meint.
1: Ja, hat er explizit gesagt. If we get both houses, ja. Also beide. Ja.
3: Und dann kriegt es für jeden über 18 gibt's $5,000 Dividende. Also er nennt das $5,000 Dividende, das ist schon mal sehr cool. Hab mal kurz geguckt, es sind so 245 Millionen geschätzte Menschen über 18 Jahre in Amerika. Das wären 1,2 Billionen. Also für die weniger Billionäre unter uns sind $1,200 Milliarden. Das wäre also der größte Stimulus seit der Pandemie. Wir erinnern uns, in 2020 gab es schon mal einen Scheck. Und viele Leute sind daraufhin und haben Bitcoin gekauft und haben es dann verdoppelt, verdreifacht, manche verfünffacht. Das heißt, dieser Stimulus hat gewirkt. Und jetzt ist es eben so, dass es über 18-Jährige gibt, die natürlich jetzt $5,000 gerne in der Tasche hätten. Die Finanzierungsfrage will man jetzt am Anfang nicht stellen. We are the greatest. Amerika verdient so viel Geld. Also da wird doch was in der Kasse hängen bleiben, sind so seine Worte. Und Scott Bessent wird gefeiert wie ein Rockstar auf diesem Kongress, auf dem National Kongress der Republikaner. Und der hat ja die letzten Tage eigentlich mehr die Führung übernommen als Donald Trump. Also Donald war ein bisschen ruhiger. J.D. Vance ist erstaunlicherweise sehr ruhig. Vielleicht will er sich da die Chancen für die nächsten Wahlen nicht kaputt machen, dass er irgendwo wirklich Farbe bekennt. Auch Rubio ist ein bisschen von der Bildfläche verschwunden, so dass Scott Bessent jetzt praktisch der Hauptakteur ist. Er hat ja mit den Japanern zusammen dort interveniert. Da haben sie auch schlanke 45 Milliarden mit den Japanern ausgegeben, dann nochmal 90 Milliarden. Also hier wird nur mit den Milliarden umhergeworfen, dass es so kracht. Und die Absicht von Scott Bessent, der Hedgefondsmanager bei George Soros war, also dort angefangen hat und natürlich alles von diesem mehr als weniger liebenswerten Menschen gelernt hat. Also die ganze Truppe, die damals, ich meine, alle von Salomon gekommen sind, die haben in den 80er Jahren gegen das britische Pfund spekuliert und da ihre ersten Milliarden gemacht. Also seitdem ist Soros eben so reich. Und Scott Bessent war bei Soros, war vorher auch bei Druckenmiller. Das ist auch ein sehr großer, alter, erfahrener Hedgefondsmanager, der letzte Woche eine kleine Kritik an ihn geäußert hat. Wobei ich denke, die verstehen sich so gut, das ist eigentlich mehr oder weniger lanciert. Das ist ungefähr so, wie Scott Bessent aufgeschrieben hat, 5 oder 10 Milliarden Yen kaufen. Und Reuters hat zufällig dieses Bild gemacht. Ja, du siehst, es sind die Hinweise an die Hedgefonds. Nur mittlerweile muss er aufpassen, weil er, wie soll ich sagen, so ein bisschen Trump-Syndrom bekommt und stand da die letzten 24 Stunden in der Presse und hat dann gesagt, also Freunde, ihr könnt gerne gegen mich wetten, nämlich bei diesem Ankauf der langfristigen Anleihen, aber I am the house. Also wie Donald sagt, the whole world turns into a casino, I don't like it, but Scott is the house. Scott is the house. Scott always makes money. Ja, und das muss natürlich eine dermaßen Herausforderung sein. Also ich habe früher sehr eng mit Hedgefonds zusammengearbeitet, war auch mal kurzfristig mit einem unterwegs, mehr oder weniger als Berater, und muss dann sagen, die Jungs sind natürlich nicht mehr von Geld getrieben, also auf einer Seite natürlich schon, sie wollen immer mehr, aber da ist noch mehr Ego als Geld. Mhm. Und das heißt, sie werden jetzt Scott Bessent testen. Ja, wie viel ist er wirklich bereit, da zu opfern, um langfristige Anleihen zu kaufen? Und wir wissen ja, diese Marktbereinigung oder die Zinsstruktur-Management-Dinge, die sie tun, waren früher 2 Milliarden pro Eingriff, pro Operation. Dann hat Scott Bessent bekannt gegeben, sie werden es von 2 auf 4 Milliarden erhöhen. Daraufhin ist Bitcoin erstmal richtig angezogen, Gold und Silber. Jetzt kam die letzte Woche, ja, wir machen da doch 12,5 Milliarden, weil im Moment, im Monatsende und so, da müssen wir ein bisschen mehr machen. Und heute kam auch wieder, sie wollen es jetzt bei 8 Milliarden belassen. Also von 2 über 4 über 12,5 auf 8 Milliarden. Sie kaufen munter, sie werden auch 30 und 50 Milliarden ausgeben. Und das eben über die kurzen T-Bills, nämlich die Laufzeiten bis ein Jahr finanzieren. Und deshalb, nächste Woche ist das nächste Fed-Meeting, also die Sitzung der Zentralbank in Amerika. Und da gehen im Moment die Chancen nach oben, dass die Zinsen erhöht werden. Also die EZB as we speak, hat ein Meeting. Die haben einmal im Jahr so ein außerhäusliches Meeting in Frankfurt. Das machen sie diesmal in Berlin. Und die EZB ist mit 99%iger Wahrscheinlichkeit so, dass sie die Zinsen erhöhen werden. Und deshalb schaut die Welt auf Amerika. Das wird nächste Woche 2 Tage gehen, dieses Meeting. Und die nächsten 2 Tage direkt anschließend ist die Bank of Japan unterwegs. Und die haben jetzt gerade vor wenigen Stunden auch gesagt, dass sie davon ausgehen, dass sie die Zinsen weiter anheben müssen. Also wir sind da von 0 oder 0,1 auf 1% gegangen. Jetzt wird vermutet, dass 1,25 erhöht wird. Und sie wollen das weiter erhöhen, damit die Inflation in Japan nicht über 2% gelangt. Und wir beide wissen ja von unserer ersten Sendung Brokkoli statt Blumenkohl, traue keiner Inflationszahl, die du nicht im Basket selbst verändert hast. Also von daher, die Japaner müssten eigentlich weit über 2% sein. Aber es ist immer das, wie Stahl immer gesagt hat, es kommt darauf an, wer auszählt, wer die Wahlen gewinnt. So ist es hier. Es kommt immer darauf an, wer den Warenkorb zusammenstellt, der dann sagt, wie wirklich die Inflation ist. Und so geht es munter weiter. Die Buybacks gehen weiter. Die FED-Sitzung nächste Woche ist ein Highlight. Müssen wir uns unbedingt anschauen. Die Attacken auf das lange Ende, sprich das, was Scott Bessent eigentlich wollte, so wie das früher funktioniert hat. Die Zentralbank sagt, ja, wir werden anfangen, langfristige Anleihen zu kaufen. Daraufhin reagiert der Markt und kauft auch langfristige Anleihen. Und dann gehen die Zinsen nach unten. Das war diesmal nicht der Fall. Die Zinsen sind nach oben gegangen, weil man es ihm als Schwäche auslegt, dass er eben diese Art von Yield Curve Control oder von Zinskurvenmanagement bzw. Zinskurvenmanipulation betreibt. Und jetzt, wie man Pokern sagt, wollen sie sehen. Und das heißt, wir werden hier weiter Druck auf das lange Ende, und das sind 10- und 30-jährige Staatsanleihen, sehen. Sie kaufen massiv zurück, sogenannte Off-the-Runs, also jetzt zwischen 10 und 30 Jahre, ein 20-Jähriger oder 25-Jähriger. Das sind dann Off-the-Runs, also das sind nicht die, die man sozusagen in Financial Futures abbilden kann. Das führt jetzt ein bisschen weit, aber 2, 5, 10 und 30 gibt es eben Futures. Das heißt, da gibt es bestimmte Baskets, da passen die Anleihen rein. Und wenn die in der Laufzeit dann zu kurz werden, dann passen sie eben da nicht mehr rein. Und deshalb nennt man die off the runs. Und die werden halt immer ein bisschen illiquider. Und deshalb ist das auch für die Primary Dealer, die praktisch die Abnahme der Staatsanleihen mehr oder weniger garantieren und dann im Kapitalmarkt verteilen, die können sich da noch ein paar Dollars dazu verdienen, indem sie das der Zentralbank anbieten. Und die machen das schon recht gewissenhaft, aber sie leihen sich eben kurzfristig Geld. Und deshalb ist meine feste Überzeugung eben nicht, wie jetzt im Moment die Prediction Markets reagieren, dass es zu Zinserhöhungen kommen wird. Ich glaube, die Zinsen gehen nach oben. Das hatten wir auch letzte Woche. Da gab es ein bisschen widersprüchliche Kommentare auch, dass ich nicht eingeschritten bin, als du gesagt hast, wir rechnen mit einer Zinserhöhung. Aber die Zinskurve ist eben so lange, dass vorne, nämlich 3 Monate, da ist die Zentralbank, die kann das beeinflussen.
1: Moment, aber wir rechnen gleich doch mit einer EZB-Zinserhöhung. Das war doch.
3: Ja, die EZB-Zinserhöhung, ja, aber bei den Amerikanern. Ach so. Weil ich eben immer sage, die Amerikaner werden das nicht erhöhen, weil du musst dir vorstellen, die müssen in den nächsten 6 bis 9 Monaten 7.000 Milliarden finanzieren.
1: Ja, da musst du mich gar nicht überzeugen. Wir haben ja drauf gewettet. Wir haben ja beim Blockzocker auf die gleichbleibenden Zinsen gewettet und haben, glaube ich, 100 Dollar, 100 USDC drauf gesetzt in Prediction Market Spiel, das uns ja letztlich Mike mal eröffnet hat. Also das ist mir schon klar. Ich geier da ja den ganzen Tag drauf und gucke ebenso, wie wir gewettet haben, auf die Tatsache, dass Friedrich Merz vor Jahresende noch zurücktritt. Also das war, habe ich letzte Woche denn gesagt, wir rechnen mit steigenden FED-Zinsen?
3: Ja, genau. Also so hat sich, muss ich es angehört haben. Von daher möchte ich nicht nochmal, oder ich möchte es klarstellen, wir rechnen damit, dass die kurzfristigen amerikanischen Zinsen, obwohl die amerikanische Wirtschaft brummt. Also wir reden über 6% Wachstum, während die Deutschen bei 0,3 sind. Ja. Also um im SPD-Sprech zu bleiben, die Mehrheit, 0,3%.
1: Die demokratische Mehrheit.
3: So. Genau, unser Wachstum sozusagen.
1: Unser Wachstum. Genau.
3: Ja. Und von daher ist meine Überzeugung, sie werden den amerikanischen Finanzmarkt red hot laufen lassen. Was heißt das? Die Inflation steht schon vor der Tür.

0: würde er auch die Brandmauer einreißen. Ja, wenn es seinen opportunistischen Designs zugutekommt und er das für nötig hält. Das ist also auch nicht auszuschließen. Und insofern glaube ich nicht, dass es Dobrindt wird, aber mit Dobrindt hatten wir einen Geheimdienstradikalen als Kanzler. Das wäre der Marsch Deutschlands in den Polizeistaat.
1: Wir haben schon über das AfD-Verbot gesprochen, aber es gibt ja noch andere Mittel, um der AfD quasi die Macht zu entziehen.
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3: 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Rheinland-Pfalz bleibt ein weiteres Jahr Vorsitzland der umstrittenen Ministerpräsidentenkonferenz, MPK. Die Länder beschlossen dies einstimmig, nachdem Sachsen-Anhalt nach dem AfD-Wahlsieg auf den Vorsitz ab Oktober verzichtet hatte. Der noch amtierende CDU-Ministerpräsident Sven Schulze ist dafür verantwortlich und wollte so der AfD wohl noch eins auswischen, meinen Beobachter. Die Bundesregierung plant laut NZZ eine Rückkehrprämie von 7.000 Euro für Syrer. Zwei Abgeordnete bestätigten die Summe, Innenminister Dobrindt aber bislang noch nicht. Der Etat für freiwillige Ausreisen soll 2027 von 38 auf 125 Millionen Euro Steuergeld steigen. Seit dem 1. August wird der Verfassungsschutz in Hamburg standardmäßig angefragt, bevor jemand in den öffentlichen Dienst eingestellt oder ein bestehendes Arbeitsverhältnis verlängert wird. Bereits im ersten Monat der Maßnahme gab es rund 4.000 solcher Anfragen. Unter den Anfragen gab es 5 Fälle, in denen dem Verfassungsschutz Erkenntnisse vorlagen. Ein Fall betraf die Behörde für Wirtschaft, einer die Behörde für Finanzen und 3 Kandidaten hatten mit der Behörde für Schule, Familie und Berufsbildung zu tun. Laut dpa handelt es sich bei 2 Überprüften um einen Islamist und der 2. ist ein Linksextremist. Die 3 anderen Fälle seien noch in Bearbeitung, hieß es seitens der Landesregierung. Die Trigger FM Meldungen. 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
0: Geheimdienstradikalen als Kanzler. Das wäre der Marsch Deutschlands in den Polizeistaat.
1: Wir haben schon über das AfD-Verbot gesprochen, aber es gibt ja noch andere Mittel, um der AfD quasi die Macht zu entziehen, die mal zustehen würde, nämlich übers Geld. Man entzieht ja einfach das Geld über die Parteienfinanzierung. Die EU hat ja schon angekündigt, dass in Sachsen-Anhalt irgendwie über 2 Milliarden Euro an Fördergeldern nicht mehr ausgezahlt werden sollen und so weiter. Wie kann man das eigentlich demokratisch legitimieren, solches Verhalten? Allein auch die Stiftung der AfD bekommt ja auch kein Geld.
0: Ja, gesetzwidrig und rechtswidrig bekommt die Stiftung der AfD als einzige Parteistiftung kein Geld vom Staat. Alle anderen Parteien bedienen sich hier über mehrere Jahre hinweg mit Milliardenbeträgen, die natürlich nur in den Machterhalt, die Propaganda und die Indoktrination der Leute fließen, die man als politische Bildungsarbeit bezeichnet und tarnt. Insofern wird auch das natürlich nach der ganz großen Wende, von der ich überzeugt bin und die kommt, aufgearbeitet werden. Diese Korruption wird auch aufgearbeitet werden. Dieser Selbstbedienungsladen wird abgeschafft werden. Und insofern bin ich sogar, wenn ich das mal auf die Zukunft betrachte, ganz froh, dass die AfD für ihre parteipolitische Stiftung kein Geld bekommt. Denn ihr wird es nicht wehtun, wenn es dann nach der Wende ein Gesetz gibt, das die Finanzierung des Staates für Parteistiftungen generell abschafft. Allen

0: dann wird's richtig wehtun. Auf den Tag freue ich mich schon. Und natürlich haben wir hier Bemühungen, der AfD das Wasser abzugraben, beziehungsweise das Geld abzugraben. Wir haben Bemühungen, einem Land, das falsch wählt, nach Meinung der EU oder der Bundesregierung, das Geld abzugraben und die Beträge, die ihnen zustehen und die letzten Endes ja von den Steuerzahlern in Deutschland aufgebracht worden sind und nicht in Brüssel. Das Geld ist ja erstmal von Deutschland und damit also auch von Sachsen-Anhalt nach Brüssel geflossen und jetzt möchte man es ihnen vorenthalten. Was würde eigentlich die Bundesregierung sagen, wenn Sachsen-Anhalt sagt, gut, wenn wir das Geld, was uns zusteht, nicht mehr bekommen, dann führen wir die Steuern, die in Sachsen-Anhalt erhoben werden, auch nicht mehr an den Bund ab. Ja, dann reicht es nämlich hier vollkommen aus für unsere Ausgaben. Warum müssen wir an den Bund abführen? Wenn ihr das Recht brecht, könnten wir das auch. Das wäre natürlich für den Bundeskanzler ein gefundenes Fressen. Der würde dann den Bundeszwang ausüben wollen. Aber am Ende, wenn die Sache richtig eskaliert, ist die Frage, wo endet das? Und meine Prognose ist, nicht in Sachsen-Anhalt, aber wenn das erstmal in mehreren ostdeutschen Bundesländern der Fall ist, dann endet das im offenen zivilen Konflikt. Im offenen zivilen Konflikt. Und das ist eine sehr unkluge Angelegenheit, weil die Ostdeutschen werden sich ihre Rechte und ihre Demokratie, die nicht die gleiche ist wie unsere Demokratie, nämlich unser im Sinne des Eigentums der Politiker, werden sich da aneinander reiben und es wird zu einem Konflikt kommen, der Deutschland zerreißen könnte. In bürgerkriegsähnlichen Zuständen oder sogar in einer neuen Spaltung.
1: Ja, vielen Dank für deine Ausführungen, Markus. Jetzt habe ich noch ein kurzes anderes Thema, das interessiert mich, weil ich glaube, wir haben da noch nie drüber gesprochen. Wir hatten den 25. Jahrestag des 11. September. News hat an diesem Tag Berichte gebracht über den 11. September mit keinem Wort irgendeine Verschwörungstheorie erwähnt, sondern tatsächlich dieses offizielle Narrativ, möchte ich es mal nennen, übernommen, dass halt 19 Terroristen da die entsprechenden Gebäude geflogen sind. Wie ist deine Meinung zum 11. September? Was ist an diesem Tag deiner Meinung nach passiert?
0: Also, ich weiß nicht, was da passiert ist, aber eines können wir mit Sicherheit sagen, dass das offizielle Narrativ nicht der Wahrheit entspricht oder zumindest nicht die gesamte Realität abbildet. Ich halte es nicht für ausgeschlossen, dass hier ein terroristischer Akt stattgefunden hat in dem Sinne des offiziellen Narrativs, dass der tatsächlich auch stattgefunden hat. Aber das war mit Sicherheit nicht das Einzige, also wenn der stattgefunden hat, dann war das mit Sicherheit nicht das Einzige, was an dem Tag und in den darauffolgenden Tagen passiert ist. Denn es gibt einfach einzelne Phänomene, mittlerweile die gut dokumentiert sind, die komplett unvereinbar sind mit dem offiziellen Narrativ. Das heißt also, wir haben hier Lücken im offiziellen Narrativ, durch die fahre ich mit zwei LKWs nebeneinander durch. So, ich weiß aber nicht, was die Story dahinter ist. Ich kann sagen, dass das, was uns erzählt wird, nicht stimmen kann. Warum? Vor allen Dingen, es gibt ein Hauptindiz, neben vielen anderen kleinen Indizien, die aber sehr schwer in der Analyse zu beweisen sind, also die von der Beweiskraft nicht das gleiche Gewicht haben wie dieses eine Hauptindiz. Dieses eine Hauptindiz ist der Zusammenbruch eines 50-stöckigen Gebäudes kurz nach 9/11, ich glaube 2 Tage später, auf den Daniele Ganser in seinen Vorträgen zu Recht immer wieder hinweist. Und ich glaube, WTC 7 war das, ne? Also
1: Ja, aber das
0: WTC
1: ist nicht
0: 7.
1: 2 Tage später eingestürzt. Das ist am gleichen Tag eingestürzt.
0: Ja, aber es wurde nicht, Entschuldigung, ja, es wurde aber nicht getroffen von irgendeinem Flugzeug.
1: Richtig,
0: Es wurde,
1: das
0: es
1: ist
0: hat,
1: richtig.
0: es hat nicht in seiner Substanz gebrannt. Ja, und das Erdbeben, was quasi ausgelöst worden ist vom Zusammenbruch der Zwillingstürme, ausgereicht haben sollte oder könnte, um dieses Gebäude zum Einsturz zu bringen, ist vollkommen absurd. Es gab einzelne Träger, die aufs Dach gefallen sind, aber die waren vom Gewicht her nicht annähernd ausreichend, um dieses Gebäude zum Einsturz zu bringen. Dieses Gebäude ist einfach in sich zusammengesackt nach dem Muster einer Sprengung. Ja, und da gibt es unterschiedlichste Verschwörungstheorien. Und wenn ich sage Verschwörungstheorien nur am Rande, meine ich damit nicht, dass die falsch sein müssen. Verschwörungen existieren. Verschwörungen existieren. Die Ermordung Cäsars war eine Verschwörung, der Ausbruch des Ersten Weltkriegs war eine Verschwörung, der Holocaust war eine Verschwörung. Verschwörungen existieren, weil Menschen in der Politik sich zusammentun und sich verschwören, Dinge durchzusetzen im Geheimen, die sie im Offenen nicht durchsetzen können. Und die Menschheitsgeschichte ist durchzogen von Verschwörungen. Alle Regierungen glauben an Verschwörungen, sonst würden sich keine Geheimdienste halten. Geheimdienste haben zwei Aufträge, Verschwörungen aufzudecken gegen die eigene Regierung und gegen das eigene Land und Verschwörungen zu inszenieren, angeht meistens gegen andere Länder, aber oft auch gegen das eigene Volk. Ja, wofür Geheimdienste existieren. Das ist der Grund, warum Regierungen sich Geheimdienste zulegen. Also Regierungen sind sowohl Verschwörungstheoretiker als auch Verschwörungspraktiker in diesem Sinne. Und deswegen ist eine Verschwörungstheorie nicht etwas, was nicht legitim wäre. Eine Verschwörung ist genauso ein wissenschaftlicher Gegenstand, den man untersuchen kann, wie ein zusammenbrechendes Haus, das man physikalisch untersuchen kann. Oder wie Wahlen, die man statistisch analysieren kann. Es ist ein wissenschaftlich untersuchbarer Gegenstand und damit ist eine Verschwörungstheorie eine ganz normale Theorie, wie jede andere auch. Mhm. Und es gibt also verschiedene Theorien und auch Verschwörungstheorien, was da passiert ist. Es gibt auch Hinweise, dass die Zwillingstürme eigentlich auch nicht hätten einstürzen können durch die Einwirkung der beiden Flugzeuge, so wie sie konstruiert waren. Ich war übrigens nicht lange vor dem Anschlag am 11. September in den Zwillingstürmen drin. Das waren wenige Monate vorher. Und ich habe da auch mal, da gab es eine Führung, die wir gemacht haben. Und wir haben auch da mit meiner damaligen Firma eine Party im obersten Stockwerk gefeiert, ja, um die Weihnachtszeit des Jahres 2000 herum. Und es war so, dass uns damals, es gab ja schon mal einen Sprengstoffanschlag durch einen mit Sprengstoff beladenen LKW, der in die Tiefgarage des Gebäudes gefahren worden war. Und damals hat man uns voller Stolz die Konstruktion dieses Gebäudes gezeigt und dass es praktisch nicht zum Einsturz gebracht werden könne. Ja, das war das offizielle Narrativ bei der Führung. Und dann hat man uns auch gezeigt, wie groß und wie fest die Stahlträger waren und wie feuerresistent. Und das war für mich also eine Überraschung, dass das überhaupt so schön zusammensacken konnte und dann auch noch so symmetrisch, dass es nach einer kontrollierten Sprengung ausgesehen hat. Das heißt also, für mich ist die Frage nicht, ob irgendeine der Verschwörungstheorien wahr ist oder nicht. Für mich ist die Frage, ob das offizielle Narrativ wahr ist oder nicht. Und am Ende weiß ich nicht, was passiert ist, aber ich weiß, dass das, was uns erzählt worden ist, nicht die ganze Wahrheit sein kann. Und ob es eine Teilwahrheit ist, können wir dann auch nicht sagen. Wenn es nicht die ganze Wahrheit ist, dann erzählt man uns doch das im vollen Bewusstsein, dass man weiß, dass es nicht die ganze Wahrheit ist. Denn unsere Behörden und Regierungen, auch die amerikanische, sind ja nicht so voll verblödet, dass sie das nicht wüssten. Und auch Herr Trump hat ja schon mehrfach gesagt, dass er oder angedeutet, dass er denkt, dass da was windschief gelaufen ist. Ja. Ja. Insofern, ja, die offizielle Geschichte glaube ich nicht. Ich glaube, dass sie möglicherweise eine Teilwahrheit sein könnte.
1: Ja, ganz herzlichen Dank dafür. War eine sehr differenzierte Betrachtung des 11. September. Und ich glaube, wir werden es wohl nie erfahren. Und in 100 Jahren, wenn wir alle tot sind, dann wird genau das offizielle Narrativ in den Geschichtsbüchern stehen und keinen wird es mehr jucken.
0: Da bin ich mir nicht so sicher.
1: Okay. Markus, ich danke dir ganz, ganz herzlich für das Gespräch und für deine Zeit.
0: Gerne.
1: Ganz herzlichen Dank. Dankeschön.
0: Bis dahin.
1: Ja. 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
2: Einen wunderschönen guten Morgen nach Deutschland und in die ganze schöne, große, weite Welt. Heute, ihr Lieben, ist Freitag, der 18. September 2027. Drüben am anderen Ende der Welt, wahrscheinlich völlig gelangweilt, in Ruheposition vor dem Silbersee ist Andreas. Andreas, guten Morgen, und wir haben immer noch keine Podcast-Musik mehr.
3: Oh, das kann ich aber schnell nachholen. Also die Partei hat immer Recht.
2: Ja, halt. Recht. Ja,
3: das passt,
2: danke.
3: Passt.
2: Nick.
3: Also kein Thema. Also ich kann sagen, wir werden ab der nächsten Woche, und da freue ich mich drauf, dann wieder Musik haben, weil du dann wieder zurück bist. Wir wissen noch nicht genau wann, aber am Dienstag oder am Freitag werden wir dann wahrscheinlich schon die Musik haben. Also eher Freitag wahrscheinlich.
2: Ja, ich gucke mal, wie ich durchkomme. Es ist ja nicht so einfach, wenn man sich auf Reisen befindet. Jetzt mal ehrlich, wie sieht denn der Silbersee aus?
3: Also, ich habe gerade rausgeguckt. Ich habe gerade noch einem Bekannten geschrieben, wir haben ganz tolles Wetter. Da hatte ich noch nicht rausgeguckt, aber heute ist es grau, tatsächlich ein bisschen regnerisch. Zwar nicht so kalt, wie das im Wetterbericht vorhergesagt wird. Da sind es 17, 18 Grad. Sondern wir haben hier jetzt ein bisschen nieselig und nicht so besonders schön. Aber ab morgen soll es wieder besser werden. Und wenn es hier nieselig angesagt ist, dann ist es auch nur immer zwischendurch in Phasen. Der See ist auf jeden Fall in einem Grau, nicht besonders attraktiv. Aber die Farben des Grün im Vorfeld, die sind wunderschön von den Pflanzen.
2: Habe ich dich gerade nieseln gehört? Dann Gesundheit.
3: Nein, das war, ich weiß gar nicht, das muss ein Tonfehler gewesen sein. Nee, genießt habe ich nicht. Ja. Obwohl ich genieße, aber ich niese nicht im Moment.
2: Und nieseln tust du schon gar nicht?
3: Nein, ich niesel auch nicht.
2: Gut, dann haben wir das jetzt auch, und wir sind eigentlich, du hast eine sehr schöne Fanfare hier am Anfang losgelassen, wir sind bei den Wahlen, bei den Landtagswahlen am kommenden Wochenende in Mecklenburg-Vorpommern, aber vor allem auch bei den Wahlen zum Berliner Abgeordnetenhaus. Und da gibt es Umfragen laut der finalen ZDF-Umfrage. Die meint es ja immer gut mit den Linken und den Grünen. Und demnach sollen die Linken dort auch die besten Chancen haben, ins Rote Rathaus von Berlin einzuziehen. Es heißt, ich habe hier eine Meldung vorliegen von Apollo News, die zu Recht sagen, in der finalen Projektion der Forschungsgruppe Wahlen zum Berliner Abgeordnetenhaus für das ZDF führt weiterhin die Linke und der Spitzenkandidatin Elif Eralp die in weiten Teilen antisemitisch geprägte Partei, das muss man einfach immer dazu sagen, seit wirklich, also ganz verheerende und fatale Aussagen von dieser Seite kommen. Diese Partei, die Linken, kommt also auf 22% der Stimmen, wenn man dem ZDF Glauben schenken kann. 2 Prozentpunkte liegt sie damit vor der CDU, die 20% erreichen soll. Beide Parteien haben jeweils einen Punkt verloren im Vergleich zur Vorwoche, aber schon knapp dahinter, auch in Berlin, sehr beeindruckend, liegt die AfD mit leicht verbesserten nochmal 18%. Und die Grünen folgen mit 15%, haben sich damit wohl aus dem Rennen um Platz 1 verabschiedet, heißt es. Und die SPD von Steffen Krach, der mitten im Wahlkampf, der Name ist Programm, mit einem Ermittlungsverfahren aus Hannover konfrontiert wurde, ging es, glaube ich, auch um Pädophilie und so weiter, hat sich auf 12% wieder verbessert. Wer nicht so gut dasteht, das ist das BSW, obwohl Michael Lüders, der Arabien-Korrespondent, ja so fleißig arabische Wahlspots gedreht und veröffentlicht hat. Die liegen also jetzt bei 4% ungefähr, und ja, FDP und so weiter, alle zusammen kommen auf 9%, aber die FDP, die wird es da bis zu den 5% wohl auch nicht schaffen. Andreas, die Linke also, die wirbt nicht nur Michael Lüders, andere auch, mit arabischsprachigen Werbespots. Ist das die interessante neue Wählerschicht für die Linken?
3: Bevor ich das beantworte, ganz kurz nochmal auf diese Stefan-Krach-Geschichte. Du sagtest, da geht Pädophilie. Ist das wirklich sicher? Ich meine, es geht um eine Korruption, wo er sich mit Geld hat bezahlen lassen, um irgendwelche Firmen da in rein zu bekommen. Ich möchte das nur nochmal klarstellen aus meiner Sicht. Es sei denn, du hast andere Informationen, weil du das so nebenbei gesagt hast und ich reagiere da immer relativ sensibel,
2: Du
3: dass so
2: hast
3: eine
2: recht,
3: Unterschied.
2: stopp, ja, ich stelle es sofort klar. Es war ein
3: Sehr
2: anderer
3: gut.
2: SPD-Politiker in den letzten Tagen, dessen Namen ich jetzt nicht drauf habe. Also, Herr Krach, tut mir leid, das war falsch. Sie haben ein Verfahren, weil Sie, und es gab Durchsuchungen, genau, möglicherweise eine Spende eines Gesundheitsträgers erhalten haben, um sich im Gegenzug in einem Bieterverfahren für die Organisation einzusetzen. Ganz genau, ist aber auch vor ein paar Jahren schon politisch in die Kritik geraten, weil er sich für die Schließung eines lokalen Krankenhauses einsetzte und stattdessen die Eröffnung eines modernen Gesundheitszentrums forderte. Ein Mann, der nach vorne denkt und dabei Fehler macht. Gut, dass du es gesagt hast. Ich danke dir.
3: Ja, gerne. Das kommt ja selten genug vor, dass ich auch mal was verbessern darf. Also, du siehst ein breites Grinsen in meinem Gesicht, auch wenn das Thema sehr ernst ist. Also, ja, zu dem Thema dieser arabischsprachigen Werbespots, das ist ja wirklich schon ein Verrat an sein eigenes Land. Das ist ja ein wirklicher Verrat. Aber wir haben natürlich in Berlin auch eine sehr starke Konzentration, erst einmal von ökonomischen Analphabeten. Das sind Sozialisten, das sehen wir wie beispielsweise die staatlichen Immobilien, die Wohnimmobilien Anfang der Jahrtausendwende verkauft wurden an Privatunternehmen. Die Privatunternehmen haben diese Dinge unternehmerisch aufgebaut, haben sie dann wieder gut vermietet, angeblich zu teuer, aber so ist nun einmal der Markt und jetzt kommt der Staat, will sie wieder zurückholen. Das heißt, wir haben in Berlin eine besondere Situation der überbordenden Inkompetenz. Das muss man einfach mal so sehen. Und diese linke Geschichte, auch gerade der Antisemitismus, den du da gerade genannt hattest, das schwingt ja schon antisemitisch mit, wenn sie in Arabisch ihre Werbespots machen. Denn wir wissen, dass ihre Zielgruppe der Araber zu Großteilen antisemitisch sind. Antisemitismus ist aus meiner Sicht in erster Linie ein linkes Phänomen, ein rechtes Phänomen an rechten Randgruppen von ewig gestrigen Dummköpfen, überhaupt keine Frage, darum geht es aber nicht, sondern es geht hier wirklich um das Massenphänomen, dass ja sogar große Demonstrationen durch Berlin laufen, wo dann auch linke Politiker mitlaufen und antisemitische Parolen bringen. Das ist so die Situation. Ja, die BSW, die Wagenknecht-Partei, ist natürlich auch eine linke Abspaltung, die zum Beispiel auch eine Migrationspolitik führt, die eindeutig auf die Zerstörung einer tatsächlichen homogenen deutschen Bevölkerungsstruktur hinausläuft, also Traditionen abschaffen und so weiter. Das ist auch ganz klar. Allerdings haben sie wenigstens einen Vorteil, dass sie nicht so kriegshetzerisch sind wie die anderen. Also ist schon eine sehr umfangreiche Analyse, die man da machen muss. Aber die arabischen Werbespots sind ein Schlag ins Gesicht für jeden deutschen Bürger, der Steuer zahlt.
2: Es wird wohl so sein, also wie das am Ende am Sonntag ausgeht, das wissen wir jetzt noch nicht. Das hängt ja auch ein bisschen von den Grünen und der SPD ab. Ich will da auch gar nicht jetzt in Spekulationen gehen, ja, Koalition oder was auch immer. Es scheint aber so zu sein, Schwarz-Rot, der Senat ist klar abgewählt und könnte jetzt wohl nur unter Beteiligung der Grünen weiterregieren. Ob die sich lieber zusammentun mit den Linken, das wird man sehen. Aber es ist eine ZDF-Umfrage, deswegen kann es ja auch noch ganz anders kommen, oder?
3: Also, wenn ZDF eine Umfrage macht oder Nachrichten sendet, können wir immer davon ausgehen, dass es anders kommen soll, weil wir wissen, durch Weglassen und durch Verstärkung unwesentlicher Nachrichten ja eine permanente propagandistische Verfälschung des Gesamtbildes das Ziel vom ZDF eindeutig auch nachzuweisen ist mittlerweile. Und nur die eigenen Faktenchecker können das Ganze dann wieder gerade bügeln, die natürlich von den Tätern gewissermaßen bezahlt werden. Also das ist ja eine eindeutige Geschichte. Also ZDF-Umfragen haben für mich ungefähr denselben Stellenwert wie eine ARD-Tagesschau mit den Nachrichten, nämlich
2: André,
3: keine.
2: du hast es ja vorhin noch schon mal kurz angesprochen, die Ziele der Enteignung. Wir haben heute auch ein Video dazu eingestellt, ein Interview, das die Bild geführt hat mit einer Expertin, die eben auch davor warnt, dass die großen Wohnungskonzerne, die großen Wohnungsanbieter enteignet werden könnten. Könnte das auch ein Startschuss sein für eine Bundespolitik?
3: Das kann schon sein. Also die Situation ist ja die, dass viele Unternehmen, die diese Immobilien gekauft haben, ja entschädigt werden durch die Enteignung und vielleicht sogar interessiert daran sind, weil alle wissen, dass die Immobilienpreise in ganz Europa in dramatische Gefilde abstürzen werden. Der gesamte Immobilienmarkt in allen privaten Bereichen, einfach weil keine Kaufkraft mehr da ist von Leuten und insofern sogar hier ein Sozialismus stattfindet und die Unternehmen, die diese Immobilien haben. Man merkt ja auch keinen großen Aufschrei, keine große mediale Gegenwehr oder große Gerichtsprozesse. Also hier wird wieder auf Kosten der Steuerzahler eine neue Umverteilung der Gelder stattfinden. Das ist das Problem. Sozialismus oder diese linke Politik oder diese SPD-Politik ist eine Milliardärspolitik und sie behaupten einfach nur das Gegenteil. Das ist das George Orwellsche Prinzip, immer das Gegenteil zu behaupten. Die Soros und so weiter Stiftung, die NGOs und alles, was da dran sind, die stricken hier ja letztendlich ihre Fäden bis in die obersten Annalen der Politik.
2: Andreas, Mecklenburg-Vorpommern, Landtagswahlen auch am Sonntag. Übrigens, ihr Lieben, ganz kurz, wir schieben hier alle Sonderschichten am Sonntagabend, denn es sind schon historische Entwicklungen zu erwarten. Davon gehen wir aus. Deswegen, die Kollegen sind alle mit am Start. Und wenn ihr etwas vorhabt am Sonntagabend und gar nicht den vielen Angeboten auch im Mainstream folgen könnt, wir bilden es ab. Also ab 17:30 Uhr geht's bei uns auch los hier im Kanal. Sonderschichten wegen dieser wichtigen Dinge. Andreas, dann brauchst du auch nicht immer die Tagesschau zu gucken.
3: Ja, genau, das mache ich ja den ganzen Tag.
2: Heimlich,
3: Ja,
2: heimlich.
3: ich finde das sehr gut, weil es ist natürlich auch so, dass die vielen Sondersendungen, die da laufen, daran beteiligen wir uns eben nicht, weil da natürlich auch dann viel immer wieder so die aufgewärmten Dinge erklärt werden und beleuchtet werden und Perspektiven und so weiter, die nicht wirklich weiterbringen, sondern vor allem einen Unterhaltungswert haben. Und das will ich damit nicht schmälern, denn das ist ja, sind ja gute Sachen, die da auch gemacht werden, für die, die sich dafür interessieren. Aber für diejenigen, die sagen, ich will meine Schwerpunkte auf die wesentlichen Dinge legen, die finden natürlich bei uns dann tatsächlich in den entsprechenden Abständen genau die relevanten Informationen kurz und schmerzlos, um die ganze Zeit auf dem Laufenden zu sein.
2: Mir hat neulich jemand geschrieben, warum soll ich eigentlich Ihren Telegram-Kanal abonnieren? Und dann habe ich geantwortet, weil wir eine Menge Arbeit euch abnehmen. Wir sortieren, wir sichten, wir versuchen zu unterscheiden zwischen wichtig und nichtig und berichten natürlich auch anders als zum Beispiel der Mainstream. In unserem Kanal steckt extrem viel Arbeit. Dass, wenn da so die Meldungen, die wir dann zum Teil auch programmieren, auf einmal, keine Ahnung, 6, 8 Stück reinrasseln, dann steckt viel Arbeit darin, um auch diese Posts fertig zu machen, um die relevanten Zitate rauszuholen und so weiter. Deswegen könnt ihr auch, wenn eure Bekannten oder Freunde fragen, wo soll ich mich eigentlich informieren, empfehlt diesen Kanal und die Zahlen zeigen es. Wir variieren immer zwischen 180.000 und 210.000 seit vielen Jahren inzwischen. Also wir haben eine sehr treue Stammhörerschaft und ja auch Sichterschaft oder wie man es auch immer nennen will. Und wir freuen uns darüber und sind auch ein kleines bisschen stolz. Jetzt habe ich uns, glaube ich, genug beweihräuchert.
3: Ja, nee, das ist völlig in Ordnung. Und ich denke mal auch, wir dürfen nicht vergessen, es sind ja nicht in Klammern nur die Telegram, sondern es sind ja auch die vielen Leute, die uns über die Internetseite direkt auf Eva Hermann offiziell besuchen und die Sendungen dort abhören und auch den Programm, also den Telegram-Verlauf folgen, weil wir über eine Bot-Programmierung eine 1:1 zeitgleiche Aktualisierung auch haben. Das ist auch immer ganz wichtig. Das machen auch einige Leute. Ja, und ich höre immer wieder von Menschen, die unseren Kanal verfolgen. Vor allem eines, sie gehen gar nicht bis in die Nachrichten ständig rein, aber sie hören eigentlich nur beide Podcasts. Und diese beiden Podcasts sind für viele sogar die einzige Quelle. Ich bin mir auch dieser Verantwortung sehr bewusst darüber, denn wir machen ja nicht nur Sortieren von Nachrichten, die von anderen kommen, sondern wir recherchieren ja auch selbst. Denn ich sehe alleine, wie viele individuelle Gespräche wir miteinander haben, plus der Mitarbeiter und Kollegen, die wir haben. Und ich glaube, das ist der entscheidende Punkt, dass wir versuchen, gar nicht die Tagespolitik zu sehr reinzubringen, sondern auch die Zusammenhänge. Und vor allem auch immer noch in Verbindung mit der Perspektive dieser Umbruchsituation der gesamten Menschheit in dem geistigen Zusammenhängen. Das gehört nämlich zusammen.
2: Ja, sonst wäre unsere Arbeit auch nicht möglich. Das unterscheidet auch unsere Arbeit von übrigens tatsächlich allen anderen. Es gibt immer diese geistige Sichtweise. Wir versuchen, diesen Adler aufsteigen zu lassen, der, je höher er steigt, umso breiter sein Gesamtwinkel wird und damit die Zusammenhänge viel leichter erkennbar. Aber jetzt will ich wirklich aufhören damit, Andreas. Wir haben ja gerade gesprochen, Mecklenburg-Vorpommern, die wählen auch einen neuen Landtag und nahezu alle Institute, die Umfragen gestartet haben, sehen die AfD weiter leicht vorn. Also nehmen wir mal hier Bild, die Insa beauftragt hatten, da liegt die AfD bei 37%, die SPD, Frau Schwesig, bei 35%, die Linken bei 10 auch schon, CDU 7, manche, also wirklich 7%, manche fürchten gar, dass die unter die 5%-Hürde rutschen könnten. Die Grünen sind schwach in Mecklenburg-Vorpommern bei 5% und BSW bei 3%. Infratest ordnet die AfD sogar bei 38% und die SPD bei 33% ein. Ich habe einige der Wahlwerbespots von Manuela Schwesig, der derzeitigen Ministerpräsidentin Mecklenburg-Vorpommerns, eingestellt. Und ich habe es auch kommentiert, ich weiß nicht, ob du es gesehen hast, tiefstens entsetzt über diese Männerfeindlichkeit, die aus diesen Worten hervorquillt. Es geht nur um Frauen und die Förderung von Mädchen und die Jungs werden gar nicht in die Zukunft in ihren Aussagen, so habe ich es jedenfalls empfunden, mit einbezogen. Hast du den Spot gesehen, den ich meine?
3: Nein, den habe ich nicht gesehen, aber ich habe gesehen, wie Frau Schwesig dort vor allem eine Anti-AfD-Werbung macht und dann, das ist eigentlich das Einzige und als einzigen Zielpunkt im Prinzip genau die Frauen haben. Und ich meine, ich denke mal, es liegt natürlich daran, dass sie selber Frau ist und auch die Probleme von Frauen kennt und natürlich auch Ängste beispielsweise vor männlichen Übergriffen, was ja nicht von der Hand zu weisen ist. Aber sie ist offenbar nicht in der Lage, auch mal zu erkennen, welche Probleme junge Männer mitmachen. Ich stelle mir junge Männer vor, die, was weiß ich, 16, 17, 18, 20 sind und eine Frau finden, in die sie sich verlieben und wollen mit ihr durch die Stadt gehen, einfach was essen gehen und sind von der permanenten Sorge erfasst, durch irgendwelche Mobs ausgehebelt zu werden und Zeuge zu werden von furchtbaren Dingen, die an der eigenen Frau passieren können. Was ich damit sagen will, ist, diese tatsächliche Zerstörung auch dieser männlichen Kraft, die da stattfindet, hat unglaubliche Situationen. Und diese alte weiße Mannnummer und was da Frau Schwesig da macht, ist wirklich so ganz alter, kalter Kaffee. Und ich bin ehrlich gesagt verblüfft. Und sonst hat sie eigentlich nur als Ziel gegen Blau. Das heißt, wo ist eigentlich ihr Fokus für die Menschen dort etwas zu machen? Es geht doch nicht nur um Frauen. Also das ist der für mich ein Punkt, der schlimm
2: Sie
3: ist.
2: nennt sich, glaube ich, auch so, ne? Die Frau gegen Blau.
3: Ja, die Frau gegen Blau. Ja. Ja, es ist gut. Ich meine, wir wissen, primitiver als Wahlkampf geht es einfach nicht mehr. Daran erkennt man auch, auf welchem Niveau sie ihre eigene Wählerklientel einschätzen. Aber wir haben auf der anderen Seite, und das finde ich spannend, eine AfD, die von allen bekämpft wird, pauschal von allen Medien und so weiter. Und trotz dieser ganzen Dramatik, denn jeder, der sich zur AfD bekennt, ja automatisch auch dann ausgesetzt wird und schräg angeguckt wird und sich rechtfertigen muss. Das heißt, die Menschen, die sich für die AfD jetzt beispielsweise entscheiden, die machen das aus meiner Sicht nicht nur aus Protest. Ich glaube, das ist der geringste Teil, sondern in erster Linie aus Überzeugung, weil sie sich für Politik interessieren. Es wird immer so dargestellt, als wäre der AfD-Wähler ein stumpfer Wähler, der einfach nur gegen die anderen wählt. Das glaube ich gar nicht mal. Denn die haben schon erkannt, was im Parteiprogramm steht. Und da steht nichts von Ausweisen von Ausländern und irgendwelchen Ausländern, die die deutsche Staatsangehörigkeit haben, einfach den Pass zu entziehen. Das sind einfach regelmäßig Unwahrheiten, ist ein Riesenlügengebäude und das fliegt auf, das merkt man deutlich.
2: Ja, und vielen reicht's ja endlich nun auch. Die sagen,
3: Ja.
2: also ich bin ja hier viel unterwegs und ich sitze in Taxis und spreche mit den Taxifahrern. Ich kaufe gerne beim Türken um die Ecke beispielsweise eingelegte Artischocken oder so etwas. Das sind ja so
3: Lecker.
2: Spezialitäten, ja, Leckerchen. Gibt's
3: Ja,
2: dann bald auch zu Hause. Und
3: auf die Pizza.
2: die gesunde Pizza. Und
3: Die
2: ich
3: gesunde.
2: so, ich spreche viel mit den Menschen. Ich habe neulich mit einem dieser Betreiber eines türkischen Gemüsegeschäftes gesprochen. Und der Mann war fix und fertig. Wir kamen ins Gespräch und ich dachte, ja, alles schön und so. Und da sagte er, nee, gar nicht. Und sprach dann darüber, oder hatte ich das schon erzählt, dass er sein Auto jetzt verkaufen muss, weil er eine Steuernachzahlung nicht gestundet bekommt und weiterhin extremen Druck spürt von Seiten Finanzamt und Forderungen nach Dokumentation verschiedener Arbeitsschritte. Und er sagte, er ist 30 Jahre in Deutschland, hat das alles mit der Familie aufgebaut und plant jetzt die Auswanderung. Der will in die
3: Ja.
2: Türkei zurück. Und ich habe mit einem iranischen Taxifahrer gesprochen, genau das Gleiche. Das sind also, ich habe mit deutschen Geschäftsleuten gesprochen. Du weißt ja, mit wem ich hier so Gespräche führe oder auch Unternehmern, die allesamt fix und fertig sind. Das heißt, viele wollen nur noch weg. Du hast ja gestern das Webinar gehabt, zum Thema Auswandern. Ihr habt extra die Zahl noch ein bisschen erhöht, weil es viele, viele Anmeldungen gab. Manche wollen ja auch in die Schweiz. Dazu würde ich gerne, das schaffen wir heute nicht, aber gerne nächsten Dienstag mit dir sprechen, warum da vielleicht auch man auch über den einen oder anderen Punkt nachdenken sollte. Und wie, sag du mal so aus deiner Sicht, wie ist derzeit die Stimmung bei den Teilnehmern jetzt auch in dem Webinar? Und vor allem interessiert mich die Frage, ob du spüren kannst, wie sich auch, sagen wir mal, das Sicherheitsgefühl bei den Webinarmitgliedern verändert.
3: Also erst einmal ist es immer wieder beeindruckend für mich, wie gut die Stimmung in den Webinaren sind. Denn das liegt natürlich auch daran, weil man spürt, wie sich das formgebende Feld dieser ganzen ähnlichen Gedanken der Teilnehmer und die Anliegen während einer solchen Veranstaltung dann immer weiter nährt und dann auch ein Gemeinschaftsgefühl entsteht, das mich dann auch erfasst. Ich finde das sehr interessant. Die Teilnehmer, glaube ich kann natürlich nicht für alle reden, weil ich weiß ja nicht, wie sie es empfinden, aber ich habe das Gefühl, dass wir quasi zu einer Einheit werden. Diese Gespräche laufen in einer familiären Atmosphäre an und ich muss dann teilweise schon bremsen, weil ich nicht möchte, dass Leute ihre, wenn Sie Fragen stellen, Ihre privaten Zahlen, Daten, Fakten oder Gelder oder Vermögenssituation offenlegen, wo ich dann sage, schreibt mich lieber an. Das muss hier nicht unbedingt jetzt aufgeführt werden, hier offen. Also es war auch wirklich, wirklich toll. Und die Leute kennen sich ja nicht und ich kenne sie auch nicht. Und trotzdem ist dieses Zusammenfügen, dieses Zusammenhaltsgefühl wirklich großartig.
2: Und du gehst ja in deinem Live-Vortrag, den hältst du ja vorher. Und dann kommen die Fragen, da gehst du ja sachlich und auch, was wir gerade schon besprochen haben, geistig strukturiert vor. Also das ist immer ein wichtiger Punkt, dass man eben auch in der Lage ist, die Probleme, mit denen man bei einer möglichen Auswanderung, wohin auch immer konfrontiert wird, dass man die auch bewältigen kann. Wir reden, dass aus Ängsten heraus ein wilder Aktionismus gestartet wird, dass man sich gerne von Strömungen, von einer Gruppendynamik anstecken lässt, dass also ein gewisser Herdeneffekt auftritt. Und dabei werden dann die großen Fehler gemacht. Und manche Menschen verschießen dann auch den einzigen finanziellen Schuss, den sie haben, und verlieren durch Fehlentscheidungen ihr Vermögen. Wie gehst du da genauer vor? Ich weiß, dass diese Frage auch oft in Mails steht, die ich bekomme und dann an dich weiterleite.
3: Also es ist vor allem wichtig, bei diesem Thema, was ja hochsensibel ist, in der Ruhe zu bleiben und sich einen einfach objektiven Überblick zu verschaffen. Also da versuche ich im ersten Schritt auf sich selbst zu konzentrieren, nämlich warum man sich überhaupt mit dem Thema Auswandern
2: Nope,
3: beschäftigt.
2: please. Nope.
3: Hallo?
2: Ja, ich musste hier gerade wieder. Es ist
3: So,
2: hier doch reger
3: wenn
2: Verkehr.
3: du...
2: Mach mal weiter.
3: Wenn ich ganz kurz einen Tipp geben darf, auch wenn jetzt alle zuhören, wenn du dein Mikrofon jetzt nach oben klappst dabei, dann ist es ausgeschaltet. Dann kannst
2: Ich
3: du
2: habe es
3: kurz
2: nach
3: brüllen,
2: unten
3: während ich rede.
2: geklappt. Ich habe es nach unten
3: Okay.
2: geklappt. Das war der Fehler.
3: Genau, alles, also nur, weil ich habe ja dasselbe Headset auf wie du auch. Also nicht dasselbe, das gleiche, um Himmels Willen. Okay. Also, ich versuche im ersten Schritt, dass die Menschen sich auf sich selbst fokussieren, nämlich warum sie sich überhaupt mit dem Thema Auswandern beschäftigen und ob alle betroffenen Familienmitglieder, sofern man nicht allein lebt, auch ähnliche Ansichten empfindet. Denn es ist ja extrem wichtig, dass alle am gleichen Strang ziehen und dies dann auch in die gleiche Richtung tun. Und dann ist eine entscheidende Frage, welches Land ist das Richtige überhaupt? Und man sollte vorsichtig sein, sich durch zu starke Emotionen von anderen mitreißen zu lassen. Denn unterschiedliche Lebensmodelle führen dabei auch zu ganz unterschiedlichen Lösungen bei der Länderwahl. Das sind viele Faktoren, die man ruhig angeht.
2: Ja, wir wissen ja nun, haben wir ja häufiger schon erfahren, dass du mit deinem Team große Teile der Welt bereist hast und ihr auch sehr interessante Analysen erstellt habt mit Schwerpunkt für eine Auswanderung aus europäischer Sicht. Ist ja auch unsere Zielgruppe hier, darum geht's ja. Dann gehst du in den Webinaren viele Länder durch, Australien, Russland, europäische Länder, afrikanische Staaten, Schweiz, nenne ich jetzt nochmal, sprechen wir kommenden Dienstag drüber, ganz wichtig, weil viele, das merke ich hier auch, wollen dahin und meinen, ja, da sind sie jetzt safe. Achtung, Achtung. Genau. Ein Schwerpunkt deiner letzten Reisen war ja dann Mittel- und Südamerika und du hattest dich aus verschiedenen Ländern per Video gemeldet, hatten wir auch hier eingestellt. Du hast dich gemeldet aus Panama, aus Brasilien, aus Chile, aus Argentinien, haben wir hier alles veröffentlicht. Jetzt würde mich aber mal interessieren, oder nicht mich, aber viele, was war eigentlich Ziel? Was war der Sinn deiner Recherchereise?
3: Also wir werden ja oft mit Fragen bombardiert. Andreas, was kann man machen? Kanada ist nicht so einfach mehr reinzukommen. Gibt es noch Alternativen? Und ja, deshalb haben wir die Reisen gemacht und es geht uns weniger um Emotionen aus den Ländern, die nämlich oft die Sinne verwirren können, sondern es geht um die fundamentalen Daten der Gebiete, die überhaupt in Frage kommen. Deshalb waren wir dort. Das sind zum Beispiel Gefahren durch Erdbeben oder Vulkane oder Gefahren durch nukleare Verseuchungen im Falle von Kernkraftunfällen, die ja irgendwo sein können und durch Windrichtungen dann tangieren können ein Land. Aber es geht auch um gefährliche Rohstoffe, die Begehrlichkeiten wecken. Denken wir an die US-Angriffe gegen Venezuela. Manchmal ist es gut, keine Rohstoffe zu haben oder weniger. Dann ist es extrem wichtig, die Frage nach gesunden Trinkwasservorkommen oder die Lebensmittelversorgung, zum Beispiel durch einen auch eventuellen eigenen Anbau, wenn man Merkt, es wird irgendwann eng. Des Weiteren ist ein wichtiger Part die medizinische Versorgung und auch die Kriminalität in den Ländern. Wir haben uns mit Ärzten unterhalten, wir haben uns mit Patienten unterhalten und so weiter. Es ist also ein endloses Feld, in das wir versucht haben, dann eine Struktur zu bringen. Deshalb haben wir die Reisen gemacht.
2: Ja, ich denke, das ist jetzt verstanden worden. Ich persönlich fand es ja spannend, dass ein Land immer wieder besonders bei dir als Lösung auftauchte, wovon du vor deiner Reise eher ja, wenig erwartet hättest. Du weißt jetzt, wovon ich spreche. Ich meine Paraguay.
3: Ja, das stimmt. Das hat mich auch wirklich überrascht. Aber das lag auch daran, dass ich einige weniger schöne Erfahrungsberichte im Vorfelde meiner Reise von Personen gehört hatte, die zum Beispiel dort viel Geld verloren hatte. Und diese Vorgänge, wo die Menschen Geld verloren hatten, wo die Fehler lagen, die haben wir vor Ort mit unserem Team wirklich umfänglich auch recherchiert.
2: Ja, was ist da rausgekommen? Was war das Ergebnis?
3: Naja, das, was ich am Anfang gesagt hatte mit Emo Emotionen, also es ist die reine Blauäugigkeit, also emotionsgetrieben.
2: So, jetzt haben
3: Menschen,
2: wir
3: also oft
2: hier,
3: aus
2: stopp
3: dem
2: mal,
3: deutschsprachig
2: stopp.
3: strahlenden Anbietern, YouTube ist voll davon, quasi auch über, ja,
2: Ja, wir hatten, gut,
3: Internet
2: kannst
3: Verbindung.
2: weiterreden, kannst weiterreden. Wir hatten hier gerade einen extremen Aussetzer. Ich weiß nicht, in welchem Studio du heute bist, aber da waren jetzt gerade zwei Aussetzer. Aber du kannst einfach weitersprechen, weil Zoom hat das zusammengerafft. Wir haben es gehört.
3: Okay, also es ist eben halt so, dass Anbieter dann auftreten, die dann sagen, denn mit ihrer Hilfe kann man in Paraguay dann ein Paradies von fröhlichen, gesinnten Menschen dann aus der Heimat dann neu aufbauen, wo man sich in einer fröhlichen Gemeinschaft dann ein entspanntes Leben erwirbt. Und das ist natürlich alles ein bisschen vorsichtig zu sehen. Nun treffen diese emotionalen Muster auf unbedarfte Menschen, die einfach nur weg wollen. Und diese Anbieter teilweise, die mögen es sogar ernst meinen dort vor Ort, haben aber leider oft, wie ich festgestellt habe, keine oder wenig Ahnung davon, wie man eine vernünftige Struktur einer Auswanderung vorbereitet oder manchmal auch zeitnah umsetzt. Und dann kommen dazu, und das war der Grund, warum viele ihr Geld verloren haben, immer wieder handwerkliche Fehler, juristische Fehler, die zum Beispiel die Eigentumsrechte nicht sauber juristisch klären in den Grundbüchern und die Investoren dann große Schaden erlitten haben. Deshalb ist die Recherche so wichtig.
2: Du hast ja auch diverse Berater und Anbieter besucht. Du hast sie deutlich aufgefordert, die entsprechenden Konzepte offenzulegen. Wie war denn da so deine Erfahrung?
3: Ganz gemischt. Es gibt ganz seriöse Berater, die ohne viel Tamtam und Lametta klare Organisationen vorlegen können, die Hand und Fuß haben. Es gab aber auch eine wirkliche große Menge Schaumschläger, die völlig ahnungslos irgendwelche Business-Konzepte zusammengebastelt haben, die vorn und hinten einfach gar nicht aufgehen können. Und jetzt ist es schwierig für Auswanderer, die mit diesen Themen juristisch nichts zu tun haben, diese Windeier dann von den seriösen Beratern zu unterscheiden. Denn oft klingt der größte Unsinn sogar plausibel, wenn man als angehender Kunde eben keine Ahnung hat.
2: Ich stelle mir da, ist wirklich schwierig vor. Ich meine, als
3: Ja, es ist schwierig.
2: ich ausgewandert bin mit dir an der Seite, der du schon einige Jahre dort gewesen bist in Kanada und deine Recherchen, hast ja vorhin schon genannt, so Erdbeben, Überschwemmungen und

0: Gleich nach den Nachrichten geht es weiter mit dem Podcast.
1: 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Heidi Reicheneck hat ein Interview über Energiepolitik in aller Öffentlichkeit abgebrochen. Der Journalist Valentin Wilczek befragte die Fraktionsvorsitzende der Linken auf dem Demokratiefestival in Magdeburg am 5. September zur Energiepolitik. Als er mehrfach nachhakte, wie erneuerbare Energien gespeichert werden könnten, reagierte Reicheneck ungehalten, da sie augenscheinlich keine Antwort wusste. »Ich finde das nicht fair von dir gerade«, sagte sie. Sie forderte ihn außerdem auf, die Passage nicht in seinem Video zu zeigen. Auch ihr Pressesprecher sprang ein und forderte Wilczek auf, das Filmen abzubrechen. Andreas Bovenschulte, SPD Bremen, spricht sich für eine Steuer auf Superreiche aus. Für die rund 5000 Deutschen mit mehr als 100 Millionen Euro Finanzvermögen. Die Forderung ist brisant, weil sich Union und SPD auf eine Steuerreform geeinigt haben, die unter anderem zusätzlich einen höheren Reichensteuersatz vorsieht. Saudi Aramco streicht im Oktober offenbar die vertraglichen Öllieferungen nach Europa. Mindestens zwei europäische Raffineriekunden erhielten bereits eine Nullzuteilung für den kommenden Monat. Nach Bloomberg soll die Entscheidung jedoch sämtliche europäischen Vertragskunden betreffen. Auslöser ist der schwere Drohnenangriff auf die saudische East-West-Pipeline zum Roten Meer. Damit fällt ausgerechnet jene Route aus, die Saudi-Arabien unabhängiger von der Straße von Hormuz machen sollte. Europas Raffinerien müssen deshalb kurzfristig teureren Ersatz beschaffen. Das dürfte die ohnehin hohen Beschaffungskosten weiter erhöhen und zusätzlichen Aufwärtsdruck auf Benzin, Diesel und andere Kraftstoffpreise ausüben. Saudi Aramco hat die vollständige Aussetzung bisher nicht öffentlich bestätigt. 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
15: Weil es da immer warm ist und schön ist und nicht so teuer. Das ist ja auch für viele Menschen ganz wichtig. Dann wüsste ich nicht, wie gehe ich denn da vor? Wo fange ich an? Wo höre ich auf? Wo finde ich jemanden, der wirklich seriös ist? Vielleicht kannst du uns da mal ein bisschen auf die Sprünge helfen. Ich hatte zum Beispiel vor einiger Zeit, das hattest du mir geschickt, hast gesagt, das kannst du mal für Menschen, die interessiert sind, einstellen. Da gab es ein Modell, Alma Hills, und wir haben auch das schon mal angesprochen hier. Und wie sieht denn dieses Projekt aus? Wenn ich mir die Webseite angucke und vor allem die Fortschritte, dann sieht das ganz gut aus, oder?
16: Ja, das entwickelt sich wirklich gut, und das hatte ich auch erwartet, weil es einfach sehr professionell gemacht wird und die Leute dort genau wissen, was sie tun. Sie sind Deutsche, sie kennen die Mentalität der Deutschen, sie kennen aber auch die juristischen Strukturen dort vor Ort und sind klar, sauber denken, die kommen selbst aus dem Management und können das gut machen. Also insofern habe ich da gute Erfahrungen gemacht. Und deshalb mache ich ja diese Webinare, um diese Menschen zu sensibilisieren, auch die richtigen Fragen zu stellen und dann eben halt auch dann dort eine eigene Empfindung aufzubauen, wie man rangeht. Die spielt auch eine große Rolle. Es muss ja nicht jeder jetzt Jura studieren, nur weil er jetzt da was investieren will.
15: Ich finde auch ganz wichtig, dass generationenübergreifend gedacht wird. Also wir sind in Kanada, wir haben aber auch gesagt, zum Beispiel unsere Kinder sind alle am Auswandern nicht besonders interessiert.

0: und selber nicht besonders interessiert. Aber man kann eben doch sagen, dass viele, das können wir auch beobachten, die Älteren gerade schon mal vorgehen, um vielleicht auch im Fall der Fälle etwas vorzubereiten für die jungen Leute, die dann, wenn es eng wird, eventuell sich doch entscheiden, hinterherzukommen. Du hattest mir neulich etwas erzählt von einem Investorpass, was diese Alma Hills Geschichte angeht. Was ist das nochmal?
1: Also das passt auch für Alma Hills. Das ist nicht der Investorpass ist also eine rechtliche Rahmenvorgabe, die man in Paraguay nutzen kann. Also dieser Paraguay Investorpass ist ein Programm, welches sich an sogenannte qualifizierte Investoren wendet. Also dazu kommt, dass man einen direkten Weg zu einer dauerhaften Aufenthaltsgenehmigung dann sofort bekommen kann. Und eine Möglichkeit ist eine Investition von 200.000 US-Dollar zum Beispiel in den Immobiliensektor. Das sind so um die 180.000 Euro. Und dieser Weg kommt für einige europäische Bürger durchaus in Frage, die zum Beispiel ihr Geld anlegen wollen, weil sie zum Beispiel aus gutem Grunde ihre Immobilien in Europa verkauft haben und nun auch den Erlös sicher anlegen wollen. Natürlich nicht alles in Paraguay-Immobilien, aber zu einem Part, wenn die Summe größer ist.
0: Dann ergibt sich ja sofort die nächste Frage. Kann man denn als Ausländer Immobilien dort einfach kaufen? Das ist ja nicht in allen Ländern möglich.
1: Ja, das ist aber in Paraguay einfach und auch rechtssicher. Ausländer können da mit einem gültigen Reisepass Immobilien erwerben in Paraguay. Eine Aufenthaltsgenehmigung ist dafür auch gar nicht erforderlich. Da habe ich viel vor Ort gelernt. Also Alma Hills, was du gerade ansprachst, ist da ein hervorragendes Konzept, welches nicht nur großen Anklang findet, sondern auch nachweislich hervorragend organisiert ist. Dieses Alma Hills befindet sich als Beispiel jetzt in einer der attraktivsten Regionen Südparaguays aus meiner Sicht an der Grenze zu Argentinien. Dort ist es auch nicht so heiß wie zum Beispiel in Asunción. Das ist die Hauptstadt von Paraguay. Also in ganz kurzer Zeit kann man dort von diesem Wohnbereich Alma Hills alles erreichen. Da gibt es eine Stadt, die heißt Encarnación. Die ist nah an modernen Einkaufszentren, Restaurants, medizinische Versorgung ist alles da. Dann gibt es internationale Schulen und Kindergärten, zwei internationale Flughäfen. Der Paraná-Fluss mit zahlreichen Freizeitmöglichkeiten, Einkaufsmöglichkeiten, Dienstleister, Gewerbepark und so weiter. Auch schöne Sehenswürdigkeiten wie die Jesuitenmissionen von Trinidad zum Beispiel. Also diese Kombination aus Natur und einer sehr guten Infrastruktur macht diese Region hier aus meiner Sicht besonders lobenswert, gerade wenn man aus einer zivilisierten, eng besiedelten Bereiche kommt wie Europa. Also das ist schon wichtig.
0: Also dieses Projekt, du hattest mir neulich mal ein Foto geschickt. Da geht es ja auch viel, was ich vorhin schon gesagt habe, um generationenübergreifende Dinge. Das heißt also auch Planung mit Kindern, sprichst von Schulen und guten Ausbildungsstätten. Und da findet ja, glaube ich, jetzt nächsten Monat auch so eine große erste Gemeinschaftsfeier statt. Nach dem Motto Chill and Grill oder so. Also eine nette Atmosphäre. Man trifft sich dort, man lernt sich kennen, weil es ist ja schon eine große Anlage und klar lernt man sich mit der Zeit kennen, aber bei einer solchen Veranstaltung geht es dann natürlich schneller, ne, mit den auch vor allem deutschsprachigen Gästen.
1: Ja, ich kenne das Gebiet ja und das ist wirklich schön. Und du kannst übrigens diese Einladung mal als Beispiel in den Telegram-Kanal mal hier unter dem Podcast einstellen, dass die Leute mal so ein Gefühl dafür bekommen. Der ein oder andere findet diese Information übrigens vermutlich richtig gut, wenn sie sich an diesem Telegram-Kanal anmelden und einfach nur zuhören und mal ab und zu reingucken, was da an Neuigkeiten sind. Denn auf diesem Kanal, da bekommt man immer recht viel mit. Auch wie sich die rechtlichen Zusammenhänge da beispielsweise optimal managen lassen. Auch sieht man dort immer wieder viele wirklich wunderschöne Bilder von der Natur, aber auch die ungeschönten Baustellenarbeiten, was ich auch wichtig finde. Es ist also wirklich seriös. Und ein großer Teil des ersten Bauabschnittes, das Der ist offenbar verkauft, wobei es viele Investoren gibt, die Geld aus Verkäufen, wie gesagt, ihrer europäischen Immobilien neu in paraguayische Immobilien investieren. Denn dort gibt es offenbar auch eine große Nachfrage nach Mietobjekten, auch von Deutschen, die auswandern wollen. Das ist ganz interessant.
0: Ja, ich will das Thema jetzt aber hier nicht zu lange auswalzen. Vielleicht eine Frage noch, die dürfte wichtig sein. Mit welchen Kosten muss man rechnen, wenn man jetzt ein Grundstück mit einem Haus drauf kaufen oder erwerben oder bauen will?
1: Also die Kosten sind da noch wirklich extrem gering und ich glaube, die Zeichen zeigen alle nach oben. Aus diesem Grunde war ich auch davon überzeugt, aus meiner objektiven Einschätzung, ich rede hier von meiner persönlichen Einschätzung, die Baukosten hängen natürlich immer von der Größe, Ausstattung und Bauweise ab. Also als Orientierung kann man sich ungefähr merken, wenn man einen paraguayischen Standard hat, dann liegt man bei 600 US-Dollar pro Quadratmeter. Das ist etwas weniger in Euro. Oder 700 Quadratmeter mit einem gehobenen Standard, mit einer Kombination aus paraguayischen und europäischen Materialien. Aber für die meisten ist interessant, der hochwertige europäische normale Ausstattungsstandard, der liegt bei 800 US-Dollar. Also 100 Quadratmeter Haus liegt sowas bei 80.000 US-Dollar. Also ich habe eine aus meiner Sicht ganz seriöse Beispielrechnung gesehen, dass man ein Haus mit 180 Quadratmetern auf einem 2500 Quadratmeter großen Grundstück für rund 180.000 Euro kaufen kann, neu gebaut in einer wirklich guten, sicheren Infrastruktur, einer sogenannten Barrio Privado, also einer sicheren Wohnanlage.
0: Ja, doch jetzt noch eine Frage am Ende. Das wird wahrscheinlich viele interessieren. Wie ist es mit Nachbarn, mit der Sprache, mit Gemeinschaft? Das ist ja schon etwas für Menschen, wenn sie hier ihre Nachbarschaft aufgeben, ihre heimische Umgebung. Ich kann da auch ein Lied von singen, ist mir am Anfang auch nicht so ganz leicht gefallen, aber man baut sich das natürlich dann irgendwann auch wieder neu auf, ne?
1: Ja, ich hatte ja meinen wunderbaren Kollegen Sam dabei. Wir haben ja gemeinsam diese ganze Reise organisiert und der spricht zum Glück recht gut Spanisch und da war ich dann schon ganz froh. Aber ich habe festgestellt, in den Gebieten kommt man sogar mit Deutsch besser klar als mit Englisch. Also viele sprechen dort Deutsch. Das sind aber keine kurzfristigen Ausgewanderten, sondern die sind ja schon seit über 100 Jahren da. Das ist ganz interessant.
0: Okay, also auf jeden Fall interessant zu lernen, dass es da auch wirklich erfolgreiche Umsetzungen gibt von solchen Projekten zur Auswanderung. Und es ist immer besser natürlich, keine spontanen Entscheidungen zu treffen. Es ist so wichtig, sondern erst nach einer seriösen Prüfung sorgfältig überdenken, mit dem Umfeld abstimmen, alles in die Schwingungen zu bringen. Und auch zu spüren, passt das für mich oder passt das nicht für mich? Ich möchte da wirklich immer wieder warnen, weil wir erleben das ja auch bei uns manchmal, dass Leute, die Hals über Kopf einfach nur weg wollen und auswandern wollen, diese von dir auch schon heute erwähnten Fehlentscheidungen treffen. Gut, ich setze nachher mal hier diesen Link von Alma Hills nochmal ein unter diesem Podcast und jeder kann sich dann sein Bild machen. Ich möchte vielleicht übrigens auch noch der Hinweis, wir haben ja neulich ja auch in einer Runde drüber gesprochen, unsere Vorgenerationen sind ja Kriegsgenerationen und sind vertriebenen Generationen. Wie viele auch meiner Verwandten alleine Hab und Gut, gut in dem Sinne, dass es auch wirklich Häuser und der Lebensbereich waren, verloren haben und vertrieben wurden. Das ist noch mal eine andere Geschichte, aber vielen steckt dieses auch wohl noch in den Knochen durch die Berichte der Ahnen oder der Vorgenerationen. Bei mir ist das auch so. Und immer wieder hört man auch oder hörte, viele Berichte gibt es ja nicht mehr, weil viele nicht mehr leben aus diesen Generationen, aber diese Möglichkeiten, doch wieder Fuß zu fassen, doch wieder neu anzufangen, auch die Vorteile einer neuen Umgebung zu erkennen, wenn auch das Herz für die alte Zeit blutet. Wir Menschen sind, glaube ich, wirklich flexibler, als wir denken, wenn es drauf ankommt. Und gerade von Vertriebenen kann man sagen, niemals hätten die vorher freiwillig ihre Scholle verlassen, eben weil sie auch vielleicht dachten, auch wenn der Boden schon heißer unter den Füßen war, ach, so schlimm wird es ja nicht werden.
1: Das ist vielleicht ganz interessant. Gestern in diesem Webinar, wir hatten verschiedene Teilnehmer dabei, unter anderem welche, die Paraguay-Erfahrungen hatten. Und die kamen dann zu Wort. Und das fand ich dann interessant, welche gute Erfahrungen gemacht haben und welche auch ganz deutlich schlechte Erfahrungen gemacht haben und warum. Und diese Fragen haben wir dann dort besprochen gemeinsam. Und das ist auch ganz wichtig. Es geht ja nicht darum, hier ein Land zu favorisieren, nur um zu sagen, das ist toll, sondern wirklich hier kein gelobtes Land auszurufen, sondern die Möglichkeiten zu eruieren, jeder für sich selbst, wo er sich optimal am besten fühlt und vor allem, wo auf sachlicher Ebene die höchste Sicherheit ist, auf Dauer.
0: Gut, jetzt möchte ich über ein Thema sprechen, das eigentlich unmittelbar damit zusammenhängt. Das ist Deutschlands Rolle im bevorstehenden Krieg, der von allen Seiten ja angekündigt wird, und Deutschlands Geschichte dazu. Also Carsten Breuer, das ist ja Deutschlands oberster Soldat, der ist Generalinspekteur der Bundeswehr, war übrigens auch der Corona-General, wenn wir uns daran erinnern. Gunther Frank, der berühmte Arzt, der an der Corona-Aufarbeitung mitarbeitet, sagt, da haben wir zum Beispiel eins der ganz wasserfesten Argumente, dass dies eine Militäraktion gewesen sein musste. Und dieser Carsten Breuer, der hat vorgestern Abend in Tschechien, in Prag, bei Europas größter Verteidigungskonferenz ganz klar ausgesprochen, dass die Bundeswehr viel mehr Soldaten braucht, aber nicht nur das, sondern man brauche auch gleichzeitig die Technologie. Vor allem aber müsse die gesamte Gesellschaft in die Verteidigung eingebunden werden. Wir wissen, viele Freiwillige melden sich nicht. Die Bundeswehr steht unter Druck. Es wird wahrscheinlich eine Pflicht geben. Das wird an allen Ecken angekündigt. Johann Wadephul als Außenminister hat ganz klar geäußert, die Frauen sollen da genauso mit einbezogen werden wie die Männer. Carsten Breuer hat mit einem Satz begonnen, den er als deutsche Militärweisheit getarnt hat. So hat er es angekündigt. Kriege werden nicht mit Spekulationen gewonnen. Kriege werden mit Soldaten gewonnen. Und ja, dann fragt man sich, von wem stammt das Zitat? Könnte Clausewitz gewesen sein oder so? Nein, das stammt von einem Comic-Charakter, Captain America. Und bei dieser Verteidigungskonferenz in Prag hat er das geäußert und alle haben natürlich gelacht. Aber was dann der General danach gesagt hat, ist ziemlich bitter ernst.
1: Wir haben ja eine ganz klare Einordnung der Europäer in einen Krieg. Und Carsten Breuer wird in die Geschichte eingehen, allerdings unrühmlicher wahrscheinlich, als er sich das glaubt. Und wenn ich das sehe, da wird einem ja wirklich heiß und kalt gleichzeitig, wie hier der Krieg forciert wird. Kein Wort über Frieden. Es ist ja gerade gestern von der EU bekannt gegeben worden, dass über 3 Milliarden Euro heute, also an diesem heutigen Tag, nach Kiew überwiesen werden, um Mittelstreckenwaffen und Raketen zu kaufen, die genau gegen Russland eingesetzt werden. Und das ist europäisches Geld. Wo ist der Aufschrei der Medien? Das ist nicht einmal eine mediale Schlagzeile wert. Das fällt völlig unter dem Tisch. Und Roger Köppel hat auch gerade darüber gesprochen und sich fürchterlich darüber ausschauffiert. Das sind 3.000 Millionen. Und da werden also Deutsch finanzierte Waffen, weil Deutschland ist der größte Finanzier der EU, jetzt gerade dort reingebracht. Und keiner reagiert, alle halten die Klappe, alle spielen mit. Wir haben die klassische Form einer Kriegstreiberei, die mit den obersten Militär, mit der ganzen Politikmischpoke, die sich an einen Frieden überhaupt nicht interessiert. Frau von der Leyen braucht keine Sorgen haben, dass ihre Kinder da irgendwo an der Front ums Leben kommen und sie, ihr Risiko ist auch sehr gering. Aber hier wird im Prinzip auf dem Leben der Menschen und deren Kinder eine übelste Form der Kriegstreiberei betrieben. Mir fehlen die Worte, wenn ich das höre. Also Herr Breuer hat bei mir ja einen besonderen Stand.
0: Brauchst du aber jetzt nicht auszuführen. Die
1: Nein, mache ich
0: Bild hatte
1: nicht.
0: darüber berichtet und die bindet den Artikel ab mit den Worten: Am Ende wurde der General fast beschwörend, das Militär allein könne die Pläne nicht stemmen, hybride Bedrohungen seien nur als ganze Gesellschaft abzuwehren, im Konfliktfall funktioniere eine Ausweitung der Verteidigung nur zusammen mit der Industrie, man höre genau. Und er wendet sich direkt an die deutsche Bevölkerung, wörtliche Rede, ohne sie sind wir als Soldaten zum Scheitern verurteilt. Aber Scheitern ist keine Option, denn Scheitern würde bedeuten, dass unsere Gesellschaften, so wie wir sie kennen, tödlich bedroht wären. Wir sitzen alle gemeinsam in diesem Boot. Zitat Ende.
1: Richtig. Und das bedeutet natürlich, hier wird die Industrie hochgefahren auf Kosten natürlich des Lebensstandards der Menschen. Deshalb spricht man ja auch von Enteignungen. Man nennt es Kapital mobilisieren, auch so ein komisches Propagandawort. Man enteignet nicht, man mobilisiert einfach. Und ja, genau hier sehen wir, in welche Richtung das geht. Und Deutschland soll ja in Kürze auf über 150 Milliarden Euro Rüstungsetat anwachsen ab 2029, glaube ich. Und das ist doppelt so viel wie Frankreich und es ist also mehr als Frankreich und Großbritannien haben, gemeinsam. Also Frankreich und Großbritannien zusammen, da ist der Rüstungsetat geringer als der zukünftige in Deutschland. Man muss sich das vor Augen führen bei unserer Geschichte.
0: Ja, da kommen wir vielleicht, wenn wir es schaffen, gleich noch drauf. Die nächste Meldung, die haben wir vorliegen von der Berliner Zeitung und die greifen aktuelle Ereignisse auf und die Überschrift lautet: Bis zu 40.000 US-Soldaten könnten Europa verlassen. Besonders ist Deutschland betroffen. Also, und da heißt es, dass das Pentagon einen weitreichenden Abzug amerikanischer Streitkräfte aus Europa prüfe. NBC News hat darüber berichtet. Demnach könnten mindestens 25.000 US-Soldaten den Kontinent verlassen. Es gibt noch eine andere, drastischere Variante. Danach könnten es bis zu 40.000 Soldaten sein. Na gut, Trump hat ja auch immer gesagt, Europa muss auf eigenen Füßen stehen. NBC beruft sich auf 7 amtierende und ehemalige amerikanische und westliche Regierungsvertreter. Und demnach geht es nicht alleine um Soldaten. Es geht auch um Flugzeuge, Schiffe, Waffen, weitere militärische Fähigkeiten. All das könnte aus Europa abgezogen oder verlagert werden. Andreas, wie viele Soldaten sind denn derzeit in Europa stationiert?
1: Erstmal ist die Entscheidung, warum wollen die so viele Leute abziehen? Was wollen die mit den Soldaten machen? Daran erkennt man schon die US-amerikanische Politik, die NATO auf Europa sich selbst zu überlassen und sich selbst aus der NATO zurückzuziehen und mit seinen eigenen Soldaten, zum Beispiel diesen 40.000, die Kontingente in der asiatischen Seite aufzustocken. Das vielleicht nochmal an der Stelle zur Einordnung. Und das war jetzt nicht deine Frage, sorry, aber das fand ich nochmal ganz interessant. Die USA, die unterhalten derzeit rund 80.000 Soldaten im Verantwortungsbereich ihres Europakommandos. Und ein Abzug von 25.000 Soldaten, die ja auch im Raum stehen, entspräche damit etwa knapp einem Drittel der derzeitigen Gesamtpräsenz. Bei 40.000 wären es sogar die Hälfte. Und das ist natürlich schon eine Nummer. Das US-Europakommando hatte bereits 2025 ja schon angegeben, seine Truppenstärke von rund 105.000 nach Beginn des russischen Angriffs auf die Ukraine also wieder auf 80.000 reduziert zu haben. Ist auch interessant.
0: Ja, mich würde interessieren, wer dann betroffen sein könnte. Es heißt ja Deutschland vor allem, ne?
1: Deutschland steht komplett im Fokus. Gerade in Bezug auch auf die Geschichte, wie gesagt, ist das besonders irre. Nach NBC-Informationen beispielsweise, die ich gesehen hatte, da dürften vor allem Deutschland, Italien und Spanien von Kürzungen betroffen sein. Das ist das, was also wirklich diese Betroffenheit sein wird, was deutschen Bürgern auch bei deutschen Bürgern ankommt. Und wir müssen uns klar machen, wie schwer es jetzt schon ist. Wir haben mittlerweile eine über 5-prozentige Armutsquote. von überschuldeten Haushalten in Deutschland. Also das ist schon groß und gewaltig. Und die drei Länder, Deutschland, Italien und Spanien, die beherbergen ja einen großen Teil der dauerhaft in Europa stationierten US-Streitkräfte. Und Deutschland ist dabei der wichtigste amerikanische Militärstandort auf dem ganzen Kontinent. Denken wir an Ramstein. Ende 2025, da waren dort nach Daten des US-Kriegsministeriums, heißt es ja jetzt, ich habe die Zahlen hier gerade mal aufgerufen, 36.436 aktive Soldaten stationiert. In Italien waren es 12.000 und ein bisschen und in Spanien 3.800 und ein bisschen. Deutschland beherbergt unter anderem den Luftwaffenstützpunkt Ramstein, das ist ganz klar, sowie die Hauptquartiere des Europa- und Afrika-Kommandos. Das findet ja alles in Deutschland statt.
0: Also wie stark jetzt die einzelnen Standorte betroffen werden, das ist ja noch offen. NBC zufolge könnten Teile der Kräfte auch innerhalb Europas umverlegt werden, wahrscheinlich dann an die östliche NATO-Flanke. Und das Pentagon erklärte gegenüber NBC, die laufende Überprüfung solle sicherstellen, dass die amerikanische Truppenaufstellung der Strategie von Präsident Trump entspreche. Und der fordert seit Jahren, dass die europäischen NATO-Staaten einen größeren Teil ihrer konventionellen Verteidigung selbst übernehmen.
1: Also die Planung, die scheinen sich ja doch jetzt an einem entscheidenden Punkt zu befinden. Und da gibt es ja nun verschiedene Informationen, und zwar über den NATO-Oberbefehlshaber und Chef des US-Europakommandos, General Alexis Grinkiewicz heißt er, und der Kriegsminister Pete Hegseth, die also am heutigen Tag, also am Freitag, die militärische Analyse vorlegen. Und sie dürfte mehrere Varianten umfassen, darunter dann Kürzungen bei Boden-, Luft- und Seestreitkräften. Und bereits Ende August, da hatte Reuters ja, also jetzt auf Berufung interner Unterlagen berichtet, die haben ja auch dann Zugänge, die im Juni gestartete sechsmonatige Pentagon-Prüfung, die soll mindestens vier Optionen für die künftige US-Militärpräsenz in Europa ausarbeiten. Und diese sollen Hegseth dann bis zum 6. November vorlegen. Also wir sehen eine komplette neue Strukturierung der US-Streitkräfte im Rahmen des NATO-Bündnisses.
0: Ja, und die Befürchtungen, die viele hatten, die scheinen sich langsam in die Tat umzusetzen. Wie gesagt, neu an diesen NBC-Recherchen ist vor allem das mögliche Ausmaß dieser radikalsten Variante. Demnach könnten also sogar 40.000 Soldaten abgezogen werden. Und ja, es wird halt lange schon diskutiert über eine Reduzierung der US-Streitkräfte in Europa. Es ist auch schon letztes Jahr darüber berichtet worden. Da ging es dann um Pentagon-Überlegungen, dass bis zu 10.000 der zusätzlich nach Osteuropa entsandten Soldaten auch wieder abgezogen werden sollen. Und damit standen natürlich vor allem Polen und Rumänien im Mittelpunkt. Und die jetzigen Größenordnungen gehen ja weit darüber hinaus.
1: Ja, wir sehen eine neue Infrastruktur und man kann jetzt hier erahnen aus der Vogelperspektive nur ganz kurz, dass hier offenbar intensive Gespräche zwischen Wladimir Putin und Donald Trump laufen gerade. Denn das wäre alles nicht möglich, wenn da nicht auf dieser Ebene eine neue große globale Struktur dort im Gespräch ist. Und die Deutschen und die Europäer lassen sich quasi von diesem EU-Haufen, von dieser EU-DSSR, nämlich dieses sozialistische System, welches von Großmilliardären entwickelt wurde, also ein Lobbyhaufen, lassen sich hier quasi ins Austreiben. Es ist wirklich kaum zu fassen, aber wir sehen es ja, es läuft halt so.
0: Andreas, die Epoch Times hat einen Artikel veröffentlicht, der es in sich hat. Da ist zu Wort gekommen ein ehemaliger DDR-Staatssekretär im Auswärtigen Amt, Hans Misselwitz heißt er. Und der hat diesen Artikel da veröffentlicht. Übrigens, den findet man auch in einem Buch. Und ich dachte, gerade wenn wir über diese Kriegsbemühungen Deutschlands, die ja auch nach den Worten von Kanzler oder noch Kanzler Merz die führende Militärmacht werden will in Europa, was vielleicht doch spannend sein könnte, nämlich manche Hintergründe kennt man doch nicht. Wir müssen versuchen, das ein bisschen kurz zu fassen. Bitte, wenn du auch ausführst, nicht allzu breit, aber es ist doch wichtig, dass wir gerade in diesen Hetzezeiten diese Hintergründe nicht vergessen, die Herr Misselwitz hier aufgezählt hat. Überschrift: Die vergessene Friedensordnung von 1990. Deutschland will wieder Führungsmacht sein und Deutschland rüstet auf. Und er sagt, Deutschland vergisst aber, warum es 1990 überhaupt souverän werden durfte, als wiedervereinigt wurde. Und er sagt, als Olaf Scholz 2022 die sogenannte Zeitenwende ausrief, klang das zunächst nach Bundeswehraufrüstung und Waffenlieferungen an die Ukraine. Inzwischen zeige sich aber die tiefere Verschiebung. Die politische Debatte, schreibt er, hat die deutsche Frage wiederentdeckt. Deutschland soll in Europa wieder führen, wirtschaftlich sowieso, nun auch militärisch. Genau das, sagt Misselwitz, widerspricht aber dem Kern der Friedensordnung von 1990. Und Misselwitz selbst übrigens war an den 2+4-Verhandlungen beteiligt und sein Argument lautet, die heutige Rhetorik von Führung, Machtpolitik und stärkster konventioneller Streitmacht in Europa löst die historische Klammer, unter der die Einheit Deutschlands überhaupt möglich wurde. Hat er recht?
1: Völlig hat er recht. Er hat völlig recht. Dieser Herr Misselwitz ist ein absolut klarer Denker, der da sachlich herangeht. Und ich hoffe, dass du das Buch auch mit einstellst, weil wenn ich das jetzt höre, dann kann ich davon ausgehen, dass man da wirklich nur schlauer von werden kann, wenn man sich dieses Buch durcharbeitet. Ja, natürlich ist es so, ohne Russland wäre ja im Prinzip diese 2+4-Verhandlungen gar nicht gekommen. Zumal es ja eine ganz heikle Geschichte ist. Es war ja keine Zusammenlegung der beiden Staaten, sondern eine Art Anschlussvertrag. Und Russland hat dem zugestimmt. Das heißt, die alte Sowjetunion hat dem zugestimmt. Das ist auch das, was Lavrov noch ganz deutlich macht. Das habe ich heute auf meinem X-Kanal auch verbreitet, dass Lavrov ganz deutlich macht, dass ohne Russland diese Sache nie gewesen wäre, diese Wiedervereinigung. Und Russland einen kapitalen Fehler gemacht hat, indem sie vertraut haben, dass tatsächlich hier eine neue Friedensära aufgebaut durch die Auflösung des Warschauer Paktes. Ich weiß, ich soll nicht so viel reden. Also er hat recht, das ist die Antwort.
0: Er schreibt auch, dass das, was als Normalisierung verkauft wird, eine gefährliche Allmachtsfantasie sei. Gefährlich, weil sie die Bedingungen der eigenen Souveränität vergisst. Und er schreibt weiter, 1990 war die Lösung integriert, eingebunden, begrenzt. Die deutsche Einheit war kein Triumph nationaler Stärke, sagt er, sie war ein Kompromiss der Nachbarn. Frankreich, Großbritannien fürchteten ein deutsches Übergewicht. Thatcher sagte Gorbatschow, eine Vereinigung würde Nachkriegsgrenzen verschieben und die internationale Stabilität untergraben. Und François Mitterrand bestand darauf, dass nicht die deutsche Frage den europäischen Prozess bestimmen dürfe, sondern umgekehrt. Amerika dachte anders, aber nicht weniger machtpolitisch. Und für Washington, so Misselwitz, war die deutsche Frage der Schlüssel, Gorbatschows gemeinsames europäisches Haus einzudämmen und die NATO zu retten.
1: Ja, da ist jetzt ganz viel drin. Also die Sache ist die, dass ich denke an Thatcher, wie sie sich damals wirklich gewehrt hat mit Händen und Füßen auf gar keinen Fall eine Wiedervereinigung der beiden deutschen Staaten. Und wir kennen auch Gorbatschows Argumentation, die sind ja noch wirklich historisch überliefert und bekannt. Und dass da die Nachkriegsgrenzen verschoben werden, das war klar. Ja, ich sage mal, wir sehen hier natürlich, die USA dachten anders, vermutlich auch in Richtung der jetzigen Situation. Man wollte ja damals vor allem Jelzin, der war ja der erste Präsident in der Russischen Föderation und der war ja USA treu. Der hat ja das gesamte Land verschachert und Russland sollte aufgelöst werden gewissermaßen. Und das war eine Art ökonomischer Kampf gegen Russland durch USA. Man wollte also quasi die großen reichen Milliardäre, das sind dann die Philanthropen, in Russland heißen sie Oligarchen, dann quasi mit Geldern finanzieren und die gesamten Staatsvermögen dann auf wenige Menschen aufräumen. Und die kann man dann relativ schnell unter Kontrolle bekommen. Und dann hätte man die Sowjetunion aufgelöst, beziehungsweise Russland. Aber da hat man mit einem nicht gerechnet und das war Putin. Putin ist gekommen und hat gesagt, stopp, ich bringe mein Land wieder auf einen ordentlichen Kurs. Denken wir an die ganzen kriminellen Strukturen, die in St. Petersburg überall waren. Er hat das Land wieder befriedet, in Ruhe bekommen und hat dort eine hervorragende ökonomische Leistung aufgebaut. Also wir können Herrn Putin und auch der Russischen Föderation dankbar sein, dass es überhaupt zu der Wiedervereinigung kam und dass dann auch Ende der 90er Jahre Putin das Zepter von Herrn Jelzin weggerissen hatte. Und dann stand USA plötzlich da, weil ihr Plan ist nicht aufgegangen mit Jelzin. Und dann kam eben halt die nächste Phase über die Schiene der Ukraine ab 2005 bis 2014 Maidan. Kürzer kann ich es nicht, es tut mir leid.
0: Aber es war knackig und wir haben alles verstanden. Und Misewitz zählt auf, Condoleezza Rice formulierte später den Kern der amerikanischen Sorge, die Wiedervereinigung dürfe die NATO nicht zerstören. Die Formel, die Lord Ismay der NATO zugeschrieben wird, blieb wirksam, nämlich die Russen draußen, die Amerikaner drin und die Deutschen unten. Und genau deshalb blieb das vereinte Deutschland in der NATO. Und Gorbatschows Zustimmung hing an Sicherheitszusagen, heißt es bei Misewitz, keine Ausdehnung des NATO-Territoriums, keinen Zentimeter nach Osten, keine Verlegung westlicher Streitkräfte an die sowjetische Grenze, Begrenzung deutscher Streitkräfte. Und Baker argumentierte gegenüber Moskau offen mit Sicherheit vor Deutschland. Die NATO-Einbindung sei die beste Rückversicherung gegen ein erneut mächtiges Deutschland, wovor ja die Welt schon vor 80 Jahren Angst hatte, aber jetzt erst recht.
1: Ja, und Misselwitz bringt es hier natürlich auch ganz hervorragend auf den Punkt. Der 2+4-Vertrag vom 12. September 1990 ist also gerade erst gewesen, jetzt im September vor, der war deshalb also kein bloßer Verwaltungsakt. Es war im Prinzip der Ersatz für den nie geschlossenen, umfassenden Friedensvertrag, der ja nie zustande gekommen ist. Es gibt die UN-Charta 53 und die Feindstaatenklausel 107. Und die ist eben halt nach wie vor präsent. Und dieser 2+4-Vertrag, der sollte genau das ersetzen. Offiziell. Da könnte man ganz viel zu sagen. Also, er regelte Grenzen und schloss dann auch Gebietsansprüche aus. Und vor allem aber gab er Deutschland eine außen- und sicherheitspolitische Verfassung. Nämlich, von deutschem Boden soll nur Frieden ausgehen. Das war der Punkt 1, ein ganz wesentlicher Punkt dieser 2+4-Verträge. Also das Gegenteil von dem, was wir heute erleben. Waffen dürfen nur gemäß Grundgesetz und UN-Charta eingesetzt werden. Stimmt, wird auch gegen verstoßen. Verzicht auf Herstellung, Besitz und Verfügungsgewalt über ABC-Waffen, das sind also chemische Waffen, das haben wir ja auch noch nicht, zumindest nicht offiziell. Die Obergrenze der Streitkräfte liegt bei 370.000 Soldaten und keine ausländischen Streitkräfte, keine Kernwaffen, keine Kernwaffenträger auf dem Gebiet der ehemaligen DDR. Das sind die wesentlichen Faktoren und man kann nur erschrecken, wenn das die Grundlagen des 2+4-Vertrages sind und wir sehen die jetzigen Entwicklungen. Dann ist das eine Nichtvertragserfüllung, was eigentlich bis zur Aufhebung des Vertrages führen könnte.
0: Glaubst du denn, dass jemand wie Pistorius oder Wadephul oder Merz oder wie sie alle heißen, die den Krieg schüren, diesen 2+4-Vertrag schon mal richtig gelesen haben?
1: Nein, mit Sicherheit nicht, aber das heißt, das kann ich nicht beurteilen, aber sie sind ja auch nicht in ihrer Kompetenz gefragt, sondern in ihrer charakterlichen Eigenschaft. Denn sie sind charakterlich offenbar geeignet, diese Kriegsstruktur, die jetzt angeordnet wurde von oberen Kräften, wo auch die Rüstungsindustrie dranhängt. Nochmal, der Krieg ist implementiert in das Finanzsystem, der muss kommen. Es geht nicht darum, dass man irgendwie jetzt nur Krieg führen will. Es ist egal warum, aber der Krieg muss kommen. Deshalb sucht man ja Gründe. Und wenn es eine Kaufhausdrohne ist.
0: Misselwitz nennt jetzt das, was du hier gerade so genannt hast, die doppelte Erdung der deutschen Frage. Souveränität ja, aber gebunden an Frieden, Einbindung und militärische Selbstbeschränkung. Sicherheit für Deutschland und Sicherheit vor Deutschland gehörten zusammen, sagt er. Und jetzt nennt er diese neue Zeitenwende von Olaf Scholz. Und man kann tatsächlich auch sagen, da ging es richtig los mit dem Kriegsschüren. Vielleicht war das ja auch irgendein Stichwort, ja, so für ein Kommando, dass es jetzt losgehen kann. Die Charta von Paris 1990 verkündete noch ein Zeitalter der Demokratie, des Friedens und der Einheit. Heute, sagt Misselwitz, soll sich Europa von dieser Ordnung endgültig verabschieden. Der Beleg ist die Haushalts- und Sprachpolitik, auch ein spannender Begriff. Und er zählt jetzt auf hier. Deutschland gab 2025 bereits mehr für Verteidigung aus als jedes andere EU-Land. Und bis 2029 sollen die Militärausgaben auf rund 189 Milliarden US-Dollar steigen. Das ist etwa das Dreifache des Etats von 2022. Das Dreifache. Und bis 2032, beziehungsweise im NATO-Rahmen bis Mitte der 30er Jahre, wird ein Pfad von 5% des BIP für Militär und militärische Infrastruktur diskutiert. Und wenn man diesem Kurs folgt, wird Deutschland wieder zu einer militärischen Großmacht.
1: Diese 189 Milliarden US-Dollar, das ist das, was ich vorhin mit 150 Milliarden Euro genannt hatte. Genau, das ist es. Es ist quasi mehr als Frankreich und England zusammen an Rüstungskosten haben, ist kaum zu glauben. Und die Kosten sind ja nicht nur fiskalisch. Also Misselwitz fragt auch nach den nicht intendierten Folgen. Das sind also quasi die Nebenwirkungen, die man gar nicht geplant hat, nämlich die sozialen und ökologische Verdrängung ziviler Prioritäten, Spaltung statt Einigung Europas, Misstrauen in Paris und Warschau, wo historische Erfahrung mit deutscher Stärke nicht abstrakt ist und die Gefahr, dass ein Kurs nationaler Stärke und europäischer Dominanz der AfD in die Hände spielt. Also gerade das Verhältnis Deutschland-Polen ist ein ganz wichtiges Verhältnis, weil viele Dinge, auch die kommissarische Leitung nach dem Zweiten Weltkrieg der Ostgebiete jenseits der Oder-Neiße-Linie, nie so richtig geklärt wurden. Gerade in der jetzigen Situation, wo der 2+4-Vertrag in der Diskussion ist. Also das ist schon nicht ohne. Und Merz zum Beispiel hat diese Verschiebung sprachlich zugespitzt. Er hat nämlich gesagt, Deutschland und Europa müssen die Sprache der Machtpolitik lernen und sich zu einer europäischen Macht entwickeln. Gut, okay, mein Hund geht nicht Gassi, der rückt aus. Und das ist unfassbar. Also Rolf Mützenich, ein SPD-Politiker, der ist ja gilt als einer der alten Friedenspolitiker, der hat genau diese Vokabel vor dem Hintergrund der deutschen Geschichte und des Anspruchs auf die stärkste konventionelle Streitmacht in Europa ganz klar für unangemessen gehalten. Und Misselwitz, der schließt sich dieser Skepsis an. Machtpolitik ist hier nicht nur Technik, es ist ein Wechsel des Staatsverständnisses hier.
0: Ja, und er warnt auch weiter. Also er sagt, das ist mehr als Aufrüstung gegen Russland. Auf der einen Seite leugnet er den Krieg gegen die Ukraine nicht, sondern nennt ihn eine Tragödie und einen Völkerrechtsbruch. Aber er besteht darauf, dass daraus keine blanke deutsche Führungsrolle folgt. Der Krieg habe eine globale Dimension, weil sich in ihm indirekt atomare Großmächte gegenüberstehen. Und gerade deswegen müsste die Ausweitung vermieden werden.
1: Richtig. Und deshalb kommt Misselwitz auch zu dem Schluss, dass die gesamteuropäische Friedensordnung gescheitert ist. Also von Russland aufgegeben und gebrochen und vom Westen nie wirklich als inklusive Ordnung gewollt, ohne verbindliche finanziell und strukturell untersetzte Institutionen. Und wir hatten beispielsweise George Kennan, der hatte 1997 die NATO-Osterweiterung als verhängnisvollsten Fehler der amerikanischen Nachkriegspolitik bezeichnet und ja auch vorausgesagt, sie werde nationalistische, antiwestliche und militaristische Tendenzen in Russland entzünden. Und das ist jetzt offenbar eingetreten. Gerade dieser nationalistische, den wir haben gerade, diese Tendenz. Wir haben ja einen extremen Rechtsextremismus in der Ukraine, die durch die EU und durch die deutschen Steuerzahler finanziert werden und hören den ganzen Tag in den Medien, dass wir gegen die Nationalisten vorgehen müssten. Den Widerspruch erkennen viele Menschen nicht mehr, weil er zu krass ist. Man kann sich das nicht mehr vorstellen.
0: Wir gehen hier ein Stückchen weiter und gehen zum Resümee, das Misselwitz zieht. Er sagt, das gegenwärtige Dilemma der deutschen Politik ist offensichtlich. Die bisherigen Säulen der vormals westdeutschen, heute gesamtdeutschen Außenpolitik, also dazu gehört die Westbindung, die europäische Integration, Bekenntnis zum Völkerrecht und Ostpolitik, sind neu zu definieren, wenn das Wort von der Zeitenwende bzw. der noch nicht wieder etablierten neuen Ordnung in der Welt mit Leben gefüllt werden soll. Er sagt, die deutsche Außen- und Europapolitik muss klären, was der in der Verfassung gegebene Rahmen bedeutet. Denn Deutschland ist ein Land, das sich den Auftrag gegeben hat, dem Frieden in der Welt zu dienen. Und die Grundlage deutscher Außen- und Sicherheitspolitik muss bleiben, dass Deutschland seine Waffen nur in Übereinstimmung mit seiner Verfassung und der Charta der Vereinten Nationen einsetzen wird. Dazwischen, sagt er, gibt es viel zu tun und viel zu gewinnen.
1: Also es ist wirklich eine großartige Analyse und ich habe hier gerade Teile davon vorliegen. Dazu gilt es in Deutschland ja dringend abzuklären, das stellt er ja fest, was gegenwärtig unklar, widersprüchlich und auch riskant ist. Wir haben zum Beispiel jetzt die militärische Abschreckung, die seit dem Krieg in der Ukraine angeblich vorübergehend zum zentralen Element deutscher Sicherheitspolitik wurde. Also Friedenspolitik ist seitdem ja eine offene Leerstelle und das hat schwerwiegende Folgen, aus meiner Sicht zumindest auch. Und die unklare Haltung zum Völkerrecht, die unter den sicherheitspolitischen Abhängigkeiten von den USA mit zweierlei Maß misst, wie zum Beispiel den Irak- oder Gaza- oder Iran-Krieg und so weiter. Da wird ja ganz anders geredet, als wenn es um Ukraine geht. Und so natürlich auch an Glaubwürdigkeit verliert. Und das schwächt die internationalen Beziehungen Deutschlands und das Ansehen. Das ist ein Ansehensverlust. Und der Bedeutungsverlust des bisherigen Weges zwischen Westbindung und ausgleichender Ostpolitik, weil von Deutschland die militärische Führung in Europa gestrebt wird, das ist ein grober Fehler. Und das gilt auch für die Debatte über deutsche Atomwaffen. Weil das offenkundig zu einer Spaltung und Schwächung Europas führt, müssen die Eckpfeiler deutscher Politik bleiben, also diese Eckpfeiler, die europäische Integration zu fördern und auf militärische Führungsansprüche zu verzichten. Also das glatte Gegenteil von dem, was gerade gemacht wird.
0: Ja, und er sagte ganz am Ende, die sowjetische Zustimmung zur Westbindung des vereinten Deutschlands war ein Vertrauensvorschuss auf die Teilhabe an einem neuen System gemeinsamer Sicherheit. Das gab Deutschland eine besondere Stellung zwischen Ost und West, die es neu ausfüllen muss. Wie kann man die Kontakte nicht nur zu den Osteuropäern pflegen, sondern auch zu Russland neu belegen? Für eine Strategie der friedlichen Koexistenz mit Russland ist Deutschland unerlässlich. Also er sagt das, was Bismarck und wer weiß alles schon gesagt haben. Und auch Egon Bahr sprach 2003 im Blick auf die neue deutsche Frage über die deutsche Singularität, die mit unserer Verfassung zu tun hat und diese wiederum eine Antwort auf die deutsche Geschichte ist, nämlich, sagte Bahr, die deutsche Verantwortung ist groß geworden, so begrenzt sie global bleibt. Von einer Sonderrolle bis zu einer führenden Rolle reicht die Skala. Der deutsche Weg hat darin geführt, dass unsere Verfassung dem Völkerrecht entspricht. Dieser Weg verlangt und gestattet nun ein Deutschland im Dienste Europas, das seine Interessen als normaler Staat verfolgt und seine Zukunft nicht von der Vergangenheit behindern lässt. Zitat Ende. Abschließende Bemerkung von dir?
1: Sehen eben halt, wie der Bundeskanzler Merz gegen diese Statuten verstößt. Und ich bin dankbar, dass dieser Hans Misselwitz dort diese unglaubliche historische Schrift verfasst hat. Denn das ist ein ganz wichtiger Punkt auch für die historischen Bücher später mal, wenn wir darüber schreiben müssen, dass ein Herr Merz und die ganzen Konsorten der EU zu den größten Kriegstreiber der jetzigen Zeitqualität gehören.
0: Das Buch heißt, und wir werden das raussuchen und einstellen, Gemeinsame Sicherheit heute, Manifest für den Frieden. und herausgegeben von Gernot Erler und Ralf Stegner, deinem Lieblings-SPD-Politiker. Aber
1: Warum
0: in die
1: soll er nicht mal was Vernünftiges machen an bestimmten Stellen?
0: sehe ich genauso. Was uns alle überrascht hat, ist ein aktuelles Zitat von Angela Merkel. Die ist befragt worden von Podcast-Moderatoren, ich muss mal gerade schauen, wie die heißen, genau, fürs Handelsblatt Meckel und Mattes. Die Miriam Meckel hatte sie da interviewt und sie hat über Bill Gates gesprochen, die Angela Merkel, mit dem sie den einen oder anderen Deal für Deutschland eingefädelt hat, damit möglichst auch alle Menschen im Land eine Spritze kriegen gegen eine Krankheit, die ungleich leichter als die Folgen der Spritze bei manchen Menschen war. Und in diesem Interview, Andreas, versucht sie, also jedenfalls ist das mein Eindruck, den Kopf aus der Schlinge zu ziehen. Oder was bereitet sie da vor? Sie sagt, Bill Gates, also sie hat gar nicht nett über ihn gesprochen, habe das Vermögen seiner Stiftung genutzt, um moralischen Druck auf Regierungen auszuüben hinsichtlich der Finanzierung von Impfungen. Und er habe zum Beispiel afrikanischen Staatschefs mitgeteilt, wann Deutschland geizig sei. Das ist aber, wie ordnest du das denn ein, was sie da losgelassen hat?
1: Also mich erinnert das Ganze an Herrn Seehofer damals in dem berühmten Zitat, diejenigen, die gewählt wurden, haben nichts zu entscheiden und die, die entscheiden, wurden nicht gewählt. Und genau das ist hier. Und hier haben wir natürlich eine Offenbarung par excellence. Wir sehen damit auch, dass offenbar Frau Merkel das bisherige Kartellsystem, CDU, CSU, FDP, Grüne und diese ganze Leutegruppe da, dass es aufgegeben werden muss. Und mit diesen Statements setzt sie ja schon ein Datum in Form eines medialen Textes dieser Veröffentlichung, in dem sie sagen kann, ja, ich habe ja von vornherein mich da schon kritisch geäußert. Also es ist genau die Situation, die Ratten verlassen das sinkende Schiff, so kommt es mir manchmal einfach vor. Und das ist hier aus meiner Sicht dramatisch, denn jetzt muss die ARD sich zum Beispiel fragen, inwieweit darf sie überhaupt noch weiter Gebühren ziehen? Denn es liegt ja auf der Hand, dass nicht nur der Spiegel von Bill Gates finanziert wird, sondern auch die ARD offenbar dort letztendlich mitgesteuert wird durch Bill
0: Ja.
1: Gates. Und sie bezeichnet ihn als Verbrecher. Denn das, was sie beschreibt, ist ein Verbrechen.
0: Ja,
1: Denn
0: aber nicht
1: sie
0: nur.
1: sagt, ja, sie sagt, sie musste das machen, was er sagte. Aus welchen Gründen auch immer wie auch immer er den Druck aufgebaut hat. Sie bezeichnet Bill Gates als Verbrecher, der unmittelbar Einfluss in die Politik einnimmt. Und das sind die NGOs, die dort alle laufen, worüber wir reden. Also Frau Merkel ist jetzt Verschwörungstheoretikerin.
0: Also es ist wirklich sehr, sehr erstaunlich, mit welcher Art sie das da durchzieht. Nun verdichten sich ja in den USA auch Vorwürfe gegen Bill Gates in verschiedenen Punkten. Zum Beispiel Robert F. Kennedy Jr., der räumt ja mit allen möglichen Impfungen in Afrika auf. Eventuell hängt das ja auch zusammen. Da geht es ja auch um diese Gebärmutterhalskrebsimpfung, die da flächendeckend auf Wunsch und nicht nur Bitten von Bill Gates verbreitet wurde und natürlich nach sich gezogen hat, eine Bevölkerungsreduktion, weil eben sehr viele Fehlgeburten bzw. Fruchtbarkeitsverluste zu verzeichnen waren. Merkel beklagt sich jetzt also, dass sie als Regierungschefin machen musste, was Bill Gates gesagt hat. Eventuell weiß sie schon mehr, was auf Bill Gates auch zukommen könnte. Sie hat gesagt, das Geld sei so groß gewesen, dass Regierungschefs weltweit natürlich ihn mindestens genauso herzlich empfingen wie die deutsche Bundeskanzlerin. Also vielleicht war auch noch ein bisschen verletzte Eitelkeit dabei. Also nach ihrer Darstellung stand ein nicht gewählter Milliardär auf Augenhöhe mit gewählten Politikern und wörtliches Zitat, und er hatte dann sozusagen die Macht, durch Geld moralischen Druck auszuüben. Und sie erinnert sich weiter und sagt, wenn wir nicht genug gaben, waren wir sofort in einer schlechten Position. Und dann bezieht sie sich noch auf den konkreten Fall, die internationale Impfstoffallianz, sagt dann natürlich gleich, also die Gavi, sagt dann natürlich gleich, dass sie das alles ganz toll fand und so weiter. Aber wenn Berlin aus Sicht der Bill und Melinda Gates Stiftung zu wenig beisteuerte, machte Deutschland einen schlechten Eindruck. Ja, ich meine, man kann natürlich damit leben, dass man einen schlechten Eindruck macht. Welche Folgen könnte denn so ein schlechter Eindruck gehabt haben?
1: Also erstmal wäre das ja aus meiner Sicht die Frage als normaler Bürger, inwieweit ist das eigentlich strafrechtlich jetzt relevant, was sie gemacht hat? Sie hat einen Eid geleistet, dem deutschen Volk zu dienen und gibt zu, dass sie im Prinzip von Bill Gates gesteuert wurde. Bedeutet also, sie hat Bill Gates Interessen vertreten, aus der Not heraus, wie auch immer. Sie gibt hier offenbar einen Straftatbestand zu. Und ich frage mich, inwieweit jetzt eine Immunität, die über ihr Kanzlerende weiterläuft, meines Wissens, inwieweit man die jetzt letztendlich aufhebt und dann ein Strafverfahren gegen Frau Merkel und daraus dann resultierend die weiteren Strafverfahren gegen alle, mit Sicherheit auch noch amtierenden Politiker, die diese Spiele mitgespielt haben, jetzt in Gang setzt. Ich halte das für hochbrisant, was sie da gemacht hat. Und ich glaube, das wird auch noch ein Nachspiel haben. Die mühlen langsam, aber sie mahlen langsam. So ist es richtig.
0: Sie mühlen auch manchmal, also bei
1: Ja.
0: so viel Müll. Andreas, nochmal die Frage, könnte sie mehr wissen? Also ich meine, sie war, glaube, 16 Jahre Bundeskanzlerin mit extrem guten Beziehungen. Sie hat ja auch sich die meisten Leute warm gehalten, im Gegensatz zu Herrn Merz, der kein diplomatisches Geschick oder wenig aus meiner Sicht besitzt. Und ich wiederhole es nochmal, USA prüfen gerade den ausgeübten Impfdruck der Gates-Stiftung auf afrikanische Länder. Könnte da viel Größeres noch im Anmarsch sein, dass die Philanthropen, übrigens die anderen selbsternannten Philanthropen, die die KI entwickelt haben, die sind sich ja gerade auch einig, dass sie einen Fehler gemacht haben könnten und dass alles ganz gefährlich wird. Wackeln die Throne der selbsternannten Philanthropen?
1: Mit Sicherheit. Also dieser Kuddenhof-Kalergi-Plan aus den 1920er Jahren mit Reduktion der Menschheit, der zieht sich ja seitdem durch. Da gibt es ja eine relativ stringente historische rote Linie, an die man sich dann langhangeln kann. Und ich glaube schon, dass da jetzt was passiert, gerade in Sachen dieser Impfung. Du hattest Gebärmutterhalskrebsimpfung und so weiter mit schwersten Folgen. Was interessant ist, dass die neue Entwicklung über KI und so weiter viele Menschen in ein politisches Interesse gezogen haben. Sie merken, sie sind jetzt selbst dran und jeder ist in der Lage, innerhalb von kürzester Zeit sich zu informieren über alle möglichen Dinge. Auch wenn KI viele Fehlauskünfte geben, die kriegen es selbst nicht mehr in den Griff. Und ich habe so das Gefühl, dieser große Umbruch steht unmittelbar bevor, wo auch gerade die heute führenden Köpfe, die viele bewundern und die Sondersendungen haben und in den Talkshows sich gegenseitig die Klinke in die Hand drücken, dass die bald in ganz anderen Formaten dann in Form von Gerichtsverhandlungen dann als Angeklagte sichtbar sein werden.
0: Ja, also das werden wir mal abwarten. Das sind die Dinge, die uns sehr beschäftigen. Wir schaffen leider nicht mehr Themen, aber auch darüber müssen wir dann am kommenden Dienstag sprechen, denn es gibt Lieferkettenbrüche inzwischen in Deutschland. Medikamente können nicht mehr verkauft werden, nicht weil sie nicht hergestellt werden, sondern weil die Verpackung, das Glas nicht mehr da ist. Wir sprechen darüber, dass Libyen die Ölförderung auf mehreren wichtigen Ölfeldern eingestellt hat, dass die Golfstaaten unter Druck sind, Saudi-Arabien kein Öl mehr liefert, Trump die Golfstaaten jetzt trifft am 22. September. Wir lesen, müssen lesen, dass die Dieselpreise exorbitant explodieren. Wir lesen auch, dass manche Speditionsunternehmen ihre Lkw nicht mehr losschicken, weil es nicht mehr tragbar ist dieser hohe Preis, bedeutet, die Lieferketten geraten in Gefahr und unter Verzug. Ja, das sind die Themen, die wir eigentlich alle noch heute hätten besprechen wollen. Ihr Lieben, sorgt vor, denkt daran, dass wir alle geistig, aber auch irdisch-materiell auf alle Möglichkeiten vorbereitet sein sollten. Andreas, danke.
1: Ich danke dir. Es tut mir leid, dass ich wieder zu weit ausgeführt habe, dass wir mit den Themen nicht durchkommen, aber es ist manchmal doch auch extrem umfangreich. Ich freue mich ja schon wieder auf Dienstag und dann haben wir den nächsten Podcast und dann geht's ja weiter.
0: Euch wünsche ich, also dir natürlich eingeschlossen, aber all unseren lieben Hörern da draußen ein schönes, sonniges Wochenende. Ich glaube, es soll noch mal in Mitteleuropa ein bisschen wärmer werden, hoffentlich mit nicht so viel Regen. Und ja, Sonntag wird spannend. Vieles ereignet sich gerade. Bleibt in der Ruhe. Heute gibt es auch wieder die Abendgedanken. Bis bald.
1: Alles Liebe, ciao, ciao.
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0: Ein Fall betraf die Behörde für Wirtschaft, einer die Behörde für Finanzen und drei Kandidaten hatten mit der Behörde für Schule, Familie und Berufsbildung zu tun. Laut dpa handelt es sich bei zwei Überprüften um einen Islamist und der zweite ist ein Linksextremist. Die drei anderen Fälle seien noch in Bearbeitung, hieß es seitens der Landesregierung. Der wegen seines Kontakts zum Remo-Clan unter Druck geratene linken Bundestagsabgeordnete Ferhat Kocak hat während seiner Zeit im Berliner Abgeordnetenhaus wiederholt umfassende und detaillierte Auskünfte über Polizeimaßnahmen zur Bekämpfung von Clan-Kriminalität verlangt. Gemeinsam mit dem damaligen innenpolitischen Sprecher der Linksfraktion, Niklas Schrader, fragte Kocak zwischen 2022 und 2023 unter anderem nach Orten und Uhrzeiten von Einsätzen, beteiligten Behörden und Polizeieinheiten, geleisteten Einsatzkräftestunden, in einzelnen Anfragen auch nach der Bewaffnung der eingesetzten Polizisten. Ob er die so erlangten Informationen weitergegeben hat, ist bis jetzt unklar. Die Bundesregierung plant laut NZZ eine Rückkehrprämie von 7.000 Euro für Syrer. Zwei Abgeordnete bestätigten die Summe, Innenminister Dobrindt aber bislang noch nicht. Der Etat für freiwillige Ausreisen soll 2027 von 38 auf 125 Millionen Euro Steuergeld steigen. 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
4: Hallo und herzlich willkommen hier bei Radio München. Der Teufel ist ein Meister der Verblendung. Man muss zunächst mal bemerken, dass man dem Bösen dient. Und dann kommt der eigene Schweinehund, der den Vorteil nutzen will, nur ein ganz klein wenig neben diesem »Liebe den anderen wie dich selbst«. Die kleine Besserstellung ist doch keine Schande. Unsere Leben und Werte sind doch sowieso so unterschiedlich. Wahrscheinlich möchte der andere den Vorteil gerade gar nicht, den ich nutze. Außerdem sorgt sich doch jeder erstmal um sich selbst, oder? Und mit der eingehandelten Schuld beginnt das psychologische Spiel der Rechtfertigung. Wer kennt das nicht? In der Reihe »Vier Masken des Bösen« geht Florian Dimitri Leupin dieser subtilen Macht nach. Er präsentiert vier Romane, also vier Protagonisten, die sich selbst nie als böse empfinden. Ein Gastwirt, der Spitzel ist und sich für pflichtbewusst hält. Ein Bauarbeiter, der eine Straße baut, die später Panzer trägt. Ein gestürzter Diktator, der seine Richter in Verlegenheit bringt. Ein Waisenjunge, dem ein System seine Rolle zuweist, ohne ihn je gefragt zu haben. Hören Sie in Folge 3 »Das Stachelschwein, das Innenleben eines Diktators«, Sprecher Ulrich Allroggen.
5: Erschießen hätte ich mich ohne weiteres lassen. Es ist aber nicht möglich, den deutschen Reichsmarschall durch den Strang zu richten. Dies kann ich um Deutschlands Willen nicht zulassen. Ich wähle deshalb die Todesart des großen Hannibal. Hermann Görings letzter Brief an den Alliierten Kontrollrat, 11. Oktober 1946, 4 Stunden vor seinem Selbstmord. Es gab eine Phase, in der ich obsessiv über totalitäre Systeme las. Nordkorea, Irak, Scientology. Ich wollte verstehen, wie Menschen in solchen Systemen leben, wie sie flüchten, wie sie sich davon lösen. Flucht aus Lager 14. Kim Jong-il, geliebter Führer. Mein geheimes Leben bei Scientology. Ich war Saddams Sohn. Buch um Buch. Irgendwann verschob sich die Frage. Ich wollte nicht mehr nur wissen, wie es den Gefangenen geht. Ich wollte wissen, wie es dem Gefängniswärter geht. Wie fühlt sich das Innenleben eines Diktators an, der eine Dystopie in die Realität umsetzt

0: und dabei keine Gewissensbisse hat? Wie rechtfertigt er sich vor sich selbst? Dann stieß ich auf Das Stachelschwein von Julian Barnes und fand die Antwort. Sie ist verstörender, als ich erwartet hatte. Was mich in den ersten 20 Seiten packte, war eine Szene, die so leise ist, dass man fast darüber hinwegliest. Ein namenloser osteuropäischer Staat, irgendwann Anfang der 1990er Jahre. Der Kommunismus ist gefallen. Der alte Diktator Stojo Petkanow sitzt in einer Zelle. Ein Offizier bringt ihm Rationskarten. Brot, Butter, Käse, Mehl, Speiseöl, Waschpulver. Keine Würstchen. Es gibt keine Würstchen in den Läden, erklärt der Offizier. Daher wäre es sinnlos, Coupons dafür auszugeben. Petkanow antwortet, logisch. Dann isst er alles auf. Alles in einer Sitzung, vor den Augen der Wachen. Am Nachmittag kommt der Offizier verwirrt zurück. Petkanow steht auf, geht auf ihn zu, stößt ihm den Finger in die Brust und sagt, ich bin kein Baba in einem Wohnblock jenseits der Boulevards. Die Leute, denen ihr jetzt dient, haben die Wirtschaft ruiniert. Aber als ihr mir gedient habt, als ihr der Volksrepublik treu wart, gab es Essen in den Läden. Also bringen Sie mir von nun an sozialistische Rationen und sagen Sie dem Generalstaatsanwalt, er soll sich ficken. Ab dann bekommt Petkanow Joghurt, wann immer er will. Zweimal sogar Wurst. Die Szene enthält den ganzen Roman in Miniatur. Das neue System bestraft den alten Diktator mit der Realität, die es selbst geschaffen hat, und er verwandelt die Strafe in eine Anklage. Julian Barnes, Booker-Preisträger, einer der schärfsten britischen Erzähler seiner Generation, schrieb Das Stachelschwein 1992. Er hatte Bulgarien besucht, nachdem Todor Schiwkow, der Langzeitdiktator, gestürzt worden war. Was er sah, war ein Land im Schwebezustand. Stromausfälle, Essensmarken, Schwarzmarkt. Eine Bevölkerung, die das, was geschehen war, vorsichtig die Veränderungen nannte. Barnes stellte sich eine Frage. Was, wenn ein kommunistischer Diktator vor Gericht gestellt wird und sich verteidigt, indem er angreift? Das Ergebnis sind 138 Seiten, die es in sich haben. Stojo Petkanow, 33 Jahre lang Steuermann der Nation, wird wegen Korruption und Amtsmissbrauch angeklagt. Der junge Staatsanwalt Peter Solinski soll ihn verurteilen. Für das neue System ist der Prozess eine Chance, den alten Diktator öffentlich demontieren, die eigene Legitimität festigen, die Geschichte umschreiben. Für Petkanow ist der Prozess eine Bühne. Er ist das Stachelschwein. Wer ihn anfasst, sticht sich. Der stärkste Moment kommt gegen Ende des Prozesses. Petkanow steht auf, dreht sich zur Kamera und spricht das Volk direkt an. 1 Stunde und 7 Minuten. Er beginnt mit seiner Biografie. Er hat im antifaschistischen Widerstand gekämpft. Er war im Gefängnis. Er hat Schulen gebaut, Spitäler, Staudämme, die Arbeitslosigkeit abgeschafft, den Frieden bewahrt. Dann sagt er, und jetzt finde ich mich in einer sehr seltsamen Lage. Ich bin angeklagt, ein Sozialist und ein Kommunist zu sein. Schuldig, Genossen, in jedem Fall. Dann der Spiegelmoment. Petkanow holt die Briefe hervor, die Lobpreisungen, die ihm westliche Staatschefs über Jahrzehnte geschickt haben. Margaret Thatcher, ich war beeindruckt von der Persönlichkeit des Präsidenten. Richard Nixon, durch sein tiefes Verständnis der großen Weltprobleme trägt der Präsident zur Lösung der dringendsten globalen Fragen bei. Jimmy Carter, Andreas Papandreou, einer nach dem anderen. Der Staatsanwalt Solinski versucht zu unterbrechen. Petkanow schneidet ihm das Wort ab, so wie er es jahrzehntelang mit Solinskis Vater im Politbüro getan hatte. Und dann der letzte Satz, Zitat, die wahre Anklage, die wir alle kennen, ist, dass ich Sozialist und Kommunist bin und stolz darauf. Also reden wir nicht um den heißen Brei, Genossen. Ich plädiere schuldig. Verurteilt mich zu dem, was ihr schon beschlossen habt. Zitat Ende. Er setzt sich. Der Richter schaut auf die Uhr, 1 Stunde und 7 Minuten. Petkanow wird zu 30 Jahren innerer Verbannung verurteilt. Sein gesamter Besitz wird konfisziert. Er hat den Prozess juristisch verloren, moralisch hat er ihn gewonnen. Er fühlt sich, wie Barnes schreibt, weniger besiegt als dieser alternde junge Mann auf der Gegenseite. Barnes hat dieses Muster nicht erfunden, es hat einen historischen Vorgänger. Nürnberg, 1945. Hermann Göring sitzt auf der Anklagebank. Er ist schuldig. Die Fakten sind erdrückend und trotzdem verwandelt er den Gerichtssaal in eine Bühne. Er kontert die Ankläger, verweist auf Dresden, auf Hiroshima, fragt, nach welchem Maßstab richtet ihr? Was hinter dieser Haltung liegt, hat er dem Gefängnispsychologen Gustave Gilbert in der Osterpause des Prozesses erklärt, Zitat, »Natürlich, das einfache Volk will keinen Krieg. Aber schließlich sind es die Führer eines Landes, die die Politik bestimmen. Man braucht nichts zu tun, als dem Volk zu sagen, es würde angegriffen und den Pazifisten ihren Mangel an Patriotismus vorzuwerfen. Diese Methode funktioniert in jedem Land«, Zitat Ende. Er sagt das ohne Reue, als Befund. James Vanderbilt zeigt in seinem Film Nuremberg von 2025, was hinter dieser Haltung liegt. Russell Crowe spielt Göring als einen Mann, der keine Verbrechen sieht, nur Siege und Niederlagen. Der US-Militärpsychiater, der ihn vor dem Prozess auf Zurechnungsfähigkeit prüfen sollte, fand sich in einer Nähe zu ihm wieder, die ihn selbst beunruhigte. Göring log nicht. Er glaubte, was er sagte. Was Göring in Nürnberg tat, tut Petkanow im Stachelschwein. Die Schuld steht fest. Der Spiegel auch. Beide wissen, wer den Richter in Verlegenheit bringt, hat zwar nicht gewonnen, aber er hat die Erzählung verändert. Und die Erzählung ist das, was bleibt. Barnes zeigt den Moment nach dem Zusammenbruch. Was aber passiert im System, während es noch steht? Moskau, 1953. Mitten in der Nacht ruft Stalin im Rundfunk an. Er will eine Aufnahme des Konzerts, das gerade live übertragen wurde. Die Aufnahme existiert nicht. Um 3 Uhr morgens wird das Konzert wiederholt. Publikum wird von der Straße geholt. Der Dirigent, der nach Hause gegangen war, wird zurückbeordert. Keiner schläft, keiner widerspricht, keiner fragt warum. Das ist das System im Betrieb, bevor noch jemand gestorben ist. 2017 drehte Armando Iannucci einen Film, der diese Frage beantwortet, indem er sie zur Satire macht. The Death of Stalin. Moskau, März 1953. Stalin liegt seit Stunden bewusstlos auf dem Boden seines Arbeitszimmers. Die Männer, die das Land regieren, stehen vor der Tür und wagen nicht einzutreten. Als sie es schließlich tun, beginnt sofort das Feilschen. Wer steht wo? Wer entscheidet was? Wer verantwortet den Arzt, den niemand gerufen hat? Dann das eigentliche Problem, Beria hatte die besten Moskauer Ärzte verhaften lassen, es gibt keinen Arzt. Das System, das Stalin gebaut hatte, hatte die einzigen Menschen beseitigt, die ihm jetzt hätten helfen können. Dann ist er tot. Die Männer um ihn herum, Beria, Khrushchev, Malenkov, Molotow, stehen vor der Leiche und wissen, jetzt beginnt das Spiel. Keiner traut dem anderen, jeder will überleben. Jeder will Macht. Iannucci filmt das mit britischen Schauspielern, die bewusst keinen russischen Akzent sprechen. Die Absurdität ist die Pointe. Macht funktioniert überall gleich. Man könnte Moskau 1953 durch jedes Machtzentrum der Welt ersetzen und die Szenen würden stimmen. Die panischen Blicke über den Konferenztisch, das vorauseilende Einverständnis, die Frage, die niemand laut stellt, wer ist der Nächste? Fabien Nouris Comic La Mort de Staline von 2010, die Vorlage für den Film, ist dunkler. Weniger Komödie, mehr Kälte. Was bei Iannucci lächerlich wirkt, wirkt bei Nouri bedrohlich. Zusammen ergeben sie ein Stereobild. Die Mechanismen der Macht sind gleichzeitig absurd und tödlich. Was beide zeigen und was Barnes im Stachelschwein von der anderen Seite beleuchtet, die Männer an der Spitze glauben nicht an die Ideologie, sie benutzen sie. Wenn der Diktator stirbt, fällt das System nicht. Es reorganisiert sich. Die Stühle werden umgestellt. Die Struktur bleibt. Im Buch gibt es eine Stelle, die ich dreimal gelesen habe. Die Bevölkerung spricht vorsichtig von den Veränderungen, nie die Revolution, denn auf Revolutionen folgen Gegenrevolutionen. Zitat: Reformation gegen Reformation, Revolution gegen Revolution, Faschismus, Antifaschismus, Kommunismus, Antikommunismus. Große Bewegungen schienen, wie nach einem physikalischen Gesetz, eine gleich große und entgegengesetzte Kraft hervorzurufen. Zitat Ende. Die Menschen nannten es die Veränderungen, weil man sich gegen Veränderungen schwer vorstellen konnte, und das machte sie ein wenig sicherer. Das ist Barnes schärfste Beobachtung. Die Angst der Bevölkerung liegt nicht im Regime, sie liegt in der Logik, die jedes Regime reproduziert. Geschichte endet nicht, sie wechselt das Kostüm. Wer die Buchentschlüsselung von Chemax gelesen oder gehört hat, kennt die Frage, wann erkennt ein Mensch, dass er auf der falschen Seite steht? Wer die Buchentschlüsselung von The Parade gelesen oder gehört hat, kennt die Vorstufe, den Menschen, der Böses tut, ohne es zu wissen. Petkanov ist die nächste Stufe. Er weiß, was er getan hat. Er hält es für richtig. Und er hat genug Material, um seine Richter in Verlegenheit zu bringen. Das ist die Verteidigungslinie jedes Systems, das sich selbst überlebt hat. Wir sind nicht das Problem, die Welt ist das Problem. Wir haben getan, was nötig war. Heute geschieht etwas, das Barnes 1992 vorweggenommen hat. Demokratien übernehmen die Werkzeuge totalitärer Kontrolle, ohne die demokratische Fassade aufzugeben. Petkanov würde das verstehen. Er würde sagen, ihr habt das Kostüm gewechselt, das System nicht. Der Roman endet leise. Vor dem leeren Mausoleum des ersten Führers steht eine alte Frau. Sie trägt ein wollenes Tuch über einer wollenen Mütze, beides durchnässt. In ausgestreckten Fäusten hält sie ein kleines, gerahmtes Bild von Lenin. Betrunkene und Studenten rufen ihr Worte zu. Sie steht. Sie schweigt. Das letzte Wort des Romans ist Silence. Wer das liest und an Havels Gemüsehändler denkt, liegt richtig. Die Großmutter ist das Gegenbild. Der Gemüsehändler stellt sein Schild ab, weil er aufhört, an eine Lüge zu glauben. Die Großmutter hält ihr Bild hoch, weil sie nicht aufhört, an eine Wahrheit zu glauben, auch wenn es die falsche ist. Beide stehen allein, beide schweigen, beide sind stärker als das System, das um sie herum wechselt. Was zwischen ihnen liegt, ist die Frage, die Barnes stellt, ohne sie zu beantworten. Woran glauben wir, wenn alle Systeme gefallen sind?
1: Sie hörten Das Stachelschwein, das Innenleben eines Diktators. Die dritte Folge in der Reihe Vier Masken des Bösen von Florian Dimitri Leupin. Sprecher Ulrich Alroggen. Der Text war zunächst in der Online-Publikation Ein Blick durchs Schlüsselloch auf Substack erschienen und auf der Webseite einblickdurchsschlüsselloch.ch. Mein Name ist Eva Schmidt und ich frage mich, was wir jetzt mit diesem Verständnis und diesen Erkenntnissen tun. Denn der werfe den ersten Stein, der ohne Fehl ist, oder so ähnlich heißt es doch. Und wie kann jemand Verbrechen verantworten, die er in Verblendung beging? Haben Sie einen angenehmen Tag und Abend. Ciao. Servus.
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1: Ich sehe ein anderes sehr großes Risiko und darüber kann man sprechen und da müssen auch politische Maßnahmen getroffen werden. Das Risiko, das ich als viel pikanter ansehe, das sind die durch KI immer größer werdenden Jobverluste, die wir die nächsten Jahre sehen werden. Denn KI wird ja tatsächlich immer besser, sicherer, günstiger und schneller. Ja, also nehmen wir mal nur ein Beispiel, die O1 Pro-Modelle von OpenAI, Dezember 2024 veröffentlicht, lagen noch im Output-Token-Kostenpreis bei $600. Die Astra-Modelle, die neuen, die liegen jetzt bei nur noch $20, ja, für aber die dreifache Fähigkeit. Das heißt, die Modelle werden immer besser und gleichzeitig immer günstiger. Das ist nur ein Trend, den wir sehen, die algorithmische Effizienz, die immer weiter zunimmt. Also KI wird immer schneller, besser, günstiger, sicherer. Und das wird natürlich langfristig dazu führen, Anthropic hat jetzt Szenarien für 2030, ökonomische Szenarien für 2030 veröffentlicht und sie prognostizieren etwa 20%, also 17,9% Jobverlust bei kognitiven Arbeitern. Und das ist ernst zu nehmen. Also das ist aus meiner Sicht wirklich ernst zu nehmen. Jobverluste. Und die eigentliche Gefahr, ich hole hier ein bisschen aus, ja, weil es geht ja um die eigentliche Gefahr, die ich sehe, die hat OpenAI selbst beschrieben. Und zwar haben die so einen Strategic Futures Bereich gegründet. Und dieser Strategic Futures Bereich, die haben einen Blogartikel Ende August veröffentlicht. Willkommen in der Intelligenz-Ära. Und diesen Artikel leiten sie ein mit den Federalist Papers aus den USA, die damals zur Verfassung Ende des 18. Jahrhunderts veröffentlicht wurden. Und in diesem Federalist Paper Nummer 48, James Madison, der wirft dort eine Frage eben in den Raum. Der nennt es die Pergamentgrenzen. Reichen die aus, wenn wir die Gewaltenteilung einfach nur verschriftlichen? Ne? Reicht es aus, dass niemand einfach die Macht missbraucht? Das negiert er ganz klar. Wir brauchen Werkzeuge, die wir wirklich und Macht, die wir den einzelnen Gewalten des Staates geben, damit niemand autoritär die Macht ergreifen kann. Und das überträgt OpenAI auf die Situation, die wir am Arbeitsmarkt sehen werden. Und zwar, dass das ganze Verständnis von Staat und Demokratie darauf basiert, dass der Arbeitnehmer Macht hat durch Streiks. Und was passiert aber, wenn 17,9%, 20% der Menschen ihren Job verlieren? Und kognitiv und wirtschaftlich entmachtet sind, dann haben sie keine Verhandlungsmacht mehr. Und dann stellt sich eben die Frage, wie stellt man sicher, dass irgendjemand langfristig ein Interesse daran hat, diese Menschen zu finanzieren? Denn die Debatte, die dreht sich häufig nur um die Finanzierung. Also wie können wir so ein UBI, Universal Basic Income, finanzieren? Da gibt es ja zahlreiche Ansätze, können wir auch drüber sprechen. Das ist aber gar nicht die eigentliche Frage. Also die eigentliche Frage für mich ist, wie behält der Einzelne, wenn er wirtschaftlich nicht mehr gebraucht wird und nicht mehr relevant ist, wie behält er trotzdem noch die Macht, damit nicht dystopische Szenarien eintreten? Und genau dafür bräuchte es jetzt politische Maßnahmen, beispielsweise jedem das Recht auf Open-Weights-Modelle zuzusichern. Ja, weil wenn jeder Zugriff hat auf die Technologie, wie beim Buchdruck letztendlich, dann hat er in gewisser Weise auch Macht, wirtschaftlich immer eine Rolle spielen zu können oder sich zumindest selbst behaupten zu können. Und deswegen sehe ich eben diese Regularien als so gefährlich. Das Gefährlichste, was ja passieren kann, ist, dass diese superintelligenten Systeme, die wir haben, heute schon, einfach nur noch einem Monopol gehören, Monopol des Staates oder einem kleinen Oligopol in den USA oder später auch in China. Ja, das haben wir auch gesehen im Übrigen damals in der Renaissance in England gab es ja diese Druckergilde, die ab 1557 bis Ende 17. Jahrhundert ein Monopol auf den Buchdruck hatte. Also sowas gab es alles schon in der Geschichte und das sehe ich halt als äußerst gefährlich und deswegen halte ich das für eine große Scheindebatte, die sogar noch, und da sind auch gerade die Alternativmedien aus meiner Sicht stark gefragt, eben nicht darauf wirklich auch reinzufallen, weil das ist eine Riesengefahr. Also wenn am Ende die Technologie monopolisiert und nationalisiert wird und der kleine Mann keinen Zugriff mehr hat.
2: Apolut. Jetzt erst recht.
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2: Walter van Rossum ist ein Medienkritiker der ersten Stunde und ein Gesicht der Gegenöffentlichkeit. Wir sprechen über die gute alte Zeit, über Rudeljournalismus und über den neuen Mainstream von Nios bis Apollo, der kleinen Portalen das Wasser abgräbt.
3: Michael Main im Gespräch.
2: Schön, dass du da bist, lieber Walter.
4: Es ist mir eine große Freude, besonders mit dir.
2: Ja, umgekehrt hatten wir das ja schon mehrmals.
4: Ja, das ist eine Premiere jetzt.
2: Umso mehr freue ich mich, dass ich dich jetzt vorstellen darf. Walter van Rossum hat eine klassische westdeutsche Medienkarriere hinter sich. Studium, Romanistik, Philosophie, Geschichte, Promotion über Sartre und freier Journalist, erst nebenbei und dann in Vollzeit. Mit 50 fängt er an, Bücher über sein Metier zu schreiben. 2004 Meine Sonntage mit Sabine Christiansen, 2007 die Tagesshow, die vieles von dem vorwegnehmen, was die Medienkritik bis heute umtreibt. Die Verbreitung von Sprechformeln über die Nachrichten zum Beispiel oder die Demokratiesimulation in Talks. 2015 adelt ihn das TV-Magazin Zapp als Verschwörungstheoretiker. Walter van Rossum hat dann eine Weile in beiden Welten gelebt, im öffentlich-rechtlichen Rundfunk und beim Rubicon, wo er 2021 zwei Bestseller veröffentlicht, Meine Pandemie mit Professor Drosten und Die Intensivmafia zusammen mit Tom Lausen. Im Sommer 2022 setzt ihn der WDR nach 40 Jahren vor die Tür, nachdem er einen ARD-Podcast über Ken Jebsen in die Tonne getreten hat. Seitdem gibt es die Gesprächsreihe The Great Reset und eine gleichnamige Buchreihe, gestartet vom Namensgeber selbst, der die neue Parallelgesellschaft beschreibt, Buch haben wir hier stehen, und eine Oberwelt, die nicht mehr mit der Unterwelt spricht. Walter, hast du dich inzwischen eingerichtet unter Deck?
4: Ich könnte gar nicht anders. Ich muss gelegentlich mal in der Oberwelt auftauchen, um Brötchen zu kaufen und meine Familie zu besuchen oder sowas. Ich bin voll und ganz in der Unterwelt angekommen. Und ich würde sagen, am Anfang war es auch ein Glück. Es war wie eine Erlösung, weil ich das Gefühl hatte, nie war Journalismus bedeutender, nie war wichtiger, was ich jetzt schreibe. Also für mich wichtiger. Und die was da fusioniert ist an Leuten, die sich nicht kannten. Aus allen möglichen Ecken, wo es mir auch vollkommen wurscht war, ob jemand nun Reitschuster hieß oder AfD-Mensch war oder irgend sonst was. Es war ein Fusionieren und ein Such an gegenseitiges sich helfen. Und wir haben ja dann auch sehr viel geschafft. Wir haben ganz viel aufgebaut an Information, Kommunikation untereinander. Und man hat uns gesucht. Wir mussten uns nicht sozusagen unsere Hörer oder unsere Zuschauer oder Leser kitzeln, triggern oder so, sondern die suchten uns und das war eine tolle Zeit. In letzter Zeit ist dieses Glück ein bisschen gebrochen, weil ich finde, unsere Szene läuft sehr auseinander. Dieses Fusionieren hat aufgehört und wird zu kleinen Gruppen.
2: Da kommen wir gleich nachher noch hin. Vielleicht frage ich am Anfang noch allgemeiner, wie blickst du heute auf Corona zurück?
4: Für mich war das ein Erdrutsch. Ich war vorher kritisch unterwegs, aber das hatte ich nicht am Schirm. Mhm. Auch nicht, was danach kam. Und das war ein Bruch, ein Zivilisationsbruch, von dem ich denke, den hatten die Generation meiner Eltern, haben sowas vielleicht fünfmal erlebt, dass alles zusammengebrochen ist. Du hast es wenigstens einmal erlebt mit dem Osten. Und das war für mich dann der Anfang, dass ich diese Erfahrung gemacht habe, dass man sich von einer Vergangenheit verabschieden muss, die nicht mehr existiert. Ich finde mich sozusagen nur noch anekdotisch wieder in der Vergangenheit, aber nicht mehr als die Welt, finde ich nicht mehr wieder. Die, und das ist auch ein Verlust, das ist auch ein Trauergefühl.
2: Ah, da wollte ich gerade nachfragen, ob du dich eher als Gewinner oder als Verlierer dieses Umbruchs...
4: Beides. Die Gewinner schon, weil ich sehe, das, was ich vorher gemacht habe, war schon Teil des Problems und nicht schon die Überwindung des Problems. Ich habe was versucht, aber ich steckte in dem System drin und habe nicht gemerkt, wie tief ich drin steckte. Ich hatte auch eigentlich kurz vorher versucht, auszubrechen aus der ganzen Medienwelt und wollte einen Burgerladen aufmachen oder irgend so ein Quatsch, weil ich will nichts mehr mit denen zu tun haben.
2: Das wäre aber auch gegen den Trend gewesen, Burger Ende der 10er Jahre zu verkaufen, wo der Zeitgeist vegan gerufen hat.
4: Ja, ich hatte nur einen Freund, der hatte so einen wahnsinnigen Erfolg mit so einem Burgerladen. Gott sei Dank hat das nicht geklappt, ich habe dann noch was anderes gemacht. Und dann habe ich entdeckt, weil ich ein bisschen langsam im Kopf bin, dass sozusagen die digitale, der damals schon bestehende digitale Underground für mich prima ist. Also erstmal habe ich da auch Geld verdient, zum Teil sogar gut Geld verdient. Mhm. Und es war eine völlig andere Atmosphäre und es hat Spaß gemacht. Ich habe dann noch ein bisschen weiter WDR gemacht, bevor der WDR mich dann rausgeschmissen hat. Und das wurde höchste Zeit.
2: Hey, auf die Idee vom Corona-Gewinner Walter von Rossum bin ich ja auch gekommen, weil heute ja Freiberufler im öffentlich-rechtlichen Rundfunk sofort mit der Altersgrenze, mit dem Eintritt ins Rentenalter da rausgesetzt werden. Da können ja die allerwenigsten noch länger arbeiten. Also wärst du da auch wahrscheinlich auch ohne jedes Anecken irgendwann rausgesetzt worden.
4: Ach, ich hätte da weitermachen können. Ich habe ja schon gar nicht mehr so viel gemacht. Ich war ja fester Freier, ne? Das ist ja nochmal was anderes. Und ich war im Hörfunk, das ist ja auch nochmal eine separierte.
2: Aber ich höre jetzt gerade beim RBB von den alten DT64-Redakteuren, die jetzt mit dem Erreichen der Altersgrenze sofort in Ruhestand geschickt werden und auch keine Aufträge mehr bekommen, auch als festfreie und programmprägende Leute im Hörfunk.
4: Ja, das kann sein. Jetzt.
2: Also mit diesen ganzen Sparmaßnahmen, die da laufen, ja, wo man dann irgendwelche Gründe suchen muss, um Leute, die vielleicht unbequem werden könnten, loszuwerden. Da hat man jetzt mit dieser 65- oder 67er-Grenze da was gefunden, die Leute rauszusetzen. Ja, lass uns zurück auf losgehen in die 80er und 90er, eine Ära, in der es, wenn man dem Zeitzeugen Walter van Rossum glaubt, in der es noch Pluralismus gegeben haben soll in der Presse und beim Rundfunk. Woran machst du diese Diagnose fest für die 80er und 90er?
4: Das erstmal, weil ich, das habe ich gerade gesagt, ich war beim Hörfunk und ich war bei... Meine Redakteure waren Leute, die kann ich jetzt nur etwas altmodisch als Herren bezeichnen. Das waren sehr kluge, gebildete Leute, die entweder selber schrieben, also Romane schrieben oder Essays schrieben, Übersetzer waren, berühmte Übersetzer waren, Herausgeber von Zeitschriften, also hochkultivierte, hochgebildete Leute. Und die haben mich rangezogen, denn ich könnte das anekdotisch jetzt nochmal aus, wie viel Mühe die sich gegeben haben, dass bis von mir mal ein Text veröffentlicht werden konnte. Die mochten das sozusagen, meine Gedanken, aber wie ich sie zu Papier brachte und dann auch, wie wenig radiophon sie waren, die haben dann unendlich Mühe 3 Wochen lang an meinen Texten redigiert.
2: Also echte Mentoren.
4: Echte Mentoren, und das war sowohl im WDR als auch im Deutschlandfunk. Da wurde ich in jeder Form gestützt und konnte eigentlich sagen, was ich wollte. Mhm. Ich glaube, beim Fernsehen war da immer schon alles ein bisschen anders, aber um die Frage allgemein, die 80er Jahre war ja die Vorbereitung auf in den 80er Jahren gab es ja noch die neuen sozialen Bewegungen, man musste sich ja nun mal das Parlament angucken, was für eine Breite das hatte, also von links grün und wo die Grünen noch grün waren und wirklich links waren, und bis zur CSU, die deutlich mit der AfD vergleichbar war, also am Rand jedenfalls. Da war im Parlamentarismus schon sowas und in der Zeitungswelt auch, also da die FAZ und Frankfurter Rundschau und die Süddeutsche, die Taz markierten doch schon alle durchaus verschiedene Positionen und behagten sich auch. Und das brach dann besonders aus im Vorfeld auf den Serbienkrieg in den 90er Jahren, wo es lagerübergreifende Diskussionen waren, die waren hochinteressant. Und wo die FAZ, also die Zeit, wüst anging und so weiter und so weiter. Und das hatte dann auch gar nicht so mit SPD und CDU zu tun. Es wurde heftig diskutiert. Und ab danach wurde das, glaube ich, dann schon etwas schwieriger. Und meiner Meinung nach ist dann 9/11 der Schlusspunkt gewesen, wo dieser Pluralismus noch weiter lief.
2: Ja, ich wollte schon erst sagen, dieses Ringen um die Qualität von Texten, das hätte man ja noch als ganz normalen Routinevorgang in gut besetzten, personell gut besetzten Redaktionen abtun können. Ja. Dass du da sofort rein konntest und machen konntest, was du wolltest, hätte ja auch daran liegen können, dass du halt gepasst hast, dass du von deiner Erziehung, deiner Weltanschauung in diese Redaktion hineingepasst hast.
4: Es waren persönliche Sachen auch. Es waren eben auch nur ein paar Redakteure, mit denen die sich wie selbstverständlich schützend vor mich stellten, wenn mal irgendein Anwurf kam. Und es war eine Zeit, wo sozusagen antizyklische Meinungen in diesem Rundfunkmilieu prämiert wurden. Also ich war gar nicht mal so mutig, sondern ich erfüllte sozusagen eine gewisse Erwartung als junger Wilder, der ich habe damals übrigens hauptsächlich Literaturkritik gemacht und solche Sachen. Das war eine vollkommen andere Zeit und das ist mir auch wichtig zu sagen, es war eine total glückliche Zeit. Also die ersten 20 Jahre öffentlich-rechtlicher Rundfunk war eine wunderbare Zeit. Also für meinen Narzissmus. Ja. Und die Türen standen offen. Ich wäre ja eigentlich Klinkenputzer, müsste dauernd was anbieten. Nein, Leute riefen mich an. Dann kamen die Zeitungen dazu, dann schrieb ich für alle möglichen großen Blätter und fühlte mich wohl.
2: Also das war auch eine Zeit der guten Honorare. Auch bei Zeitungen wurde damals sehr gut bezahlt.
4: Ja, wenn man es, ich möchte keine Zahlen nennen, aber FAZ zum Beispiel hat ziemlich gut bezahlt. Die dollsten waren NZZ, Neue Züricher und Spiegel. Weil, ja. Dann habe ich auch für den Spiegel geschrieben, da merkte ich aber auch schon, wie es dazu ging. Da hatte Willi Winkler, der war damals Kulturchef, mich beauftragt.
2: Später bei der Süddeutschen dann, Willi Winkler, ne?
4: Ja. Bitte?
2: Später dann bei der Süddeutschen Zeitung.
4: Vorher war er bei der
2: Süddeutschen. War vorher, okay.
4: Und jetzt ist er wieder jetzt, noch ja, bei der ja, Süddeutschen. Ja, ja. Und der hat ja dann gekündigt, so bei Nacht und Nebel, und wollte auch keine Abfindung, wollte nur nichts mehr mit dem Blatt zu tun haben. Und der beauftragte mich, mit irgendwas Habermas-Besprechungen zu machen. Und dann kamen die nicht. Und dann sagte er, ich fand die sehr gut, hätte sie sehr gerne genommen, aber das bestimmt die Chefredaktion. Mhm. Und er war der Kulturchef. Mhm. Und da merkte man, oh, da wird schon von ganz oben dirigiert. Aber jedenfalls, es gab einen Pluralismus, es gab auch Konflikte natürlich. Mhm. Es gab Reibereien. Und der WDR war damals eigentlich ein sehr offener Laden. Mhm. Der Deutschlandfunk auch.
2: Wir gehen gleich chronologisch weiter in die Zeit nach 9/11, was du jetzt als Bruch beschrieben hast. Vielleicht noch einmal zurück. Du hast ja eine Weile auch mit der Wissenschaft geliebäugelt. Nicht nur durch die Promotion, die damals der normale Abschluss in den Geisteswissenschaften war, sondern auch durch eine kurze Zeit als wissenschaftlicher Mitarbeiter. Weißt du noch, warum es am Ende der Journalismus geworden ist?
4: Ja, erstmal musste ich mich entscheiden. Ich hatte mir ein Vergnügen daraus gemacht, die einen gegen den anderen auszuspielen, die Journalisten als so etwas unwissenschaftlich zu bezeichnen und die Wissenschaftler für ein bisschen, sozusagen vergrabene Figuren, die so mit dem Rest der Welt nicht viel zu tun haben. Das war mein persönliches Vergnügen. Dann merkte ich aber, ich splittere mich auf und kriege das eine nicht mehr hin mit dem anderen. Meine Habilitation sollte gehen über die Grammatik des Schweigens. Und das war dann schon ziemlich abgefahren. Ich merkte jetzt.
2: Wahrscheinlich können wir jetzt in den YouTube Analytics sehen, wie die Zuschauerzahlen runtergehen. Ja. Walter von Rossum, die Grammatik des Schweigens, das wollen wir jetzt nicht mehr hören.
4: Kein Hammer gewesen. Das Sachterbuch, meine Promotion war nochmal, die hat sich nochmal sehr gut verkauft. Ich hatte an der Uni übrigens auch so solche Mentoren, ja. Ganz konservative Leute, die hatten irgendwie Spaß an meiner Art, Dinge zu sehen und dieses Persönliche, das war sehr wichtig. Ich glaube, du hast das ja auch mal beschrieben, wie wichtig das in der Uni war.
2: War bei mir letztlich so ähnlich. Ne? Ich habe ich hab dann Stipendien bekommen, sogar noch Habilitationsstipendium bekommen, habe aber eigentlich damals immer gedacht, okay, ich mache die Habil fertig und dann gehe ich wieder in eine Redaktion zurück und werde irgendwie Chefredakteur. Zum Glück ist es anders gekommen, weil ich wäre ja dann schon in der Zeit nach 2001 in den Journalismus zurückgegangen. Aber haben wir jetzt den Punkt schon beantwortet, warum es am Ende der Journalismus wurde und nicht die Wissenschaft? Du hast jetzt dieses Gegeneinander ausspielen.
4: Ja, ich merkte, dass ich, also um dieses Buch zu schreiben, das wäre ein Und dafür war ich dann schon zu erfolgreich mit anderen Sachen, dass wir für einen winzig kleinen Leserkreis, wenn es denn gelungen wäre, vielleicht interessant gewesen. Aber ich merkte mehr, je mehr ich mich um diese theoretischen Diskussionen und Postmoderne und Systemtheorie und all diesem kam, das bewegte wirklich niemanden. Und ich hatte Blut geleckt. Ich wollte sozusagen ein Publikum haben. Und hatte es vielleicht auch, also in bestimmten Maße.
2: Ja klar, aus der Sartre-Sache ist ja dann noch ein Sachbuch erschienen, über die Liebe zwischen Simone de Beauvoir und Sartre, was wir mit großem Genuss gelesen haben, meine Frau und ich.
4: Schön.
2: Ja. Also insofern hattest du in beiden Feldern Erfolg.
4: Aber Sartre war damals schon eigentlich jemand, den man kaum mehr reden durfte. Also das war insofern auch antizyklisch. Heute kennen die Leute den. Ich habe über Sartre promoviert. Was?
2: Da sollten wir nochmal eine eigene Sendung machen, weil das für die sinnsuchende Jugend ja jemand sein könnte, an dem man sich orientieren kann.
4: Ja, ich denke, ich fange jetzt die ganze Zeit wieder an, um mal endlich rauszukommen aus unserem Gerede, unserer Blase. Ich lese jetzt die ganze Zeit wieder Sartre.
2: Ja.
4: Finde es total aufregend.
2: Du hast dieses 9-11 ja als Bruch beschrieben, Bruch zwischen der guten alten Zeit, in der Journalismus Spaß gemacht hat, in der es Pluralismus gegeben hat und dem, was danach kam. Ist das aus dem Rückblick beschrieben oder hast du das damals als Zeitzeuge, als jemand, der mittendrin war im Geschehen, auch schon so wahrgenommen?
4: Das habe ich wahrgenommen, aber nicht realisiert. Ich habe zum Beispiel noch im WDR 2002 Matthias Bröckers eingeladen, ja, zusammen mit einem mit dem Spiegelmann, der dann später so verunglückt ist mit, ich weiß den Namen nicht mehr.
2: Können wir dann ergänzen in den Shownotes sozusagen, ne?
4: Der war damals, der hatte Fichtner.
2: Der über die Reluzis-Affäre gestolpert ist.
4: Ja, genau. Ja,
2: okay,
4: genau.
2: Ja.
4: Und die hatten gerade auch ein Buch, ein typisches Spiegelbuch über 9-11 geschrieben. Also die waren ja immer dabei und die haben dann, es roch nach Rasierwasser, als sie dann morgens ins Auto stiegen und sind alle diese völlig Kolportage, Mist und Matthias Bröckers, der mir das bis heute noch dankt. Das war der letzte öffentliche Auftritt von ihm in einem öffentlich-rechtlichen Medium mit über 9-11. Und da merkte man, darüber sollte man jetzt nicht mehr sprechen. Ich habe das dann nochmal versucht und das ist jedes Mal kläglich gescheitert. Dann habe ich es aber auch gelassen und bin nicht weit genug gegangen, dass System in Frage zu stellen. Also wenn man sozusagen ein Thema so verbieten kann, und das hat ja wirklich geklappt, da hätte man sich nochmal eine Frage stellen sollen, was ist das jetzt?
2: Ja.
4: Wer macht da jetzt welchen Druck? Wie funktioniert sowas? Also ist das der Anruf vom Kanzleramt oder wissen Redakteure von sich aus? Das ist der Anfang einer Zeit, wo ich merkte, man muss sich ducken, du kannst nur mit ganz bestimmten Redakteuren was machen. Und das ist ja auch ganz wichtig zu sagen, Redakteure könnten oder konnten damals sehr viel machen. Man konnte die sehr schlecht wippen. Also ich habe viele Sachen gemacht, Tagesschau und Feature habe ich noch 2012 oder sowas in einem Deutschlandfunk gemacht. Und über den Unterschied zwischen der Berichterstattung über die USA und Russland und solche Sachen und über die, Gott, wie hießen die Jungs, die angeblichen Terroristen, egal. Und über die Silvesternacht in Köln, das ging alles noch. Die Redakteurin wurde dann jedes Mal zum Intendanten gerufen und gesagt, das wäre aber ein starkes Stück. Und ob das hier in Deutschlandfunk gehört, dann sagte die Redakteurin, ist was falsch, da müssen wir das natürlich sofort korrigieren. Haben wir da irgendeinen Fehler gemacht? Und da sagte er, nein, das ist ein Fehler, aber sowas wollen wir eigentlich nicht. Aber die Redakteure haben das gemacht bis zum Ende. Und wenn man mit solchen Leuten arbeitete, da konnte man noch bis 2015, 17 irgendwas ziemlich kritische Sachen machen.
2: Klar.
4: Aber es war jedes Mal eine Zitterpartie.
2: Klar, es ist ein bisschen andere Struktur noch. Es gibt damals noch Redakteure vom alten Schlag, die Kündigungsschutz haben, feste Arbeitsverträge. Das ist ja danach sukzessive abgebaut worden. Man ist mehr zu diesem fest-freien System übergegangen, um letztlich Abhängigkeiten zu schaffen, die das dann verhindert haben. Wenn du also abhängig bist und Angst haben musst, deinen Job zu verlieren, dann ist es schwerer, solche Dinge auch durchzusetzen. Vielleicht müssen wir noch kurz mit Matthias Bröckers erklären. Der hat damals bei Telepolis eine Serie gehabt zu 9-11, die dann bei 2001 ein Bestseller Bestseller geworden ist. Und es gab auch noch mal einen Auftritt bei Maischberger von Andreas von Bülow, hieß er, glaube ich, ne, der Staatssekretär, ja, und der Helmut Schmidt.
4: Der Minister.
2: Und der hat dann ja, da haben ja letztlich dann Journalisten gelernt, was passiert, wenn man auf der größtmöglichen Bühne in so einer Talkshow wie Sandra Maischberger über dieses Thema so redet, wie von Bülow das gemacht
0: hat. 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
1: 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Rheinland-Pfalz bleibt ein weiteres Jahr Vorsitzland der umstrittenen Ministerpräsidentenkonferenz, MPK. Die Länder beschlossen dies einstimmig, nachdem Sachsen-Anhalt

0: aus, die Saudi-Arabien unabhängiger von der Straße von Hormuz machen sollte. Europas Raffinerien müssen deshalb kurzfristig teureren Ersatz beschaffen. Das dürfte die ohnehin hohen Beschaffungskosten weiter erhöhen und zusätzlichen Aufwärtsdruck auf Benzin, Diesel und andere Kraftstoffpreise ausüben. Saudi Aramco hat die vollständige Aussetzung bisher nicht öffentlich bestätigt. Die Trigger FM-Meldungen. 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
4: Fein, verzieh dich. Und gemeint war niemand anderes als Fritz Stromberg selber, ja, der offizielle BlackRock-Kanzler Deutschlands, ist ganz heimlich in Leuna aufgetreten, wollte eigentlich nur von einer Handvoll Mittelbaufunktionären seiner Kartellpartei irgendwie vor der Sachsen-Anhalt-Wahl, wer weiß ich, was er da wollte, vielleicht schon mal vorab Pillen verteilen oder irgendwie die krachende Niederlage irgendwie verkraften. Das haben einige spitz bekommen. Es gab sofort riesige Demonstrationen. Merz zog dann in Leuna unter Scharfschützenschutz auf und musste da aus der Limousine geleitet werden und wurde eigentlich nur beschimpft von den Menschen, die da sind.
5: Da habe ich gar keine Bilder von gesehen in den öffentlich-rechtlichen.
6: Ich habe Bilder, also Fotos habe ich gesehen von den Leuten, die da standen und so weiter.
4: Aber es gibt auch Videos, wo du das deutlich hörst.
5: Ich dachte, das wäre bei Doberan gewesen, wo er vorher war.
4: Nee, das war, richtig.
6: Es ist halt überall so.
4: Bei der Freiwilligen Feuerwehr ist ja egal, wo er auftaucht.
6: Milena, ich habe noch einen Nachtrag zu dieser ganzen, zu dieser Eskalation, auch mit Sanktionen. Jetzt sollen ja wieder neue Sanktionen gegen Russland.
5: Ja, das kann man natürlich, Paket, ja.
6: Richtig, da kann man gähnen und sagen, das ist das 21. Paket, wo ich ein bisschen aufgehorcht habe, dass Tausende auch Personen sanktioniert werden sollen. Und da habe ich gedacht, Moment mal, da fällt mir natürlich Jacques Beau ein, ne? Husson Dugrou, also ganz Thomas normale Röper. Journalisten, Thomas Röper, genau, Alina Lipp, also genau, Journalisten und kritische Menschen, ja. Und da kann ich mir vorstellen, dass es da auch dazu genutzt wird jetzt.
4: Ja, das stimmt.
6: Inländische Kritiker in einigen Ländern mundtot zu machen. Ja. Also es ging wirklich um Tausende, da habe ich gedacht, um Gottes Willen, ja.
4: Endlich willst du auch mal auf die Liste, oder? Du warst schon nicht auf der Kompaktverbotsliste, jetzt kommst du auf die, Milena.
6: Du warst auch nicht auf der
4: Kompaktverbotsliste. Ich weiß.
6: Hat mich auch ganz traurig.
4: Nee,
6: deswegen
4: ich habe dann gedacht,
6: letzte Woche gar nicht thematisiert.
4: Solange die Preradovic da nicht draufsteht, habe ich mir gedacht, muss ich mir keine Gedanken machen, stehe ich da auch nicht drauf, schon okay.
5: Aber ihr beiden gute Idee, aber meint ihr nicht auch, dass man so eine Liste hinkriegt, ohne Krieg mit Russland zu führen?
4: Es ist aber, nein, Christian, also guck mal, der äußere Feind, ja, und jede Form von Wehrkraftzersetzung und Defätismus, wenn die gemeinsame Kriegsanstrengung sein muss, auch gemeinsame Kriegsanleihen in der Eurozone beispielsweise, heiße Empfehlung, sich bei der Gelegenheit Nacktes Geld vom Freitag anzuhören, wo wir genau darüber spekulieren und zeigen, wie deutlich Europa darauf hinarbeitet, das ist der beste Grund überhaupt, weil, aber dann kann man ja solche Defätisten wie dich im Sinne der Staatsgesundheit mal ganz schnell, weißt du, nebenbei so, verstehst du?
5: Ja, klar. Ja,
4: weil du bist ja dann feindlicher Agent. Und auch ein Blick ins Strafgesetzbuch ist da ganz spannend, denn feindliche Agententätigkeit, ich gucke da ja öfter mal rein ins Strafgesetzbuch, habe übrigens neulich gerade den Paragraphen 90c gefunden, Verunglimpfung der Europäischen Union und ihrer Symbole. Wusste gar nicht, dass es den gibt, aber ganz neues Tätigkeitsfeld hat sich aufgetan. Ich arbeite jetzt an Klopapier mit der EU-Flagge drauf und will das dann verbreiten. Jedenfalls, das ist natürlich ein ganz scharfes Schwert und das werden die wollen, auf jeden Fall, da gebe ich dir völlig recht, Milena, das ist definitiv so, weil damit sind wir wieder bei Fritz Merz und hau ab, du mieses Schwein, was ihm dazu gerufen wird. Ich habe ja auch veröffentlicht, ich bin gerade mal in Mordor gewesen jetzt oder bin es gerade noch übers Wochenende, kurz aus Gründen mache ich das ja immer sehr diskret. Und komme hier an in Berlin und gehe da an einem alten Biergarten vorbei unten in der Nähe meiner Schule, also so ein Traditionsladen, stelle fest, ach, das Ding ist auch geschlossen. Und sitze dann da ganz etwas kontemplativ gegenüber in so einem Café, weil das schon so eine Ära damit zu Ende

0: Er geht dann in eine Institution so in Südwest-Berlin und da brüllt ein Dahlemmer neben mir ins Telefon. Und Dahlem ist so eine Art, also wie muss man sich das vorstellen? In Berlin gilt das als Edelbezirk.
1: Ja, was Besseres.
0: Ja, genau, aber Berliner Edelbezirk halt, ihr versteht, ja. Jedenfalls, da wohnen die alle, da ist die Spahn-Villa, da ist auch die Villa für den Bundespräsidenten und so und da gibt es schöne Ecken. Da war ich auf der Schule, so ein Kollege von mir sagte immer, in Dahlem wohnen schauspielerreiche Leute und wir, und um die Differenz klar zu machen. Und jedenfalls saß dieser Dahlemmer neben mir im Café, in so einem Bio-Café, wo eigentlich immer ganz woke sitzt und brüllt in sein Telefon, nee, alles. Alles ist scheiße geworden. Wegen dieser Merkel, dass die noch keiner erschossen hat, verstehe ich eh nicht. Wirklich, das ist keine Paulanergartennummer. Ich saß da und dachte, war ganz überrascht. Dreh mich nach links, schau den an, da saß der. Und sehe dann zwei Frauen rechts von mir sitzen, die völlig ungerührt da weiter sprachen. Also weder empört noch sonst wie. Und das wäre für mich noch vor ein paar Monaten undenkbar gewesen in dieser Umgebung. Da wäre der aus dem Café geleitet worden. Ja, also in der Gegend schon.
2: Aber war denn Merkel auch in der Nähe?
0: Leider nicht. Das wäre interessant gewesen. Aber da habe ich auch gedacht, komisch. Und auch nach diesem Vorfall, es war unfassbar aggressiv, es ist gerade unfassbar aggressiv in Berlin, nach meiner Wahrnehmung. Ein paar Minuten später zeigte mir schon der Erste den Mittelfinger beim Autofahren, weil ich offensichtlich nicht gesehen habe, was der wollte. Keine Ahnung, worum es da ging. Ich war völlig schuldbefreit und ohne jedes Schuldbewusstsein. Es ist eine Stimmung in dieser Stadt, dass du das Gefühl hast, wo immer du jemanden anstupst, könnte sofort eine Schlägerei losgehen. Ich weiß nicht, wie du das siehst, Christian, aber ich finde Berlin unglaublich aggressiv.
2: Ist das nicht vielleicht ein Ausdruck der allgemeinen Stimmung, die wir momentan im Land haben? Ich meine, die veröffentlichte Meinung gegenüber der, die auf der Straße stattfindet, dass das sich ganz schön voneinander unterscheidet, wissen wir ja alle. Aber vielleicht ist es wirklich einfach nur Ausdruck dessen, dass der Bevölkerung eine immer dünnere Haut wächst, oder ja, die Haut immer dünner wird. Auch im Umgang miteinander. Denn ich sag mal, miteinander reden und streiten können wir ja sowieso schon lange nicht mehr. Es sei denn, man hat ganz großes Glück und trifft auf euch beide beispielsweise.
0: Der eine sagt Glück, der andere sagt so, aber ja, das, also plausibel wäre das, und das ist nun, ich kenne keine qualitativ geeignete Skala, um das Aggressionspotenzial zu messen, aber wir alle schauen natürlich in dem Kontext gebannt auf die Landtagswahl in Sachsen-Anhalt, und das ist zumindest für Fritz Merz bestimmt ein Grund, weiter aggressiv zu werden. News berichtet, 4 Tage vor der Landtagswahl, also das Ding ist etwas älter, zeichnet sich ein hochspannender Sonntag ab. Die AfD liegt einer aktuellen Umfrage bei 43%, deutlich vor der CDU, die nur noch auf 22% kommt. Ja, bei einer hypothetischen Direktwahl würden angeblich 39% für Siegmund stimmen. Schulze käme lediglich auf 28%. 43%, Milena, ist ja ganz nah, dann wäre nah an der Grenze zur absoluten Mehrheit von 46. Aber das ist jetzt die optimistischste aller Umfragen. Andere wiederum sehen sie dann bei 40%. Und so richtig rechnen mit der absoluten Mehrheit scheint die AfD nicht zu rechnen. Aber zumindest mit 40% plus. Und es macht sich offensichtlich beim Establishment gewaltig Nervosität bei, bis hin zur BSW-Fraktion in Thüringen, die sich jetzt auflöst in einem internen Streit. Also die große Frage, da habe ich auch neulich in einem Livestream darüber diskutiert, was passiert denn nun ab Sonntag? Was können wir denn erwarten? Wie geht's denn dann weiter in den Wochen danach? Klar, Prognosen sind immer schwierig, aber es sieht ja nun sehr danach aus, dass wir 40% machen und trotzdem nicht rankommen, oder?
1: Es gibt da ein ganz interessantes Szenario, auf den die AfD momentan hinweist. Und vor 6 Jahren gab es eine Verfassungsänderung in Sachsen-Anhalt. Und da hat der Landtag die Frist für die Ministerpräsidentenwahl abgeschafft. Also so nach dem Motto, so und so lange nach der Wahl muss dann irgendwann der Ministerpräsident gewählt sein. Das ist abgeschafft. Und das heißt, dass der jetzige Ministerpräsident Schulze, also wenn die AfD jetzt keine absolute Mehrheit hat, ne, könnte Schulze auf diese Weise bis zum Ende der Legislaturperiode 2031 im Amt kleben bleiben. Ja, also das ist rechtlich möglich, gestützt von SPD und FDP, selbst wenn die beiden jetzt nicht mal mehr reinkommen, wenn die an der 5%-Hürde scheitern. Das ist eine Möglichkeit. Ich meine, ich habe keine Ahnung, ob die sich das trauen. Ja. Das ist jetzt wirklich Welcome DDR. Und ich meine, und sollte die AfD die absolute holen, dann fantasieren die Altparteien ja darüber, ob man dem Land Geld vorenthalten soll. Und FDP-Chef Kubicki bringt ja jetzt den Bundeszwang ins Spiel, wonach der Bund dann das Land übernehmen könnte, wenn da nicht ordentlich regiert wird. Also da wird jetzt schon alles Mögliche vorbereitet für diesen möglichen System-GAU. Aber wie gesagt, möglicherweise bleibt einfach Herr Schulze im Amt und regiert mal so durch bis 2031.
2: Ganz interessant am Rande dieser Sache vielleicht zu erwähnen ist, dass Sven Schulze genau dieses Prozedere schon vor ein paar Wochen bei Markus Lanz erwähnt hat, als er gefragt wurde, ob
1: Merz
2: er dann mit der Linken...
1: Merz hat es auch schon erwähnt.
2: Ja. Also sollte vielleicht man wirklich im Hinterkopf behalten, dass das passieren kann. Dann haben wir halt nur eine Geschäftsführende oder nicht Geschäftsführende, wie auch immer, irgendjemand, der da noch rumsitzt und die Amtsgeschäfte weiterführt. Ob er das tatsächlich 4 Jahre lang oder 5 Jahre lang machen kann, da wäre ich mir nicht so sicher.
1: Ramelow hat in Thüringen auch die Neuwahlen, die er versprochen hat, verhindert.
0: Ja, ach, ja, genau. Stimmt, ja.
1: Also da war ja die Entschuldigung Corona so ein bisschen, aber trotzdem.
0: Ja.
1: Also die gab es nie.
0: Ja. Und aber vielleicht sollten wir uns diese Woche auch, Milena, du hattest ja Henrik Broder bei dir auch zu Gast im Talk. Ich erlaube mir mal darauf hinzuweisen, bevor du es tust. Aber nein, der sagte aus meiner Sicht sehr treffend, und das ist das Wichtige, das Irre ist ja, bei dieser Bundeszwangwahnsinnigkeit, die ja bisher noch nie in Deutschland eine Rolle spielte, ist ja das Irre, dass das schon vor der Wahl so ausgepackt wird.
1: Genau.
0: Und von so vielen Leuten als ganz normales und bevorstehendes Instrument, das zeigt ja, wie voll die Windel ist. Ja? Denen steht das Ganze ja bis zum Unterkiefer. Also allein die Diskussion schon mal zu besprechen, wie man denn nun ein unerwünschtes Wahlergebnis mit Gewaltmitteln und Notstandsregeln quasi aushebelt, das ist schon irre. Und das zeigt den Zerfallsgrad dieser Restrepublik. Ne?
1: Ja, aber da hat Merkel damals in Thüringen ja im Grunde das Tabu längst gebrochen. Ja? Also die Kanzlerin macht quasi die Wahl rückgängig damals, als Thomas Kemmerich, also der FDP-Mann mit Stimmen der AfD, zum Ministerpräsidenten gewählt wurde. Der wurde so lange unter Druck gesetzt, bis er zurückgetreten ist.
0: Ne? Ja, so ist das. Christian, wir haben dich gerade unterbrochen, Verzeihung.
2: Na, ich war drauf und dran, euch zu unterbrechen. Das sollte nicht sein. Nein, aber vielleicht sollten wir uns einfach mal der historischen Tragweite dieser Sendung heute bewusst sein, denn das wird ja nun mal voraussichtlich die erstmal letzte sein in ruhigen Zeiten, oder?
1: Ich habe schon Uniform
2: an. Linke Seite. Die
0: echt? Bitte? Was für eine? Hast du mehrere wahrscheinlich, je nachdem, was dann kommt. So.
1: Ich habe so ein T-Shirt an, da steht 1, 2, 3, 4, 5 Mal ganz groß Peace drauf.
0: Also
1: habe ich extra für euch angezogen.
0: Das zählt, glaube ich, nie als Uniform.
1: Die Kalaschnikow habe ich daneben gestellt.
0: Au, ich warne dich. Ja, Durchsage für Johannes Pluck, den Berufsfaschisten im Amt eines Staatsanwaltes in Berlin. Nein, Frau Preradovic hat keine Kalaschnikow daneben gestellt. Das war ein satirisches
1: Element. Als Späßle gemacht, die Preradovic.
0: So, genau.
1: Späßle gemacht, Witzlekrisse.
0: Rechtfertigt keinerlei SEK-Einsatz, weil die machen das gerne mal. Wir sprachen ja schon über die Ermittlungsrichter in Berlin und weiß nicht, wie die in Österreich so sind. Aber Christian.
2: Aber heute sollten die tatsächlich was anderes zu tun haben, beziehungsweise morgen nämlich genug in Sachsen-Anhalt. Dort sind ja wohl die ersten Camps schon eingerichtet worden in, sagen wir mal, Wurfweite nach Magdeburg. Und
0: nur
2: für dort haben sich
0: entfernt.
2: Morgen auch schon alle möglichen Demonstrationen und so angekündigt, die ja nun schon aus der linken Ecke, ich meine, die Ansagen aus der linken Ecke gibt es ja nun auch schon seit Wochen, dass man den Landtag stürmen wolle und alles sowas. Also insofern, noch sind es ruhige Zeiten, genießt den Abend, ja.
0: Naja.
1: Ja, und wenn die AfD nicht so viel Stimmen holt, wie sie hofft, dann kann es natürlich von der anderen Seite mal so richtig losgehen, weil es geht ja die ganze Zeit auch um mögliche Wahlbetrug. Ja?
0: Hm.
1: Also das kann schon sein. Ob es den im Großen gibt, kann ich nicht beurteilen. Aber im Kleinen ist er ja jetzt auch belegt. Da hat ja ein Mann namens Klaus-Lothar Bebber für seine 95-jährige demente Tante die Briefwahlunterlagen holen wollen aus dem Heim. Also er ist ihr Bevollmächtigter. Und im Heim, im Marterhaus in Dessau, hat er dann gehört, also eine Mitarbeiterin habe die Unterlagen vernichtet, die gäbe es gar nicht mehr. Im Wahlbüro hat er dagegen erfahren, am 10. August seien die Unterlagen beantragt worden. Die Tante habe bereits gewählt. auf dem Zettel so eine krakelige Unterschrift. Also das passiert. Also für alle, die jetzt sagen, nein, sowas gibt's doch nicht. Das sagen die uns bei ARD und ZDF doch immer wieder. Nur weil der Chrupalla es gesagt hat. Schon allein deswegen gibt's das nicht. Ja, es gibt jetzt einen Beweis, was natürlich nicht heißt, dass es auch im großen Stil passiert. Was aber trotzdem natürlich nicht unmöglich ist. Ja, und dann gibt es die Krawalle halt von der anderen Seite. Also das kann wirklich richtig spannend werden.
0: Kann es. Und die Gewalt von der Linksextremisten, die gibt es ja auch schon. Ne? Apollonius berichtet, beim Angriff auf einen AfD-Infostand in Bad Kreuznach sind 10 Menschen verletzt worden. Ein Mann soll eine unbekannte Flüssigkeit aus einem Fenster auf den Stand geschüttet haben. Die AfD-Abgeordneten Höchst und Lohr hätten behandelt werden müssen, seien vorsorglich ins Krankenhaus gebracht worden. Es geht wohl allen soweit gut, aber wirklich tätliche Angriffe auf die AfD sind schon nicht der Normalzustand, kann man sagen.
2: Wenn das mal nicht auch Putin war.
0: Sowieso. Also ich glaube auch, das ist, der Russe an sich ist ja verschlagen. Ja, also der wird ja garantiert Pläne haben, Schläferagenten irgendwie, Wegwerfagenten nennt das Bundesamt für Verfassungsschutz die, ja. Also Wegwerfagenten sind halt so die unterste Stufe von Menschen, die sich bereitwillig hergeben, die Russenpropaganda ohne Geld zu verbreiten. Also so wie wir
1: die
0: drei.
1: Die wissen es ja, meist ja noch nicht mal.
0: Genau.
1: Die sind so blöd, die richtig. Wissen ja nicht mal, richtig. Was sie da tun.
0: Richtig.
2: Dann haben die da in Bad Kreuznach doch echt Glück gehabt, dass die nicht einen Wegwerfagenten auf die geworfen haben.
0: Das stimmt. Wer weiß, fallen Russenagenten irgendwann aus dem Fenster auf, aber die würden ja dann nicht die AfD an. Oder doch, der Russe ist ja sehr verschlagen. Vielleicht greift er ja die AfD an, um nach außen, weißt du, so wie bei Fischen am Zwander, eine X-Kreuz-7-Blau-Verwirrt-Taktik. Also eigentlich ist alles der Russe.
2: Ins Auge, hm?
0: Alles ist der Russe, ja, wenn etwas passiert.
2: Also Putin muss sich ja in seinem Hobbykeller, der lacht sich da wahrscheinlich ein zweites Loch in den Arsch. Ich weiß es nicht, aber ich meine, manchmal möchte ich wissen, was der so denkt, wenn der sowas hört, was hier aus Deutschland
1: kommt. Der sagt eigentlich oft, der sagt ganz oft, was er denkt über Deutschland.
0: Ja.
1: Ja? Und ich ertappe mich immer dabei, dass ich wie so ein Russenknecht nicke und denke, ja, der Mann hat irgendwie recht. Ja. Man muss sich mal diese Pressekonferenzen oder diese Reden von Putin, sollte man sich anhören. Ja. Ob man ihn mag oder nicht, ist auch völlig irrelevant. Aber einfach mal, um zu gucken, was sagt dieser Mann und was sagt er über Deutschland und ist das wirklich die Ausdrucksweise eines Irren, wie uns die Springerpresse immer klar machen möchte?
0: Also wenn man in Russland
2: davon soll
0: er
2: ja nun auch verantwortlich sein für diese ganzen Anschläge dort auf die Hochspannungsleitungen und so. Und das, ihr habt das vorhin schon gesagt, nicht nur der nordrhein-westfälische Innenminister, sondern auch der Brandenburger Innenminister hat ja gesagt, ne, wenn da mal nicht auch fremde Mächte dahinter stecken und so.
1: Ja, Wahnsinn,
2: also irgendwie
1: Wahnsinn.
2: Wird ihnen relativ viel an die Backe genagelt.
0: Aber überschätzt das mal nicht, was die Russen über Deutschland, also wenn man in Russland ist und da mal fragt, was ich ja vor kurzem getan habe in St. Petersburg, dann stellt man eher fest, die haben Deutschland abgeschrieben. Also da macht man sich gar nicht mehr groß die Gedanken, was treibt die Deutschen und wie können wir sie denn vielleicht noch überzeugen, sondern da haben die Russen Deutschland weitgehend abgeschrieben. Sieht man auch, was die Planung beispielsweise für die russischen Medien angeht und diese Auslandssender und so weiter, da ist Deutschland völlig zusammengestrichen und da wendet man sich der Fernost zu und anderen Regionen und sagt sich eben, gut, das war's dann jetzt wieder. Da ist Deutschland gar nicht mehr relevant. Also da, die sehen die NATO und die sehen diese EU-Kamarilla, aber da macht man sich gar nicht mehr, also diplomatisch machen die Russen sich da, glaube ich, keine Illusionen, was da zu holen ist und denken weniger über Deutschland nach, als wir das vielleicht gern hätten.
2: Ja, zu holen ist hier ja sowieso nichts, also insofern.
0: Naja, doch.
2: Genderbeauftragten mitnehmen willst.
0: In Diversity.
1: Wegwerf Genderbeauftragte.
0: Tja, und um es noch einzubauen, weil es ja durchaus auch eine indirekte Folge oder eine recht direkte Folge der AfD-Diskussion ist. Die BSW-Fraktion im Thüringer Landtag hat sich nun endgültig aufgelöst und auch Katja Wolf, die große Sarah Wagenknecht-Gegenspielerin, die ja immer für die Brandmauer zur AfD war. Und erklärte, sie seien dort alle nicht gewählt worden, um dann mit Rechtsradikalen und Nazi-Nachfolgern zu paktieren. Die sind jetzt aus dem BSW ausgetreten. Das BSW hat damit sein größtes Problem eigentlich, wie er BSW-Insider Katja Wolf immer bezeichnet, verloren. Und hat gleichzeitig aber auch den Status einer Fraktion im Thüringer Landtag verloren, weil die verbleibenden zwei BSW-Mitglieder, die da jetzt noch drin sind, alleine keine Fraktion mehr bilden können. Aber durchaus eine interessante Randnotiz.
1: Der Zeitpunkt ist auch schon ein bisschen bösartig, ne?
0: Inwiefern?
1: Ja, der Zeitpunkt, jetzt 2 Tage vor der Wahl in Sachsen-Anhalt.
0: Naja, es also hat ja in Sachsen-Anhalt...
1: Löst sich das BSW in Thüringer als Fraktion auf. Das ist natürlich auch nicht zufällig gewählt.
0: Nee, ist
2: bösartig nicht. Bösartig oder geschickt. Eins von beidem.
0: Könnte ja aber fürs BSW auch wieder insofern nützlich sein, als dass die BSW-Unterstützer, die sagen, nee, wenn die BSW die Brandmauer hochhält, dann wählen wir sie doch nicht. Also da gibt es ja auch einige, die sagen, BSW wäre ein Gegengewicht zur AfD und jetzt bleibt ja theoretisch eine BSW-Konstruktion übrig, die keine Brandmauer betreibt.
1: Naja, eine Partei, die sich auflöst, wird normalerweise gar nicht mehr so gerne gewählt. Ja, da sagt man, das macht vielleicht bei denen wenig Sinn, wenn die sich auflösen. Das
0: nicht
1: ist
0: die
1: natürlich
0: Partei.
1: Die andere Seite.
0: Also,
1: ich weiß.
0: Ja.
1: Aber wenn sich die Fraktionen der Partei, die gehören ja im Grunde auch zur Partei, wenn sich das alles auflöst, das, was sie bereits, sagen wir mal, erreicht in Anführung haben, dass sie dort in der Regierung sitzen, wenn sich das auflöst, dann hat das schon so das Signal einer generellen Auflösungserscheinung. Und das wiederum würde wäre jetzt nicht so positiv fürs BSW.
0: Herrlich, habe ich die Prärade nicht dazu gekriegt, das BSW zu verteidigen, weil ich es ja eigentlich nicht mag.
1: Nein, ich habe es ja gar nicht verteidigt. Nee,
0: nicht verteidigt, Entschuldigung, richtig. Ich meinte auch, das BSW sozusagen negativ darzustellen, weil ich es ja eigentlich nicht so sehr mag. Aber ja, stimme vollkommen zu. Das ist natürlich kein vertrauenserweckendes Signal fürs BSW, auch wenn die Kritiker dieser innerparteilichen Rebellen sich vielleicht freuen sollten. Aber Christian vom Osten, ich habe dir, glaube ich, schon wieder das Wort irgendwie abgeschnitten.
2: Ganz kurz nur, Milena beweist ja schon wieder vorhersagende Fähigkeiten. Wie sagt man denn hier? Prophezeien? Nein, na gut. Also jedenfalls Fähigkeiten.
1: Cassandra, call me Cassandra.
2: Naja, du sagst ja, keine Partei, die sich auflöst, wählt noch irgendjemand. Redest du von der CDU? Da sieht's ja ähnlich aus.
1: Ja. Auch da könnten, ja genau, die CDU, ja natürlich, die kackt's ja auch gerade ganz komplett ab. Und im Grunde können die ja auch eigentlich nichts richtig machen. Also, wenn sie jetzt den Schulze dort durchregieren lassen bis 31, ohne irgendwas, dann zeigen sie, wie undemokratisch sie sind. Machen sie mit den Linken, paktieren sie mit den Linken in irgendeiner Form, was sie ja müssen, wenn sie eine Regierung bilden wollen, dann wird die auch implodieren in einer Form, die CDU. Und mit der AfD können sie dann auch wieder nicht. Also sagen wir mal so, die haben eine No-Win-Situation gerade. Trotzdem versuchen sie natürlich an der Macht zu bleiben.
2: Es gibt ja auch von den verschiedenen Kreisverbänden in Sachsen-Anhalt schon Briefe an den Landesverband, in denen ganz klar drin steht, dass sie jede Form der Zusammenarbeit, egal ob Absprache oder sich wählen lassen oder so, dass alle Ansätze zu einer Zusammenarbeit nicht gewünscht sind. Und damit mischt sich die CDU selber auf.
0: Ne? Tja.
1: Ja.
2: Aber ich meine, ich persönlich wird sich jemand vermissen? Ich glaube nicht.
1: Ich bin ja persönlich ein Gegner jeglicher Art von Brandmauern. Also ich finde, alle müssten miteinander reden. Das sieht man ja hinterher erst, was dabei rauskommt. Oder? Und man kann sich ja auch bei verschiedenen Punkten, die, sagen wir mal, gut für den Bürger wären, durchaus mal einigen. Aber dieses Kategorische, mit denen reden wir nicht, das ist, glaube ich, das, was auch diese gesamte Politik in den Abgrund stürzt. Auch in den Augen des Fehlers.
0: Ja, die AfD dürfte sich über die Brandmauer freuen, denn es ist sicherlich der Brandbeschleuniger für die AfD, also der größte einzelne Werbeträger, den sie da hat.
1: Richtig.
2: Richtig. Ich hätte ja noch gedacht, dass die möglicherweise irgendwie in den letzten Tagen vor der Wahl irgendwas aus der Kiste zaubern, irgendein Skandal oder irgendwas. Und das Einzige, womit sie ja Anfang dieser Woche um die Ecke gekommen sind, Ende vergangener Woche, das war mit Ronsheimers spektakulärem Einsatz und dem Tassenskandal um Hans-Thomas Tiltschneider, der da also in seinem Wahlkampf, in seinem Wahlbüro, Abgeordnetenbüro, wie auch immer, eine Russentasse hat rumstehen lassen, Leute. Und das ist dann der große Skandal, auf den da ewig hingearbeitet wurde.
1: Mensch, ich habe eine Brandenburg-Tasse. Hoffentlich erfährt das der Ronsheimer nicht. Ja, aber ich meine, das stimmt ja nicht ganz. Ich habe es jetzt ein bisschen anders gesehen. Sie haben schon etwas getan. Sie haben letzte Woche, also die Woche davor, war überall zu lesen, Russlandfreunde AfD und Putin-Propaganda, Moskau hörig. Das war eine Woche lang das Thema. Und in der Woche drauf machen sie Russland für diesen Leipziger Anschlag, für diese Drohne, machen sie verantwortlich. Und für mich zeigt das schon einen gewissen Zusammenhang. Also man hat eine Woche lang geframed, dass die AfD die großen Russenfreunde sind, ja, die Deutschland zur Not verraten und Putin
0: verkaufen die Füße uns an lecken. Russland, sagt Melanie Ammann. Wir werden an Putin verkaufen.
1: Ja, aber das war in dieser Woche, in der letzten Woche, ganz, ganz extrem.
0: Ja.
1: Und diese Woche ist Russland schuld.
0: Ja.
1: Und das ist, glaube ich, das, was dahinter steht, dieser Propaganda.
2: Aber die Verbindung zur AfD fehlt da so ein bisschen. Ich meine, zumindest für mich ist das nicht auf den ersten Blick so zusammengesprungen.
1: Nee, den Leuten wird erstmal gesagt, AfD, Russland, genau. AfD, Russland. Und das wird eine Woche lang den ins Hirn gehämmert.
0: Das habe ich doch gar
1: dann
0: gesagt.
1: Dann Russland böse, Russland hybrider Krieg, Russland hybrider Krieg. Dann heißt es AfD, Russland hybrider Krieg im Kopf.
0: Deswegen ja Melanie Ammann, das ist ja dieses Ding vom Spiegel, das hat ja dann erklärt, dass...
1: Das ist nicht mehr beim Spiegel, ne? Funke Mediengruppe. Gruppe.
0: Okay, jetzt hat sie ja auch diesen Podcast Ammann geframed oder Ammann imitiert Ben Podcast oder so, hat sie so einen Link.
1: Ammann unframed.
0: Genau, Ammann gehinscht oder wie auch immer. Jedenfalls, diese Frau Ammann erklärt ja dann in diesem Podcast und bei anderen Gelegenheiten, dass die AfD die Truppe ist, die uns an Putin verkauft. Und da hat mich ernsthaft, ich frage mich ernsthaft, wenn Frau Ammann glaubt, sie würde an Putin verkauft werden, frage ich mich erstens, was will Putin mit Frau Ammann? Und zweitens, warum sollte Putin dafür irgendwas bezahlen? Also er könnte vielleicht dafür bezahlen, dass sie ihm nicht geliefert wird. Das ergäbe Sinn. Aber
1: also ich sehe einen Zusammenhang zwischen Putin ist in Vladivostok und Ammann sagt sowas. Ich glaube, der ist jetzt ganz, ganz weit in den Osten geflohen vor der Möglichkeit, Melanie Ammann einzukaufen.
0: Ja, kaufen zu müssen, furchtbarer Gedanke. Also selbst für den Umgang mit Wladimir Putin kann das auch aus Sicht seiner Feinde nicht hager landkriegsordnungsgerecht sein.
2: Wahrscheinlich stehen die schon längst auf einer Sanktionsliste der Russen. Also insofern.
0: Frau Ammann, ich glaube nicht, dass Frau Ammann auf irgendeiner Liste steht. Vielleicht auf Blocklisten von Tinder-Nutzern, aber ansonsten weiß ich nicht. Gut, wir wissen das nicht. Aber was wir wissen, ist, dass die Bundesregierung weiter natürlich aufmunitioniert. Nicht nur an Kanonenfutter, das sie künftig mit Bundeswehruniform Richtung Osten schicken möchte, sondern auch an Handlangern im Inland. Die Welt berichtet, der Bund plant 12.000 mehr Stellen als bei der Ampel. Der Personalbestand des Bundes steigt im laufenden Jahr im Vergleich zum letzten Ampeljahr im 2024 von 298.140 auf 305.753 Personen, macht 7.613 Stellen mehr. Sie rechnet im Haushaltsentwurf sogar mit noch mehr Stellen, die Bundesregierung, nämlich mit 310.487 Stellen. Es wird also kräftig aufgestockt und in dem Zusammenhang fiel mir eine Aussage von Berlins Polizeipräsidentin Barbara Slowik, ist ja eine persönliche Freundin von mir, sie hat diverse Strafanträge gegen mich handschriftlich unterzeichnet, weil ich ihre Berliner Polizei eine Handlangertruppe des Terrors nenne, was diese Truppe auch definitiv ist. Und Frau Slowik hat erklärt in einem Interview mit der Bild-Zeitung, dass das alles ja sehr positiv sei. Also der wirtschaftliche Niedergang Deutschlands sei toll, weil nun endlich qualifizierte Bewerber sich bei der Berliner Polizei auch melden würden. Ja, denn durch die wirtschaftliche Lage würden sich die bei der Polizei melden. Und das sei,
1: hat sie das echt gesagt?
0: Das hat sie wirklich gesagt, ja. Wahrscheinlich hat sie nicht ganz verstanden, was sie da sagt, sondern sie hat natürlich nur gesagt, sie hat nicht gesagt, dass sie es toll findet, dass die Wirtschaft niedergeht, sondern sie hat gesagt, dass aufgrund der wirtschaftlichen Lage sich jetzt erfreulicherweise mehr Bewerber, qualifizierte Bewerber bei der Polizei melden. Und denen könne sie auch zurufen, man sei bei der Polizei sicher vor KI. Das fand ich dann auch witzig. Also jede Modernisierung sei ja auch ausgeschlossen. Deswegen würden die da hinkommen. Ja, das alles war ein Bildbericht eines Bildpolizeireporters, ja. So ist halt die Slowik. Sie hat's nicht leicht. Sie ist nicht die Hellste, aber dafür veranstaltet sie eben mit verurteilten Kinderpornoverbrechern gerne Galas auf Steuerkosten. Ja, wer das nicht glaubt, einfach googeln.
1: Aber KI hat trotzdem... Ja. Aber KI hat schon mit Berlin was zu tun,
0: ja,
1: ne?
0: Jede Menge, aber das verrät die Polizei halt lieber nicht. Genau, ja, richtig, genau. Ja, hast du recht.
1: Da wird jetzt KI eingesetzt, ne? Also da wird jetzt eine Komplettüberwachung am Kotti in Berlin, also am Cottbusser Tor, wo halt viel mit Drogen gehandelt wird und das ist so ein bisschen so ein Hotspot für Kriminalität, kann man so sagen, glaube ich, ne?
0: Ja. Das kann man so sagen.
1: Da kommt jetzt diese KI an und das betreibt ja erstmals in Deutschland ein privates Unternehmen. Ja, also das macht ein privates Unternehmen und das ist so Private-Public Partnership auf einem ganz neuen Niveau. Und das finde ich ganz spannend. Ich meine, das heißt ja erst, man könnte sagen, ja, an so einem Hotspot, das ist ja okay, dass man das macht. Aber so fängt es ja immer an, ne? Und weitet sich dann hinterher auf alles aus. Also vor allem, weil ja inzwischen durch diesen Einsatz von KI ist ja die Überwachung auch bezahlbarer geworden. Man braucht ja auch nicht mehr so viele Leute, ja. Und für mich ist das jetzt schon wieder ein weiterer Staatsschuss zur Komplettüberwachung.
0: Ja.
1: Wenn man das jetzt zusammenbringt mit dem Verfassungsschutz, der ausufernde Kompetenzen bekommt. Selbst in Arztpraxen sollen ja vertrauliche Gespräche zwischen Arzt und Patient künftig abgehört werden. Ja, oder dürfen. Und dann gibt es ja diese Landesmedienanstalten mit ihrer KI Kiwi, die ja schon seit 5 Jahren das ganze Netz durchsuchen und also ganz anlasslos suchen die nach möglichen Rechtsverstößen. Mhm. Also das ist ja auch im Grunde, das dürfen die gar nicht. Das schreibt Norbert Hering, das werden die jetzt wahrscheinlich machen. Und auch ganz schön ist ja die neueste Idee, die Schleswig-Holsteins Ministerpräsident Daniel Günther hat. Der möchte nämlich die flächendeckende Social-Media-Überwachung für Ehepartner von Staatsbediensteten Also wenn du mit einem Polizisten, ja, oder mit einem Finanzbeamten verheiratet bist, dann kontrolliert der Verfassungsschutz mal einfach so deinen Account. Also das will Herr Günther zumindest. Mhm. Ist schon krass.
2: Ist der mal betrogen worden von irgendjemandem, seiner Frau oder so?
0: Nee, der ist einfach nur ein Faschist. Der ist einfach nur ein radikaler Faschist, der Mann, und einer der übelsten, die diese CDU zu bieten hat. In Berlin
1: aber
0: allerdings.
1: Es läuft in so eine ganz komische Richtung. Das wollte ich ja, damit eigentlich nur sagen. Lange Rede, kurzer Sinn.
0: Ja, es läuft mit Hochdruck. Und das wird natürlich dann artig geleugnet, dass das so ist. Berlins Innensenatorin Iris Spranger, die auch zu der langen Liste, der wachsenden Liste von Menschen aus Berlin gehört, die Strafanträge gegen mich bereits unterzeichnet haben, die äußert sich ja zu diesem Vorwurf, dass dort KI eingesetzt werden würde, um die Menschen zu überwachen, und erklärt, nein, also Leute wie Kassandra Preradovic und andere rechtsradikale Russentrolle, die lügen natürlich, weil, sagt Frau Spranger, es gehe nicht um Gesichter und nicht um biometrische Identifizierung. Die KI, ja, ne, aufgemerkt, die analysiere nur Bewegungsabläufe. Angezeigt würden Strichmännchen, Schläge, Tritte und andere ungewöhnliche Muster sollen dann Alarm auslösen, und dann würden immer noch Menschen entscheiden, ob ein Einsatz ausgelöst werde. Also ich hoffe, ihr seid komplett beruhigt. Ja, das passiert.
2: Du kommst nicht zu. Beruhigt bin ich vielleicht insofern, als dass ich weiß, dass in anderen Städten dieses Landes diese Software wohl schon ausprobiert worden ist, und da gab es wohl einen Treffer, der mal irgendwie gelandet worden ist, weil da ein sich hinlegendes Strichmännchen tatsächlich übersetzt werden konnte auf einen sich hinlegenden Menschen. Ansonsten ist da wohl nicht viel passiert und ausgekommen.
1: Die Briten dabei machen das seit 20, 30 Jahren.
2: Und guck dir die Insel an.
0: Ja. Den geht's top,
1: natürlich.
0: Ja. In Deutschland haben wir aber den Joker, da hat Christian schon recht aus meiner Sicht. Ja, wir können uns in Deutschland schon darauf verlassen, dass sie das einfach nicht hinbekommen mit der Technik. Da passt ja auch, was Reitschuster gerade berichtet. Gagaland, schreibt er. Sozialhilfe auch bei offenem Haftbefehl. Dieser Staat zahlt Menschen, die per Haftbefehl gesucht werden und flüchtig sind, parallel weiter die Sozialhilfe aus. Ich habe viele Mandanten erlebt, schreibt der Informant von Reitschuster, die ihre Flucht vor einem offenen Haftbefehl durch fortlaufende Bezüge von Bürgergeld finanziert haben. Das Problem ist die desolate bis nicht vorhandene Kommunikation zwischen den Behörden. Also wir können wie bei Corona darauf verlassen, dass sie es einfach technisch nicht hinkriegen.
1: Weißt du, was der offizielle Grund ist? Datenschutz. Naja. In dem Möchtegern-Überwachungsstaat Deutschland liegt es jetzt am Datenschutz, weil die Jobcenter bekommen keine Information von der Polizei, wer die Haftbefehle, gegen wen Haftbefehle vorliegt.
2: Aber wenn die Delinquenten schlau waren, dann haben sie noch Reisekosten beantragt.
1: Ja, wahrscheinlich.
0: Ja, das sind die ja zum Glück nicht so unbedingt. Da wird ja eher nicht so die Oberschicht aus der arabisch-muslimischen Wüste importiert, die das macht. Aber ich vermute ja hinter dieser Haftbefehlssache durchaus nicht nur Inkompetenz, sondern auch Absicht. Denn wenn wir auf die neuesten Entwicklungen schauen, die da im Fall Stade jetzt aufgedeckt wurden, in dem Fall von News, also Julian Reichels CDU-nahen Portal, da ist das schon interessant, was da so ans Licht kommt. Und die Reaktion aus der Politik, die folgen ja auch auf dem Fuße. Apollonius berichtet darüber, der Rücktritt von Dennis Kurkus, der gerade erfolgte, also dem ehrenamtlich fungierenden SPD-Landtagsabgeordneten, der ehrenamtlich als Migrationsbeauftragter fungiert.
1: Also
0: der
1: er kommt, ist kein ehrenamtlicher Landtagsabgeordneter.
0: Er ist Landtagsabgeordneter und in dieser Eigenschaft als Landtagsabgeordneter ehrenamtlicher, wobei das natürlich komplett gagerer Schwachsinn ist, weil er als Landtagsabgeordneter bezahlt wird und dann dieses Amt dort, was auch immer dessen Sinn ist, ausführt. Der ist jedenfalls zurückgetreten, und zwar wenige Tage nachdem News Enthüllungen zum Sechsfachmord von Stade veröffentlicht hat. Demnach Kurkus Schwiegermutter Silvia S., die Pfarrerin des späteren Täters, Fatih Khan Gazioglu gewesen, der am 29. Juni hat ihn nach Stade gefahren und nach den tödlichen Schüssen dann auch seinen Fluchtwagen gesteuert. News berichtete am Sonntag unter Berufung auf Ermittlungsakten, dass Kurkus Name bereits 7 Wochen vor der Tat in den Unterlagen auftauchte. Am 5. Mai schlug Silvia S. demnach in einem Chat mit dem späteren Sechsfachmörder Gazioglu vor, Dennis aus Hannover zu Enise Ö., der Mutter, also Enise Öztürk heißt die Dame, der Mutter des Kindes ins Krankenhaus zu schicken, damit dieser dort seine Visitenkarten hinterlege, um politisch Druck zu machen im Sinne der Eltern auf die Medizinische Hochschule Hannover, die sich zu diesem Zeitpunkt in einer Auseinandersetzung mit der MHH befanden. Die Ermittler ordneten die erwähnte Person eindeutig Dennis Koko zu. In einem Vermerk heißt es laut News, hier dürfte es sich um den Schwiegersohn von Silvia S. handeln. Dennis Koko trat denn auch Stante Pede danach zurück. Ja, und belegt, dass dann die Spekulationen, die da initial bestanden, zur politischen Verbindung offensichtlich nicht ganz aus der Luft gegriffen sind.
1: Aber er ist natürlich nur von seinem Ehrenamt zurückgetreten, natürlich. Erstens. Und zweitens weiß man muss dazu sagen, man weiß nicht, ob er tatsächlich dort war im Krankenhaus und eine Visitenkarte hinterlegt hat. Davon weiß man jetzt nichts. Sondern nur, dass seine Schwiegermutter darüber geredet hat, ne? Also geschrieben. Mhm.
0: So ist es. Was man auch übrigens Nebenbefund dieser News-Berichterstattung ist, besagte Enise Öztürk, die sich auf freiem Fuß befindet, es ist kein Haftbefehl gegen diese Frau erlassen worden, die Mutter des Kindes und die Partnerin dieses Sechsfachmörders, der sich angeblich später selbst umgebracht habe in niedersächsischer Gefangenschaft, die hat offensichtlich noch auf am Boden liegende Opfer ihres mörderischen Mannes eingetreten, sie als Hure beschimpft, eine sterbende Mitarbeiterin des Jugendamtes, und trotz einer erdrückenden Beweislage gegen sie aus diesen Akten ist sie bis heute nicht in Haft wegen dringenden Tatverdachts. Die zuständige Staatsanwaltschaft in Niedersachsen sieht dazu nach wie vor keinen Grund. Das erklärte sie auf Anfrage von News nach der Enthüllung dieser Polizeiakten. Also was die Absicht angeht, Christian vom Osten, was die Absicht vor allem der SPD-geführten Länder angeht, diese arabisch-türkische Moslemgewalt zu unterstützen, zu decken und zu importieren, habe ich persönlich ehrlich gesagt gar keinen Zweifel mehr. Ich halte das alles nicht für technisch bedingte Fehler und einzelne Irrentscheidungen, sondern ich sehe da ein ganz klares Konzept und eine Systematik hinter. Ich weiß nicht, wie es dir geht.
2: Ja, von Fehlern würde ich da auch nicht ausgehen, aber ansonsten Klappe zu, Affe tot. Man sieht doch, dass sie die Ermittlungen einstellen. Ja, ich meine, der Hauptverdächtige sozusagen hat sich ja in Anführungsstrichen selbst das Leben genommen. Damit ist doch der ganze Fall, wie in Deutschland üblich, mehr oder weniger ad acta zu legen. Da interessiert es doch keinen mehr, was am Rande geschehen ist. So habe ich das fatalerweise mitbekommen. Insofern, wir werden es nie erfahren. Du wirst recht haben oder wir werden recht haben, wenn wir sagen, dass das nicht alles dem Zufall oder Unfähigkeit geschuldet ist, aber erfahren. Ich weiß nicht, ob wir das noch werden.
0: Vor einem Regimewechsel sicherlich nicht und danach wohl auch nur vielleicht. Also ja. Wer weiß. Ihr könnt euch aber im Sinne von Fritz Blackrock, eigentlich können wir uns da völlig entspannen, also ihr und wir sowieso, denn worüber wir hier gerade reden, das ist eigentlich, also regierungsoffiziell, gar kein Thema mehr. Boris Reitschuster berichtet, Merz hat im ARD-Sommerinterview erklärt, Migration spiele in den aktuellen Wahlkämpfen keine Rolle mehr, weil die Zahlen um über 60% runter seien. Dabei nennt das selbst der Faktenfinder der ARD irreführend. Reitschuster schreibt, dieser Mann hat eine Treffsicherheit dabei, in Fettnäpfchen zu tappen und völlig die Stimmung im Land zu verkennen, dass es faszinierend ist. Ja, da glaube ich, Lena, kann man Boris Reitschuster uneingeschränkt recht geben.
1: Ich meine, er schreibt auch, nur allein der Familiennachzug, das sind knapp 53.600 Visa im ersten Halbjahr. Das ist jetzt nur der Familiennachzug. Und das ist mehr, als Neustadt an der Weinstraße Einwohner hat. Ja? Also das von Merz, ich verstehe es nicht. Also Merz scheint sich mit keinem Menschen mehr zu unterhalten, keinem normalen Menschen. Ich weiß nicht, was da im Sauerland los ist. Ja? Ich weiß nicht, im Sauerland selber, da in diesen Dörfern, ist das vielleicht gar kein Problem.
0: Wenn er das macht, schreien die ja auch ab, du Schwein. Das ist ja auch ein bisschen.
2: Es ist andersrum, es will keiner mehr mit ihm reden. Warum ist es?
1: Ja, aber es wird ja alles so unterdrückt. Aber es ist natürlich so dämlich, ja. Wenn das Wasser kocht und du hältst mit Macht den Deckel drauf, das wird irgendwann nicht mehr funktionieren, ja. Zum Beispiel hat Katharina Quehl, sie hat einen sehr interessanten Blog, die hat früher für Reitschuster gearbeitet. Und die hat geschrieben, dass Anfang Juli in Berlin gab es einen Vorfall, da ist ein Flüchtling mit einem Messer in Richtung eines vollbesetzten Plenarsaals gestürmt, weil er sauer auf die Regierung ist, also die haben den überwältigt, und das kam jetzt aber erst in der BZ raus, und das sollte offensichtlich komplett unter den Tisch gekehrt werden, also vor den Landtagswahlen in Berlin, ja, hat jetzt nicht ganz geklappt, aber das ist der Plan, den auch Merz verfolgt, den Bürgern klar machen, es gibt kein Problem, nur das Problem ist natürlich der Bürger, weil der geht ja auch noch mal raus. Solange er noch darf, verlässt er sein Haus. Genau, das ist natürlich ein Problem. Deswegen wird das natürlich so nicht hinhauen. Einfach Hand vor den Kopf und sagen, ich bin nicht mehr da. Das ist ja Quatsch.
2: Aber vielleicht noch einen Satz kurz zu der Bemerkung von Merz, dass Migration ja nicht mehr das Problem sei. Wenn man sich dann die Daten oder die Umfragen von News anguckt, gestern beispielsweise, da ist es ganz klipp und klar, Sachsen-Anhalt, sozusagen das Hauptproblem, das man sieht, sei nach wie vor die Migration.
1: Ja, kann nicht sein.
0: Das sind ja auch alles Nazis.
1: Wenn der Fritze das sagt, kann es nicht sein.
0: Wenn Fatih
2: dann
0: das
2: hat das
0: sagt.
2: Vielleicht nur noch niemand dem Julian gesagt, das kann natürlich sein.
0: Das, ja. Und diesen ganzen Nazis im Osten und den Nazis überall, den Nazis hier im Podcast, überall nur Nazis und Rechtsradikale. Harpe Kerkeling hat das ja auch gerade nochmal erkannt. Das ist, liebe Kinder, das ist so ein antiker Galatberg, der aus den Frühzeiten der Bundesrepublik noch in der Gegenwart, Ausläufer hat in die Gegenwart, dass ein Mann, der mal lustig war.
2: Der war mal ganz lustig.
0: Der hat erklärt, dass er also so viele Parallelen zur NSDAP und 33 sieht, dass er schon Angst hat ums Land. Ja. Und dafür wurde er von niemand Geringerem als dem SPD-Massenmörder Karl Lauterbach sehr gelobt, der sagte, wenige Menschen haben so viel Zivilcourage.
1: Oh, ja.
0: Das ist ganz kein Witz, ja.
1: Nein. Es ist so grässlich. Ja, und dann hast du das Foto gesehen, die beiden, Harpe und Karl, einig auf dem Foto, das gleiche Lächeln.
0: Ja.
1: Unsympathischer geht's nicht mehr. Und dann sich von Karl loben zu lassen, das ist, glaube ich, schon das Ende jeglicher Karrieren eigentlich in normalen Menschen, also in normalen Ländern.
0: Ja, das eben, diese letzte Einschränkung.
1: Es gibt ja Leute, es gibt ja nicht wenig Leute, die möchten, dass er Bundespräsident wird, der Harpe Kerkeling.
0: Ja, wie viele Leute das tatsächlich sind, weiß ich nicht. Das sind also
2: brauchen wir noch einen Bundespräsidenten?
1: Nein. Ja. Können wir nicht daraus einen Wegwerf-Bundespräsidenten machen?
0: Ja, du, wenn es so weitergeht, wie diese Menschen vom Kaliber Merz, vom Kleinkaliber Merz, langsam die Meinung des Volkes abkriegen, dann wer weiß, wo der bald so rausgeworfen wird, der Bundespräsident.
2: Das gibt meint ja ihr denn, wie es mit Merz so weitergeht, letztendlich auch mit der Regierung in Berlin jetzt nach den Wahlen, dann nach morgen Abend 18 Uhr?
0: Ganz ehrlich, ich finde, es ist absolut nicht vorhersehbar. Es ist derartig irre und es sind ja alle Sicherungen rausgegangen an so vielen Stellen, ja, also Stichwort der Bundeszwang und irgendwelche, jetzt wurde Stefan Magnitz Buch Transhumanismus vom Bundesverfassungsschutz auf die Indexliste, also auf die Indizierungsliste für jugendgefährdende Schriften gesetzt indirekt. Also der Bundesverfassungsschutz hat vorgeschlagen, dieses Buch zu indizieren, hat darüber Stefan Magnitz, den auf 1 Gründer und Chef informiert. Also wir leben in Zeiten, da der Geheimdienst regierungskritische Bücher als jugendgefährdend indizieren lässt, wo Wahlen rückgängig gemacht werden auf Kanzlerin, Ex-Kanzlerin, jetzt mittlerweile damals Kanzlerinnenwort, und in Niedersachsen der Verfassungsschutz entscheidet, dass die Opposition gar nicht antreten darf zur Wahl. Es ist restlos alles möglich, und wenn alles möglich ist, kannst du ja keine vernünftigen Hochrechnungen betreiben. Dann ist das ja alles nur noch, ja, jeder Blödsinn, den du dir jetzt in 20 Sekunden ausdenkst, kann eintreten.
1: Aber ich bin wirklich gespannt auf morgen. Also ich habe mir diesen ab 17, 18 Uhr alles reserviert da.
0: Ja, das
1: bin ich, dann bin ich hier. Da bin ich hier.
2: Hier steht auch Popcorn bereit und Cola.
1: Genau.
0: Ja, wir werden sehen, wie das läuft. Bis dahin, wie ist das traditionell gegen Ende unserer Sendung, noch ein Blick, wir wollen ihn euch nicht ersparen, noch ein Blick auf die sogenannte Wirtschaft, die Deutschland noch hat und wie es mit der so geht. Und da ist eine Schlagzeile dieser Tage eigentlich pass pro toto. Genug zu vermelden. Der Vorstand der Volkswagen AG, schreibt die Junge Freiheit, hat das Produktionsende an den Standorten Emden, Hannover, Zwickau und Neckarsulm festgezurrt. Demnach sollen diese Standorte 2031 geschlossen werden, in Hannover ein Jahr später, in Neckarsulm 2034. In den 4 Werken arbeiten insgesamt rund 40.000 Beschäftigte. Und Tichys Einblick vermeldet gleichzeitig, an den Anleihemärkten drängen die Zinsen für Staatspapiere weiter in die Höhe. Seither steigen auch die 10-jährigen Referenzpapiere aus Deutschland von seinerzeit etwa minus 0,85 auf eine Umlaufrendite von derzeit 3,3%. Also es verdreifacht sich der Preis für Herrn Klingbeil, die Staatsfinanzen Deutschlands irgendwie auszugleichen, beziehungsweise noch Geld an den internationalen Finanzmärkten für seine politischen Ziele zu bekommen. Er ist bekanntlich der Finanzminister, der sagt, er brauche keine Zahlen, um zu entscheiden, was richtig ist.
1: Ja. Aber ich meine nochmal zu VW, ne? Also VW wird im Grunde demnächst nach China abwandern, um das mal so grob zu sagen, ja. Die werden dort produzieren, weil zum Beispiel die Arbeitskosten sind in China nur ein Bruchteil, hat der VW-Chef jetzt auch gerade mal gesagt, ja. Und VW hat ja auch den direkten Vergleich zwischen deutschen Werken und dem chinesischen in Tianjin. Also in China werden im vergleichbaren Werk mehr Autos produziert als jetzt zum Beispiel in Emden. Der Krankenstand liegt bei einem Zehntel. Von den Energiepreisen brauchen wir gar nicht reden, ja. Da hat Deutschland die höchsten und China niedrige. Und VW wird wohl demnächst irgendwann nach China umziehen, mehr oder weniger. Und diese vier Werke werden Geschichte sein, außer, sagt VW, Krieg. Wenn sich ein neuer Zweck findet. Genau, das wird dann Rüstungsproduktion sein. Da wird der Widerstand auch klein sein, weil es ja um sehr viele Arbeitsplätze geht. Und wer kann oder muss, der haut ab. Und es gibt ja nicht den geringsten Ansatz dieser Regierung, irgendwas zu drehen. Klima first, Economy last. Und dazu gibt es passend eine neue McKinsey-Studie, die sagt, die Energiewende wird in den nächsten 10 Jahren eine weitere Billion kosten, aber keines ihrer Ergebnisziele erreichen. Gute Nacht.
2: Es gibt vielleicht doch noch eine Weiterverwendung für verschiedene Standorte. Ich überlege gerade, wer das ins Spiel gebracht hat. Ist auch schon ein paar Wochen her, dass es hieß, man könne ja die leergezogenen Hallen von VW dann dazu nutzen, um in Lizenz sozusagen chinesische Autos hier zu produzieren. Das ist ein wahrer Vorschlag. Ja, tatsächlich. Also die Chinesen da reinzunehmen. Ich glaube, das kam aus dem Umfeld des Wirtschaftsministers von Sachsen, was Zwickau betrifft.
1: Das
2: war tatsächlich ein ernstzunehmender Vorschlag. Also.
0: Tja. Wer sich für Näheres interessiert, was die Unfinanzierbarkeit so der deutschen Staatsschulden angeht und die Aussichtslosigkeit der Klingbockschen Manöver, der ist wie immer herzlich eingeladen, sich auch das Podcast-Format Nacktes Geld anzuhören, wo Banker Hermann das erklärt. Da geht es dann auch um den Stablecoin-Markt, der immer weiter steigt infolge dieser Staatsschuldenspiele und der Zinskurvenkosmetik, die da betrieben wird, Yield Curve Management, denn an diesen Zinsen für Staatsschulden zu drehen, das ist momentan das große Spiel von Steve Bessent, dem amerikanischen Finanzminister, auch sehr erfolgreich im Gegensatz zum europäischen. Und die Amerikaner befeuern damit die Gründung eines Stablecoin-Marktes oder den Ausweitung eines Stablecoin-Marktes, der im Vergleich US versus Europa, also der der Krypto-Stablecoin-Markt, der den Einsatz von Kryptowährungen anstelle von staatlichen Währungen leisten soll. Bereits heute schon im Faktor 1000:1, also haben einen ganz neuen Finanzbereich gegründet, sehr erfolgreich, um auch den Dollar weiter in die Welt zu tragen, während sich die EU ja bekanntlich immer stärker abschottet gegen alles, was Krypto ist, in Bürgerhand und ihre eigenen regierungsamtlich herausgegebenen sogenannten digitalen Euro verbreiten möchte, der ja, wie wir wissen, nichts anderes ist als ein Gutscheinsystem mit staatlichem Erlaubnisvorbehalt für das, was man damit kaufen kann. Darüber mehr im Podcast Nacktes Geld. Und das war es dann auch schon in dieser, wie immer, recht langen Stunde für diese Woche. Aber natürlich soll euch beiden das Schlusswort gelten, wenn ihr denn auch etwas zum Wohle beizutragen habt, liebe Milena und lieber Christian. Oder vielleicht schweigen wir besser angesichts der Stimmung im Lande.
1: Lange Stunde klingt falsch. Erstens ist die Stunde gar nicht lang gewesen und zweitens doch sehr kurzweilig, wie ich fand. Dank Christian auch.
0: Das ist
1: Dankeschön,
0: wohl wahr.
1: Christian.
2: Dankeschön an euch. Durch euch war es natürlich erstmal so, wie es sein sollte. Und nochmal, es ist vielleicht wirklich die historisch letzte Sendung in einer noch normalen Zeit gewesen. Warten wir ab,
1: normalen
2: was morgen
1: Zeit?
2: Passiert. Ja, im Vergleich zu einer Hochzeit.
0: Wo genau lebst du? Also,
1: ja, okay, Berlin, ne?
2: Gut. Ja, klar. Was bleibt mir übrig?
1: Ich lade dich mal ein nach Kärnten.
0: Ich wollte gerade sagen.
1: Du kriegst den absoluten Kulturschock, Christian.
0: Es bleibt eine Menge übrig. Das ist ja das Gute. Es gibt Leben da draußen, jenseits von Berlin. Das kann ich euch garantieren. Und es gibt auch sicherlich Leben, was irgendwann wieder nach Berlin zurückkehren wird. Ob das nun den kommenden Sonntag irgendwie befeuert werden wird oder nicht, das werden wir dann nächste Woche sehen. Bis dahin sage ich, was ich schon so oft gesagt habe, unsere Freiheit, die bleibt so verloren wie unsere Sicherheit und auch unser Wohlstand. Und sie alle werden nicht von selbst zurückkehren. Denn keine Partei und kein Erlöser, auch nicht am Sonntag, werden uns von den Verbrechern der herrschenden Parteien Korruption befreien. Es bleibt allein an uns, Massenmörder wie Karl Lauterbach oder Jens Spahn, Terroristen wie Nancy Faeser oder Landesverräter wie Fritz Stromberg und Angela Merkel, endlich den Strafen zuzuführen, nach denen ihre Taten schreien. Einzig wir selbst können Deutschland endlich zu dem machen, was es auf dem Papier lange sein möchte. Ein Land der Freiheit, der Demokratie und der Rechtsstaatlichkeit. Nichts davon aber wird es je werden, ohne eine Revolution. Die können wir erreichen, in Frieden und mit Humor, ganz einfach dadurch, dass wir die Verbrecher bei ihren Namen nennen und in die Wahrheit ins Gesicht rufen, wo immer wir sie antreffen. Ich danke euch fürs Zuhören und meinen beiden Gästen für das gute Gespräch. Christian vom Osten und Milena Preradovic. Das war Nummer 258 des Nacktniveaus. Die nächste Ausgabe folgt am kommenden Samstag, denn Widerstand ist nie zwecklos. 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

0: Radioredaktion. Seit dem 1. August wird der Verfassungsschutz in Hamburg standardmäßig angefragt, bevor jemand in den öffentlichen Dienst eingestellt oder ein bestehendes Arbeitsverhältnis verlängert wird. Bereits im ersten Monat der Maßnahme gab es rund 4.000 solcher Anfragen. Unter den Anfragen gab es 5 Fälle, in denen dem Verfassungsschutz Erkenntnisse vorlagen. Ein Fall betraf die Behörde für Wirtschaft, einer die Behörde für Finanzen und 3 Kandidaten hatten mit der Behörde für Schule, Familie und Berufsbildung zu tun. Laut dpa handelt es sich bei 2 Überprüften um einen Islamist und der 2. ist ein Linksextremist. Die 3 anderen Fälle seien noch in Bearbeitung, hieß es seitens der Landesregierung. Der wegen seines Kontakts zum Remo-Clan unter Druck geratene linken Bundestagsabgeordnete Ferhat Kocak hat während seiner Zeit im Berliner Abgeordnetenhaus wiederholt umfassende und detaillierte Auskünfte über Polizeimaßnahmen zur Bekämpfung von Clan-Kriminalität verlangt. Gemeinsam mit dem damaligen innenpolitischen Sprecher der Linksfraktion, Niklas Schrader, fragte Kocak zwischen 2022 und 2023 unter anderem nach Orten und Uhrzeiten von Einsätzen, beteiligten Behörden und Polizeieinheiten, geleisteten Einsatzkräftestunden, in einzelnen Anfragen auch nach der Bewaffnung der eingesetzten Polizisten. Ob er die so erlangten Informationen weitergegeben hat, ist bis jetzt unklar. Andreas Bovenschulte, SPD Bremen, spricht sich für eine Steuer auf Superreiche aus. Für die rund 5.000 Deutschen mit mehr als 100 Millionen Euro Finanzvermögen. Die Forderung ist brisant, weil sich Union und SPD auf eine Steuerreform geeinigt haben, die unter anderem zusätzlich einen höheren Reichensteuersatz vorsieht. 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
3: Einen wunderschönen guten Morgen nach Deutschland und in die ganze schöne große weite Welt. Heute ist Dienstag, der 8. September 2026. Denkwürdige Zeiten. Was mag der Himmel denken über das, was derzeit auf Erden geschieht? Vor allem in unserem Blickfeld, in eurem Blickfeld. Dazu werden wir natürlich heute ganz viel erfahren von unserem erfahrenen Kommentator drüben auf der Insel Cape Breton in Kanada abgesoffen. Guten Morgen, lieber Andreas.
4: Naja, abgesoffen bin ich nicht, sondern lediglich das Grundstück. Also so viel gefeiert haben wir auch wieder nicht. Da gab es nämlich nicht so viele Gründe für. Also das möchte ich kurz klarstellen. Also auch wenn ich einem Gläschen Weinschorle abends zugeneigt bin, aber mehr ist es auch eben nicht. Und ab und zu ein Schlückchen Becherowka. Das ist ein Kräuterschnaps, der tut in besonderen Situationen abends einfach gut und ist auch gesund, sage ich einfach mal. Also, okay, ja, wir haben hier eine ziemlich dramatische Situation gehabt, aber es ist auch eine großartige Erfahrung, die wir hier hatten. Also vielleicht erstmal vorweg, wir haben einen stahlblauen Himmel, wir haben sonniges Wetter. Und der See changiert in einem hellblau, es werden über 20 Grad heute und es wird ein wunderschöner Tag und als wäre nichts gewesen. Aber vor 3 Tagen war das anders. Wir hatten noch eine Party abends gehabt, mit mehreren Leuten zusammengesessen, das war sehr angenehm, also eine Gesellschaft und sind dann anschließend alle noch nach Hause gefahren, beziehungsweise sind alle nach Hause gefahren und am nächsten Morgen stehe ich auf und merke erst einmal gar nichts, weil das Grundstück bei uns rundherum ist eigentlich relativ intakt, aber schwere Furchen sind durch die großen Wassermassen dort eingetreten und ich denke, naja gut, okay, das sind ziemliche Schäden, das hat wohl doll geregnet. Ich habe das definitiv nicht wirklich mitbekommen. Aber dann bin ich eben halt auf Inspektionsfahrt gewesen, das mache ich ja mit meinem ATV. Ein ATV ist ein All-Terrain-Vehicle, also quasi ein Fahrzeug, sowas wie ein Quad, sagt man in Deutschland, aber mit Kabine drauf.

0: und bin dann so auf dem Grundstück rumgefahren und habe erstmal so die Gebäude und Nebengebäude und Schuppen und Ställe und so weiter geprüft. Und das war auch alles in Ordnung. Aber dann bin ich den Berg runtergefahren und habe festgestellt, dass die Straße dermaßen schwer beschädigt ist, dass man selbst mit einem Jeep nicht mehr runterkam. Mit dem ATV ging das gerade noch so. Und dann zeigte sich so das ganze Ausmaß. Und dann bin ich auf die Straße runtergekommen, das ging dann noch und plötzlich war die Straße weg, ein Riesenriss und ein Fluss strömte dort durch gewaltig und plötzlich merkte ich, oh, wir hatten eine Katastrophe. Das baute sich so auf, es war ja noch dunkel zu der Zeit, noch so halbwegs und bin dann weitergefahren und habe mir die verheerenden Schäden angeguckt, zum Glück nicht an den Gebäuden, aber eben halt hier auf den Straßen und den Zuwegungen.
1: Ja, und inzwischen, du hast gesagt, es gibt auch gute Erfahrungen dabei. Und das konnte ich gestern Abend sehen, als du mir die ersten Bilder geschickt hast. Da sind ja sofort Rettungsmannschaften angerückt, Polizei, Feuerwehr, aber auch riesige Bautrupps mit Baggern. Wie ist denn jetzt die Situation?
0: Die Situation ist unfassbar. Also, ich muss ehrlich sagen, ich bin so unfassbar dankbar und glücklich über diese Menschen hier. Diese Neighborhood, wie wir es ja nennen, also diese Nachbarschaftshilfe, aber auch diese Katastrophenorganisation hier von den Behörden aus ist vorbildlich. Dagegen ist Ahrtal, wenn ich das so sehe, wirklich die hinterste Stufe des Drittlandes, die hier gezeigt wird. Und das bezieht sich nicht gegen das Ahrtal, sondern gegen die Strukturen der Politik. Wenn ich sehe, was hier aufgebaut wurde, innerhalb von kürzester Zeit, viele waren abgeschnitten. Man muss wissen, dass hier Straßen laufen und die sind dann zum Teil an verschiedenen Stellen komplett unterbrochen worden. Das heißt, da sind dann 4, 5 Meter tiefe Schluchten plötzlich in den Straßen und man kommt weder nach links noch nach rechts. Nun sind manche Leute zu Hause, manche haben kein Notstromaggregat, das sind ja nicht alle wohlhabend, dann haben auch manche nichts zu essen und wir sind sofort unterwegs gewesen, haben erstmal für die Nachbarn gesorgt, dass die was zu essen bekommen, zu trinken. Wir hatten hier noch Gäste bei uns, die mussten weg und einen Flug bekommen und das haute natürlich nicht hin, das war ja alles völliges Chaos. Aber ich habe sofort im Prinzip schon gehört, am Morgen schon laute, schwere Maschinengeräusche. Also der Schaden war noch gar nicht richtig gesehen. Da standen die Bagger und die schweren Geräte und die waren schon sofort mit den Aufräumarbeiten im Gange. Den Sonntag durch, die Nacht durch, den nächsten Tag, gestern war Feiertag, haben sie auch durchgearbeitet. Und sie haben es tatsächlich geschafft, diese Verbindung, dieser richtigen Schlucht, die entstanden ist, wieder so weit herzustellen, dass man jetzt über eine Notbehelfsstraße dort wieder angebunden ist. Also größtes Kompliment. Was ich auch sehr spannend fand, war, dass mit Hubschraubern Polizisten eingeflogen wurden, beispielsweise, die hier gelandet sind. Jeder einzelne Bürger, der betroffen war im Haus, wurde einzeln be besucht. Jeder, also man ging in die Häuser rein, wollte jeden sehen, sprechen, ob alle wohlauf sind und hat sich sofort um alles gekümmert. Diejenigen, die in Schwierigkeiten waren, die wurden dann sofort dann mitgenommen, evakuiert oder eben halt entsprechend versorgt. Also ich habe dass das erste Mal in dieser Form, es war wirklich eine große Katastrophe, also im Verhältnis, ich habe wirklich selten ein so großartiges Krisenmanagement gesehen. Heute ist alles wieder entspannt. Die Stimmung zwischen den Menschen war großartig. Mit unseren Gewächshäusern, da haben wir natürlich hier auch die Nachbarn versorgt mit Gemüse und mit allem drum und dran. Das war auch gut. Wichtig hat man jetzt festgestellt, ist die Vorsorge. Notstromaggregate und all diese Dinge sind wirklich relevant. Und Nahrungsmittel, das ist wichtig. Und ich habe das gesehen, entschuldige, dass ich so lange aushole, aber ich versuche das mal ein bisschen zu beschreiben. Wir haben dann Gäste gehabt in den Cottages, dann hatten die natürlich nichts zu essen. Klar, wenn einer Gast ist, dann hat er ja keine Vorsorge in seinem Gasthaus, wo er lebt. Und dann haben wir die erstmal versorgt und das lief wirklich gut. Und gestern hatten wir noch ein wirklich schönes Erlebnis. Wir hatten ganz wunderbare, liebe Leute in einem Cottage und die mussten nun weg, weil der Flug weiterging. Die sind weitergeflogen nach Ottawa. Auf jeden Fall ist es so, wir kamen natürlich über diese Brücke nicht, weil die noch nicht fertig war und die Schlucht. Und da mussten wir durch den Urwald quasi, also diese gesamte ehemalige Straße umgehen. Das heißt, wir mussten dann Hänge runter, da haben wir Leitern angestellt gehabt und haben dann versucht mit den Koffern, ich habe dir Bilder geschickt, wie wir da durch die Wurzeln, durch das Gestrüpp und durch die Wälder dann durchgelaufen sind. sind, mit Koffern in der Hand durch Röhren, die man gelegt hatte, durch die man laufen konnte. Also es ist wirklich schon eine heftige Geschichte. Und auf der anderen Seite des Chaos hat uns dann ein Kollege abgeholt, der dann die Leute weggebracht hatte. Der Leihwagen steht noch hier bei uns. Das hat übrigens auch super geklappt mit der Leihwagenfirma. Die haben auch sofort gesagt, höhere Gewalt, lassen Sie den Wagen stehen, wir holen den ab. Es läuft wirklich gut und wir haben ja alles im Griff.
1: Andreas Popp hat aus dem Nähkästchen geplaudert, ihr Lieben. Und für mich ist ehrlich gesagt spannend, wie schnell man da reagiert hat, wenn man diese Bilder gesehen hat. Ich habe sie ja extra für euch in einem Video zusammengefasst, das ich bei TikTok, aber auch hier im Kanal gestern veröffentlicht habe. Da sieht man eine Straße durchgebrochen, da war mal eine Brücke und es klafft ein Riesenloch nach unten, Meter, Meter tief und Meter, Meter breit das Ganze. Und das, Andreas, ist aufgeschüttet. Da sind jetzt schon die ersten Fahrzeuge drüber gefahren. Das ist für mich kaum zu begreifen, wie schnell so etwas gehen konnte.
0: Ja, also größtes Kompliment. Die Kanadier sind ja in ihrer Art rustikal und also nicht irgendwie so gestylt oder so, also so. Sie sind einfach natürlich in der Natur und die können mit anfassen und die haben Kraft und die haben Engagement und sie haben ein unglaubliches Helfersyndrom. Und sie sind sofort da. Sie lächeln, sie beruhigen die Leute, die in Angst sind. Und es ist ein Stress gewesen während dieser ganzen Situation. Es war extrem viel zu tun, das war der Stress, aber es war Ruhe. Und wenn jemand in Angst war und so weiter, wurde der sofort beruhigt. Es haben sich sofort Gruppen gebildet, die haben zusammengesessen, auch bei uns zum Beispiel, und haben sich dann auch gegenseitig beruhigt. Dann haben wir Kaffee getrunken. Wir haben ja natürlich auch entsprechende Notstromaggregate und alles da. Also es war schon eine ganz großartige Geschichte. Und wie die gearbeitet haben, du hast recht, die haben zwei neue Röhren rangeschleppt und haben diese Schlucht überbrückt und diese Röhren dann eben mit Schotter wieder zugeschmissen. Massen an LKWs sind gekommen und zig Bagger. Es war gewaltig. Wir sind wieder
1: Und
0: verbunden mit der Welt.
1: ja, und das wart ihr eine Weile nicht. Das kann dann auch schon mal passieren. Dafür ist es natürlich gut, wenn man vorsorgt. Ich möchte noch mal darauf hinweisen, der Kopfverlag hat noch eine Sommeraktion ja angeschlossen. Die gilt, glaube ich, bis zum 20. September. Und es gibt die Eco Flows wesentlich günstiger im Moment noch. Denn die Vorsorge ist nicht alleine wichtig, wenn man auf einer einsamen Insel im Atlantik wohnt. Ich meine, wir sind es gewöhnt, davor zu sorgen. Wir sind Stromausfälle gewöhnt und können uns da über längere Zeit über Wasser halten. Aber wenn ich hier so durch die Großstädte gehe, sehe ich eben, wenn ich Menschen treffe, da ist das nicht so. Da kann man jeden Tag alles überall kaufen und dann sagt man sich, ja, hier fehlt was, ja, das kann ich mir auch morgen oder übermorgen holen. Und wenn der Fall der Fälle eintritt, dann sieht man schlecht aus und dann sieht es für einen schlecht aus. Das heißt, auch hier, auch wenn ihr wenig Platz habt, versucht bitte Nudeln, Reis, so etwas vorzuhalten, frisches Wasser, Trinkwasser, zwei, drei Kisten übereinander in irgendeine Ecke gestellt. Es ist so unendlich wichtig, vorzusorgen. Ich schleppe ja auch, wo immer ich mich hier niederlasse, schleppe ich ja auch so eine Notausrüstung mit mir, mit Kerzen und Streichhölzern und Taschenlampen und so weiter, mit einer Powerbank, damit im Falle eines Falles so etwas überbrückt werden kann. Ja, und warum ist das jetzt so wichtig? Wir fangen mal mit der ersten Meldung an. Kurz bevor wir hier mit der Aufzeichnung des Podcasts begonnen haben, wurde die Meldung durch die deutschen Mainstream-Medien gescheppert. Nach tagelanger Fahndung hat die Polizei den mutmaßlichen Stromsaboteur gefasst. Der soll also in eine Radarfalle gerast sein, das schreiben die einen. Die anderen schreiben, er sei zu Fuß unterwegs gewesen und habe versucht, eine Polizeisperre zu umgehen und sei dabei erkannt worden. Ja, und es ist auch ein neues Bekennerschreiben aufgetaucht, nachdem gestern mehrere Sprengvorrichtungen in der Nähe eines Kraftwerks bei Aachen gefunden waren. Ich habe jetzt im Mainstream in einem der ganz großen Medien eine Einordnung eines führenden Journalisten gehört, Andreas. Die hat mich aufmerksam gemacht. Ich möchte mal gar keine weiteren Hinweise geben, außer eben der Aussage sinngemäß, dass man das schon wisse, dass derjenige eigentlich von den Russen beauftragt worden sei. Man bringt das Ganze auch an anderer Stelle in Verbindung mit diesem riesen Datenleck, mit einem, ja, es ist eine Art Cyberangriff gewesen in Berlin. Man hat Lösegeld gefordert, das ist nicht bezahlt worden und jetzt sind Millionen von Daten auf dem freien Markt und im Darknet erhältlich. Auch da heißt es, es sind die Russen. Wie würdest du diese doch jetzt nach der Landtagswahl in Sachsen-Anhalt, wozu wir natürlich auch gleich noch kommen, so schnell danach, so kurze Zeit danach, diese Entwicklung einordnen?
0: Also ich bin erstmal froh, dass du die Sachsen-Anhalts-Wahl im Prinzip weiter hinten sortiert hast in der Sendung. Ich muss dazu sagen, ich bin nicht wirklich auf dem Laufenden durch diese Aktion, die wir hier hatten, was die Nachrichten anbelangt, aber ich höre gut und ich kann das vielleicht aus meiner Sicht dann eben halt kommentieren. Ich glaube, dass die eigentliche große Gefahr, über die wir die gesamte Zeit gesprochen haben, nämlich die Gefahr des Spannungsfalls und die Gefahr des Verteidigungsfalls, keinesfalls geregelt ist. Wir befinden uns nach wie vor, auch wenn das schnell in Vergessenheit gerät, weil man dann mit anderen Sachen überflutet wird, viel unwichtigeren Nachrichten wie Koalitionsverhandlungen in Magdeburg und so weiter, dass sich hier gerade etwas immer noch aufbaut in einer dramatischen Form. Wir sehen, dass wir eine korruptive EU mit deren Strukturen haben, die davor Angst haben, im Rahmen einer neu geordneten Rechtsstaatlichkeit zur Verantwortung gezogen werden können. Das sehen wir jetzt auch an diesen ganzen Mustern in Sachsen-Anhalt. Und aus diesem Grunde schreckt man aus meiner Sicht vor nichts zurück. Und der Russe, der ist ja immer an allem schuld, das ist ganz klar. Das liegt schon auf der Hand, dass man da wieder versucht, letztendlich hier den Schuldigen zu finden, wie mit den ganzen anderen Räuberpistolen, ob das Waffenlager mit zwei Pistolen oder diese komische Kaufhausdrohne oder sonst etwas sind. Und jetzt eben halt auch diese Geschichte. Es ist bekannt, dass die linksextreme Organisation oder linksextreme Organisationen diese Umspannwerke im Visier haben. Und alles spricht dafür. Und wenn man jetzt versucht, schon im Prinzip dieses Thema immer wieder reinzubringen, dann merken wir, natürlich könnte das theoretisch sein, aber die Wahrscheinlichkeit spricht erstmal für ganz klar linksextreme Geschichten. Und diese, ich habe das ja beobachtet so ein bisschen, diese Hetz, diese Jagd gegenüber diesem jungen Mann da, die ist dermaßen hochgepowert worden, dass einem da natürlich schon im Hintergrund sofort die Warnleuchte aufgeht und man sagt, okay, was schließt man da eventuell mit an?
1: Ja, also der junge Mann, so harmlos wäre das alles nicht, denn der hat mehrere, wenn er das war, mehrere Anschläge versucht. Er scheint, wenn das alles so stimmt, wie das kolportiert wird, ungeschickt zu sein, weil es hat ja nichts geklappt. Es ist ja nirgendwo irgendetwas passiert. Das heißt, entweder er ist völlig frei von Wissen, wie man sowas macht. Und es ist ja auch gut, dass nichts passiert ist. Aber ich denke, man kann es nicht verharmlosen. Also wir müssen nach allen Seiten die Augen offen halten und jetzt mal abwarten, welches Narrativ da eventuell auch auf uns zukommt. Vielleicht auch
0: Ja.
1: keins. Wir sollten einfach die Sinne offen halten, um das, was jetzt kommt, und da kommt wahrscheinlich einiges,
0: Ich
1: einordnen
0: sehe,
1: lernen zu können.
0: ja, ich will nur eins sagen, ich sehe diesen medialen Fokus auf eine Einzelperson und das ist diese Einzeltäter-These, weg von dem linken Organigramm. Weg von den linken Gesamtkräften. Nämlich das ist ja letztendlich die große, auch terroristische Gefahr, die von den linken Systemen, Antifa und so weiter ausgeht. Und man fokussiert das auf eine Person. Und wenn diese Person isoliert ist als Täter, dann kann es sein, dass es dann heißt, okay, und der war noch von den Russen beauftragt. Aus meiner Sicht könnte das auch ein Ablenkungsmanöver sein.
1: Ja, also es ist spannend, dass du das sagst, ne? Denn wir können natürlich auch eins und eins zusammenzählen. Und als vor einigen Monaten der flächendeckende Stromausfall in manchen Stadtteilen Berlins stattfand, und das ging ja da auch 2 Tage oder so zum Teil, da hatte sich ja eine Antifa-Gruppe, die Vulkan-Gruppe, dazu bekannt.
0: Genau.
1: Jeder fragt sich, wieso ist bis jetzt nichts ermittelt worden? Wo sind die Ergebnisse? Was hat die Staatsanwaltschaft gemacht? Wo, ja, wo sind die Nachforschungen? Und von denen spricht gar keiner. Also in keiner dieser Meldungen findet man diese Hinweise. Hier heißt es jetzt zum Beispiel in der Bildmeldung heute Morgen oder heute Vormittag, in Bergheim, westlich von Köln, waren mehrere Blöcke eines Kraftwerks für einige Tage lahmgelegt worden. In Brandenburg hatte es am Umspannwerk Turnow-Preilack nahe dem Kraftwerk Jenschwalde 2 Kurzschlüsse gegeben. Mehr als 20 selbstgebaute Raketen sollen dort leitfähiges Material auf die Hochspannungsleitungen geschossen haben. Einen Stromausfall gab es bei den beiden Taten nicht. Ja. Also, wenn wir jetzt aber hören, es gab einen Stromausfall vor einigen Monaten, einen sehr gefährlichen. Das heißt auch, dass da viele Menschen sehr gelitten haben muss. Es ist sogar von damit in Zusammenhang stehenden Todesopfern, zwar nicht vielen, aber doch einigen, die Rede. Das heißt, es ist schon merkwürdig, dass darüber überhaupt niemand in diesen Zusammenhängen sprechen möchte.
0: Naja, dass die Staatsanwaltschaft und der Verfassungsschutz nicht eingreift, liegt darin, dass sie damit beschäftigt sind, jede Rede irgendeines AfD-Politikers zu überprüfen, ob er eine Vokabel nutzt, die ein Nazi auch schon mal genutzt hat. Und das ist genau der Punkt. Das heißt, es geht überhaupt nicht um das Volk. Es geht bei der gesamten politischen Ausrichtung momentan nur darum, dass die selbsternannte Elite aufgeflogen ist und versuchen mit aller Gewalt ihren Kopf aus der Schlinge zu ziehen. Und das wird ihnen nicht gelingen. Und ich sehe hier so unglaublich viele Nebelbomben, die da gerade gestartet werden. Und die große Wahrscheinlichkeit ist eben halt, und das ist ja das, was Patrick Barb auch gesagt hat, dass es zu einem Spannungsfall noch in diesem Herbst kommen kann. Und das finde ich eben halt so dramatisch. Und daraus würde sich natürlich eine komplette politische Veränderung ergeben. Denken wir alleine an die bevorstehenden Wahlen in Mecklenburg-Vorpommern, über die interessanterweise keiner redet. Das kann ja schon der nächste Erdrutsch sein.
1: Ja klar, in Berlin wird auch demnächst gewählt. Und
0: Ja.
1: ich frage dich mal so ganz platt, könntest du dir vorstellen, dass man, bevor das nächste Waterloo droht, wie eben gerade in Sachsen-Anhalt, dass man sich da komplett ausklinkt und sagt, hier wird jetzt gar nicht mehr gewählt, hier wird auch nicht AfD regiert, sondern wir rufen den Spannungsfall aus?
0: Ja, das könnte schon sein. Der Spannungsfall reicht natürlich nicht, um die Wahlen zu verhindern. Da müsste man dann den Verteidigungsfall ausrufen. Aber auch dazu ist man bereit. Also mich erinnert das Ganze hier, wie zum Beispiel die Geschichte mit den, wie er angeleiert wurde mit Leipzig, mit diesen Drohnen. Das ist ja ähnlich wie Gliwice, Radiosender Gliwice, der polnische Sender auf der Seite im Prinzip jenseits der Oder-Neiße-Linie, wo Nazi-Deutschland am 31. August 1939 war es, ja, diesen komischen, diese falsche Flagge. Organisation. Man hat dann diesen Sender Gleiwitz dann überfallen. Das waren dann irgendwelche Nazisoldaten, die sich dann in Freizeitkleidung als Polen verkleidet hatten, um dann zu sagen, wir haben jetzt Gleiwitz im Prinzip befreit oder da gab es auch irgendwie Tote dabei. Und unter dieser Voraussetzung, dieser falschen Flagge, hat man dann am 3. September ja mit dem Blitzkrieg gegen Polen begonnen. Und wir sehen ja im Prinzip, dass man hier bereit ist, mit den alten Mustern auch wieder zu arbeiten. Denn diese Geschichte wie Leipzig und all diese Dinge sind dermaßen schlecht gemacht, genau wie Gleiwitz damals auch ganz schlecht gemacht war. Und wir sehen, dass man mit falschen Flaggen offenbar selbst noch durchkommt. Und ja gut, die Menschen sind dumm genug dazu, oder viele, um das zu glauben. Aber es gibt auch viele, die eben wach werden im Moment.
1: Wir hören nachher auch noch ein paar Aussagen von einigen bundesdeutschen Politikern, leitenden, führenden Köpfen, die eben ganz klar zum Ausdruck bringen, wir machen das nicht, wir lassen das nicht zu mit der AfD, das werden wir zu verhindern wissen. Also da kommen wir auch gleich noch drauf und dann, wenn man sowas liest, fragt man sich ja, wie denn, wie wollen Sie das jetzt eigentlich verhindern? Aber ich will zunächst noch mit einem anderen Tagesthema hier aufmachen, das Deutschland empfindlich trifft und uns weiterhin schwer zu denken geben müsste. Die neuen Ergebnisse der PISA-Studie sind da und Deutschlands Schüler schneiden so schlecht ab wie noch nie je zuvor. Das ist ein richtiger Schock. Hat auch die Bild über die Auswertungen gesprochen. Die haben sie ein bisschen früher als offiziell bekannt gegeben. Und hier heißt es, Deutschlands 15-Jährige können immer schlechter lesen und rechnen. Auch in Naturwissenschaften geht es abwärts. Die Bundesländer bereiten sich aktuell auf einen neuen Bildungscrash vor. Die Rede ist von einem historischen Tiefstand. Und wie sieht das im Einzelnen aus? Also die Schüler waren ja schon vorher sehr geschwächt in der Leistung. Leistung ist ja auch an den Schulen, in den Bildungssystemen gar nicht mehr der Motor, sondern ja, Gleichheit, Gleichstellung, Gleichsetzung. Und ja, sie sind in allen Untersuchungsbereichen, die Schüler abgesagt. Die sogenannte Risikogruppe, kann sich jeder denken, in welche Richtung die sich entwickelt, ist noch erheblich gewachsen seit der letzten Umfrage. Und das sind die Schüler, die grundlegende Anforderungen beim Lesen, Rechnen oder in Naturwissenschaften noch nicht sicher bewältigen können. Wir reden von 15-Jährigen. Und dazu gehört, und das schreibt die Bild, nun jeder dritte Schüler beim Lesen und Rechnen und jeder vierte in Naturwissenschaften.
0: Das gehört natürlich genau mit zu dieser gesamten Struktur. Verdumme dein Volk, dann sind sie natürlich wesentlich führbarer. Das Interessante ist ja, dass die bestehenden Kartellparteien, die wir jetzt hatten in den letzten Jahrzehnten, sich wahnsinnig aufregen über angebliche Nazisysteme, die sich entwickeln. Und sie genau nutzen diese Systeme, um ihren Totalitarismus unter dem Begriff des Antinazis durchzusetzen. Ist interessant. Das Erste ist, was man braucht, ist eine indoktrinierte, dumme Gesellschaft. Du sprichst zum Beispiel darüber, dass zum Beispiel im Thema der Naturwissenschaften die 15-Jährigen nichts mehr aufzuweisen haben. Das haben mittlerweile die 40- bis 50-Jährigen oft auch nicht mehr. Denn wie will man sonst erklären, dass es ernstzunehmende Wissenschaftler gibt, die sagen, CO2 ist verantwortlich für einen menschengemachten Klimawandel. Das ist nicht einmal eine Theorie, sondern das ist ein Modell zusammengewurstelt mit schlechtesten Möglichkeiten. Das kann man sogar den Älteren klar machen. Und jetzt kommt die nächste Generation, die wird noch dümmer. Und jetzt können die Leute schon nicht mehr zu großen Teilen schreiben und lesen. Dazu kommt die gesamte Neuzuwanderung und so weiter. Und das nächste ist, dass sie auch nicht mehr sprechen können. Und dann wird nur noch gegrölt und zum Schluss gegrunzt. Und genau das ist diese Massenmenschenhaltung, die daraus resultieren könnte. Und das sind aus meiner Sicht die dramatischen Methoden von totalitären Strukturen, die wir gerade erleben, Menschen zu verdummen und dann indoktrinieren, um sie dann zu führen, um dann den Totalitarismus aufzubauen. Wir sehen hier eine Struktur, wie wir sie schon mal erlebt hatten, aber mit umgekehrten Vorzeichen.
1: Der Spitzenkandidat der AfD in Sachsen-Anhalt, Ulrich Siegmund, ist ja offenbar ein Politiker, das haben ihm auch seine Gegner in den vielen Runden zugestanden, der die Menschen erreicht, der sie, wie man heute sagt, abholt, der sie versteht und deren Nöte versteht. Wenn man das jetzt hier sieht und man stellt sich vor, das könnte eigentlich schon lange verhindert und umgekehrt worden sein, dieses Absacken in den Leistungen, da hat man natürlich tatsächlich die Ahnung, Andreas, es klingt ja manchmal, wenn du es so formulierst, wie eine Verschwörung. Die wollen, dass wir blöder werden. Die wollen, dass es uns nicht so gut geht. Aber das sind ja hier Zustände, die man eigentlich verändern könnte. Offenbar will man es aber nicht.
0: Ja, damit ist es ja die Bestätigung dieser Verschwörungstheorie. Ja, ich glaube, sie wollen das. Weil gebildete Menschen, die frei denken können, die nicht linkskollektiv abgerichtet werden, sondern rechtsindividuell, Also individuelle, eigenverantwortliche Persönlichkeiten, dann können die auch ihre eigenen Gedanken sich machen und sind nicht mehr so führbar. Das ist eine ganz wichtige Voraussetzung, wenn eine Demokratie überhaupt funktionieren soll. Eine Demokratie, die nur mit dummen Leuten auf dumme Leute spekuliert, das heißt die gaußsche Verteilungskurve, dass nicht mehr 90% im Prinzip die Zusammenhänge der Wähler nicht mehr verstehen, sondern 95%. Und dann ist natürlich das Ergebnis der Politiker entsprechend der Durchschnittsbildung der Bürger. Und genau das sehen wir ja auch. Wenn eine Frau Reichenegg schon beispielsweise Vorsitzende einer Partei sein kann, einer Bundespartei, dann merken wir doch, wo wir schon gelandet sind.
1: Ja, vielleicht noch der Hinweis, dass in den meisten OECD-Staaten die Ergebnisse bei PISA 2025 schlechter ausfallen als noch 2022. Die findet ja alle 3 Jahre statt. Also Deutschland bildet dabei keine Ausnahme. In den anderen Staaten ist es auch so. Ja, da müsste ich dich jetzt wieder an die Verschwörungstheorie erinnern. Gilt das denn auch für diese Staaten, dass man eventuell an einem Absturz der Bildung interessiert wäre?
0: Ja, natürlich. Das ist ja das, wo wir immer wieder die Vogelperspektive, ich weiß, das hängt einigen zum Hals raus, wenn ich das so oft wiederhole, um das zu erkennen. Wir haben die Schattenregierungen, die alles steuern. Es geht nicht um die Statisten, ja, mit Doppel-A geschrieben, die letztendlich Politiker spielen und Kanzler oder Präsidenten sind, sondern es geht um große Kapitalsammelbecken, die letztendlich bestimmte Ideologien von bestimmten selbsternannten Philanthropen über ihre NGOs nach unten durchtransferieren. Und das, was wir hier erleben, ist eine komplette Verdummung. Und das entspricht Guttenhof-Kalergi-Plan beispielsweise schon in den 20er Jahren, Reduktion der Menschheit und all diese Dinge. Das sind doch keine Verschwörungstheorien, das sind ja Zahlen, Daten, Fakten, die vorliegen. Die Frage ist, inwieweit sie umgesetzt werden.
1: Also man könnte ja auch sagen, es ist die westliche Welt, die zu diesen OECD-Staaten gehört, ne? Also Europa und Amerika und Australien, Neuseeland, Japan, Kanada, Mexiko. Das heißt, es geht um die westliche Welt, die ja tatsächlich im Moment auch in einem Fokus steht. Wir haben hier oft schon gesprochen über BRICS-Länder, die sich formieren gegen den Westen und Shanghai-Organisationen, die eigentlich den Abgesang auf den Westen schon angestimmt haben. Das würde dann deine These natürlich auch wieder stärken.
0: Also wir dürfen nicht vergessen, dass erst einmal die Macht dieser Kapitalsammelbecken nicht unendlich groß ist und auch gestoppt werden kann. Das ist auch ganz wichtig. Und ich glaube einfach, im Osten geht die Sonne auf und im Westen geht sie unter. Das wissen wir alle. Und das passiert gerade vor unseren Augen. Man konzentriert sich jetzt darauf, den Westen so zu destabilisieren. Man hat es schon geschafft durch die große Dekadenz, durch die Massenverdummung, die wir jetzt gerade sehen. Und wenn das abgeschlossen ist, dass dann dieselben Kräfte sich auf den Osten versuchen zu konzentrieren. Und da kommt eben Widerstand. Und wir sehen, dass gerade Putin, wir sehen, dass gerade Xi, wir sehen, dass gerade Modi beispielsweise in Indien, Indonesien, Iran und so weiter mittlerweile eine sehr starke Struktur haben, übrigens vielfältig. Russland hat, glaube ich, 135 verschiedene Sprachen und Dialekte und ganz vielfältige verschiedene Stämme. Also eigentlich entsprechen sie genau den linken Vorstellungen, weil die Vielfalt in Russland wahnsinnig groß ist, aber man respektiert sich untereinander. Und ich glaube, an der Stelle könnten sie dann im Osten scheitern. Heute ist die chinesische Wirtschaft absolut gesehen schon über ein Drittel größer als die US-amerikanische. US-Amerika ist nicht mehr die größte Wirtschaft, sondern es ist China. Und China ist der Leader für eine neue Organisation, SCO, BRICS und so weiter.
1: Was wir natürlich hier in diese Studie mit einbeziehen müssen, wenn wir so ausführlich darüber sprechen, das ist natürlich der Grund, warum stürzt alles ab. Wir haben eine Massenzuwanderung von Menschen, die auch zu Teilen als Analphabeten ins Land kommen. Ich habe gerade hier in Deutschland gesprochen mit einer Mitarbeiterin der Behörden, die für die Integration, die Sprachintegration der Menschen zuständig ist. Und sie spricht da auch von gekauften Zertifikaten, dass man irgendwelche Deutschtests bestanden hätte. Das hätte also doch auch System. Und sie sagt, es ist ganz schwierig, dagegen anzukommen. Und die Frage ist ja auch, es wird ja auch, wenn man jetzt also Zuwandererfamilien aus dieser Massenmigration im Einzelnen anschaut, dann gibt es ja in vielen Familien die deutsche Sprache als Austauschmoment überhaupt nicht. Und das ist ja die Muttersprache, die die Kinder prägt. Und ja, wenn es natürlich diese Sprachschwierigkeiten gibt, wenn die Schüler vielleicht die Lehrer gar nicht richtig verstehen können, dann ist das ja vorprogrammiert und dann ist das hier auch nur eine Zwischenstufe, die wir beleuchten und können in 3 Jahren eine neue Rechnung aufmachen.
0: Also das ist genau der Punkt. Und der Staat zeichnet sich ja durch das Staatsvolk aus. Und dazu gehört eben halt auch die Sprache, die Kultur und verschiedene andere Dinge. Insofern haben wir hier einen Verrat an die Volkswirtschaft, ein Verrat an das deutsche Volk an sich. Beim Begriff deutschen Volk, da kriegen viele schon Pickel. Aber in dem Moment, wenn beispielsweise es ja auch heißt, dass man in Zukunft für die Einbürgerung keine Deutschsprachtest mehr machen darf, das wird ja auch von der linken Seite gefordert, weil das wäre eben halt diskriminierend. Also daran erkennt man ja, dass die Zerstörungswut der Bundesrepublik Deutschland die eigentliche Energie ist, die die Kartellparteien steuert. Und deshalb können wir froh sein, dass jetzt momentan eine rechtskonservative Gruppierung, die konservativ sind, also konservativ heißt ja konservieren der Dinge, die sich bewährt haben, und eben halt innovativ zu sein für die Zukunft, auch Veränderungen, aber nicht per ideologischem Diktat wie von den Linken. Und deshalb sind ja alle so auch in Aufruhr.
1: So, und in Aufruhr ist das ganze Land durch die Landtagswahl in Sachsen-Anhalt am 6. September, am letzten Sonntag. Die AfD hat klar gewonnen mit 43,8%. Es gibt inzwischen noch Dissens. Was ist eigentlich mit den Briefwahlergebnissen? Warum unterscheiden die sich so eklatant von den vor Ort abgegebenen Stimmen? Kommen wir auch gleich
0: Stimmt.
1: nochmal zu. Ne? Und das Ergebnis ist damit von 2021 mehr als verdoppelt worden. Die CDU von Ministerpräsident Sven Schulze ist völlig abgestürzt auf 17,2%. Die AfD kommt damit auf 39 der 83 Sitze und verfehlt knapp die absolute Mehrheit. Umso wichtiger wäre die Briefwahlthematik nochmal. Die SPD, ich mache ganz kurz, nur ihr habt die Zahlen wahrscheinlich alle auswendig. SPD schneidet ab mit 9,3%, die Grünen mit 8,9%, die Linken mit 8,6%, BSW 5,3%, könnte das Zünglein an der Waage werden. Die FDP ist weg vom Fenster und die Wahlbeteiligung war so hoch wie noch niemals, nämlich bei fast 78%. Dieses Ergebnis wird generell, egal ob Feind oder Freund, als Zäsur gewertet im Inland wie im Ausland. Natürlich interessiert uns mal deine Einordnung.
0: Also das Interessante ist erstmal die Wahlbeteiligung. Bei dieser Wahlbeteiligung, die exorbitant hoch ist, ist im Prinzip das Ergebnis für die AfD noch weit höher einzuschätzen, als es wäre, wenn die Wahlbeteiligung drunter ist. Das heißt, in absoluten Zahlen haben sich extrem viele für die AfD ausgesprochen. Und das sind nicht alles Wutwähler und das sind auch keine Nazis, auch wenn man das versucht, immer wieder zu bringen, dass ja alle AfD-Wähler gewissermaßen Nazis sind. Man sagt es zwar nicht, aber man meint es letztendlich. Und wir sehen das auch an den großen Grönemeyer und wie sie alle heißen und Hallervorden im Prinzip, wie sie versuchen, sich vor diesen Karren spannen zu lassen und diesen Extremismus nach außen tragen und die gesamten Menschen verunglimpfen, verurteilen und beleidigen, die einfach nur ihre demokratischen Rechte wahrnehmen wollen. Das finde ich interessant. Ja, und wir sehen dieses Ergebnis, dass offenbar der Ulrich Siegmund die Menschen im Herzen berührt. Und da geht es nicht nur um Emotionen, sondern es geht darum, dass man ihm offenbar abnimmt, dass er es ernst meint. Und auch jetzt nach der Wahl kann man erkennen, dass er offenbar immer wieder sein Gesprächsthema lenkt auf das Land und die Probleme der Menschen, während die Kartellparteien und die Medien unisono eigentlich nur um die Verteilung der Posten sprechen. Das ist für mich auffällig. CDU, SPD, Grüne, Linke und so weiter sind alle nur mit den Verteilungen auseinandergesetzt, während die AfD sich in erster Linie, Frau Weidel hat ja gestern eine beklemmende großartige Rede gehalten, in dem sie deutlich ausgesprochen hat, dass Deutschland pleite ist, nicht auf dem Weg in die Pleite ist, nicht auf dem Weg in Bankrott ist, sondern bereits bankrott ist. Und das ist eine ganz wichtige Aussage. Und wenn dieses Wissen, dass der Kaiser nackt ist, plötzlich einmal so ausgesprochen wird und mehrere Menschen erreicht, dann ist das ein Flächenbrand. Und in dem Moment ist die Bundesrepublik in der Form nicht mehr existent. Das haben viele noch gar nicht verstanden, diese Brisanz dieser Aussage.
1: Was heißt denn das?
0: Das heißt, dass der Staat komplett überschuldet ist, die gesamte Politik der Vergangenheit in Verbindung mit diesem verfehlten Geldsystem, was nur einer bestimmten, ich sage es mal, Mischpoke dient. Ich darf das ja als Kommentator. Das heißt, die Leiter der entsprechenden NGOs und so weiter. Und man hat das gemacht. Und es ist so, dass diese Pleite, das heißt, die Überschuldung der Bundesrepublik Deutschland mit über 20 Billionen Euro Staatsverschuldung. Ich nenne hier die implizite mit dazu. Nicht nur diese 2,7, die man uns immer nennt. Die haben damit nichts zu tun. Der Staat ist nicht mehr in der Lage, seine Staatsaufgaben zu finanzieren. Der Staat muss dringend zusammengestrichen werden auf ein Mindestmaß, um überhaupt noch durch diese Krise durchzukommen. Aber das Geldsystem steht vorm Kollaps. Das muss man auch mal ganz klar sagen. Übrigens weltweit. Man sagt ja, Deutschland ist total überschuldet, USA ist überschuldet, Frankreich ist überschuldet. Die Frage ist ja, bei wem eigentlich? Wer sind denn die Gläubiger, wenn es Schuldner gibt? Ist Italien bei Deutschland verschuldet und Deutschland bei Italien? Dann könnte man die Schulden ja gegeneinander streichen. Man muss erkennen, dass die Schulden gemacht werden über die Kapitalsammelbecken. Schulden auf der einen Seite sind immer die Guthaben und Forderungen der anderen Seite. Und jetzt ist die Frage, wer sind die anderen? Und dann wird klar plötzlich, wie diese BlackRock-Systeme eben halt funktionieren. Und das führt natürlich irgendwann zum kompletten und zu einer massiven Verelendung.
1: Die AfD ist natürlich glücklich, die haben sich gefeiert, die haben das Ganze in Sachsen-Anhalt als historischen Durchbruch bezeichnet und der Spitzenkandidat Ulrich Siegmund sprach von einem Zeichen wörtlich, das kaum deutlicher sein könnte und er sprach davon, dass Sachsen-Anhalt Geschichte geschrieben hätte. Siegmund hat sofort klargemacht, wie auch vorher schon, er schließt Kompromisse für eine Koalition aus und er kündigt an, die Werte und Ziele der Menschen, die er versucht zu vertreten, nicht für Machtspielchen preiszugeben. Frau Weidel, das ist ja die Bundesvorsitzende, und Herr Chrupalla auch, die haben hiermit jetzt einen klaren Regierungsauftrag erkannt und Alice Weidel hat betont, die stärkste Partei habe stets den Auftrag zur Regierungsbildung. Und das sieht aber der Kanzler und auch CDU-Chef Friedrich Merz anders. Er nennt das Ergebnis einerseits die schwerste Wahlniederlage, die die CDU seit Jahren, seit Jahrzehnten wörtlich eingefahren habe. Und man sei zutiefst schockiert gewesen in der Partei. Und mit dem Wahltag habe sich nicht nur in Sachsen-Anhalt etwas verändert, sondern in ganz Deutschland. Und jetzt seien Konsequenzen nötig, zur Tagesordnung überzugehen. Das funktioniere jetzt nicht mehr. Aber er hat auch persönliche Rücktrittsgedanken ausgeschlossen. Er sagt, aufgeben ist für mich keine Option. Wir kennen ihn ja. Er ist ein Kämpfer für die gute Sache. Für ihn bleibe auch die Zusammenarbeit mit der AfD tabu. Wir sehen uns gleich noch mal ein paar konkretere Aussagen von ihm an, wo man erkennen kann, er hat überhaupt nicht vor, das so anzuerkennen und zu akzeptieren und seine Leute dicht um ihn herum auch nicht. Der derzeitige Ministerpräsident von Sachsen-Anhalt, Sven Schulze, hat dem Wahlsieger zwar gratuliert, hat aber auch von einem niederschmetternden Resultat gesprochen und hat Abweichler in seiner Fraktion ausgeschlossen. Also er sagt, das kann nicht sein. Und ich glaube, ich habe das richtig verstanden. Ich hoffe, dass ich es richtig verstanden habe. Er ist auch dabei, seinen Rückzug anzukündigen. Was soll er auch sonst machen, oder?
0: Ihn will keiner sehen, ihn will keiner mehr hören. Und wenn er irgendwo auftritt, dann hört er die Pfeifkonzerte. Also ich weiß nicht, Herr Merz ist da ja offenbar stabiler und kann das einfach ab, weil sein Wille, in dieser Position als Kanzler zu sein, es geht ja nicht mal um Macht, es geht um die Position als Kanzler, der ist so groß. Das heißt, die Eitelkeit ist hier bei Herrn Merz so ausgeprägt, dass ihm das einfach wurscht ist und er setzt sich mit dem Hintern drauf und sagt einfach, ich bin Kanzler und ich bleibe es, alleine schon, um meine Altersversorgung damit zu regeln. Also ich finde das schon wirklich sehr eigenartig. Wir sehen hier mehrere Aussagen. Also die Aussage, dass die stärkste Partei im Prinzip bestimmt, von wo aus die Regierungsbildung stattfindet. Das ist über Jahrzehnte seit Gründung der Bundesrepublik der Normalfall gewesen. Niemals hätte in den 80er Jahren jemand hinterfragt und gesagt nach dem Motto, dass die stärkste Partei SPD, CDU oder wer auch immer, es sind ja eigentlich nur die beiden, dass die jetzt im Prinzip die Regierung nicht bilden dürfen, weil die ganzen anderen Parteien zusammen vielleicht etwas mehr sind. Da wäre nie einer auf die Idee gekommen. Und so macht man sich die Sache eben halt, wie sie einem gefällt. Und der Sigmund, der macht ganz klar das, was er vor der Wahl gesagt hat. Und das geht jetzt gar nicht darum, dass das eine Hommage an Sigmund ist, denn er muss jetzt natürlich gegen einen unglaublichen Widerstand kämpfen. Alle sind ja jetzt gegen ihn und man wird versuchen, eine Erfolgsstory zu verhindern. Den bisherigen Politikern ist es egal, offensichtlich, ob es dem Land besser geht, wenn sie dabei nur gut wegkommen in ihrer Eitelkeit. Das ist das Perfide. Also ich bin immer wieder überrascht darüber, mit welchen Methoden hier die Zusammenhänge mal eben von heute auf morgen ins Gegenteil verkehrt werden.
1: SPD, Grüne und Linke, die sind alle nicht glücklich. Die haben das Ergebnis als dramatisch eingeordnet. Und die SPD-Landeschefin aus Sachsen-Anhalt, Juliane Klemann, sagte, das Land sei zu schön, um es der AfD zu überlassen. Nun sieht das natürlich fast die Hälfte der Wähler, genau andersrum. Die Grünen-Spitzenkandidatin Ziborra Seidlitz, die verwies auf die Ängste von Menschen mit Migrationshintergrund. Das Ding ist ja die ganze Zeit geschürt worden. Das habe ich hier auch selber immer wieder gehört, dass Menschen mit Migrationshintergrund, aber schon in der zweiten oder gar in der dritten Generation hier, also ganz gut assimilierte Deutsche, muss man auch klar als solche bezeichnen, die sagen, ja, aber die haben ja gesagt, da bei der AfD, alle mit Migrationshintergrund, wenn wir an die Macht kommen, müssen raus. Und das wird von den Linken geschürt. Diese Frau Ziborra Seidlitz, das ist ja diese sehr interessante, tätowierte Person, die mal mit einem wirklichen Neonazi liiert war, will sie heute aber nichts mehr davon wissen. Die sprach von einem schwarzen Tag. Andreas, die warnte davor, dass auch Frauen benachteiligt werden und queere Personen. Das ist offenbar ein Instrument gewesen, das ziemlich funktioniert hat in der Gesellschaft. Also jetzt nicht stark genug, dass eben doch nicht 43,8% für die AfD gestimmt hätten, aber das sitzt in den Köpfen fest.
0: Richtig, aber die Lüge, dass die AfD sich gegen Ausländer richtet, das ist ja eine ganz einfache Lüge. Ganz einfach. Es mag ja den einen oder anderen Politiker geben, der sich irgendwann gegen Ausländer ausgesprochen hat, auch pauschal. Die wird es in allen Parteien geben. Die gibt es bei den Linken, wie wir hören, auch bei den Grünen. Denn wenn die Spitzenkandidaten der Grünen, Kandidatin der Grünen aus Sachsen-Anhalt mit einem Nazi zusammen war, dann ist das ja auch ein Zeichen dafür, dass sie mit diesen Methoden eben halt auch klarkommt, die sie ja nun auch jetzt selbst anwendet. Und das ist genau diese Situation, in der wir haben. Also, wir müssen sehen, dass hier eine Panik erzeugt wird, die nicht der Realität entspricht. Im Parteiprogramm steht nichts drin, dass Ausländer raus sollen, sondern das ist alles letztendlich ideologisch konstruiert worden durch Falschinterpretation, bewusste Falschinterpretation, Verdrehungen und Lügen. Diese Daten gibt es einfach nicht. Und jetzt sind die Leute wacher geworden, weil die sozialen Medien mittlerweile tatsächlich so eine starke Größe erreicht haben und die asozialen Medien wie ARD und ZDF dagegen nicht mehr ankommen.
1: Ja, das BSW also wird jetzt tatsächlich zum potenziellen Zünglein an der Waage. Die sind ganz knapp reingekommen in den Landtag. Sarah Wagenknecht hat die Brandmauerpolitik ja für gescheitert erklärt. Eine weitere Koalition allein zur Ausgrenzung der AfD wäre ein Affront gegenüber den Wählern. Und das BSW schließt eine formale Koalition mit der AfD zwar aus, fordert aber eine einen überparteilichen Ministerpräsidenten mit wechselnden Mehrheiten, auch unter Einbeziehung der AfD. Andreas, was heißt das?
0: Also ich bin da im Moment ein bisschen noch verunsichert, weil das sind die momentanen Spiele. Ich kann die BSW noch nicht einschätzen, richtig. Die BSW hat eine einzige klare Aussage, die mir gefällt. Sie ist auf Frieden organisiert und auf Frieden fokussiert. Das ist genau wie AfD. Da geht es um das Thema Frieden und Friedensverhandlungen, nämlich mit Russland. Das wird ja im Prinzip schon gleich als Vaterlandsverrat beschrieben, weil wir natürlich auf der anderen Seite diese extreme Kriegshetzerei haben in den standardisierten Medien. Das sind ja die regelrechte Medienbordelle, wenn ich sehe, dass dort beispielsweise Strack-Zimmermann und Kiesewetter und so weiter dort ihre Dinge dann eben halt zum Besten geben. Aber es gibt natürlich bei der BSW auch eben, das darf man nicht vergessen, diesen extrem linken Hintergrund, der da kommt. Und dazu gehören zum Beispiel auch eine Forcierung der Migrationspolitik. Und Migrationspolitik hat nichts mit Asylpolitik zu tun. Das ist der entscheidende Punkt. Es finden keine differenzierten Diskussionen mehr statt, sondern die einen wollen pauschal alle Leute reinholen, egal wo sie herkommen, ob sie jeweils in die Sozialsysteme bezahlt haben oder nicht. Sie sind in den Sozialsystemen willkommen. Sie brauchen auch die Sprache nicht lernen, weil das wäre diskriminierend und so weiter. Das ist genau die Situation. Und auf der anderen Seite gibt es eine Asylpolitik, die komplett unter die Räder gekommen ist. Die linksgrüne Organisation hat die Asylpolitik zerstört, weil gar kein Platz mehr für echte Asylanten ist, weil wir nämlich einen Migrationszufluss zum Austausch der Bevölkerung gerade zu verzeichnen haben. Der letzte Halbsatz ist ganz klar meiner Meinung zuzuordnen.
1: Die konservativen Kräfte auch im Ausland haben das Ergebnis natürlich begrüßt. Elon Musk hat es kommentiert auf X mit knappen Worten, gut gemacht. Und Herr Siegmund hat sich auch gleich bedankt. Die AfD hat ja, glaube ich, einen guten Draht dahin, auch in die Trump-Regierung. Donald Trump hat auch eine Hochrechnung geteilt, ohne Kommentar auf Truth Social. Und Viktor Orban, der ehemalige ungarische Regierungschef, schrieb, haltet euch fest, das ist erst der Anfang. Da spielt natürlich auch die Hoffnung mit. Und aus Italien gibt es Stimmen. Der Vizepremier Salvini sprach von einem überwältigenden Erfolg. Spaniens Vox-Chef, also auch die Konservativen, Abascal, spricht von einer großen Hoffnung für Deutschland und Europa. In Österreich der FPÖ-Chef Herbert Kickl hat gratuliert und natürlich der russische Putin-Vertraute Dimitrev, der erklärte, Deutschland sei erwacht. Naja, Sachsen-Anhalt ist natürlich nicht Deutschland. Andere wiederum reagierten alarmiert. Sehr zu denken gibt einem die Aussage von Polens Premier Donald Tusk. Der hat geschrieben, in Polen könnten sich nur Idioten oder Verräter über den AfD-Triumph freuen. Der Außenminister Sikorski nannte das knappe Verfehlen der Mehrheit ein sehr besorgniserregendes Zeichen. In Frankreich der Finanzminister Lescure hat sich geäußert und sprach von einem sehr, sehr besorgniserregenden Signal, von einer populistischen Welle und so weiter. Ja, und man spricht also, wie gesagt, es teilt sich jetzt links und rot und grün, sagt, oh furchtbar, und die Konservativen sagen, Mensch, das ist schön, dass es jetzt doch so gekommen ist. Auch internationale Medien schreiben von einem Wendepunkt. Die New York Times hat auf die Möglichkeit verwiesen, dass erstmals seit der Nazi-Zeit die extreme Rechte in einem Teil Deutschlands regieren könnte. Und die Times nannte es eine persönliche Demütigung für Friedrich Merz. La Repubblica schrieb, eine überwältigende Mehrheit habe das Versprechen des nie wieder verraten. Die Financial Times sieht Merz mit dem Rücken zur Wand. Also die internationale Presse verweist natürlich auf Deutschlands dunkelstes Geschichtskapitel. Und ja, jetzt fragt man sich, wie wird's jetzt? Wer kommt zum Zug und wer nicht? Denn diese Regierungsbildung, die wird jetzt ziemlich schwierig und man darf da auch mit einigen Manövern rechnen, vielleicht auch mit Überläufern. Und die etablierten Parteien, die schließen allesamt eine Koalition mit der AfD aus. Eine Mehrheit gegen die AfD bräuchte alle 5 übrigen Fraktionen. Man fragt sich jetzt, ob das BSW eine solche Sperrallianz mitträgt oder den Weg für sogenannte wechselnde Mehrheiten öffnet. Das ist eine offene Frage jetzt. Und die Wahl hat nicht nur Sachsen-Anhalt, sondern die Bundespolitik und die Wahrnehmung Deutschlands im Ausland stark verändert. Und wenn wir jetzt eben, wir haben es gerade schon gesagt, wissen, dass Landtagswahlen in Mecklenburg-Vorpommern in 2 Wochen bevorstehen, wechselnde Mehrheiten, Andreas, was heißt das?
0: Also, hier sind jetzt ganz viele Informationen gewesen, die ich gar nicht so schnell
1: Kurze
0: sortieren kann.
1: Antwort, ja.
0: Ja, also die Maske wird jetzt heruntergerissen und ich finde, das Interessanteste ist das, was der polnische Präsident gesagt hat. Wie heißt er nochmal? Tusk.
1: Tusk.
0: Tusk, der sich hingestellt hat und hat gesagt, das sind alles Idioten. Und hier sehen wir, wie die Nerven blank liegen und wir sehen doch im Prinzip, wenn wir die Bilder sehen, aus der Ukraine und wir sehen Soldaten mit SS-Runen, wir sehen Bandera-Büsten, wir sehen dort einen extremen Rechtsextremismus und wir sehen jetzt gleichzeitig die Reaktion der angeblich linken Politiker, die eigentlich ähnliche Muster aufweisen, nämlich die Demokratie zu verachten und alles ins Gegenteil zu verkehren. Und dazu gehören auch die ideologisierten, wie ich gerade gesagt habe, Medienbordelle, die letztendlich von diesem System gelebt haben und das Ganze weiterstehen. Und jetzt geht es darum, kommen die Menschen durch mit ihrem persönlichen Interessen, nämlich ihrer eigenen Wünsche und ihre eigenen Ausrichtungen leben zu dürfen, oder werden sie weiterhin unterdrückt von dem bisherigen System? Es ist ein gigantischer Machtkampf. Und die zentrale Machtfrage nach der Wahl in Sachsen-Anhalt ist, die AfD hat 39 Sitze, braucht aber 42. Alle anderen Parteien zusammen haben 44 Sitze. Und jetzt gibt es ja grundsätzlich verschiedene Wege. Es gibt zum Beispiel die Sperrallianz. Das heißt, CDU, SPD, Grüne, Linke und BSW schließen sich zusammen, nur um die AfD aus der Regierung herauszuhalten. Was ist das für ein Bild der Demokratie? Hier sehen wir im Prinzip den extremistischen Totalitarismus in Reinkultur, den ich gerade damit beschreibe. Denn man interessiert sich damit nicht für die Wähler, die eigentlicher Chef des Systems sein sollten. Die Demokratie ist damit außer Kraft gesetzt. Und dann haben wir natürlich verschiedene wechselnde Mehrheiten. Das ist ja das Gegenteil einer festen Koalition. Es wäre eigentlich übrigens sinnvoll, wenn man keine Parteien hätte zum Beispiel, dann bräuchte man gar keine Koalition, sondern jeder ist seinem Gewissen gegenüber verantwortet. Aber wir wissen, dass in den Parteien natürlich Fraktionszwang herrscht. Und wenn die entsprechenden Abgeordneten nicht dem entsprechenden Parteichef folgen, dann haben sie Nachteile und werden bei der nächsten Wahl nicht mehr aufgestellt. Das ist ja genau dieses gesamte unterschwellige Korruptionssystems. Und wir werden jetzt sehen, in welche Richtung sich das weiterentwickelt. Also die BSW hat ja nun auch vorgeschlagen, keinen AfD-Ministerpräsidenten und keine klassische Koalition mit der AfD, aber auch keine neue Brandmauer.
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3: 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Die Evangelische Kreuzkirche in Bonn hat einen Gottesdienst in Gedenken an die sogenannten Hitzetoten abgehalten. Man wolle die bedrückenden Erfahrungen dieses Sommers nicht einfach sang- und klanglos hinter sich lassen, erklärte der Superintendent der Veranstaltung. Zusätzlich warnte er auch vor weiteren kommenden, angeblich tödlichen, Hitzewellen. Heidi Reicheneck hat ein Interview über Energiepolitik in aller Öffentlichkeit abgebrochen. Der Journalist Valentin Wilczek befragte die Fraktionsvorsitzende der Linken auf dem Demokratiefestival in Magdeburg am 5. September zur Energiepolitik. Als er mehrfach nachhakte, wie erneuerbare Energien gespeichert werden könnten, reagierte Reicheneck ungehalten, da sie augenscheinlich keine Antwort wusste. »Ich finde das nicht fair von dir gerade«, sagte sie. Sie forderte ihn außerdem auf, die Passage nicht in seinem Video zu zeigen. Auch ihr Pressesprecher sprang ein und forderte Wilczek auf, das Filmen abzubrechen. Bei einer Messerattacke in einem Benediktinerinnenkloster in Jaroslaw im Südosten Polens wurde ein Mann getötet, 4 weitere Menschen wurden schwer verletzt. Ein 31-jähriger ukrainischer Staatsbürger wurde als mutmaßlicher Täter festgenommen. Das Motiv ist unklar. Die Trigger-FM-Meldungen. 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

0: eigenständig losgelöst von der mod-RNA geeignet waren, eben vor allem die kardiovaskulären Schäden herbeizuführen. Und das hängt mit Östrogen wohl auch zusammen. Ich bin jetzt kein Biologe, aber da scheint es einen Zusammenhang zu gehen.
1: Katharina, sollte es zur Klage kommen, wie sollte die lauten, die Anklage?
2: Im Strafrecht?
1: Ja.
2: Das mag mir gar nicht zu sagen, ja. Wir wollen auf Mord.
1: Mord?
2: Ich bin auf Mord, ja. Was mit Vorsatz? Die wussten das.
1: Okay, aber ich kann mir vorstellen, dass Mord ja eines der Dinge gibt, die am schwersten zu beweisen ist, oder?
2: Wenn man am Tag der Impfung steht und es eine Obduktion gibt, kann man es beweisen.
1: Okay, Herr Ulbrich?
0: Also in meinen Strafanzeigen kommt Mord und Totschlag nicht vor, sondern Körperverletzung mit Todesfolge. Und vor allem eben der Verbrechenstatbestand des 95, der von der Strafandrohung her auch schon mit 10 bis zu 10 Jahren Freiheitsstrafe recht umfangreich ist. Und vor allem eben auch der gewerbsmäßige Betrug, der vorgeworfen wird. Der gewerbsmäßige Betrug vor allem deshalb, es richtet sich eben an die Geschäftsführung des Herstellers, dass sie eben mit einem therapeutischen Nutzen flächendeckend 2021 geworben hatten, den es tatsächlich nie gab. Also der therapeutische Nutzen eines Übertragungsschutzes, wissen heute alle, den gab es nicht. Zunächst hat es eben Frau Small schon bereits vor dem Europäischen Parlament eingeräumt. Anschließend am 18.10.2023 gab es dann das Schreiben von der Präsidentin Emma Koch, die an das Parlament, die schrieb, dass eben weder der Übertragungsschutz beantragt, getestet noch genehmigt worden sei. Also ist von Anfang an alle die Grundlage dessen, warum alle Maßnahmen ergriffen worden sind, gab es damit faktisch nie. Und das hatte ich dann auch nie später Jens Spahn in der Enquete-Kommission am 15.12.2025 eingeräumt, der dort eben gesagt hat, naja, alle wussten doch, dass von Anfang an dieser Stoff letztendlich nur zur Linderung schwerer Verläufe gedacht gewesen sei. Ja? Und damit letztendlich haben sie den Vorsatz ja eingeräumt, wenn sie das alle wussten, dass sie eben vorsätzlich die Bevölkerung belogen haben, einen unzutreffenden therapeutischen Nutzen propagiert haben, von dem bekannt war, wohl jedenfalls Herr Spahn, allen bekannt war, dass es diesen nie gegeben hat. Das betrifft mittlerweile auch nach der wissenschaftlichen Literaturlage den Infektionsschutz. Auch diesen hat es nicht gegeben.
1: Hat Herr Spahn auch eine Strafanzeige gekriegt von Ihnen?
0: Dazu äußere ich mich jetzt erstmal nicht.
1: Okay, keine Antwort, auch eine Antwort. Katharina, nochmal zu deinem Impfschaden. Der ist vom Landschaftsverband Westfalen-Lippe nicht anerkannt worden. Und das war jetzt erst kürzlich, nach 5 Jahren Wartezeit. Obwohl Pfizer ja selbst seine Nebenwirkungen an die EMA gemeldet hat, ne?
2: Ja.
1: Und gab es irgendeine Begründung der Versorgungsanstalt?
2: Ein konkurrierendes Ereignis unternehmen die eine Gewalttat, die 30 Jahre her ist.
1: Du warst Opfer einer Gewalttat vor über 30 genau. Jahren. Und das soll Darmnekrosen, Organversagen, Erblindung und Schlaganfälle nach über 30 Jahren auslösen.
2: So machen die das. Das ist dann, wenn sogenannte Gutachter, die keine Gutachter sind, oder wie würde man das jetzt ausdrücken, einfach wahllos und willkürlich. Und das ist, ich nehme das auch mit Absicht. Ich habe jetzt meinen Bescheid, wo das drin steht. Du bist kein Impfschaden, weil es steht in konkurrierenden zu dem, was damals vorgefallen ist. Bei anderen wird Ehestreit angegeben, bei anderen werden die Katzen angegeben oder eben die suchen sich das, ziehen sich aus den Fingern heraus. Ich möchte platzen vor Wut, als ich diesen Brief aufgemacht habe. Aber da gehen wir jetzt gegen vor, wir gehen in den Widerspruch. Und wenn dann nach Abnahme wieder entschieden wird, dass es nicht an der Impfung liegt, werden wir uns bei einem Sozialgericht sehen.
0: Wie viele Jahre braucht jetzt die Behörde? Waren 4 Jahre, ne?
2: 5. Der Antrag war September 21, da lag ich im Krankenhaus.
1: Wahnsinn. 5 Jahre war gar nichts. Haben die sich gar nicht darum gekümmert?
2: Genau, und als antworten die mir, ich habe jetzt mehrere Einschreiten gesendet mit Rückschreiben, haben die nicht reagiert. Jetzt haben sie reagiert und setzen mir eine Frist, dass ich bis zum 10. September Zeit habe, Dabei habe ich den jetzt schon mal sehr ausführlich

0: nochmal das mit den EMA-Meldungen. Also ich besitze einen Link zu EMA, wo direkt meine Nebenwirkungen stehen. Ich habe auch eine Paul-Ehrlich-Institut-Nummer. Und da würde ich gerne zu sagen, da war ja jetzt der Präsident des Paul-Ehrlich-Instituts jeden Montag im ZDF und hat nochmal laut verkündet, dass jeder Impfgeschädigte sich ja beim Paul-Ehrlich-Institut melden kann. Nur haben wir alle, ohne Ausnahme, nie eine Antwort vom Paul-Ehrlich-Institut bekommen, dass wir gelistet sind oder dass wir eine Nummer haben. Ich muss den Anwalt einschalten, um meine Nummer zu bekommen.
1: Es ist unglaublich, Herr Ulbrich, auch was diese Versorgungsanstalten da abziehen. Die suchen also gezielt nach irgendwelchen psychischen oder irgendwelchen Vorfällen, die 30 Jahre zurückliegen, um einen aktuellen Impfschaden, der ja sogar von vielen Ärzten belegt ist. Da gab es ja auch in dem gleichen Morgenmagazin beim ZDF einen Fall, wo die Versorgungsanstalt da gesagt hat, ja, also wir haben ja unsere eigenen Ärzte, die allerdings den Patienten nie gesehen haben. Ist das das ganz normale Vorgehen dieser Versorgungsanstalten in ganz Deutschland?
2: Also die Versorgungsämter, die haben zwei Anspruchsgrundlagen zu prüfen. Einmal gibt es die sogenannte Regelversorgung und einmal die Kannversorgung. In der Regelversorgung müssen feststehen, zur Überzeugung eben die gesicherten gesundheitlichen Schäden, die vorher nicht vorgelegen haben. Dann muss eben die Kausalität festgestellt werden mit einer überwiegenden Wahrscheinlichkeit. So, und die überwiegende Wahrscheinlichkeit, dazu schalten Sie Sachverständige ein. Wir tragen dazu eben nach der wissenschaftlichen Literaturlage vor, dass es im Kern eine immunologische Verursachungskette gibt. Also typischerweise eben Immunologen diejenigen sein müssten, die am ehesten in der Lage sind, die Auswirkungen des Stoffs auf den Körper und die Wahrscheinlichkeit des Eintritts beurteilen zu können. Wir sehen aber Psychologen, Zahnärzte, Kinderärzte, wir sehen alles Mögliche, aber wir sehen keine Immunologen, die hier tatsächlich die Gutachten fertigen. Die geben auch in der Regel kein Literaturverzeichnis an und verweisen in der Regel auf Behördenmeinungen. So, und das Bundessozialgericht gibt ganz klar vor, dass maßgeblich der Erkenntnisstand der medizinischen Wissenschaft ist, der sich eben aus der Peer-Reviewed wissenschaftlichen Literaturlage ergibt. Und natürlich nicht aus den Behördenmeinung ergeben soll. Denn die Behörden beziehen in der Regel ihre Daten wiederum vom Hersteller. Das ergibt sich aus Artikel 17 der Verordnung 726/2004. Auf dieser Datengrundlage wird die Zulassung geprüft. Auf dieser Datengrundlage wird auch anschließend Pharmakovigilanz mit abgeglichen, weil der Stufenplanbeauftragte des jeweiligen Herstellers gibt die Pharmakovigilanzdaten dann wiederum und ihre eigenen Bewertungen an die Behörde ab. Und die Behörde fertigt daraufhin eben entsprechende Berichte. Das heißt, es ist alles extrem verkürzt. Das Paul-Ehrlich-Institut hat zudem eben seine Pflichten, seine gesetzlichen Pflichten bis heute nicht erfüllt. Die kassenärztlichen Daten wurden bis heute nicht ausgewertet. Es gab mehrere kleine Anfragen des Deutschen Bundestages zu dieser Thematik. Zunächst einmal hatte das Bundesministerium der Gesundheit eben die Aufgabe zu erklären, wie sollen die Daten übermittelt werden. Per USB-Stick oder per Datenträger. Die haben gesagt, nein, wir machen jetzt hier eine entsprechende Datenschnittstelle. Und diese Datenschnittstelle, die soll erst gefertigt werden. Der Auftrag soll dann im September 2021 erfolgt sein. Und leider konnte die Datenschnittstelle dann, glaube ich, bis letztes Jahr nicht hergestellt werden. Und jetzt konnte man leider die Daten auch bis heute nicht auswerten, sodass also die kassenärztlichen Daten, aus denen dann im Match zwischen den Chargen und den Meldungen, die die Ärzte dann alle in den Krankenakten mit hochgeladen haben, keine Auswertung erfolgen. So, das heißt, auf einer unzureichenden Datengrundlage geht dann der Gutachter her und sagt, naja, weil es kein Risikosignal beim Paul-Ehrlich-Institut gibt, ja, dann kann folgerichtig ja auch der gesundheitliche Schaden nichts mit der Impfung zu tun haben. Das ist die Ratio, die man den meisten in den Gutachten sieht und dem wird auf den meistens das liest man dann auch häufig eben den erstinstanzlichen Urteilen, in dem wir eben nicht involviert gewesen sind, und das setzt sich dann sofort. Also wir haben insgesamt von über 10.000 entschiedene Verfahren 600 die derzeit etwas über 600 die derzeit positiv entschieden worden sind und eben 9.400 mit Abweisung. Das heißt 96% werden von den Versorgungsämtern abgeschmettert. Dass das Methode hat, kann man sich vorstellen, ja?
1: Entschuldigung.
2: Ja. Es geht denn in den sozialgerichtlichen Verfahren weiter? Da ist die Erfolgsquote deutlich besser, aber über 20% liegt sie auch nicht. Das heißt also, auch dort gibt es einen eisigen Wind, der den Geschädigten dort entgegenfliegt, aber mit einer höheren Wahrscheinlichkeit jedenfalls durchzukommen als bisher jedenfalls bei den entsprechenden Versorgungsämtern.
1: Für mich klingt das, also ich als Laie sehe daraus eine Komplizenschaft, um wie der Teufel das Weihwasser zu meiden, dass eine Aufarbeitung kommt, das hier soll vertuscht werden, damit der Staat nicht zahlen muss, oder?
2: Es geht aber im Sozialrecht um Amtsermittlung, das muss man noch wissen. Also Sie müssen von Amts wegen eigentlich die Tatsachen erforschen. Und wenn ich Sie als Anwalt nachher beibringe und sage, hier sind die Tatsachen, die bereits erforscht sind und die zumindest im Rahmen der Kantversorgung eine überwiegende wissenschaftliche Meinung, die jedenfalls ein gewisses Gewicht hat, bildet damit eine Kantversorgung, zumindest dann eine versorgungsrechtliche Grundlage bildet für die monatlichen Versorgungsbezüge, die man dann beziehen kann und die Übernahme der Krankenkassenkosten. Da muss man sich ja vorstellen, das ist ein riesengroßer Block. Die schweren Geschädigten, wenn sie ihren Bescheid bekommen, dann kommt sofort die Krankenkasse an und meldet sich beim Versorgungswerk und sagt, ja, jetzt zahlt uns doch mal bitte die ganzen Beträge seit Antragstellung zurück, die wir geleistet haben. Das heißt also, alles, was die Krankenkassen geleistet haben, holen sich darüber auch zurück. Und die Leistungen des Versorgungswerkes sind natürlich viel, viel höher als bei jeder Krankenkasse, weil die Intention des Gesetzgebers ist es natürlich, die Menschen wieder gesund zu machen und in Brot und Arbeit zu versetzen, weshalb auch eine andere Versorgungsleistung stattfindet, damit gerade eben diese Genesung eintritt und sie von der Payroll wieder runterkommen. So, und natürlich durch die Verzögerung des Prozesses und durch die späten Bescheide und die Ablehnungsbescheide erweitern sie natürlich den Schaden immer weiter, sodass sie im Grunde genommen gar nicht anders können, als später nur noch abzunehmen, weil natürlich bis dahin der Betrag so unendlich groß geworden ist, statt gleich zu leisten und versuchen, die Menschen wieder vorher zu gesund zu machen.
1: Ja. Und das, wobei es ja wirklich offensichtlich ist, wenn jemand nach der Impfung oder kurz nach der Impfung tot umfällt oder direkt schwere Schäden hat, dann muss man da ja eigentlich überprüfen. Das ist ja vollkommen klar eigentlich. Katharina, um es nochmal auf den Punkt zu bringen, wie ist es dir direkt nach der Covid-Impfung gegangen und wie ist es dann weitergegangen? Damit wir ein klassisches Beispiel.
0: Bitte? Ich habe direkt einen Schlaganfall bekommen und die Endothelien in meinem Auge sind ganz rot geworden und das Auge ist dadurch auch blind geworden, das rechte. Und Darmprobleme und Blutungen traten in der gleichen Woche ein und ich habe innerhalb von 6 Wochen 25 Kilo abgenommen. Zwangsweise wegen der Endothelitis und der Vaskulitis in Speiseröhre, Magen und Darmbereich vor allen Dingen. Und die Nieren haben aufgehört zu arbeiten. Da wurde ich ja dann 6 Wochen als Simulant abgestempelt. Aber ich würde gern was noch zum Versorgungsamt sagen. Die haben ja noch eine schöne Begründung reingeschrieben und vor allen Dingen dieses Abstreiten. Die haben zum Beispiel MECFS, diese Enzephalitis, dann gesagt, dass das in keinem Zusammenhang steht. Dabei steht es jetzt schon in Packungsbeilage drin. Das ist das Fatigue, das Müdigkeitssyndrom, was bei mir sofort gemeldet ist, wurde im August 21, bringen die in keinster Weise in Verbindung. Und zwar mit so bösartigen Sätzen dann noch zugeschrieben. Was fällt einem ein, das in Verbindung zu bringen? Das ist aber am Tag der Impfung eingetreten, dass man dann müde wird. Man weiß gar nicht mehr, was man tut. Dass man gießt sich zum Beispiel den Kaffee ein, dann gießt man nochmal ein und es läuft dann über. Man weiß gar nicht, dass man das jetzt gerade getan hat. Das sind Alzheimer-Demenz-Symptome, die sofort gekommen sind. Und nahezu alle mit diesen 3 Chargen vor allen Dingen oder auch die EX3599 drunter leiden. Auch weitere Chargen sind betroffen. Die gehen dann noch ganz hart in die Diskussion vom LWL.
1: Wahnsinn. Und worunter leidest du heute, 5 Jahre nach dieser Spritze, worunter leidest du heute? Weißt du, wenn man sich so anschaut, ich weiß wieder, dass manche Leute sagen, wieso, ist doch eine gesunde junge Frau, sieht doch gut aus, ist doch alles prima. Wie sieht dein Alltag aus?
0: Also mein Alltag sieht aus, wenn ich in der Woche was vorhabe, sodass ich 1 bis 2 Tage etwas tue und den Rest der Woche schlafe ich. Also sitze hier, ich telefoniere schon. Ich bin immer noch sehr müde. Ich habe jetzt akut gerade einen Herzinfarkt gehabt vor kurzem. Da muss ich ruhiger treten, erstmal die Gefäßentzündung in den Griff kriegen und Therapieumstellung dann sofort nur auf Herz das stärken. Das ist dann wichtig. Ich bleibe zu Hause. Ich bin auch total dauermüde, wenn ich dann auf Entzündung bin, dann Dinge wie Demo oder Veranstaltung, das ziehe ich voll durch, aber das bezahle ich jedes Mal mit einem heftigen Crash. Also der ist dann auch wirklich. Und ein Crash ist, dass du dann liegst und dann hast du dein geschwollenes Auge und deine geschwollenen Finger. Und dann telefoniert zwar, aber ich würde mich dann nicht so wie heute zeigen. Ich habe Darmprobleme sehr stark. Also ich kann nie, ich esse dienstags und ich esse dann wieder donnerstags. Also richtig viel. Ich verdaue, also ich esse jetzt und ich gehe 10 Minuten spätestens auf Toilette, dann ist das draußen. Ich habe Schmerzen, weil der Darm sich bewegt und dann habe ich wieder Hunger. Das ist die Raupe Nimmersatt, ganz freundlich nennen meine Kollegen mich. Aber dieser Schmerz bei der Verdauung, weil der Darm ist ja geschnitten und zusammengenäht, wieder geschnitten, das tut weh. Der Verdauungsprozess tut weh.
1: Wahnsinn, wie viele OPs?
0: Fünf
1: OPs?
0: Am Darm.
1: Nur am Darm.
0: Ich habe insgesamt mehr gehabt, aber 5 am Darm.
1: Du hast ja selber gesagt, viele, die dieselbe Charge bekommen haben und haben die ähnliche Schäden gehabt oder auch gleich diese Beeinträchtigungen nach der sogenannten Impfung und viele von denen sind tot. Welche Therapien haben dir geholfen, glaubst du, dass du noch am Leben bist? Oder also was hat dir geholfen?
0: Also das Schlimmste ist, das muss ich leider sagen, war ein Medikament von Pfizer. Das ist der Wirkstoff Zelsentri, Maraviroc. Da ist etwas drin, was alles Mögliche in meinem Körper sofort blockiert hat und mein Immunsystem stabilisiert hat und die Blutung gestoppt. Ich war sofort nicht mehr blind und die Blutung in der Speiseröhre, wo sich alle Ärzte sehr große, das steht ja auch überall dokumentiert, große Sorgen gemacht haben, hört auf. Ich habe es jetzt mittlerweile geschafft, hier mit so Produkten wie Natokinase und Vitamin D3, auch wenn einer jetzt lachen würde, und Mariendistel-Extrakt, das in den Griff zu kommen. Ich habe das Maraviroc jetzt ersetzt, komplett durch Nahrungsergänzungsmittel. Aber die ersten 2 Jahre habe ich es gebraucht, sonst wäre ich gestorben.
1: Aha. Ich meine, trotz deiner immensen Impfschäden, muss man ja sagen, engagierst du dich mit, also auch für andere mit ähnlichem Schicksal. Du hast schon eine Infoveranstaltung diesen Sommer in Hamm veranstaltet. Was würdest du Impfgeschädigten, gibt es einen Rat, den man generell Impfgeschädigten geben kann?
0: Ich wünsche allen Mut und dass sie sich zum Beispiel mal informieren, was ist auf der Seite info@medico von Facharzt Ralf Tillenburg. Hat ja kostenlos einen Behandlungsplan. Da kann jeder für sich seine Informationen nehmen, sich auch mal Videos von Robert Franz anzugucken oder auch in meinem Kanal zu schauen. Da zeige ich immer, was ich nehme. Also das ist keine Therapieempfehlung, aber ich zeige jedes Mal, wenn ich habe zum Beispiel, ich bin spikefrei. Und das habe ich dann immer aufgeschrieben, wie ich das mache. Ich teste ja auch jetzt. Gerade habe ich so eine Phase, wo ich etwas runter reduziere. Ich teste alles, was ich nehme, an mir selber. Und wenn das funktioniert, zeige ich das. Wenn es nicht funktioniert, auch ganz wichtig, zeige ich das auch. Das ist mir, beides muss gezeigt werden. Immer wenn was funktioniert, dann ist Erfolg. Dann muss ich das, dann schreibe ich das wie als Dokument und lade das kostenlos als PDF-Datei in meinem Telegram-Kanal hoch und bringe das aber auch bei Text als X und bei Facebook. Es gab ja damals keine Ärzte. Bis heute kenne ich 2 Ärzte, die uns helfen. Einer ist in Bayern, einer ist in Nordrhein-Westfalen, das ist der Facharzt Ralf Tillenburg. Das meiste hat ich selber gemacht, aber die Zusammenarbeit mit dem Facharzt ist stark. Er hat mir den wichtigsten Schritt, der hat gesagt, pass auf, du bist der Patient für Maraviroc, wenn du das nicht nimmst, wirst du sterben. Und ich war halt tot, wo ich ihn das erste Mal gesehen habe. Manche haben mich dafür verurteilt, aber das Medikament hat mir in meinem Fall das Leben gerettet. In dem Moment, ja.
1: Mhm. Herr Ulbrich, Sie beide sind ja auch vor der UN in Genf aufgetreten. Was war das für eine Erfahrung für euch?
2: Ja, das war hochspannend. Alleine schon die Akkreditierung im Vorfeld und dass man überhaupt dann in diesen speziellen Saal dann da reingekommen ist. Und dann gab es Plätze für die deutsche Vertretung. Da saß dann keiner. Aber wir wussten ja nicht, dass man sich da nicht hinsetzen sollte oder nicht hinsetzen sollte. Ich wusste es nicht. Jedenfalls haben wir uns dann da hingesetzt. Und es gab dann später Theater, in dem dann glaube eine Botschaftsvertreterin dann kam. Wir waren ja ahnungslos. Wir haben uns da hingesetzt, wo die deutsche Flagge war. Da haben wir uns da hingesetzt und jedenfalls durften wir, es ging um die Frage eben der Korruption, der Korruptionsbekämpfung, vor allem im Rahmen der Pandemie. Und alleine das Fehlen sämtlicher Vertreter aus Deutschland, Österreich und der Schweiz war für sich genommen schon ein Skandal, ja. Also, dass man eigentlich einen wichtigen Punkt nicht beobachten möchte und auch gar nicht in den Fokus geraten möchte und durch Nichterscheinen dann glänzt.
1: Wahnsinn.
2: Und wir durften dann eben jeweils einen zweiminütigen Beitrag von uns geben und ja, das ist dann auch wohlwollend angenommen worden. Es kam dann anschließend die englische Botschafterin und auch andere, die dann Einladung ausgesprochen haben, doch mal einen Vortrag auf dort zu halten zu der Thematik, weil eben von Anfang an das Produkt jedenfalls von Pfizer kritisch gesehen worden sei in Indien. Waren tolle Gespräche, eine tolle Erfahrung, kann ich nur sagen.
1: Ja, ja, die Deutschen sind vielleicht nicht gekommen, Katharina. Die haben sich vorher auf deinen Kanälen umgeschaut und haben gedacht, oh, die geht uns direkt an. Wie war das da für dich?
0: Das ist mal stark. Die Einladung war schon stark. Ich war ein paar Monate vorher, habe ich vor der WHO, gegen die WHO demonstriert. Also ich wurde eingeladen auf so eine riesige Demo. Und dann kam jemand, der hat gesagt, dass du wirst vor den United Nations sprechen und ich, aber nur mit meinem Anwalt. Und dann ging das ganz schnell, dann habe ich ihn angerufen, jetzt habe ich gesagt, nach Genf und er Genf. New York geht nicht, ist zu weit. Ja? Und dann, das war sehr aufregend, da zu sein. Das hat viele erschüttert, weil vorher, da hat ein Land gesprochen, hat gesagt, bei uns ist alles in Ordnung, überhaupt keine Korruption. Ja, und dann sind wir dann losgelegt und wir haben ja offiziell für Deutschland um Hilfe gerufen. Also wir haben gesagt, bei uns gibt es Korruption, bei uns gibt es Kranke durch Pfizer. Da war gegen so ein Raunen durch diesen riesen großen Raum. Also der war schon sehr beeindruckend, dieser große Raum.
2: Aber eins muss man sagen, die Mehrheit dort nahm die Korruptionsbekämpfung tatsächlich sehr ernst und hat auch in der diplomatischen Art und Weise sehr klar und deutlich zum Ausdruck gebracht, dass das eine der wichtigsten Positionen überhaupt für Regierung ist, Korruptionsbekämpfung zu betreiben. Und vor allem eben Länder, die wir gar nicht auf dem Schirm haben im Rahmen der Korruptionsbekämpfung. Ich glaube, es war der Botschafter von Kolumbien und noch ein anderer, die dann aus den eigenen Erfahrungen berichtet haben, was das für ein Land bedeutet, wenn ein Land eben von der Korruption gefangen ist, ja, und was das letztendlich für Auswirkungen hat und warum das eben eine außerordentlich wichtige staatliche Aufgabe ist, derart stark eben Korruption zu bekämpfen. Das war also hochinteressant, dass eben, also es war meine persönliche Wahrnehmung, jedenfalls die überwiegende Mehrheit dort die Botschaft sehr gut verstanden hat.
1: Ja, man soll nicht immer nur glauben, dass Deutschland hier den Ton angibt. Man muss sich mal wirklich in der Welt umschauen. Auch in den USA passiert ja gerade einiges. Also Gesundheitspapst Fauci ist vom Thron gestoßen, demaskiert komplett und seiner rechten Hand David Morans droht Haft wegen Verschwörung gegen die USA. Das könnte natürlich ein bisschen Rückenwind geben. Letzte Frage, seid ihr beide oder merkt ihr, dass sich ein bisschen was dreht, zumindest vielleicht vor Gerichten?
2: Also für mich aus kann ich jetzt sagen, seit der Entscheidung des Bundesgerichtshofs weht ein anderer Wind. Man merkt trotzdem den Widerstand der Oberlandesgerichte, die von Anfang an da eigentlich nicht dieser Rechtsprechung des Bundesgerichtshofs folgen wollen. Und jede Lücke nun versuchen zu finden, dennoch irgendwie gegen die Geschädigten weiter zu entscheiden, so wie das Oberlandesgericht Koblenz eben oder auch das Kammergericht Berlin. Das führt natürlich dazu, dass wir relativ zügig diese ganzen fiese Matenten, würde ich mal sagen, nochmal neu hochgereicht bekommen zum Bundesgerichtshof und relativ zügig wahrscheinlich eine sehr gefestigte Rechtsprechung zum Arzneimittelhaftungsrecht bekommen werden. Mit dem 6. Zivilsenat und diese Fragestellungen auch alle geklärt bekommen. So, das hätte man natürlich nicht, wenn man sich wohlwollender der Rechtsprechung des Bundesgerichtshofs geöffnet hätte.
1: Mhm. Katharina, wie sieht's mit deinem Optimismus aus?
0: Also ich würde gerne allen Geschädigten und allen, die klagen, Hoffnung geben, weil die Situation ist jetzt vorbei, dass man sofort verliert beim Sozialgericht und so, weil es hat sich durch viele Urteile und gerade durch das Oldenburger Urteil einiges geändert und der Wind hat sich gedreht. komplett hat er sich gedreht.
1: Bei diesem schönen Schlusswort kriege ich ein großes Lächeln auf meine Lippen. Vielen Dank, Katharina. Vielen Dank, Herr Ulbrich, für euren Einsatz. Ohne Menschen wie euch, die einfach nicht aufgeben und nicht locker lassen, wäre das ganze Thema Corona längst unter den Teppich gekehrt worden. Und bitte mich wie alle anderen auf dem Laufenden halten, auch wie sich das alles entwickelt mit den Strafanzeigen. Ich finde, wir sollten hier auf jeden Fall wieder drüber reden. Vielen Dank für dieses wunderbare Gespräch. Danke, dass ihr da wart.
2: Gerne.
0: Danke dir.
1: Tja, Leute, Corona ist nicht vorbei. Für die Impfgeschädigten sowieso nicht. Die Aufarbeitung fängt gerade erst an und ist so wichtig. Einmal damit so ein Verbrechen, ich nenne es einfach so, weil es wohl eins ist, dass sowas etwas nie wieder passieren kann. Und natürlich, damit die Schuldigen ihre gerechte Strafe erhalten. Ich wünsche euch eine gute Zeit. Bis bald.
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2: Willkommen in diesem neuen Gedankenflug. Wie schön, dass ihr da seid. Ich möchte heute mit einem Glückwunsch beginnen, den ich zu euch nach München schicke. Vor ein paar Minuten habe ich nämlich erfahren, dass es Bewegung gibt in einer der bundesweit zweifellos allerwichtigsten Umfragen, und zwar der nach dem beliebtesten Politiker. Natürlich wird kaum jemandem entgangen sein, dass euer bayerischer Stammeshäuptling Markus Söderix sich in diesem Ranking auf dramatische Weise vorgeschoben hat. Schien er zuletzt auf einem traurigen 5. Platz hinter AfD-Chefin Alice Weidel festzukleben, hat er sie nun überholt. Jawohl, wirklich. Söderix ist jetzt auf Platz 4 der beliebtesten Politiker Deutschlands. Und vielleicht sagen die erfolgsverwöhnten Skeptiker unter euch jetzt, ja, schön, aber das ist für uns Bayern noch kein Grund zu feiern. Wir haben uns an Platz 1 gewöhnt, Wirtschaft, Fußball, Natur und so weiter. Verstehe ich natürlich. Aber Platz 4 ist immerhin ein Grund zur Hoffnung. Und Hoffnung ist etwas, was wir alle verflixt gut gebrauchen können. Viele von uns haben, nachdem es mit dem Regierungswechsel und mit einer günstigen Urlaubsreise nicht funktioniert hat, ja auf die Fußballnationalmannschaft gehofft, auf ein neues WM-Sommermärchen. Das hat nun auch nicht geklappt. Worauf können wir denn überhaupt noch hoffen? Es kommt einem Werner Enke in den Sinn, der damals in den 60er Jahren in dem schönen Film Zur Sache, Schätzchen den ebenso wunderbaren wie berühmten Satz prägte: Das wird böse enden. Gemeint war damit eigentlich alles. Aber das war ja eine Komödie. Wenn man die Welt da draußen nun etwas genauer unter die Lupe nimmt, ist da nicht viel Komödie, beim besten Willen nicht. Höchstens könnte man vielleicht ein klitzekleines bisschen und dann aber auch ganz leise darüber lachen, dass in diesem beliebteste Politiker Deutschlands Ranking gar nicht die wichtigste Info ist, dass Söder jetzt auf Platz 4 ist, sondern dass die Nummer 1 seit Monaten ausgerechnet von Boris Pistorius verteidigt wird. Na gut, man könnte jetzt anmerken, er ist ja auch nicht von ungefähr Verteidigungsminister. Und dass der allerletzte Platz, also die berühmte knallrote Laterne, zuverlässig von Friedrich Merz, unserem Bundeskanzler, gehalten wird. Anderen Umfragen zufolge ist er sogar der unbeliebteste Kanzler aller Zeiten. Das wird böse enden. Aber auch das ist ja alles in Wirklichkeit überhaupt nicht lustig. Jedenfalls nicht im Sinne von, treffen sich zwei Kerzen, sagt die eine, ist Wind eigentlich gefährlich, sagt die andere, davon kannst du ausgehen. Sofern man über die Außenwelt und unser eigenes drohendes Verwelken oder durch Atomraketen begünstigtes Dahinschmelzen überhaupt noch lachen mag, dann immer nur mit zynischem, sarkastischem Unterton. Aber leider erfüllt eben das nicht den Zweck gesunden Humors, der ja auf einer Erleichterung des Seelenheils beruht. Zynismus macht eigentlich alles nur noch schlimmer. Humor ist doch eigentlich auch ein Werkzeug der Hoffnung. Das war jedenfalls mal so, ob Stan und Olli und Charlie Chaplin oder Buster Keaton oder Loriot, die ganzen alten Meister. Das Geheimnis lag darin, die Absurditäten des Lebens aufzudecken und ihnen den Schrecken zu nehmen. Es galt, den Schmerz zu erkennen und ihn wegzulachen, nicht ihn zu erkennen und tiefer in die Wunden hineinzureiben. Und ja, über die grundsätzliche Wichtigkeit der Hoffnung schrieb ich hier in einem meiner Texte schon einmal ausführlicher. Ich erinnere mich daran, dass ich dabei den chronisch schlecht gelaunten Friedrich Nietzsche zitierte, der diesen wunderbaren Satz schrieb: Die Hoffnung ist der Regenbogen über dem herabstürzenden Bach des Lebens. Die Frage nach der Hoffnung ist aber auch aus einem ganz anderen Blickwinkel interessant, weil sie ja in sich trägt, dass man also auf etwas hofft, was noch nicht in Existenz ist. Und hier kommt dann automatisch schon wieder Spiritualität und Glauben ins Spiel. Da heißt es nun aber, vorsichtig mit den Formulierungen zu sein. Es droht ja immer sofort Shitstorm. Von allen Seiten übrigens. Ist mir zum Glück ein bisschen egal. Hoffnung hat jedenfalls immer mit Glauben zu tun. Dem Glauben an etwas, das noch nicht ist. Es mag sein, dass es schon mal da war. Frieden in Europa zum Beispiel. Es mag aber auch sein, dass die Hoffnung auf etwas zielt, was es überhaupt noch nie gab. etwa weltweiten Frieden, echte Harmonie unter den Völkern, unter den Menschen, Freiheit, Gleichheit, Brüderlichkeit, all die wunderbaren alten Träume, die in der Welt nicht zu unterdrücken sind, jedenfalls nicht solange wir, du und ich, es wagen, von ihnen zu sprechen, von ihnen zu fantasieren, auf sie zu hoffen. Ist es nicht eine der wichtigsten Erkenntnisse der Philosophie, dass alles, was wir Menschen uns überhaupt ausdenken können, zumindest das Potenzial in sich trägt, sich eines Tages auch zu manifestieren? Das zu beweisen dürfte nicht allzu schwer sein. Es reicht ja, die Bücher von Jules Verne zu lesen oder die Simpsons zu gucken. Wenn wir uns also alle Schreckensszenarien vorstellen und sie ins Leben rufen können, warum dann nicht die alten Ideen von einer harmonischen, friedvollen Welt, in der nicht die Gewalttäter regieren, sondern die Barmherzigen? Nun spricht aber nicht nur der Zynismus, sondern auch der Pragmatismus eine ganz andere Sprache. Das kann ja nicht gehen. Gewalt gebiert Macht, Machterhalt gebiert wieder Gewalt. Einer der Kommentare unter meinem letzten Kolumnentext hier bezichtigte mich, ob meines Festhaltens am Glauben, an die Kraft der Liebe in uns Menschen, nicht nur der Naivität, sondern einer ausgewachsenen Realitätsflucht. Wenn ich so etwas lese, neige ich immer dazu, erstmal drüber nachzudenken, ob es vielleicht stimmt. Und tatsächlich kann man dem, sofern man den pessimistischen, fast immer nachvollziehbaren Blickwinkel der Hoffnungslosigkeit für einen Moment einnimmt, ja auch gar nicht widersprechen. Da gibt es also zwei Wahrheiten, die womöglich beide keinen Anspruch auf Absolutheit besitzen. Vielleicht liegt der Unterschied also nur in der Auswirkung auf das eigene Leben. Ich zum Beispiel halte an der Hoffnung fest, weil ich mich sonst wirklich verloren fühlen würde. Die Hoffnung verursacht mir ein gewisses Quantum an Vertrauen, an Zuversicht. Sie bietet mir einen Schutz gegen den depressiven Nihilismus, der in mir, wie wahrscheinlich in uns allen, schlummert. Da fällt mir immer der Johnny Cash-Song »The Beast in Me« ein. Da singt er von diesem Beast, das tief in ihm, hinter dicken Gitterstäben eingesperrt, nur darauf wartet, endlich wieder raus zu dürfen. Die Gitterstäbe in mir selbst sind, so gesehen, aus Glauben, Hoffnung und Liebe geschmiedet. Sonst gäbe es da unten in den Katakomben kein Halten. Ohne Hoffnung und Glauben wäre ich ganz schön erledigt. Wie ist das bei euch? Schreibt gern mal was dazu. Der Kommentator meines Beitrags, der mich also als naiv und realitätsfern empfindet, hat aus seiner Perspektive also auch irgendwie recht. Und natürlich weiß ich gar nichts über dessen Leben, aber ich habe bei der Lektüre dann doch ein wenig mit ihm gefühlt und sogar gelitten. Nicht hochnäsig, sondern ganz aufrichtig. Den Glauben oder Unglauben anderer Menschen gering zu schätzen, halte ich persönlich für überhaupt keine gute Idee. Was auch immer sie glauben mögen, jedenfalls solange es nicht gewalttätig ist. Es kommt ja immer darauf an, wie man sich selbst betrachtet und einschätzt, wo man innerlich herkommt und hin will, wie man geprägt ist, wie das alles mit der eigenen Wesenhaftigkeit zu synchronisieren ist. Das ist so ein großes Thema, das ich sehr spannend finde, deshalb habe ich ja auch schon ein paar Bücher darüber geschrieben, was Menschen so glauben oder eben nicht glauben. Wir haben alle unsere Gründe, nur bin ich auch sicher, dass wir diese Gründe selbst gar nicht oder wenn dann nur oberflächlich verstehen. Und wenn wir nicht alle dauernd zur Rechthaberei neigen würden, wäre das eine wunderbare Ausgangslage für tolle, bereichernde, konstruktive und seelisch-geistig-intellektuelle Gespräche. Und die Frage, ob es nicht doch eine absolute Wahrheit gibt, die wir zwar nicht verstehen, aber doch in unserer Tiefe, in der Stille, in der Sprachlosigkeit erspüren können. Und angenommen es wäre so, wäre es dann nicht kontraproduktiv, auf einem Recht auf Negativität zu beharren, wenn doch im Sinne dieser großen Wahrheit alles möglich wäre, das Schlimmste und das Beste. Mir kommt eine Anekdote aus meinem eigenen Leben in den Sinn, die ich nie vergessen habe. Das war vor mittlerweile fast 20 Jahren. Ich war damals solo auf Tournee durch Deutschland, also ohne Band, nur meine Gitarre und ich. Es war eine intensive Phase in meinem Leben, die von viel Unsicherheit, vom Scheitern und auch persönlichen Tragödien geprägt war. Es war trotzdem oder vielleicht deshalb immer gut, unterwegs zu sein. Nach Konzerten ist es manchmal gar nicht so leicht, noch irgendwo ein Glas Wein oder eine Tasse Kaffee aufzutreiben, weil meist die Kantsteine in den Städtchen schon hochgeklappt und die Hotelbars geschlossen sind. Aber an jenem Abend hatte ich Glück. Die Hotelbar in schummrigem Licht war noch besetzt. Es gab sogar noch Kaffee. Ich war allerdings nicht allein, was ich mir eigentlich gewünscht hätte. Da saß noch ein Geschäftsmann, Typ Elmer Gentry, Haushaltsgerätevertreter, bei seinem wahrscheinlich 10. Glas Bier. Er sprach mich jovial an, und ich setzte mich an seinen Tisch, solange der Kaffee vor sich hin brühte. Ich erinnere mich, dass ich ein bisschen neidisch war, weil er ja offensichtlich angetrunken und deshalb im Nachtgespräch Vorteil war und seine Zunge entsprechend gelöst wirkte. Ohne natürlich zu wissen, ob es da einen kausalen Zusammenhang gab, vielleicht war er auch immer so drauf. Er deutete auf meinen Gitarrenkoffer und fragte mich, was für Musik ich mache und ob man mich kennt. Beides Fragen, die schwer zu beantworten sind. Meine Musik möchte in keine Schublade passen und kennen tue ich mich meistens ja nicht mal selber. Dann fragte er, wo ich denn gespielt hatte, und ich erzählte ihm, dass ich in einer Kirche aufgetreten war. Das triggerte ihn offensichtlich. Er landete sofort und zielsicher beim Thema, hielt seine Meinung nicht zurück und im Anschluss einen Monolog. »Kirche? Ach du dickes Ei, wieso denn Kirche? Kirche ist schlimm. Die ganzen Kindesmisshandlungen und der unverschämte Protz im Vatikan, die Kreuzzüge und die Manipulation der dummen Seelen und überhaupt.« Ich nickte und fragte ihn, ob er gar nicht gläubig sei. Seine Mimik bekam etwas Verächtliches, dabei Selbstgefälliges, und er sagte im Brustton der Überzeugung einen Satz, den man so oder so ähnlich ja schon öfter gehört hat. »Glauben ist eine Krücke für Leute, die mit der Realität nicht zurechtkommen.« Dann fügte er an, »ist etwas für Schwache.« Ich erinnere mich vor allem deshalb an dieses Gespräch, weil es kurz danach endete und weil ich in die entstandene Wortpause zunächst mal hineindachte, statt gleich etwas zu sagen. Der normale Impuls in so einer Situation ist ja, ein scharfes Gegenargument zu zücken, aber erstens hatte ich in dem Moment wohl keine Lust auf ein solches Meinungsscharmützel, und zweitens ratterten sich die Worte in meinem Kopf auf eine andere Weise zurecht, die mich ein Stück weit selbst überraschte. Ich fand nämlich, dass er recht hatte. Also sagte ich ihm das, dass es wohl stimmt, dass ich aber dankbar war für die Krücke des Glaubens und mir meiner Schwachheit bewusst. Danach war dann auch mein Kaffee fertig. Ich schnappte ihn mir und verabschiedete mich von meinem neuen Freund Richtung Hotelzimmer. Ob er noch irgendwas gesagt hat, weiß ich ehrlich gesagt nicht mehr. Aber mich hat dieses Gespräch seither oft begleitet, weil es erstens so schön war, nicht recht haben zu müssen, und zweitens, weil ich wahrscheinlich zum ersten Mal dachte, stimmt, Glauben ist ja wirklich etwas für Schwache. Und zu denen gehöre ich. Die Schwachen, das ist mein Club, das ist mein Tribe. Der nächste Gedanke kam dann aber auch sofort. Ist es nicht irgendwie verrückt, diese Schwäche zu leugnen? Ist nicht im Zugeben von Schwäche erst Stärke möglich? Wer oder was ist der Maßstab? Wo nimmt das Selbst, das wir zu sein glauben, denn die Überzeugung her, dass es, also wir, das Maß aller Dinge wären? Woher kommt die Überzeugung, dass wir autorisiert sind, alles bewerten und und im Zweifel verurteilen zu können? Ich für meinen Teil bin mir darüber bewusst, dass ich von verflixt vielen Dingen überhaupt keine Ahnung habe. Das betrifft nicht nur vermeintliche Trivialitäten, Alltäglichkeiten, politische und gesellschaftliche Themen. Habe ich Ahnung vom Klimawandel? Nicht für 5 Cent. Weiß ich, was in irgendwelchen Impfstoffen ist und wie sich irgendwelche Chargen unterscheiden? Wohne ich im Kopf von Joe Biden oder Donald Trump oder Putin oder Zelensky? Glücklicherweise nicht. Bei aller Recherche, bei allem Interesse, bei aller temporären Empörung, bei allen Diskussionen, die man den ganzen Tag lang führen kann, bleibt am Ende doch, Wissen habe ich nicht. Ich lese dies oder das. Ich beobachte und reime mir was zusammen. Ich spüre Fassungslosigkeit darüber, dass die großen Medien so viele wichtige Informationen einfach ignorieren. Wir wissen nun seit einigen Jahren, dass die Corona-Impfstoffe nie darauf ausgerichtet waren, Ansteckungen zu verhindern. Damit ist ja schon die ganze 2G- und 3G-Ausgrenzungsgeschichte entlarvt, weil das alles überhaupt keinen Sinn mehr ergibt. Und gerade kürzlich hat die US-Geheimdienstchefin Tulsi Gabbard vor der Weltöffentlichkeit verkündet, dass es auf der Welt haufenweise Biolabore gibt, in denen Gain-of-Function-Forschung betrieben wird. Die barbarischste und bedrohlichste und widerlichste Idee, die Menschen jemals haben können. Und dann entsteht da dieses heftige Störgefühl. Und die Frage, ob die Öffentlichkeit nicht ganz anders diskutieren würde, wenn darüber so ausführlich berichtet würde wie über das verdammte Dschungelcamp oder die Hochzeit von Taylor Swift oder die neue Unterhose von Sydney Sweeney. Und manchmal ist das Störgefühl dann so mächtig, dass eine Intuition daraus entsteht. Ja, gewiss, es entsteht hin und wieder auch eine ganz klare Haltung daraus. Etwa, wenn es um den Wahnsinn des Krieges geht. Da sterben Menschen. Ich muss nicht, ich will nicht mal wissen, was in den kranken Köpfen der Verrückten vorgeht, die diese Kriege anzetteln und hunderttausende unschuldige Menschen für eine Ideologie, welche auch immer es sein mag, in den Tod schicken, und ich werde auch nicht verstehen können, dass es so vielen Seelen egal zu sein scheint. Da wird es dann größer als faktenbasiert. Lasst mich in Ruhe mit faktenbasiert. Das ist grausam. Niemand hat das Recht, Menschen zu zwingen, für Systeme und Ideen zu kämpfen, die nicht mal ihre eigenen sind. Die Würde des Menschen ist unantastbar. Und sie wird ganz offensichtlich nicht nur angetastet, sondern sogar komplett geschreddert in diesen Kriegs- und in Gain-of-Function-Forschungsfragen. Da muss ich also keine Ahnung haben. Es bleibt aber trotzdem dabei. Die Warums und Wiesos und die sogenannten Fakten und Hintergründe, die wissen wir ja leider alle nicht. Bei vielen reicht nun aber das Störgefühl, um daraus wieder eine absolute Wahrheit abzuleiten und zu behaupten. Wir sind eine Gesellschaft von eingebildeten Wahrheitsbesitzern, egal in welcher Bubble wir herumtanzen. Weiter und tiefer gedacht, stellt sich aber genau in diesem Moment die noch viel größere Frage, wie wir überhaupt auf die Idee kommen, uns dem Wunder des Lebens an sich gegenüber auf eine Weise zu positionieren, die uns aus der Rolle des staunenden Beobachters heraus und in die Rolle des Alles-Checkers hineinmanövriert. Da landen wir dann unweigerlich wieder bei der Spiritualität, beim Glauben, bei der vermeintlichen Schwäche. Wo sind die eingespielten Lacher vom Band, wenn wir uns anmaßen, alles im und über das Leben zu wissen? Ich empfehle als Wochenendlektüre das Buch Hiob aus dem Alten Testament. Da gibt es eine ganz schöne, schwungvolle Ich-wasch-euch-den-Kopf-Rede Gottes zu diesem Thema. Kleiner Gedankensprung. Ich gehöre nicht zu den Menschen, die schon eine Beziehung zur KI aufgebaut haben. Ich bin immer spät dran mit sowas. Ich fahre auch ein uraltes Auto, ich mag alte Schallplatten und alte Bücher, und ich war so ungefähr der Letzte, der damals einen CD-Player besaß. Die KI hat aber kürzlich etwas Interessantes zu Protokoll gegeben. Habe ich mehr zufällig irgendwo im Internet gesehen. Da fragte irgendeiner von den klügeren Podcastern, was wir als Menschen der Entspiritualisierung, der Rationalisierung, der Digitalisierung etc.
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0: 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Bei einer Messerattacke in einem Benediktinerinnenkloster in Jarosław im Südosten Polens wurde ein Mann getötet, 4 weitere Menschen wurden schwer verletzt. Ein 31-jähriger ukrainischer Staatsbürger wurde als mutmaßlicher Täter festgenommen. Das Motiv ist unklar. Die Evangelische Kreuzkirche in Bonn hat einen Gottesdienst in Gedenken an die sogenannten Hitzetoten abgehalten. Man wolle die bedrückenden Erfahrungen dieses Sommers nicht einfach sang- und klanglos hinter sich lassen, erklärte der Superintendent der Veranstaltung. Zusätzlich warnte er auch vor weiteren kommenden, angeblich tödlichen, Hitzewellen. Seit dem 1. August wird der Verfassungsschutz in Hamburg standardmäßig angefragt, bevor jemand in den öffentlichen Dienst eingestellt oder ein bestehendes Arbeitsverhältnis verlängert wird. Bereits im ersten Monat der Maßnahme gab es rund 4.000 solcher Anfragen. Unter den Anfragen gab es 5 Fälle, in denen dem Verfassungsschutz Erkenntnisse vorlagen. Ein Fall betraf die Behörde für Wirtschaft, einer die Behörde für Finanzen und 3 Kandidaten hatten mit der Behörde für Schule, Familie und Berufsbildung zu tun. Laut dpa handelt es sich bei 2 Überprüften um einen Islamist und der 2. ist ein Linksextremist. Die 3 anderen Fälle seien noch in Bearbeitung, hieß es seitens der Landesregierung. 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
2: Protokoll gegeben, habe ich mehr zufällig irgendwo im Internet gesehen. Da fragte irgendeiner von den klügeren Podcastern, was wir als Menschen der Entspiritualisierung, der Rationalisierung, der Digitalisierung etc. eigentlich entgegenhalten können. Die Antwort der KI hat mich überrascht. Sie empfahl eine Rückbesinnung auf Spiritualität. Sie empfahl uns allen tatsächlich als Schutz vor ihr selbst und der Kontrolle, die sie in vielen Bereichen ausüben wird, uns auf das zu besinnen, was sie nicht hat. Fand ich faszinierend. Es fiel auch der Begriff Verbindung. Verbindung eben nicht im Sinne von WLAN oder virtuelle Realität, sondern im Sinne von Verbindung zu echten Menschen. Echte Begegnungen, Grillen mit den Nachbarn, Gemeinschaften finden oder selbst aufbauen –

0: sondern dass wir selbst sind. Das hat mit Fakten zwar auch etwas zu tun, aber nicht hauptsächlich und schon gar nicht zuverlässig. Es mag sein, dass der Glaube etwas für Schwache wie mich ist, es ist aber auch wahr, dass der Glaube logischer ist als der Unglaube. Die Wissenschaft, wenn sie ernsthaft betrieben wird, hat doch keine andere Wahl, als zuzugeben, dass sie selbst eigentlich keine Ahnung hat. Das Geheimnis des Lebens wird ebenso wenig zu entschlüsseln sein, wie die Geheimnisse der Atome und Moleküle, die stellenweise so lustig und enthemmt miteinander tanzen und dabei all das, was die Wissenschaft mal für in Stein gemeißelte Naturgesetze gehalten hat, ad absurdum führen. Wir wissen auch nicht, was Zeit ist. Einsteins bahnbrechende Relativitätstheorie hat da viel mehr Fragen gestellt, als Antworten zu liefern, und ihn selbst dazu verleitet, anzunehmen, dass es im Universum gar keine Zeit gibt, sondern dass alles, was je existierte und existieren wird, sich in einem ewigen Jetzt abspielt. Er selbst nannte das spooky. Die Quantenphysik und Schrödingers Katze werden uns irgendwann neue Wege und neue Erkenntnisse schenken. Das große Geheimnis werden wir trotzdem nicht lüften. Wir wissen eben nicht viel. Aber ist es in all dem nicht viel logischer, weil naheliegender zu glauben, dass etwas aus etwas entstanden ist, als der atheistischen Wissenschaft Glauben zu schenken, dass alles, was ist, aus nichts entstanden sei? Und ist darin dann nicht nur eine vermeintliche, eine bornierte Stärke, die nur nicht zugeben mag, dass sie die ultimative Schwäche ist, nämlich skandalöse Selbstüberschätzung? Der Versuch des Menschen, sich selbst zum Gott zu machen, die Empfehlung der KI, unsere Fähigkeit zur Verbindung, unsere Fähigkeit zur Liebe und zum Miteinander, scheint mir ein Schlüssel zu sein, den wir alle bewusst zur Hand nehmen können. Jeden Tag. Also heute. Also im ewigen Jetzt. Das lindert dann auch das Störgefühl. Und für die dunklen Momente, die viele von uns ja nur allzu gut kennen, habe ich noch ein schönes Zitat von einem weiteren schlecht gelaunten großen Dichter, nämlich Albert Camus. Der schrieb mal ganz wunderbar: Mitten im tiefsten Winter lernte ich, dass in mir selbst ein unbesiegbarer Sommer lag. In diesem Sinne wünsche ich euch allen eine gute innere Reise. Auf bald.
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5: Guten Morgen, es ist Samstag, der 12. September 2026 und ihr hört Nacktes Niveau. Den Podcast für alle, die schon immer in der Lage waren, aber schon lange nicht mehr bereit sind, den Gedanken von Friedrich Merz zu folgen. 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Und ich darf damit endlich meine heutige Runde begrüßen. Aus Hamburg wieder mal aus YouTuber und Ex-Pro7-Sat1-Boss Boris Brandt und aus Österreich die Königin Mutter des Privatfernsehens, Journalistin und Moderatorin Milena Prerat. Ich grüße euch, ihr beiden.
6: Königin Mutter, jetzt wird es aber unverschämt.
7: Guten Tag.
5: Die Königin Jungmutter natürlich.

0: Aber du bist ja nicht mehr beim Privatfernsehen. Zum Glück, ihr beide seid ja nicht mehr. Das ist ja unser Gewinn und das Verlust des Privatfernsehens. Ich weiß gar nicht, ob es Privatfernsehen noch gibt, fällt mir bei der Gelegenheit ein. Ich glaube schon, aber man weiß nicht so ganz, was aus ihm geworden ist.
1: Ja, die haben letztens den Deutschen Fernsehpreis verliehen. Genau, bei RTL war das, glaube ich.
0: Achso, die gibt es auch noch. Erstaunlich.
1: Ja, die gibt es auch noch. Mhm.
2: Oh, ne. Dass es den Fernsehpreis noch gibt, ist schon ein Wunder, muss man sagen. Aber das Tolle ist das, Milena wird es bestätigen, die tragischen Gesichter des Fernsehpreises sind die gleichen.
1: Ja, Wahnsinn, ne?
0: Ja, also die Musik spielt nicht mehr bei irgendwelchen Privatfernsehen-Galas, sondern ihr wisst natürlich, und deswegen geht auch absolute Premiere in dieser Sendung, meine Eröffnungsfrage heute nur an Boris Brandt. Mhm. Ihr versteht gleich warum, weil die Musik spielt natürlich jetzt aus solchen tollen Sachen wie dem Freihafen auf Mallorca, unsere kleine Konferenz, die wir Ende Oktober, Anfang November dort veranstalten. 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Das ist natürlich an sich Grund zur Freude, lieber Boris. Und ich habe dir auch gleich ein bisschen Arbeit reingedrückt, von der du gar nichts weißt, was du da nämlich moderierst und so, aber das bekommen wir alles hin. Da freue ich mich sehr drauf. Du bist ja nicht alleine da, neben vielen hunderten Teilnehmern kommen auch noch andere Kollegen, die man kennt. Aber rate mal, lieber Boris, rate mal, welcher Kollege von uns beiden bekannter, sehr geschätzter Kollege, bis heute noch nicht bestätigt hat, dass er dabei ist und sich immer noch ziert zuzusagen. Kommst nie drauf.
2: Von uns beiden geschätzter Kollege, ja, der sich...
0: Oder Kollegin. Ich habe es jetzt mal generisches Maskulin benutzt.
2: Ja.
0: Es gibt da eine Kollegin, die immer noch nicht gesagt hat, dass sie...
2: Ich kann nur vermuten, dass es jemand ist, der vielleicht im Ausland sich aufhält.
0: Ja,
2: kann das
0: sein? Ja.
2: Ja, im nahegelegenen Ausland, wo vielleicht der Empfang wegen Berge nicht so gut ist.
0: Ja, durchaus. Ja, letzteres weiß ich nicht, aber es ist nahegelegen und Berge, ja.
2: Das könnte diese Journalistin, diese ehemalige, Privatfernsehjournalistin, diese extrem erfolgreiche, sympathische, gut aussehende, unglaublich charmante, wortgewandte, wahnsinnig
1: tolle. Uralte, wie ich heute erfahren habe, uralte.
0: Ja, sie ist es tatsächlich. Also irgendwas müssen wir noch machen, um sie endlich weich zu kriegen. Sie ist da. Es ist aber auch, muss ich sagen, das sind nicht die einzigen, es ist wahnsinnig schwer, Milena Preradovic aus ihren geliebten österreichischen Alpen wegzukriegen. Da will sie irgendwie.
1: Ich finde das wahnsinnig interessant, dieses Thema. So, ich meine, diese Woche war ja auch nichts los, ne?
0: Doch, aber dazu kommen wir ja auch gleich. Aber wir arbeiten halt daran, sie auch noch zum Freihafen zu kriegen. Und ich hoffe, bis zum Schluss. Die Hoffnung stirbt zuletzt, lieber Boris. Aber ich freue mich auf jeden Fall schon mal auf dich und auf euch. Und wer dabei sein will, von euch da draußen es noch nicht ist, noch gibt es ein paar Karten. Es ist schon kuschelig voll, aber ein paar sind übrig. Und wir freuen uns natürlich, wenn sie alle weggehen. Geht auf freihafen.live, wenn ihr das auch wollt. Ja, und tatsächlich... ist da draußen so einiges los gewesen.
1: Du willst es doch auch.
0: Siehst du? Wir müssen sie halt, sie ist halt altmodisch, wir müssen sie ein bisschen zwingen. Hier gibt es keine Zustimmungs-App, sondern wir nehmen Milena einfach mit darunter. Doch. So, aber jetzt die Welt ist ja diese Woche untergegangen und wir müssen drüber sprechen. Also die Welt für unsere Demokratie ist untergegangen und das ist natürlich das Riesenthema. Es ist passiert, was irgendwie keiner im Mainstream hätte erahnen können, wie er meint, oder jetzt doch vielleicht hätte vielleicht sehen können und alle anderen lange vorher gesagt haben. Nämlich das, was absehbar war, krachend gewonnen hat Ulrich Siegmund mit seiner AfD in Sachsen-Anhalt die Landtagswahl. Bei knapp 44% liegt die Partei damit unter der absoluten Mehrheit, die sie bräuchte, um direkt regieren zu können, aber sicherlich über einer Grenze, bei der man sie irgendwie wegignorieren könnte. Und deswegen sind alle in heller Aufregung. Friedrich Merz droht einerseits mit Bundeszwang in seiner Bundespressekonferenz und beleidigt dann andererseits die AfD in der Generaldebatte um den Haushalt, dass sie ja mit Remigration nichts anderes meinte, als eine ethnische Säuberung herstellen zu wollen, und fängt sich prompt eine Strafanzeige der AfD-Fraktion im Bundestag ein. Alle sind in heller Aufregung, Milena, über das, was ja irgendwie absehbar war. Und mich überrascht ja nur noch dieser aufgeregte Hühnerhaufen. Also es ist ja jetzt eingetroffen, was lange, lange, lange, lange wirklich für jeden, egal wo er politisch steht, klar absehbar war. Man hat den Eindruck, die Reaktionen darauf sind vollkommen kopflos, oder?
1: Ja, verrückt. Als ich Merz quasi ersten Satz in seiner ersten Rede am Montag danach gehört habe, sagte er, ich bin geschockt, das habe ich nicht erwartet. Ich dachte, was hast du nicht erwartet? Und da wusste ich, nichts wird passieren, ja. Also ich meine, ja klar, er droht von Bundeszwang. Das hat Kubicki ja schon vor der Wahl ins Spiel gebracht. In der EU gibt es schon Stimmen, die fordern, das Prinzip Orban anzuwenden. Ne? Also weniger Geld für einen Sachsen, Anhalt unter der AfD, aushungern als Prinzip. Und ansonsten eine wirklich erstaunliche Ratlosigkeit, ja. Also Hendrik Wüst, der Teflon-Kronprinz der CDU, ja, der fordert eine Prüfung einer Prüfung der Prüfung des AfD-Verbots. Ja, und der Pseudo-Revoluzzer Laschet wettert, so geht es nicht weiter. Ja, Wahnsinn, ja. Also, und jetzt boykottieren CDU-Abgeordnete das neue Entlastungspaket, ja. Und die kapieren überhaupt die Zeichen der Zeit nicht. Kein Wort zur Migrationspolitik, weil der Kanzler...
0: Im Gegenteil.
1: Der Dobrindt hat dann gesagt, nein, wir haben die Wende erreicht. Das ist unglaublich, ja.
0: Ja, und die Bürger sind nicht in der Lage, seine Gedanken nachzuvollziehen, sagt der Friedrich Merz. Also er ist gar nicht schuld. Also die Bürger sind zu dumm.
1: Unsere Politik ist gut, aber wir müssen den Bürger emotional besser abholen und es ihm natürlich auch anders erklären. Irgendwie kapieren die es nicht, ne? Also jedenfalls, sie kapieren auch nicht, dass Migrationspolitik vielleicht doch eine kleine Rolle spielt irgendwo. Ja. Also Dänemark hat es kapiert. Die Schweden haben es kapiert. Ja, Deutschland kapiert es halt nicht. Aber selbst wenn Merz es kapieren würde, er hat ja im Grunde mit seiner Regierung gar keine Chance. Weil dieses ganze politische Vorfeld, die NGOs, ja, die ja mit Millionen gezogen wurden, die würden ja niemals einen Wechsel zulassen. Die haben die Depp ja komplett in der Zange. Ja. Deswegen bleibt ihnen nur das einzige Thema AfD. Und dem Bürger wird direkt aufs Auge gehauen, das Land ist völlig unwichtig, genau wie ihr. Ja. Jetzt Mecklenburg-Vorpommern, die Frau gegen Blau. Das ist tatsächlich
0: Schwesig,
1: der Wahlkampfslogan.
0: Ila Schwesig, genau. Ja,
1: ja, von der SPD-Ministerpräsidentin Schwesig, ja. Die Frau gegen Blau. Ich meine, ey, das reimt sich, das nehmen wir. Also, der AfD-Mann Holm, der grinst in sich rein und hat bei Welt gesagt, ja, ich bin der Mann, der es kann. Reimt sich auch, ja. Aber ich frage mich, was die Tourette-Medien bei der Wahl jetzt machen, weil in Mecklenburg-Vorpommern ist die AfD nämlich nicht gesichert rechtsextrem. Das können die denn AfD überhaupt einfach so aussprechen? Ich bin da nicht so sicher. Aber richtig, so richtig klasse fand ich das bei der Bild. Die haben den Vogel abgeschossen. Da war die Überschrift, AfD startet Operation Machtübernahme. Man hört das Schnarren der Stiefel und der Spiegel. Was planen die Verfassungsfeinde?
0: Ja. Das war ja Ausgabe Nummer 2 der Spiegel-Werbeaktion vor Ulrich Siegmund. Es gibt ja schon ein Video von Ulrich Siegmund, wie er sich darüber freut, dass der Spiegel es wieder getan hat und es nicht fassen konnte.
1: Wahnsinn.
0: Aber Boris, es ist so irre. Also meine Lieblingsschlagzeile war in dem Zusammenhang von Bild auch irgendein Tatortregisseur. Tatort gibt es immer noch, wusste ich auch nicht.
1: Lars Becker.
0: Who the fuck ist Lars, wer auch immer. Lars Becker hat offensichtlich Kinder. Lars Becker hat offensichtlich Kinder. Und die haben jetzt also zu härtesten Mitteln, Ultima Ratio gegriffen, die Kinder von Lars Becker fahren nicht mehr nach Sachsen-Anhalt.
1: Und nicht nach Brandenburg.
0: Ich meine, solche, dass die sich, die schreiben
1: weißt
0: sowas.
1: Du warum? Nee,
0: warte
1: ja,
0: mal.
1: Weißt du warum?
0: Nee, ich frage ja gerade Boris. Die schreiben sowas und denen fällt nicht selber auf, dass das vielleicht keine gute Idee ist. Also,
2: was das Irre ist, dass du machst hier eine Sendung, man lacht jetzt seit 10 Minuten, lachst du das alles gegen die Wand, ja? Mir fallen zwischendurch alle möglichen intelligenten Sachen an, zum Beispiel, wir haben die Wende erreicht, schreibt man Wende mit E oder mit Ä, das kann man ja gar nicht hören, wenn das ausspricht. So, solche Sachen fallen mir dann zwischendurch ein, aber es geht immer noch alberner. Dabei fehlt uns allen, und jetzt, Freunde, mal ein bisschen Zeit, auch mal runterzukommen und ernst zu werden und ein bisschen auch auf die Gefühle zu achten, zum Beispiel des amtierenden Bundeskanzlers. Wisst ihr, dass er, also Merz alleine war, am Wahlabend war der Merz ganz alleine.
0: Ja.
2: Und die ganzen Länderchefs sind nicht gekommen, außer einer. Also der Wüst ist nicht gekommen, weil er will ja der neue Kanzler werden. Haben wir ja beim Fernsehpreis erfahren, dass man damit schon rumgespielt hat.
1: Ne?
2: Und so, ne? Und der war, also so oder so, es war nur einer da, Daniel Günther. Und jetzt musst du dir vorstellen, der Merz hat extra seinen Pulli mit dem Hemd drunter angezogen. Kein Sakko, kein Dreiteiler, kein gar nichts. Und wartet da auf 16 Leute und es kommt Daniel Günther.
0: Und guck mal, die ganzen schüsselweise Erdnussflips und Mad Eagle ja, auf den Tischen.
2: Alles weißt du, da.
0: Alles war da. Es ist ja?
1: Furchtbar. Weißt du, ja. Weißt du, was der Kretschmer gesagt hat aus Sachsen? Hm? Der war in Dresden in einer Komödie. Und dann, als Entschuldigung sagt er, war lange ausgemacht. Ich meine, die Wahl steht ja auch nicht seit gestern fest.
0: Es ist der Wahnsinn. Also der größte Spaß an diesem Wahlergebnis ist tatsächlich die Selbstentblößung dieser ganzen Medien danach. Und unterhaltsam fand ich auch, oder besonders unterhaltsam, waren die Reaktionen der Prästituierten und dieser Regime-Journalisten-Kaste auf Ex vor allem. Da hat sich ein Weltautor beispielsweise geoutet, der bei der Welt als Chef vom Dienst fungiert. Das ist ja nun kein Niemand dann, also jemand, der da im Schichtdienst, da gibt es ja immer einen Chef vom Dienst, der sozusagen die Artikel freigeben muss und entscheidet, was kommt da jetzt aufs Blatt. Der hatte einen vergleichsweise langen Posttext geschrieben, unfassbar langes Blabla und Belanglosigkeiten. Aber da drin dann den einen Satz, dass er angesichts des Wahlkampfes von Ulrich Siegmund und dieses berühmten Fotos, wie Siegmund da mit einigen für ihn als propagandatätigen Influencern bei Spaghetti mit Tomatensauce oder irgend sowas saß.
1: Wurstgulasch.
0: Was auch immer. Also so ein
1: Wurst mit Spirulini oder so.
0: Diese Knudeln. Und er kommt, also dieser Weltmann kommt angesichts, also in seinem langen Labertext dieses Fotos zu dem Satz, ich glaube, man unterschätzt den kulturellen Teil dieser Erzählung. Die AfD vermittelt nicht nur, wir haben die richtigen politischen Antworten. Sie vermittelt auch, wir sind wie ihr. Und ich dachte, was, so langsam kann ein Groschen fallen. Über Jahre, ganz langsam durch das zähe Fett und das Bratfett, was schon so lange in den alten Regimeschüsseln schaukelt. Das ist schon erstaunlich. Es kommt ihnen so langsam. Auch Cem Özdemir, ja, wir kennen ihn auch, der grüne Cem. Der war wieder in irgendeiner Talkshow und die Welt schreit Cem Özdemir, seit Mai Ministerpräsident in Baden-Württemberg, stellte direkt klar, ein weiter so könne es nach der Wahl nicht geben. Die AfD habe viele, Phrase Nummer 3000, aber die AfD habe viele Nichtwähler mobilisieren können. Wenn man das betrachtet, ja, dann hätten wir das alle früher sehen können und müssen, sagte der Grüne. Mhm. Ah, was? Also Boris, stell dir vor, also ich meine, manche von denen, oder?
2: Also ja, und es ist erstaunlich, dass jetzt sogar der Kollege Lanz, ich glaube, war es vorgestern, da hat der Kollege Lanz den Felix Banaschak gegrillt, aber und zwar richtig gegrillt. Und der hat ja dann auch extrem empört sich gewagt zu äußern. Er sagte irgendwie sowas wie, ja, und außerdem hätten ja ein Großteil der Wähler, hätten die AfD gewählt, das sind ja Erstwähler, so nach dem Motto, die zählen nicht oder so. Die haben mit der Demokratie nichts zu tun. Das hat Lanz dann schon, muss man sagen, da hat der Lanz auch Angst um die Quote. Da hat er irgendwann gesagt, pass auf, das ist doch aber Demokratie. Also wenn die, und es ist doch toll, wenn mehr wählen geht und so. Das gefällt dem Herrn Felix nicht so gut, wenn alle wählen gehen und alle das wählen, was sie wollen. Nee. Und was dem Felix auch nicht gut gefällt, ist der Spiegel. Das muss man sagen, weil das dann wie infam man eine Zeitung benutzen kann, um Geld für Autogrammkarten zu sparen. Das hat ihm auch nicht gefallen. Und jetzt haben sie ja den neuen Spiegel und der ist es wieder. Und das ist ein ganz toller Trick. Früher haben die Promis Autogrammkarten gehabt. Und mein Papa hatte solche auch. Da hat er dann so mit dem Filzer draufgeschrieben seinen Namen. Heute kriegst du nicht eine Autogrammkarte, sondern eine ganze Zeitung. Völlig sinnlos, aber eine ganze Zeitung. Und die neue Zeitung können Alice Weidel und Ulrich Siegmund unterschreiben, das finde ich toll. Der Spiegel ist auf dem Weg nach vorne, bravo.
0: Ja, es geht immer weiter. Auch die Untote ist auferstanden, mal wieder aus ihrer Gruft. Angela Merkel meldet sich über das Wahlergebnis in Sachsen-Anhalt, da sei sie schockiert drüber. Ja, also das. Aber sie war auch
1: die kritisch. Die Mutter des Wahlergebnisses, ja, kann man sagen.
0: Aber sie sei auch kritisch über die sogenannte Brandmauer. Ja, damit, damit könne man Menschen nicht überzeugen, betonte die Altkanzlerin.
1: Also die Frau, die aus Südafrika ein Wahlergebnis kaputt gemacht hat in Thüringen und dafür gesorgt hat, dass die Wahl rückgängig gemacht wurde und wie hieß er nochmal, Kemmerich damals nicht zum Ministerpräsidenten gewählt werden konnte, weil er mit AfD-Stimmen gewählt hat. Diese Frau sagt, sie ist gegen die Brandmauer. Ja, so ist sie es. Ist gegen die Brandmauer gelaufen, könnte ich sagen.
0: Merkel wird auch ganz bald gegen die, dass wir schaffen das sein, weil mit wir schaffen das könne man heute keine Wähler Fehler mehr gewinnen, wird dir irgendwann auffallen. Dann kommt das auch. Und nichts hat ja mit irgendwas zu tun. Deswegen auch nicht die neuen Umfragewerte. Bild schreibt, neue Umfrage sorgt für Aufsehen. Die AfD liegt in Ostdeutschland mit riesigem Abstand vorn. Laut Trendbarometer von RTL und NTV würden die in Teilen rechtsextreme Parteien, das kann Bild sich nicht verkneifen, bei einer Bundestagswahl am kommenden Sonntag auf 45% kommen. Dahinter klafft eine gewaltige Lücke. Die Linke erreicht 15%, die CDU gerade einmal 12%. Auch bundesweit bleibt die AfD auf Rekordkurs, sie liegt bei 28% und damit klar vor der Union bei 21%.
1: Ja, und in MacPom ist es noch nicht mal mehr sicher, dass die reinkommen ins Parlament. Die liegen bei 7%, Tendenz fallend. Ja, ja, deswegen, die haben jetzt alle Angst um ihre Futtertröge, die CDU-Abgeordneten. Und jetzt wenden sie sich von ihrem Führer ab. Ja, das war ja in der Steinzeit schon so. Ne? Also wer als Chef versagt und die Seinen in den Ruin treibt, der wurde ausgesetzt im besten Fall. Das, ja. Und da rumort es ja überall. Da gibt die schreiben Brandbriefe und wie gesagt wollen nicht mehr zustimmen zu irgendwelchen Steuerdingern, kommen nicht ins Kanzleramt. Ja.
2: Also sie holen jetzt die Weisheiten der Mayas. Habt ihr das gehört?
0: Nee.
2: Da holen jetzt CDU-Abgeordnete, habe ich hier von einem CDU-Abgeordneten in Hamburg, die holen die Weisheiten der Mayas hervor. Die Mayas haben ja, ich weiß nicht, ob ihr das wisst, die haben ja, wenn es dem Land schlecht ging, den Führer den Göttern geopfert.
0: Und, ja, sehr schön, sehr schön.
2: Man denkt jetzt drüber nach, wenn gar nichts mehr hilft, ob man dann vielleicht einfach mal umdenken muss und sich mal ein bisschen Kultur aneignen, wie das früher gut funktioniert hat.
0: Radikaler Schwurbler ruft zur Verbrennung von Friedrich Merz auf. Ich sehe die Begründung des Verfassungsschutzes Hamburg, dich jetzt zu beobachten.
2: Nicht wie, ich habe es ja nicht gesagt, das war ein CDU-Abgeordneter, der hat das lachend gesagt. Der hat gesagt, da muss man mal denken wie die Mayas.
0: Welcher CDU-Abgeordnete war denn das?
2: Das darf ich hier nicht sagen, aus journalistischen Gründen. Und es war nicht die Biene Maya, das muss ich auch mal sagen. Nicht, dass da jemand Falsches in Verdacht gerät.
0: Na gut, dann ist das damit auch ausgeräumt. Die Kopflosigkeit scheint auch noch ein wenig weiterzugehen. Wer sich die Pressekonferenzen von Friedrich Merz und auch von auch der AfD-Vertreter, also Siegmund und Weidel, angeschaut hat, der konnte sich da wirklich drin suhlen. Also wie Merz dann noch erklärte, besagter Spruch mit dem, die Menschen sind nicht in der Lage, meinen Gedanken zu folgen. Aber ja, ich habe eine Verantwortung und werde deswegen auch nicht zurücktreten. Wir haben ja viel erreicht. Meine Regierung war erfolgreich. Ich erinnere nur beispielhaft an das Raumfahrtprogramm. Das war ja kein Witz.
1: Achso. Ja, okay. Ja. Ja, genau. Der erste Mensch auf dem Mond.
0: Das erfolgreiche Raumfahrtprogramm Deutschlands, wer profitiert nicht davon, oder? Ja, es ist wirklich irre.
1: Aber weißt du, was ich noch so interessant fand? Dieses internationale Echo. Ja, die New York Times hatte einen Live-Ticker zur Wahl. Das muss man sich mal vorstellen. Es gibt kaum ein Land auf der ganzen Welt, das das nicht kommentiert hat. Also ich meine, der Merz wollte jetzt ja auch nicht mehr mit Trump reden, ne? Weil Trump ja der AfD gratuliert hat. Da war er beleidigt. Ne? Und das ist unglaublich. Ja, das ist völlig irre. Die Italien und in Frankreich, da, also meine Mutter hat mir erzählt, dass die im Fernsehen haben die Öfen von Auschwitz gezeigt im Zusammenhang mit dem AfD-Sieg. Ja. In Frankreich sind auch Medien in die ähnliche Kerbe. In Indien gab es Reaktionen, fast überall auf der Welt. Und da muss man sich mal fragen, warum eigentlich? Klar, Deutschland ist wichtig als Zahler, ja. Deutsches Geld fließt ja gerne überall hin. Aber ich habe auch den Eindruck gehabt, dass das so eine weltweite, auch ein bisschen eine Kampagne war, auch diese Nazi-Nummer, ja. Weil es ist ja, also sagen wir mal so, es geht ja auch um die große Deutungshoheit, auch international. Und es geht um den Ukraine-Krieg, es geht um Russland, es geht um das Verhältnis zu Russland, es geht um ganz, ganz viel. Und ich glaube, da sind eine ganze Menge auch NATO-Gelder irgendwo in die Redaktion geflossen.
0: Moment. Das ist ja völlig verrückt, die Theorie.
1: Ja, ich meine, du, eine kleine Landtagswahl im Osten Deutschlands, hallo, die New York Times hat einen Live-Ticker.
0: Ja, absolut. Hätte man nicht gedacht, dass Sachsen-Anhalts Landtagswahl irgendwann mal international die Schlagzeilen bestimmt. Aber das mit NATO, also ich meine Verschwörungstheorien. Also
1: und im Übrigen haben die Zeitungen im Ausland zum Teil auch noch ein, zwei Tage später immer weiter berichtet. Ja, also es ist schon interessant, ja.
0: Ja, es wird also das Verbotsverfahren wieder angekurbelt, natürlich von den gleichen Weichmeiern, die das vorher schon nicht geschafft haben. Und einen Schritt hat allerdings der scheidende, ich glaube Sven Schulze-Meyer oder wie auch immer, also die graue Maus, die für die CDU, Schulze, die Blockpartei in Sachsen-Anhalt derzeit durchregiert, der Schulze, Sven Schulze, hat sofort danach erklärt, beziehungsweise gegenüber dem Bundesrat erklärt, dass sein Land, das eigentlich den Vorsitz im Bundesrat übernehmen sollte, nun nicht in der Lage sei, diesen Vorsitz zu übernehmen, weil ja die Regierungsbildung ungeklärt sei. Damit hat er schon mal gezeigt, wo der Weg, glaube ich, lang geht. Denn in Zukunft muss man die AfD nun irgendwie weiter von der Macht fernhalten. Wenn sie sie denn schon bekommen hat vom Wähler, dann darf man sie ihr das natürlich nicht reichen, was eigentlich ihrs wäre. Und solche Aktionen, die dürften wohl in Zukunft zunehmen. Zwei Optionen hat er jetzt, Boris. Einer hat er selber gesagt, Ulrich Siegmund in Sachsen-Anhalt. Einerseits kann er auf überlaufende CDU-Abgeordnete setzen. Er hat sie nicht Überläufer genannt, er hat auch nicht wörtlich CDU gesagt, aber er hat gesagt, einzelne kooperationswillige Abgeordnete oder eben das BSW. Also das beides scheint möglich zu sein. Hast du einen Tipp? Wird es das BSW, wird es CDU oder gibt es Neuwahlen in Sachsen-Anhalt?
2: Nee, dazu kenne ich mich da tatsächlich zu wenig aus, aber willkommen in der Demokratie. Da ist jemand gewählt worden, dem hat man eine Verantwortung gegeben und jetzt muss er zusehen, dass er das möglichst viele von seinen Punkten, die er durchsetzen möchte, dafür Partner zu finden. Und das ist ein wunderbarer Prozess und da bin ich ganz gespannt, wie das ausgeht. Aber ich kann mir ehrlich gesagt, wenn ich jetzt in der CDU wäre und hätte die letzten 10, 15 Jahre immer erzählt, ich bin in der CDU und ich komme in die Regierung und ich sitze in irgendeinem Parlament und so. Also ganz ehrlich, das kannst du heute keinem mehr erzählen. Das ist ja wie ein Schimpfwort sozusagen. Und ich glaube, dass da viele Menschen auch sagen, pass auf, ich würde gern politische Karriere weitermachen. Das ist ein schönes Leben. Da kriegst du ordentlich Geld. Und deswegen wird es mal Zeit, umzudenken. Und das kann ich mir schon vorstellen, dass das passiert. Also
1: Und nicht vergessen, was ich letzte Woche gesagt habe, dadurch, dass Sachsen-Anhalt die Wahlgesetze geändert hat, gibt es keine Frist mehr zur Wahl des Ministerpräsidenten. Hm. Das heißt, theoretisch, ich sage ja nicht, dass es passiert, theoretisch könnte Schulze bis zum Ende dieser neuen Legislaturperiode durchregieren, wenn es der AfD nicht gelingt oder ihm nicht gelingt, eine neue Regierung aufzustellen. Ja. Wer knistert denn hier über irgendwas mit Ruben hier?
0: Das kann nur Boris sein, bei mir knistert nichts. Boris,
2: hier knistert hoffentlich nichts, außer vielleicht mein Kabel am Kopfhörer, aber sonst dürfte hier nichts knistern.
0: Sagte er und packte die Schokolade ganz vorsichtig wieder.
1: So hörte sich das jetzt an, Boris.
2: Nee. Ich schick euch sofort einen Screenshot, das ist ungerecht. Ich esse keine Schokolade.
0: Screenshots beweisen alles. So, hey Grock, mach mir bitte schnell ein Foto. tatsächlich sieht es nicht danach aus, sowohl BSW, das BSW signalisiert ja reichlich Gesprächsbereitschaft. Das erklärt, dass man werde dort in Sachfragen zusammenarbeiten. Auch die Wahl des Landtagspräsidenten mit einem AfD-Vertreter, das würde man mit BSW mitmachen. Und mehrere CDU-Abgeordnete, ein CDU-Abgeordneter hat gleich schon dementieren lassen, er sei nicht der Überläufer, den man erwarten würde. Einen gegenteiligen Eindruck habe nur eine falsche Mitteilung gemacht. Also ein Büroirrtum war das. Auch ein schönes Wort, das ich mir aufschreiben werde. Es war ein Büroirrtum. Damit habe ich nichts zu tun.
1: Ja, aber wenn das BSW sagt, sie wollen in Sachfragen mit der AfD zusammenarbeiten, dann macht ihnen das ja nicht zum Ministerpräsidenten. Das heißt, ihm fehlen 3 Stimmen, der Siegmund zum Ministerpräsidenten wählt. Ja. Und ohne Ministerpräsident keine Regierung.
0: So ist es.
1: Genau. Also insofern ist das echt alles noch sehr, sehr offen.
0: Das ist es.
2: Aber jetzt mal ehrlich, ne? Also wie geht das grundsätzlich weiter? Da ist eine Gruppe von Parteien, die offensichtlich ihr Ziel nicht erreicht haben. Zweitens, sie machen immer mehr Sachen, die in dem Gerechtigkeitsgefühl der ganz normalen Menschen nicht in Ordnung sind. Sie hindern den großartigen Gewinner daran, egal ob sie wirklich schuld sind oder nicht schuld sind, ist ja völlig egal, aber vom Gefühl her von den Menschen, hindern sie den, der gewählt worden ist, daran, endlich was zu tun, was umzudrehen und dafür zu sorgen, dass es den Menschen besser geht. Alles das wird nur einzig und allein dazu führen, dass am Ende noch mehr Leute die AfD wählen. Punkt.
1: Ja, klar. Ja.
0: Deswegen grinst Ulrich Siegmund ja auch immer weiter im Kreis und freut sich darüber, dass es aufwärts geht. Und es wird Lars-Erik Holm in Mecklenburg-Vorpommern ähnlich gehen. Es wird auch in Brandenburg wohl ähnlich aussehen, wo dann irgendwann gewählt wird. In Berlin wird ja auch bald gewählt. Und wie es weitergeht, können wir vielleicht an unserem Hauptstadtslamm erkennen und den Dingen, die da so vor sich gehen in letzter Zeit. Da zerlegt sich ja das Establishment auch immer weiter. Einerseits, weil die noch regierende CDU, ich erinnere ja immer gern daran, dass unser Pedo-Freund im Amt des regierenden Bürgermeisters, ein Kai Wegner, der ja einen verurteilten Kinderpornoverbrecher mit Steuergeldern finanziert und seine Polizei mit diesem Täter Galas feiern lässt. All das ist kein Scherz. Wer Jurassica Parker googelt und Polizeigala kommt schnell darauf. Der musste abdanken, weil er nun vielfach beim Lügen erwischt wurde, vor allem aber beim Lügen über seine Tätigkeit, seine Untätigkeit bei dem Attentat auf das Berliner Stromnetz, dem bis heute die Berliner Polizei und Geheimdienste nicht einen einzigen Verdächtigen ermitteln konnten. Die Täter sind vollkommen unklar und beziehungsweise als Vulkangruppe bekannt, aber vollkommen Putin ungreifbar. War's. Natürlich, ja, natürlich. Irgendwie steckt Putin dahinter. Und jetzt, naja, da ist ihm noch ein kleines Upsi passiert. Es scheint so zu sein, dass die Berliner IT-Verwaltung es geschafft hat, 5,8 Terabyte an Daten an eine Hackergruppe namens Residia abzugeben. Also genauer gesagt hat die Berliner IT-Verwaltung offensichtlich nicht verhindern können, dass wirklich eine Phishing-Mail oder eine Hacker-Mail auf unterstem Qualitätsniveau, wo also Mitarbeiter aufgefordert wurden, ihre Terminal-Fenster auf dem Computer zu öffnen und sozusagen die Hacker direkt hineinzulassen, offensichtlich mindestens einmal im Berliner Verwaltungsapparat so ausgeführt wurden. Einfache Sicherheitsmittel hätten das verhindern können, die hatte Berlin offensichtlich nicht. 5,8 Terabyte an Daten, darunter viele, viele, viele Behördeninterner und sicherheitsrelevante Baupläne von angeblich Gefängnissen und Kraftwerken sind ins Netz gelangt, weil Berlin sich dann weigerte, die Lösegeldforderung zu erfüllen. Es waren wohl umgerechnet 20 Millionen Euro oder 20 Millionen Euro oder 2 Millionen Euro, richtig. Die wollte man wohl nicht
1: bezahlen. In Bitcoins, ne?
0: In Bitcoin. So gelangten die Daten ins Netz und nun zwischenzeitlich sind sie nicht mehr im Netz greifbar. Die veröffentlichten Torrents sind nicht tauglich, das runterzuladen. Das weiß ich, weil wir laden es runter mit unserem kleinen Team. Da haben sich einige sehr kompetente Menschen gemeldet. Und die Frage ist jetzt, ich weiß nicht, ob du dann tippst, haben die vielleicht angesichts der Wahl jetzt bezahlt? Weil klar, jetzt sagen manche, nützt ja nichts, das ist eh schon draußen. Ja, doch, nützt aber schon, weil die 5,8 Terabyte über einen Tor-Browser kriegst du nicht in ein paar Stunden und Tagen runter. Die waren einige Stunden draußen, da konnte man Teile von runterladen. Es kann aber kaum jemand geschafft haben, einen Großteil dieser Daten in der Zeit runterzuladen. Und jetzt sind sie nicht mehr verfügbar. Vielleicht haben die Berliner ja doch bezahlt. So kurz das, vor der Wahl.
1: Ja, ist möglich, weil was ich gelesen habe, ich meine, bin ich jetzt nicht so drin in der Nummer, ne? Aber was ich gelesen habe, sagt die Berliner Verwaltung oder die Politik, ja, das sind ja gar nicht so ganz, ganz wichtige Geschichten. Nein, also die Sicherheit Deutschlands ist nicht bedroht. Nun, vielleicht haben die von diese Hacker ja auch erstmal als etwas das Harmlosere runtergeladen. Also, ja, und es kann natürlich sein, dass die dann gedacht haben, oh je, die machen es wirklich. Und dann gezahlt haben. Aber da habe ich jetzt ehrlich gesagt keine Ahnung. Also mein Highlight aus Berlin war eine Überschrift der Berliner Zeitung diese Woche. Verurteilte Kriminelle bleiben frei, weil Berlin keine Briefumschläge hat. Also das hat mir am besten gefallen. Ja, die haben nicht genug von diesen gelben Dingern, diese gelbe Zustellungsbriefumschläge. Da hatten die nicht genug und dann konnten die leider den Kriminellen auch nicht sagen, dass sie sich im Gefängnis melden sollten.
0: Ja, das ist so. Was soll man dazu schon sagen? Aber ja. Da waren gewaltig sprengkräftige Daten drin, doch, so viel kann ich noch beisteuern, weil da jede Menge Vorgänge drin waren in diesen Daten. Das weiß ich aus der Berliner Verwaltung, weil einige Beamten die sich schon beschafft haben. Da waren nämlich Vorgänge drin in diesen freigesetzten Daten, die zeigen, dass beispielsweise die Senatorin für Bauen und Wohnen offensichtlich unliebsame Beamten, die auf die Einhaltung von Rechtsvorschriften hinwiesen, überzogen worden mit Mobbing und versuchen sie aus dem Amt zu bekommen. Konkretes Beispiel ist, dass Senatorin Bode versuchte eine österreichische Staatsbürgerin als Staatssekretärin in Berlin zu installieren und ein Justiziar sie höflich darauf hinwies, dass dies laut Gesetz nicht zulässig sei, weil Kandidaten oder Inhaber dieses Amtes eine deutsche Staatsbürgerschaft bräuchten. Eine E-Mail dieser Senatorin dahin hat da nur drinstehen gehabt, hier muss man gegensteuern und ein Mitarbeitergespräch genüge nicht mehr.
1: Oh, ja, das ist wirklich krass.
0: Es ging dann wunderbar. So richtig los, genau.
1: Ich sag dir, die haben gezahlt.
0: Der Mann sollte am Ende eine Stellungnahme über den Vorfall schreiben. Also wohlgemerkt, der Vorfall bestand darin, dass er per E-Mail höflich die entsprechende Person darauf hinwies, dass das nicht ging und fragte, wie man hier verfahren sollte.
1: Wahnsinn.
0: Ja, und bis er schließlich einen Rückzieher machte und das Ganze also dann wieder einstampfte. Und ähnliche Vorgänge dürften da noch drin zu sehen sein. Deswegen bin auch ich weiterhin sehr interessiert daran, diese Daten zu bekommen. wir mit meinem Team auch noch auf der Suche nach anderen Torrents. Wer da Quellen oder Kopien auch nur teilweise hat, bitte immer her damit, bei Zusicherung völliger Anonymität. Aber was da in diesen Akten steht, nicht was Stromnetze und so angeht, sondern diese politische Korruption und diese politischen Maßnahmen, das ist aus meiner Sicht sehr interessant.
1: Ja, und wie ist das jetzt? Das habe ich nicht ganz verstanden. Also die waren dort irgendwo im Netz, aber sind jetzt nicht mehr im Netz?
0: Unwahrscheinlich. Weil, genau, die Frau ist übrigens Bonde, nicht Bode, Entschuldigung, Frau Bonde, Ute Bonde, die bei ihr. Also, offensichtlich haben sie vor Wochen und Monaten es geschafft, über Phishing-Mails, also so eine Mail wie Hallo, sie kriegen 30.000 Euro aus Nigeria, einfach hier raufklicken und alle ihre Passwörter eintippen. Sowas haben die da hingeschickt. So auf dem Niveau war das. Haben die da hingeschickt, haben dann lange, lange Zugriff auf das Netz bekommen und haben es geschafft, eben Terabyte-Menge Daten abzuziehen. Das dauert sehr, sehr lange, diese große Datenmenge. Und haben all diese Daten gesammelt, um am Ende
1: die
0: Berlin
1: zu... Die haben die veröffentlicht, das meinte ich. Haben die haben die dann... Genau. Wo haben die veröffentlicht? Im Darknet?
0: Im Darknet, wobei das Darknet ist auch nur ein Teil des Internets. Das heißt, die liegen auf irgendwelchen Servern. Aber die Verschleierung des Standortes des Servers und sozusagen die Herkunft der Daten, die funktioniert über ein recht umständliches technisches System, wo die Datenspuren umgelenkt werden. Und durch dieses Umlenk- und Verwischsystem dauert das Runterladen dieser Daten über das Darknet eben sehr lange. Man kann also die 5,8 Terabyte, die eh lange dauern, nicht mit einer regulären Geschwindigkeit runterladen, sondern hat ein längeres Wartesystem. Also bestenfalls dauert es viele Tage, bis man die Daten alle runtergeladen hat. Eher Wochen.
2: Ja. Okay. Und was ich dazu gehört habe, ist Folgendes. Und zwar, das Thema könnte auch sein, dass zu viele gleichzeitig probiert haben, diese feinen Daten zu kriegen. Und dann bricht da auch gerne mal was zusammen und ist es nicht mehr erreichbar. Also ich kenne hier Leute, die freie Journalisten, die auf den Spiegel zum Beispiel arbeiten tatsächlich. Und die haben erzählt, dass sie es probiert haben. Sie waren auch mal drin am Anfang, haben irgendwelche Kleinigkeiten bekommen. Danach ist das ganze Ding plötzlich zusammengebrochen. Ja. Und da gab es zwei Erklärungen wohl. Einmal, dass tatsächlich irgendjemand das abgestellt hat, weil vielleicht bezahlt worden ist. Aber eben auch deswegen, weil zu viele Zugriff wollten. Das Spannende finde ich bei der Geschichte, dass das haben die auch rausbekommen. Es ist tatsächlich so, dass es geht eigentlich um ein Phishing-Mail. Es war kein Nigerianer, sondern es scheint eher etwas zu sein, eine ganz neue Art von Phishing-Mails. Wie kriegt man in Berlin und wahrscheinlich auch in Hamburg mit Sicherheit auch, wie kommt man in diese ganzen Systeme rein? Ganz einfach mit Phishing-Mails, die Folgendes sagen: Bist du vielfältig, bist du bunt, bist du auf der linken Seite, möchtest du gerne uns unterstützen bei unserer schönen Aktion, dann klicke hier unten. Wenn diese Sätze da stehen, haben die mir erzählt, dann interessiert sich kein Mensch mehr dafür, wer der Absender ist. Und wenn da steht frixel@frixel.com.ur, dann ist das Ding völlig wurscht.
0: Weltenretter@regenbogen.org.
2: Genau. Das ist so irre. Also auf jeden Fall haben auch diese Hacker haben sich praktisch, die machen sich die Gesinnung, die eindeutig einfache, einfach gestrickte Gesinnung zunutze. Ja.
0: Ja, also angeblich, wenn man das, es gibt mehrere Behauptungen darüber, wer jetzt da was geschrieben hat, aber tatsächlich das Wahrscheinlichste ist eine Mail, die behauptete, dass im Auftrag von Cloudflare, also einem Sicherheitsanbieter, hier eine Sicherheitsüberprüfung stattfinden sollte mit diesem, es ist nicht minder bescheuert, aber gut, Kompetenz bei Berliner Beamten, das ist eine andere Frage. Jedenfalls geht's in Berlin für das herrschende Regime in jeder Hinsicht immer weiter nach unten und immer weiter schlechter. Während die CDU sich das noch an den Hut steckt, da trifft es jetzt auch den SPD-Kandidaten für das Amt des Berliner Bürgermeisters, des Regierenden, einen Mann namens Krach. Der hat jetzt eine Hausdurchsuchung in seinen Privaträumen und mehreren Büros abbekommen. Der Deutschlandfunk schreibt, Krachs Sprecher erklärt auf Anfrage der Deutschen Presseagentur, selbstverständlich kooperiere man mit den Behörden vollumfänglich, um diese Zitat haltlosen Unterstellungen auszuräumen. Nach Informationen der Hannoverschen Allgemeinen Zeitung und des Berliner Tagesspiegel stehen die Ermittlungen im Zusammenhang mit dem ehemaligen Krankenhaus Lehrte als Teil des Regionsklinikums Hannover. Nach Recherchen des Spiegels geht es um den Verdacht der Bestechlichkeit in Zusammenhang mit einer Wahlkampfspende. Herr Krach soll also damals Geld bekommen haben in seiner Eigenschaft als Verantwortlicher für diese Entscheidung über das Regionsklinikum Hannover und dieses Geld im Gegenzug mit Gefälligkeiten für einen Dienstleister bedacht haben. Ja, das kommt natürlich zur Unzeit, dass er so kurz vor der Wahl jetzt diese Durchsuchung erleidet, aber sie stehen nicht so richtig gut da. Eventuell könnte all das auch erklären, warum selbst in Berlin die AfD auf einer führenden Stelle ist, was die Wahlumfragen angeht. Wobei sie da natürlich weit davon entfernt ist, irgendwie die Regierung.
1: Ja, aber Platz 3, ne?
0: Ja.
1: Oder?
0: Ja, 2 oder 3, das wechselt immer so ein bisschen. Aber für Berliner Verhältnisse ist das schon Wahnsinn. Ne?
2: Kann ich kurz den Slogan nochmal von Herrn Krach haben? Also ich würde gerne was haben, was sich reimt. Das gibt es, glaube ich, in diesem Fall nicht, aber da gibt es doch sicher was gegen Blau, oder?
0: Ich war tatsächlich neulich da und hab ihn auf diversen Plakaten gesehen, dass der war, wo es war tatsächlich irgendwas mit Reimen. Moment mal.
2: Also war es nicht sowas wie Krach gegen Nazis oder Krach gegen AfD? Irgendwie sowas muss es doch gewesen sein.
0: Berlin macht Krach gegen Nazis. Da ist die SPD mit einem roten Bus durch die Gegend gefahren und hat irgendwie mit älteren Frauen an Blasinstrumenten von dem Bus runtergetrötet. Ja, ist so. Ja, ist Wahnsinn. Das Irre ist aber, ich war ja gerade in Berlin. Du fährst da durch, ich war vor ein paar Tagen in Berlin. Und da hängt in Spandau Kai Wegner an der Laterne. Also nur leider nur als Wahlplakat. Aber da hängt wirklich Kai Wegner noch als Wahlplakat an der Laterne und keiner macht was. Also diese Plakate, die hängen da alle. Da steht wirklich, es ist kein Witz, da steht ein großes Plakat CDU. Endlich sauber. Jetzt schneller Aufklärung schaffen. Das steht da. Und statt dass die Leute da raufbrechen oder raufschreiben, verzieht euch oder wen wollt ihr eigentlich verarschen? Nein, die Stadt ist vollgepflastert mit diesen Plakaten und die werden da hängen gelassen und man nimmt das so zur Kenntnis und ja. Die Täter können da immer weitermachen und behaupten, jetzt machen sie alles anders und die nehmen das mit der Gelassenheit einer Hindu-Kuh entgegen. Die
1: aber Berliner. Aber Plakate sind Berliner generell doof, Paul?
0: Das ist jetzt eine harte Frage, Frau Preradovic. Da können wir die Frage hören, was hat das Hexenproblem mit unserer Demokratie zu tun und wie dumm sind Frauen, dass das passiert? Also jetzt,
1: ich habe dich als Berliner
0: gefragt. Ja, ich habe dich als Frau gefragt. Also, ja, ich muss ja eingestehen, dass
2: kann mich jemand mal was fragen als Werbekaufmann?
0: Darf ich dich als Werbekaufmann mal was fragen?
2: Ja, Boris? Gerne. Gut, dass du sagst. Ja. Was ich sagen wollte, ist, als Werbekaufmann muss ich sagen, dass Plakatwerbung an sich nicht mehr so richtig weder bei Männern noch bei Frauen funktioniert, keine Aufmerksamkeit kriegt. Und es gibt was ganz Verrücktes. Und zwar, das ist dieses Online. Der eine oder andere von euch hat das vielleicht schon mal gehört.
0: Das hat keine Zukunft.
1: Neuland.
2: Ja, aber das ist tatsächlich, scheint da irgendwas zu sein, dass da irgendwas geht und dass diese Plakate völlig irrelevant sind, die kriegt sowieso keiner mehr mit, außer dann, wenn man immer Werbung macht gegen bestimmte Plakate, dann wirken die tatsächlich, zum Beispiel das helle Blau, das ist kein Witz, das hat in Sachsen-Anhalt anscheinend nach Marktforschern gut funktioniert, weil das helle Blau alleine Signal ist der Anwesenheit der AfD.
1: Okay. Ja. Ich glaube, das ist dieser Barbara Streisand-Effekt, ja. Wenn man drüber redet, dann macht man es erst bekannt. Aber ich glaube, du hast recht, diese Wahlplakate, die sind so ein bisschen wie diese Gruselfotos auf Zigarettenschachteln. Ja?
2: Ist egal.
1: Weil Raucher blenden die komplett aus. Die sehen die gar nicht mehr.
0: Verstehe, ja, gut, das kann sein, ja.
1: Und ich glaube, genau das Gleiche passiert mit diesen Wahlplakaten.
0: Gut, damit hast du ja jetzt die Ehre der Berliner wieder gerettet. Dann haben wir also Frieden. Ich habe in der Zwischenzeit mal recherchiert, was Steffen Krach auf seine Wahlplakate schreibt, lieber Boris. Und tatsächlich steht darauf, was Baustellen sind zum Bauen da, nicht zum Stellen.
1: Es reimt sich an.
2: Ganz kurz, wie lange regiert in Berlin die SPD schon?
0: Viel zu lange, aber ich glaube durchgehend. Also mehr
2: oder
0: minder.
2: Deswegen, wessen Schuld ist das, dass die Baustelle nicht funktioniert, AfD. Ist doch die SPD.
0: Nee, AfD in Russland. AfD in Russland, du bist noch nicht in unserer Demokratie angekommen.
1: Die SPD hat schon Rudi Carell gesungen.
0: Ja. Tja, ihr Lieben, es muss alles so weitergehen, unbedingt. Das hat jedenfalls schon lange Ursula von der Leyen in Brüssel beschlossen. Dafür ist sie hingeschickt worden von denen, die sowas steuern. Und Apollonius berichtet jetzt, mehr Geld für Brüssel. Neue Abgaben könnten bis zu 60 Milliarden bringen. Im richtigen 60 Milliarden. Dann geht es nach der französischen Regierung. Dann sollen EU-Bürger künftig zusätzliche Abgaben zahlen, um den EU-Haushalt zu finanzieren. Neue EU-weite Einnahmen sollen eben mehr als diese Summe pro Jahr einbringen. Die Kommission hatte bereits im Juli 5 neue sogenannte Eigenmittel vorgeschlagen. Dazu zählen Einnahmen aus dem Emissionshandel und dem CO2-Grenzausgleich. What the fuck ever das ist. Ja. Sowie das ist Abgaben auf Elektroschrott, Tabakprodukte und den Umsatz größerer Unternehmen. Und weil Deutschland ja auch was brauchen könnte und das untergehende Regime darin, da hat sich die Bundesregierung jetzt laut News entschlossen, die Steuern auf Alkohol deutlich anzuheben. Die Alkohol-, Schaumwein- und Zwischenerzeugnissteuer sowie die Alkopop-Steuer sollen jeweils um 20% steigen. Allein im kommenden Jahr rechnet der Bund dadurch mit Mehreinnahmen von 380 Millionen Euro.
1: Ist und doch Melina, für unsere Gesundheit.
0: Ja, warte, ich hab gedacht, holla, das ist interessant, weil, ich meine, wenn ein Unterdrücker seinem Opfer schon die Betäubungsmittel raubt, die es in die Geduldungsstarre versetzen, das mitzumachen, dann muss die Windel ja gewaltig voll sein, oder? Weil ich meine, also gerade auch die DDR hat schön dafür gesorgt, dass der Sprit geflossen ist für die Leute. Und es ist, ich weiß nicht, ob es sehr klug ist, den Menschen so die Bedröhnmittel wegzunehmen.
1: Tun sie ja nicht. Sie nehmen den Menschen nur mehr Geld weg. Verstehst du, dass sie noch weniger haben, dass sie weniger weggehen können, auf die Straße, mehr zu Hause sein müssen, weil sie ja 20% mehr auf Alkohol ausgegeben haben. Ja? Und ich meine, das ist ja nicht das Einzige. Dieser französische Vorschlag ist ja unglaublich. Ja? Die Pleite-Nation überhaupt ist Frankreich, noch kurz vor Deutschland, glaube ich. Und diese Pleitegeier, die machen die Schulden und wollen sich dann das Geld vom Bürger holen. Das ist echt praktisch. Und in Deutschland wird das so aussehen, das Geld vom Bürger. Und dann werden mehr Waffen gekauft, die in die Ukraine geschickt werden. Dann wird es wieder knapp. Der Bürger wird wieder zur Kasse gebeten. Ja, Alkoholsteuer. Dann gibt's verschärfte Steuern für Klimamaßnahmen, für Sicherheit, für Schulden und Zinsen und Sozialabgaben. In den nächsten Jahren wird das gesamte Rekordsteueraufkommen, und das haben wir, ein Rekordsteueraufkommen in Deutschland, für Zinsen und Sozialabgaben ausgegeben. Das Gesamte, es bleibt für nichts anderes, nicht für Bildung, nicht für Infrastruktur, für nichts bleibt Geld, weil alles für Zinsen drauf geht und für Sozialabgaben. Und wenn dann neue Straßen gebaut werden, dann müssen wieder neue Schulden gemacht werden und dann steigen die Zinsen. Also das ist ein absoluter Offenbarungseid.
2: Und vor allen Dingen wichtig ist ja, dass die Einnahmen gleich bleiben, aber dadurch, dass die Industrie komplett ruiniert wird in Deutschland, werden ja auch die Einnahmen noch runtergehen. Ich habe allerdings eine ganz gute Nachricht, eine wirklich gute Nachricht für alle Menschen, die heute noch Flaschen sammeln
0: müssen. Warum habe ich den Eindruck, jetzt kommt wieder was Ironisches?
2: Nein, es kommt nichts Ironisches, es kommt was ganz ernsthaft jetzt mal. Also man muss auch dem Handwerk, Handwerk hat goldenen Boden, deswegen muss man auch dem Handwerk eine Chance geben. Pass auf. Als sie die Zigaretten so teuer gemacht haben, ja, was ist passiert? Die Anzahl der illegalen Zigarettenfabriken in Deutschland, die irgendwo unter Tage sonst irgendwo sind, hat massiv zugenommen. Die Anzahl der gefakten Zigaretten auf dem Markt ist irrsinnig hoch. Jetzt sage ich euch, in der Sekunde, wo der Alkohol noch teurer wird, Freunde, Schwarzbrennerei ist eine der besten Geschäfte der Zukunft. Vergiss das mit den Hanfpflanzen, die ganze Scheiße. Schwarzbrennerei, einen richtig schönen, weißt du, so ein Kellerschnaps.
0: Das ist schon das.
1: Also geil, die sollten die Prohibition einführen. Ja. Das hat ja die Mafia groß gemacht in den USA.
0: Man muss gar nicht schwarz brennen, man kann auch selbst brennen. Also das ist zwar in Deutschland absolut kastriert, die Mengen, die da erlaubt sind, sind gering, aber man kann ja offiziell die geringen Mengen brennen. Zwinker, Zwinker, ihr versteht schon. Und damit mal üben. Üben würde ich allerdings empfehlen, weil wenn man brennt, dann sollte man schon darauf achten, dass da Ethanol bei rauskommt und nichts anderes. Aber ja, in der Tat. Nur der Ausdruck der Verzweiflung, der da drin steckt, der ist für mich das immer noch Interessante. Und wenn man dann mal schaut auf die letzte, von EZB-Präsident Christine Lagarde, erinnert euch, das ist die verurteilte Verbrecherin, die in Frankreich eigentlich im Knast sitzen sollte, aber vom Gericht dann nach Verurteilung straffrei gestellt wurde, wegen ihres, Zitat, besonderen Charakters, glaube ich. Und
1: weil sie so eine tolle Persönlichkeit ist.
0: Absolut, ne? Also die hat jetzt erklärt, schreibt Apollo News, dass Deutschland vor einem wirtschaftlichen Niedergang stünde. Achtung, aufgemerkt. Und eine hohe Inflation bis Ende 2028 vorherzusehen sei. Im Interview mit dem ZDF beteuerte sie nach der späten Erhöhung der Leitzinsen am Donnerstag aus der Inflationswelle von 22 gelernt zu haben und wies den Vorwurf der Untätigkeit aber zurück. Damals waren die Preise binnen eines Jahres in Deutschland um über 8% gestiegen. Die Preisentwicklung werde in nächster Zeit noch schlimmer werden, führte Lagarde aus. Bis Ende dieses Jahres erwartet die EZB weiter steigende Inflationsraten. Die Preissteigerung beschleunigt sich. Ja, da habe ich mir gedacht, Boris, ist toll, dass die davor warnt, aber wenn man sich mal überlegt, dass dieses widerwärtige Subjekt Lagarde hier warnt, in Anführungsstrichen, vor dem, was sie ja selber mit ihrer Politik herbeigeführt hat, dann ist es ja schon das Maximum an Hohn und Verachtung der Menschen, was man so bringen kann.
2: Ja, und das geht immer so weiter. Und das Volk steht rum, wenige verstehen, was da passiert. Die verstehen, werden immer verzweifelter. Der Trick ist, schleichende Prozesse, Schritt für Schritt. Die Menschen müssen sich dran gewöhnen. Alles wird immer teurer, Kredite gibt es nicht mehr. Du musst leider dein Haus verkaufen. Da gibt es übrigens britische Investoren, die warten nur darauf, dass die Häuser in Deutschland alle billiger werden, weil dann kann man die nämlich alle aufkaufen und so. Und so weiter und so fort. Es ist das Gefährliche dabei ist, dieser schleichende Prozess und die Tatsache, dass keiner in Frage stellt, dass es überhaupt die EU gibt. Das war der größte Fehler für mich im Wahlkampf auch von der AfD. Sie sagen immer, raus aus der EU. Der richtige Satz wäre gewesen, raus aus dieser EU, wie sie heute ist. Denn EU an sich ist ja eine gute Nachricht und eine gute Idee. Das Problem ist das, wie es heute ist. Und darüber wird gar nicht diskutiert. Das ist mit der Zuckersteuer. Ja, da macht man Zuckersteuer auf nicht zuckerhaltige Getränke. Alle diskutieren darüber, wie kann man denn so pervers sein. Aber dann drücken sie damit die Zuckersteuer durch. Und dieses System, da hängen die ja alle mit drin. Ich meine, meine, Uschi von der Leyen, wie oft hast du es schon gesagt, ja, nie gewählt, noch nie Erfolg gehabt, alles versemmelt trotzdem in der höchsten Position. Das sind ja Entwicklungen, die nicht aufzuhalten sind. Und das ist zum Verzweifeln für normale Menschen, die drüber nachdenken, für die normalen Menschen, die keine Zeit haben, weil sie unter Druck sind, nachzudenken. Mhm. Für die ist das ein schleichender Prozess. Ist halt schwierig alles, ist schwierig.
1: Ja. Ja, aber die werden bald ums Überleben noch weiter kämpfen müssen mit zwei, drei Jobs, weil die Inflation wird weiter ansteigen. Die liegt jetzt in Deutschland neuerdings bei 2,9%. Das ist gar nicht schon mal so wenig. Und es wird teurer werden, weil Energie und Lebensmittelpreise sind da wichtig. Ja, und die Lebensmittel sind natürlich dadurch, dass es wenig Dünger gibt, sind die auch weiterhin gefährdet. Also besser gesagt die Produktion. Das heißt, also Lagarde erzählt ja schon irgendwas von Rationierung von Lebensmitteln und Wahnsinn, Energie. Ne? Ja. Ja, also und Energie und Sprit wird ja viel teurer. Ein Problem ist ja auch, dass Europa nicht mehr genügend Raffinerien hat, um Öl zu verarbeiten. Seit 2009 sind 30 von damals 100 europäischen Raffinerien geschlossen worden oder sind umgerüstet worden für andere Zwecke. Das Problem, das Raffinerien haben, also die sind äußerst energieintensiv und verursachen ziemlich hohe CO2-Emissionen. So, und jetzt kommt dieser EU-Emissionshandel und diese CO2-Kosten ins Spiel und die haben diesen finanziellen Druck zusätzlich erhöht und machen oft den Betrieb dann unrentabel. Ja, also das Raffinerieproblem ist ein EU-selbstgemachtes. Die sagen ja immer, vorhin habe ich noch jemanden im Fernsehen gehört, ja, die Raffinerien beschweren sich, haben so hohe Gewinne gemacht. Ja, aber wenn die Kosten auf der anderen Seite so hoch sind, dann nutzt das nichts. Und dann natürlich einmal noch die Straße von Hormuz, die ist immer noch zu. Ja, das kostet ja auch viel Geld. Also diese 20% des Ölhandels, die dadurch oder Gashandels, die da durchgeflossen sind, die fallen weg. Und jetzt, gestern, sind die Houthi-Rebellen, also die Rebellen aus Jemen, in die wichtige Meerenge Bab el-Mandab durchgebrochen und haben dort die Hafenstadt Mokka oder Mocha eingenommen. Habe ich jetzt nicht genau geguckt, wie es ausgesprochen wird. Und das gefährdet die Ölexporte noch mehr. Ja? Wenn die nämlich diese Meerenge kontrollieren. Ja, dann lassen die da auch nichts durch oder die beschießen die Schiffe. Und dann, dazu haben wir noch wenig Gas, aber enorme Gaspreise. Das heißt, irgendwann muss in Europa oder auch in Deutschland eingekauft werden, weil der Winter kommt. Also, und dann müssen sie zu horrenden Preisen einkaufen. Und dann noch, last but not least, jetzt kommt die Dunkelflaute. Im Herbst ist immer verstärkte Dunkelflaute. Und dann fällt der Flatterstrom, Wind und Sonne weg.
0: Ja, Moment, das konnte ja keiner kommen sehen. Moment,
1: ja,
0: das im
1: dann
0: Herbst,
1: werden die Kohlekraftwerke, ja, werden die Kohlekraftwerke für ganz, ganz, ganz viel Geld wieder angeschmissen, um das auszugleichen, damit das Netz nicht abkackt. So, genug der guten Nachrichten.
0: Das alles hätte man eigentlich kaum kommen sehen können. Nein. Also bis es dann kommt und man es eigentlich immer hätte kommen sehen können. Und ja, ich würde mal gerne auf die EU zurückkommen und die Lagarde, die ja sagte, das Geschäftsmodell von Deutschland ist tot. Und die Frage, weil du gerade Uschi von der Leyen ansprachst, lieber Boris, es gibt einen kleinen Umstand, auf den mich ein X-User freundlicherweise hinwies, für den ich ihm sehr herzlich danke, weil da etwas zutage gekommen ist, was ich doch ganz interessant fand. Das führt so zum Kapitel, gar nichts hat mit irgendwas zu tun. Shoutout an David Lüttke auf X. Der hat ja gerade Volkswagen bekannt gegeben, dass es sein Werk in Osnabrück verkauft. Nicht? Das habt ihr sicherlich gelesen. Wenn mehrere Werke von Volkswagen verkauft, weil zwar Volkswagen sich jetzt freut, dass es ja dank der Rüstungsumstellung und der Kriegswirtschaft, also der Raubsteuer, Zwangsweitergabe von eures Geldes an VW, damit Waffen hergestellt werden. Da profitiert es zwar von, aber dumme Sache, Industrialisierung, KI und so, Arbeitsplätze werden natürlich trotzdem abgebaut, liebes Kanonenfutter. Nicht? Also wenn ihr dachtet, dass sie wenigstens, nein, es muss ja auch schöner gestorben werden können. Und lustige Geschichte, das VW-Werk in Osnabrück wird nun ausgerechnet gekauft von einer Firma namens Aurelius Capital. Und ihr ratet ja kaum, oder vielleicht habt ihr es gelesen, wer bei Aurelius Capital der maßgebende Treiber dieses Geschäft ist. Der Mann heißt Donatus Albrecht. Und wessen Bruder könnte er wohl sein, Boris?
1: Genau. Klein die Welt ist.
2: Nein, das kann nicht sein. Das
0: kann nicht sein. Ist so, wenn du nachschaust.
1: Ja, doch. Ist so. Ich hab's nachgeschaut.
0: Donatus Albrecht ist wiederum der Bruder von Ursula von der Leyen. Da hat natürlich gar nichts mit irgendwas zu tun. Das muss man sich immer wieder vor Augen führen. Es ist ein reiner Zufall, dass hier der Bruder von Ursula von der Leyen von diesem Kriegstreibergeschäft seiner hochgradig korrupten Mafia-Schwester Uschi von der Leyen profitiert.
1: Ja, und man muss, ja genau, die werden profitieren. Die israelische Iron Dome-Firma, also die Gebiet Iron Dome baut, die wird profitieren.
0: Ja.
1: Deutschland wird überhaupt nicht profitieren, weil nämlich hier produktive Wirtschaftsleistungen, wie bei VW vorher, in unproduktive Kriegswirtschaft umgebaut wird. Ja. Das heißt, es profitieren andere, hier profitiert keine Sau.
0: Ja.
2: Ja, also, dann war da noch der ukrainische Blogger.
1: Der war auch so geil.
2: Der ukrainische Blogger, der auf der einen Seite mal einen anderen Aspekt gebracht hat, nämlich basierend auf Augenzeugen, was am Leipziger Flughafen passiert ist. Aber vor allen Dingen hat er am Mittwoch einen Film veröffentlicht. Und ich muss jetzt sagen, das ist ein ukrainischer Blogger, der hat manchmal erstaunliche Sachen zur rechten Zeit gesagt, aber manchmal auch einfach Quatsch verbreitet. Aber der hat gesagt, ja, es ist so, dass hier Drohnen schmieden, sich ansiedeln, wie zum Beispiel in Leipzig diese Firma. Die da Mittelstrecken oder Langstrecken drohen oder sowas alles entwickeln soll. Aber wenn die Bundesrepublik 3 Milliarden zusagt an Investitionen für Waffen, die da gebaut werden, die dann in die Ukraine gehen, dann würde man 300 Millionen auch in den Wahlkampf von der CDU stecken. Und das hat der erzählt. Und zwar, der hat das wirklich also ganz straight und ganz gerade erzählt und hat der Merz hat gesagt, Merz und CDU, das ist Korruption. Und das fand ich schon, aber ich nicht, dass Potz ich jetzt Blitz, ja. wissen würde, wie das, ob da was mit dem und ob das war oder nicht ist, aber ich find's erschütternd, dass sowas rum ist und dass man gar nicht mehr sagt, alles Quatsch.
1: Aber ich meine, wenn wir schon von Anatoli Schari, so ähnlich heißt der, ne?
2: Ja,
1: also
2: genau.
1: reden, dann müssen wir auch diese, dann würde ich gerne noch diese Leipziger Drohnengeschichte
0: erzählen. Ja, unbedingt. Erzählen. Ich dachte auch, das
1: also,
0: kommt jetzt, ja.
1: Ja, genau. Also Anatoli Schari zur Einordnung, das ist ein ukrainischer Blogger, der im Exil lebt. Ist dort, glaube ich, wegen Landesverrat auch schon verurteilt, hat diese Regierung kritisiert, aber auch schon vorher die prorussische Regierung kritisiert, ja. Also nur kleine Einordnung. Und der berichtet von einem Whistleblower, der ihm erzählt hätte, also ein Flughafenmitarbeiter aus Leipzig, der ihm erzählt hätte, dass die Geschichte mit der Drohne ganz anders war. Nämlich die von einer kleinen, unbeladenen Drohne, also so eine ganz kleine Haushaltsdrohne, die ist neben diesem Frachtflugzeug und einem Mitarbeiter geschwebt. So. Also so ein kleines Ding, also die kennen das schon, die haben dort mehrere Drohnen ab und zu, diese Spotter, diese Flugzeugspotter, die da so mit Drohnen schon ein bisschen ungewöhnlich, die schwebte neben einem Mitarbeiter und der hat sie dann mit der Hand runtergeholt. Also mit der Hand, die kleine Drohne. Die war auch nicht beladen mit irgendwas, da war gar nichts dran. So. Und dann hat er den Vorfall per Funk gemeldet. Und dann passierte ungewöhnlich.
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4: 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Der wegen seines Kontakts zum Remo-Clan unter Druck geratene linken Bundestagsabgeordnete Ferhat Kocak hat während seiner Zeit im Berliner Abgeordnetenhaus wiederholt umfassende und detaillierte Auskünfte über Polizeimaßnahmen zur Bekämpfung von Clan-Kriminalität verlangt. Gemeinsam mit dem damaligen innenpolitischen Sprecher der Linksfraktion, Niklas Schrader, fragte Kocak zwischen 2022 und 2023 unter anderem nach Orten und Uhrzeiten von Einsätzen, beteiligten Behörden und Polizeieinheiten, geleisteten Einsatzkräftestunden, in einzelnen Anfragen auch nach der Bewaffnung der eingesetzten Polizisten. Ob er die so erlangten Informationen weitergegeben hat, ist bis jetzt unklar. Heidi Reicheneck hat ein Interview über Energiepolitik in aller Öffentlichkeit abgebrochen. Der Journalist Valentin Wilczek befragte die Fraktionsvorsitzende der Linken auf dem Demokratiefestival in Magdeburg am 5. September zur Energiepolitik. Als er mehrfach nachhakte, wie erneuerbare Energien gespeichert werden könnten, reagierte Reicheneck ungehalten, da sie augenscheinlich keine Antwort wusste. »Ich finde das nicht fair von dir gerade«, sagte sie. Sie forderte ihn außerdem auf, die Passage nicht in seinem Video zu zeigen. Auch ihr Pressesprecher sprang ein und forderte Wilczek auf, das Filmen abzubrechen. Andreas Bofenschulte, SPD Bremen, spricht sich für eine Steuer auf Superreiche aus. Für die rund 5000 Deutschen mit mehr als 100 Millionen Euro Finanzvermögen. Die Forderung ist brisant, weil sich Union und SPD auf eine Steuerreform geeinigt haben, die unter anderem zusätzlich einen höheren Reichensteuersatz vorsieht. Die Trigger FM Meldungen. 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
1: Geben einem Mitarbeiter und der hat sie dann mit der Hand runtergeholt. Also mit der Hand, die kleine Drohne. Die war auch nicht beladen mit irgendwas, da war gar nichts dran. So. Und dann hat er den Vorfall per Funk gemeldet. Und dann passierte Ungewöhnliches. Also seiner Aussage nach tauchten innerhalb weniger Minuten Polizisten, Sprengstoff-Entschärfungsspezialisten, Feuerwehrleute, Fernsehteams und Sprengstoff-Entschärfungsgeräte inklusive eines spezialisierten Roboters am Ort des Geschehens auf. Innerhalb von Minuten.
0: In Deutschland. Also,
1: und der Mitarbeiter sagt dann, dass die Geschwindigkeit hätte Fragen aufgeworfen unter dem Flughafenpersonal, weil der Flughafen liegt ungefähr 20 Kilometer von Leipzig entfernt, sagt er. Und es ist nicht möglich, einfach zum Terminal zu fahren und den gesperrten Bereich zu betreten. Ja, das ist natürlich, diese Geschichte ist nicht belegt. Aber sie würde unheimlich gut erklären, warum es trotz unfassbarer

Schauen Sie im Zweifel im Internet nach. Es gibt, das ist der zweite Vorwegpunkt, es gibt in den Shownotes unter diesem Video gibt es einen Link zu einem Text, wo Sie das alles auch nochmal nachlesen können, wo Sie dann auch Belege finden, wo Sie klicken können und sich selbst schlau machen können. Sie finden dort auch einen Link zur Freien Medienakademie, wenn Sie dieses Projekt unterstützen möchten, wenn Sie uns mal live erleben wollen, zum Beispiel bei den Waldgesprächen Anfang September, noch vor den Landtagswahlen mit Gerd Reuter, mit Robert Stein, mit Friedrich Pirner oder wenn Sie zu einem unserer Kurse kommen wollen. Und der letzte Punkt dieser Vorwegrede, ich mache dieses Video in einem Rutsch, es gibt also keine Schnitte, ich habe hier auch keinen Teleprompter, weil manche ja fragen, wie das funktioniert. Ich habe hier ein paar Zettel vor mir, neben mir auch mein Büchlein Staatsfunk, das ich nachher nochmal in die Kamera halten werde. Es kann also immer mal passieren, dass mir ein Satz leicht verrutscht, dass ich ein Wort nicht perfekt ausspreche. In den Kommentaren finde ich dann immer wieder Kritik daran. Versuchen Sie selbst mal 20 Minuten in so eine Kamera zu reden und Sie werden sehen, dass auch Ihnen nicht jedes Wort gelingt. Schreiben Sie dort lieber in die Kommentare, wie es Ihnen mit dem öffentlich-rechtlichen Rundfunk ergeht, wie Sie die Zukunft dieser Institution sehen, was Sie erlebt haben, als Sie sich geweigert haben, zum Beispiel den Beitrag zu zahlen. Das also als Vorwegrede. Nun zu meinem ersten Punkt. Warum sind ARD und Co. so wichtig im Landtagswahlkampf 2026? Viele von denen, die dieses Video jetzt sehen, viele von Ihnen zu Hause, haben dazu einen Beitrag geleistet, weil sie zum Beispiel bei den Mahnwachen waren, die die Organisation Leuchtturm ARD seit vielen Jahren regelmäßig veranstaltet, weil sie sich an den Klagen beteiligt haben, weil sie erduldet haben, all das, was der Apparat ihnen zumutet, wenn sie die 18,36 Euro nicht pünktlich, nicht regelmäßig überweisen, weil sie mit Schufa-Einträgen zu kämpfen haben, weil sie den Etikettenschwindel nicht mitgemacht haben, im Kopf nicht mitgemacht haben, der 2013 den Begriff GEZ abgeschafft haben. Ich habe ihn ganz bewusst in das Titelbild dieses Videos gepackt, obwohl ich natürlich weiß, dass ARD und Co. jetzt mittlerweile von einem Rundfunkbeitrag und einem Rundfunkbeitragsservice reden, um zu verschleiern, dass es sich hier um einen Zwang handelt, dem man sich nur schwer entziehen kann. Wir wissen, dass mittlerweile knapp 3,7 Millionen Haushalte in Deutschland in Mahnverfahren oder in der Vollstreckung sind. Diese Zahl, 3,7 Millionen, diese Zahl ist nur die Spitze eines Eisbergs, weil es ja eine Weile dauert, bis man so in so ein Mahnverfahren kommt, bis man eine Vollstreckung erlebt. Manche stunden den Beitrag nur, manche stückeln, manche zahlen mal ein paar Monate nicht und dann wieder, um das Alleräußerste da zu vermeiden. Deutschland ist da nicht alleine mit dieser Ablehnung, die sich auch im Zahlungsverhalten ausdrückt. Ich habe gerade gelesen, dass in Großbritannien 2025 mehr als eine halbe Million Haushalte sich abgemeldet haben bei der BBC. Da geht das einfacher als in Deutschland. Da sagt man einfach, erklärt man einfach, ich sehe BBC-Inhalte weder terrestrisch noch im Online-Bereich. Ich nutze diese Sachen nicht, also zahle ich nicht mehr. Das führt dort in Großbritannien zu der aberwitzigen Idee, zu einem Vorschlag, der, glaube ich, von der BBC sogar selbst kam, zu dem Vorschlag, ab 27 einen gestaffelten Beitrag zu erheben, die volle Gebühr für Haushalte, die sich da noch nicht abgemeldet haben, und einen etwas eingeschränkten Beitrag für alle, die nur noch Netflix und Co., andere Streamingdienste vielleicht nutzen. Also da ist jetzt im Moment die Idee, dass man selbst dann für die BBC bezahlen soll, wenn man offiziell erklärt hat, dass man das gar nicht mehr nutzt. Ja, ich habe das auch den Unmut auch gespürt in den Kommentaren unter meinem Video zu Eine Woche Tagesschau. Da sieht man, was sich angestaut hat bei den Zuschauern, deren Medienkritik sich nicht zufällig nicht auf die Konzerne bezieht, nicht auf Süddeutsche Zeitung, Spiegel, Zeit und so weiter, sondern auf den öffentlich-rechtlichen Rundfunk, weil dort via Medienstaatsvertrag journalistische Qualität versprochen wird, weil die Erzählung, die rund um den öffentlich-rechtlichen Rundfunk gestrickt worden ist, uns Ausgewogenheit, Vielfalt, Unparteilichkeit verspricht, Objektivität verspricht und man da, auch weil man bezahlen muss, mit Recht einfordert, was in Sonntagsreden und sogar in Gesetzestexten versprochen wird. Diesen Unmut kennen Politiker zu sehen, zum Beispiel in der Verhandlung über die jüngste Klage von ARD und Co. vor dem Bundesverfassungsgericht
in Karlsruhe. Ich blende jetzt hier ein paar Zitate aus dem Auftritt von Rainer Robra.

0: Der ist Medienminister in Sachsen-Anhalt, ein gesetzter Herr in seinen 70ern mittlerweile. Der ist seit einem Vierteljahrhundert dabei, der weiß also, wovon er spricht. Und Rainer Robra hat da in Karlsruhe Klartext gesprochen und hat gesagt, wir hätten überhaupt keinen Wahlkampf mehr führen müssen, wenn der Landtag in Sachsen-Anhalt zum Beispiel beschlossen hätte, den Rundfunkbeitrag von 18,36 Euro im Moment auf 18,94 Euro zu erhöhen. Das war die Empfehlung der Kommission zur Ermittlung des Finanzbedarfs, der KEF, für die Beitragsperiode 2025 bis 2028. Robra hat da auch gesagt, dass die Länder aufpassen müssen, dass sie sich nicht selbst abschaffen, wenn sie dieses Thema, wenn sie das Thema Rundfunkbeitrag so behandeln, wie das von der KEF gewünscht worden ist. Ich muss das vielleicht erklären für die, die sich da nicht jeden Tag damit beschäftigen, wie dieser Rundfunkbeitrag zustande kommt. Das ist eine Art Selbstbedienungsladen, den die Politik in den 70er Jahren installiert hat, um dem Vorwurf zu begegnen, dass der Staat selbst seinen Sendern einen bestimmten Finanzbetrag zuteilt. Man hat eine Kommission dazwischen geschaltet, 16 Menschen mittlerweile, nominiert und berufen von den Ministerpräsidenten, soviel vielleicht zur Staatsferne. Die Ministerpräsidenten schicken dort ihre Leute hin. Die Rundfunkanstalten sagen alle paar Jahre, wie viel Geld sie brauchen. Und diese Kommission, 16 Leute, berufen von den Ministerpräsidenten, diese Kommission soll das dann prüfen, kann das aber nicht wirklich, weil es keinen unabhängigen Maßstab gibt. Man weiß nicht, wie viel eine Sendung Karin Mioska zum Beispiel kosten darf. Man weiß nicht, wie viel eine Moderatorin wie Karin Mioska verdienen darf, weil die mögliche Konkurrenz, die Privatsender, RTL, Sat.1 und so weiter, weil diese Konkurrenz einen anderen Auftrag hat, einen deutlich eingeschränkteren Auftrag laut Medienstaatsvertrag. Da geht es eben nicht um maximale Vielfalt, da geht es nicht um maximale Ausgewogenheit und Qualität. Deswegen kann man immer sagen, naja, okay, die Privaten sind halt günstiger, weil sie weniger leisten müssen. Und dann kann ich halt Karin Mioska pro Sendung 17.000 Euro Moderationshonorar zahlen. Wahrscheinlich wird es bei der Fußball-WM, die ja gerade zu Ende ist, da wird es wahrscheinlich einfacher sein, wenn man die Honorare von Klopp, Müller und Hummels anguckt. Die werden nicht so viel anders sein als das, was Mertesacker und Kramer zum Beispiel beim ZDF bekommen. Also die KEF, diese Kommission, hat keinen Maßstab, mit dem sie prüfen kann, was die Anstalten selbst für sich verlangen, leitet das dann weiter an die Ministerpräsidenten. Die Landtage können auch nicht wirklich dagegen halten. Sachsen-Anhalt ist da, wenn man so will, im Auge des Orkans. Ist auch kein Zufall, dass gerade in diesem Bundesland jetzt bei den Landtagswahlen die Entscheidung über dieses System öffentlich-rechtlicher Rundfunk ansteht. In Sachsen-Anhalt hat der Landtag Ende 2020 sich geweigert, über die damals anstehende Beitragserhöhung, über die damals anstehende, die damalige KEF-Empfehlung abzustimmen. Es ging da um eine Erhöhung von 17,50 Euro auf die 18,36, die da im Moment zu zahlen sind. Die CDU-Regierung hatte eine Ahnung, dass der Landtag dagegen sein würde. Und das Bundesverfassungsgericht hat damals sehr, sehr schnell entschieden, Sachsen-Anhalt, kleines Land, kommt nicht drauf an. Die haben auch gar keine richtigen Argumente, obwohl es Argumente gab. Sie sehen die Argumente, die Holger Stahlknecht, damals in Sachsen-Anhalt CDU-Chef, die Holger Stahlknecht der Volksstimme genannt hat. Ging es also auch um das verzerrte Bild des Ostens, um die schon damals nicht zu spürenden Sparbemühungen, um das Problem, dass ein Landtag wie der in Sachsen-Anhalt gar nicht wirklich mitbestimmen kann, weil das, was via KEF und Ministerpräsidenten da als Gesetzesentwurf kommt, nur noch abzunicken ist. Jetzt, bei der aktuellen KEF-Empfehlung Ende 24 für die Jahre 25 bis 28, bei der aktuellen Empfehlung hat das gleiche Gericht in Karlsruhe 1,5 Jahre gebraucht bis zur mündlichen Verhandlung. Klage von ARD und Co., ich glaube November 24, jetzt Ende Juni 26 eine mündliche Verhandlung. Das Urteil ist angekündigt für den Herbst, für die Zeit nach den Landtagswahlen vom September, sicherlich kein Zufall. Normalerweise dürfte so eine Verhandlung für einen Routinevorgang, das gibt es wie gesagt seit den 70er Jahren, dieses Verfahren, dürfte so eine Verhandlung nicht länger dauern. Das führt gleich zu dem Plan, den die AfD für Sachsen-Anhalt hat, zu meinem zweiten Punkt, zu dem Plan von Ulrich Siegmund. Ich fasse vielleicht vorher nochmal diesen ersten Punkt zusammen. Der öffentlich-rechtliche Rundfunk, die Legitimation des öffentlich-rechtlichen Rundfunks ist an einem Tiefpunkt angekommen. Die Politiker, auch die Politiker der Parteien, die im Moment in Bund und Länder das Sagen haben. Die Politiker wissen das, wie nicht nur der Auftritt von Rainer Robra in Karlsruhe gezeigt hat. Auch die Gerichte wissen das. Wir haben sehr widersprüchliche Gerichtsurteile. Wir hatten im Oktober 25 vor dem Bundesverwaltungsgericht ein Urteil, das von vielen Kritikern des öffentlich-rechtlichen Rundfunks als Sieg gefeiert worden ist, weil da eine Tür geöffnet worden ist für uns, für das Publikum, dass wir nachweisen können mit Hilfe eines Gutachtens über 2 Jahre, eines Gutachtens, das 2 Jahre Sendezeit abdeckt, dass die Kriterien, die der Medienstaatsvertrag nennt, nicht erfüllt worden sind. Es gibt mittlerweile aus Baden-Württemberg vom dortigen Verwaltungsgericht im April ein Urteil, das dem widerspricht. Das sagt, das kann man uns, das kann man den Zuschauern überhaupt nicht zumuten. Ein solch teures Gutachten, 2 Jahre Programm. Kann sich ja vorstellen, was da alles gesendet wird über die vielen Fernsehkanäle, über die Radiostationen, was da alles im Internet auf den Seiten der Anstalten steht, dass man uns das gar nicht zumuten könne, das in einem Gutachten zu untersuchen, so ein Gutachten zu bezahlen. Also da haben wir widersprüchliche Signale auch aus den Gerichten. Die AfD reitet diese Welle, reitet auf diesem Unmut. Das geht auch, weil die Konkurrenz, weil die 5 Parteien, die in Bund und Ländern regieren, von der Linkspartei bis zur Union, weil die an dieses Thema keine Luft ranlassen. Hier hat die AfD also wirklich eine Alternative. Deshalb auch Punkt 1 im Sofortprogramm für Sachsen-Anhalt: Rundfunkstaatsverträge kündigen. Ja, also mein zweiter Punkt jetzt in meinem Video hier. Was will die AfD in Sachsen-Anhalt? Ich habe jetzt hier das Wahlprogramm eingeblendet, das in der Sprache der Partei natürlich Regierungsprogramm heißt, ist sehr klein. Ich weiß, dass Sie können es ein bisschen größer machen. Sie können es nachlesen. Sie sehen wahrscheinlich die Überschriften auch auf dem Smartphone-Bildschirm. Es geht da um die Kündigung der Verträge. Es geht darum, den Zwangsbeitrag abzuschaffen und einen Grundfunk einzuführen. Und es geht darum, die Aufsicht etwas anders zu gestalten als bisher, die Aufsicht wegzunehmen vom Parteienstaat. Es gibt zu diesem Programm allerhand Geraune in den großen Medien, auch in den Anstalten selbst. Da heißt es, dass der MDR klagen wird, falls die AfD den MDR-Staatsvertrag kündigen sollte. Am wichtigsten vielleicht vorweg, alle 3 Staatsverträge, um die es geht. Medienstaatsvertrag, das ist das große Ganze, MDR-Staatsvertrag für Thüringen, Sachsen, Sachsen-Anhalt und Rundfunkfinanzierungsstaatsvertrag, wo diese Dinge mit der KEF, mit dieser Kommission zur Ermittlung des Finanzbedarfs geregelt sind. Alle 3 Verträge sind kündbar, jeweils zum Jahresende mit einer Frist von 1 oder von 2 Jahren. Wenn ein Land kündigt, dann werden die Hürden für Nachahmer kleiner. Ulrich Siegmund hat ja in diesem Vortrag in Berlin auf dem Demokratiekongress gleich auf Mecklenburg-Vorpommern verwiesen, wo auch im September gewählt wird, und meinte, dann sind wir vielleicht schon 2. Also die Hürden für jedes 2., 3., 4. Land, das einen Vertrag, einen Medienstaatsvertrag kündigen wollte, sind die Fristen deutlich kleiner. Ulrich Siegmund hat auch in Berlin nicht versprochen, dass der Beitrag Ende 26 weg ist, sondern er hat gesagt, er ist gespannt, was dann passiert. Ich habe schon angedeutet, dass ich als Medienhistoriker besonders interessant fand, welchen Hebel er dafür ansetzen will. Sie sehen hier auf dieser Folie, dass das Grundgesetz nichts über den öffentlich-rechtlichen Rundfunk sagt. Es gibt überhaupt nur diesen einen Satz in Artikel 5, wo steht, dass die Freiheit der Berichterstattung durch den Rundfunk gewährleistet ist. Diese Interpretationsoffenheit hat dazu geführt, dass das Bundesverfassungsgericht das Rundfunksystem gebaut hat, in dem wir im Moment leben, mit einer ganzen Reihe von Rundfunkurteilen. Ulrich Siegmund hat in Berlin in diesem Vortrag 3 erwähnt. Das 1., 4. und 5. Beim 1. ging es um den Versuch von Konrad Adenauer über ein Deutschlandfernsehen, ein Gegengewicht aus Bonn zu den länderbasierten Rundfunkanstalten zu liefern. Dieses erste Urteil sagt, dass der Rundfunk staatsfern zu organisieren ist. Die Urteile 4 und 5, auf die sich Siegmund bezogen hat, die Urteile 4 und 5 zielen auf die Etablierung von Privatsendern ab Mitte der 80er Jahre, RTL, Sat.1 und so weiter. Da geht es darum, dass der öffentlich-rechtliche Rundfunk die Grundversorgung liefern muss und man deshalb, weil es die Grundversorgung gibt, an Sat1, RTL und Co. etwas geringere Anforderungen stellen kann. Hab das erwähnt, deshalb sind die Kosten, die dort entstehen, nicht vergleichbar mit dem, was der öffentlich-rechtliche Rundfunk an Preisen aufruft. Man hat dann im 5. Rundfunkurteil noch mal ein bisschen nachgelegt, weil der Begriff Grundversorgung offenbar missverständlich war und hat gesagt, das geht nicht um eine Mindest- oder Minimalversorgung, sondern es geht darum, letztlich alles zu liefern. Deswegen kann sich der öffentlich-rechtliche Rundfunk auch bei den Kirschen bedienen, die auf der Torte entstehen werden, auch bei dem, was man jetzt in den Mitte der 80er Jahre noch gar nicht kennen kann. Das wird heute so ausgelegt, dass man auch im Internet als öffentlich-rechtlicher Rundfunk doch alles machen kann, alles bis auf Regionales, weil da die Zeitungsverlage, die regionalen Medienkonzerne die Hand drauf haben. Wichtig ist, und das ist der Hebel, den die AfD, den Ulrich Siegmund ansetzen möchte, wichtig ist, dass all diese Rundfunkurteile auf einem Fundament ruhen, das es so nicht mehr gibt. Es geht immer darum, dass wir diese Urteile aus einer Rundfunkwelt überliefert haben, in der es aufgrund von technischen Restriktionen nicht möglich war, unendlich viele Programme zu senden, wo wir als Publikum also gar nicht die Möglichkeit hatten, uns aus zum Beispiel aus diesem Kanal hier zu informieren. Technisch begrenzt die Zahl der Fernseh- und der Radiokanäle und auch wieder technisch bedingt, wir haben hier ein Zeitalter, in dem es sehr teuer war, Fernsehen und Radio zu produzieren. Ich habe ja vorhin indirekt dazu aufgerufen, das Projekt Freie Medienakademie zu unterstützen. Aber das ist von den Kosten her, was wir hier machen, nicht vergleichbar mit dem, was Fernsehen bis in die 90er gekostet hat. Klar, ich brauche ein bisschen Geld, um den Ton so zu bearbeiten, dass Sie das gerne bis zum Ende anhören. Wir haben eine Kamera da, wir haben ein bisschen Licht und so weiter. Das kostet schon ein bisschen Geld, aber die Kosten sind überschaubar geworden, sogar dass sogar jemand wie ich jetzt hier so einen Film produzieren kann. Also sagt die AfD, sagt Ulrich Siegmund, diese Urteile sind obsolet, diese Urteile fallen, wenn wir wieder vor ein Gericht gehen, wenn wir wieder vor das Verfassungsgericht gehen und in dieser neuen Welt, Medienwelt überlegen, ob es denn tatsächlich noch nötig ist, Angebote zu haben, die so etwas wie eine Grundversorgung liefern, da wir doch eigentlich alles im Netz haben, in allen Sprachen, die nur denkbar sind, in allen Formaten, in allen Formen. Es gibt doch eigentlich alles, was wir brauchen. Es ist auch kein Zufall, dass jemand wie Ulrich Siegmund, ein auch äußerlich sehr junger Mann, er hat da in Berlin ein bisschen kokettiert mit einem leichten Grau in den Haaren, aber ein sehr junger Mann, Jahrgang 90, der gar nicht diese alte Medienwelt mehr kennt, dass der neuen Medienwelt groß geworden ist, dass so ein Mann zu dieser neuen Medienrevolution aufruft. Es geht, das ist wichtig zu betonen, es geht der AfD in Sachsen-Anhalt ganz offensichtlich nicht um Abschaffung. Ich blende hier nochmal das Wahlprogramm ein. Es geht um etwas anderes. Es geht um einen Grundfunk. Im Text heißt es, glaube ich, ich kann es jetzt selber auch gar nicht so genau lesen, heißt es, glaube ich, verfassungskonformes Grundangebot. In Berlin hat Ulrich Siegmund von 1-2 Sendern gesprochen. Sachinformationen war sein Begriff. Ich habe mir das hier auf dem Zettel aufgeschrieben, was das meint, was passiert in der Welt ohne politische Wertung, ohne Manipulation, ohne irgendwelche Einordnung. Hier greift er den Unmut im Wahlvolk auf. Letztes Zitat, selbstverständlich gern auch mit einem Grundangebot an Kultur in der Region. In der AfD selbst, nicht im Wahlprogramm, aber in der Partei wird auch das finnische Modell diskutiert. In Finnland gibt es eine Mediensteuer, die mit dem Einkommen, mit der Einkommensteuer steigt, wenn man sehr wenig verdient. Das ist ein wichtiger Punkt im Programm der AfD. Da werden immer wieder Geringverdiener angesprochen, die genauso viel bezahlen wie zum Beispiel Universitätsprofessoren oder Menschen mit noch viel höheren Einkommen. Geringverdiener zahlen in Finnland gar nicht. Mit der Einkommensteuer wächst auch die Mediensteuer. Die ist dann gedeckelt bei 160 Euro im Jahr. Rundfunkabgabe in Deutschland im Moment so 220 Euro in etwa im Jahr. Also auch das wird in der AfD diskutiert. Ich fand besonders interessant, dass hier im Wahlprogramm ein Link zu den anderen Parteien ist, wenn man so will, eine ausgestreckte Hand in Richtung Union mindestens, vielleicht auch in Richtung anderer bürgerlicher Gruppierungen. Hier wird von Steuermitteln gesprochen. Neben Werbefinanzierung und neben einem Abo-Modell, wenn ich unbedingt meinen Lieblingskoch, meine Lieblingsmusiksendung, meine Lieblingssportsendung weitersehen will, dann könnte ich ja, sagt die AfD, zum Grundfunk, Zusatzkanäle abonnieren. Neben diesen beiden Dingen, Werbung und Abos, wird ausdrücklich von einer Finanzierung aus Steuermitteln gesprochen. Das führt zu meinem dritten Punkt, zu der Prognose, was passiert mittelfristig mit dem Rundfunkbeitrag, was passiert mittelfristig mit ARD und Co. Vielleicht fasse ich nochmal zusammen bis hierhin. Der öffentlich-rechtliche Rundfunk steht unter Druck. Das geht nicht mehr weiter, wie es bisher gelaufen ist. Dazu ist der Unmut viel zu groß. Diese 3,7 Millionen Haushalte in Mahnverfahren oder in Vollstreckung, das ist nur die Spitze des Eisbergs. Der Unmut reicht sehr viel weiter. Das kann man sich als Regierung, als Partei, die die Regierung trägt, nicht mehr länger leisten. Das wird man irgendwann abräumen müssen. Die AfD hat einen starken Hebel, indem sie darauf hinweist, dass das Fundament, auf dem diese ganze Rundfunkordnung ruht, dass die Urteile des Bundesverfassungsgerichts aus einer Medienwelt kommen, die es so nicht mehr gibt, dass wir heute in dieser Medienwelt ganz andere Voraussetzungen haben, die so etwas wie Grundversorgung durch einen teuer finanzierten öffentlichen rechtlichen Rundfunk, durch einen 10 Milliarden Euro Apparat obsolet macht. Ja, was passiert? Was passiert danach? Am Tag nach der Verhandlung in Karlsruhe, jetzt Ende Juni, hat die FAZ in einem langen Beitrag zwei Top-Juristen zu dieser Frage zu Wort kommen lassen. Ich habe beide Top-Juristen auf Folien gebracht. Sie können das, wenn Sie mögen, wieder anhalten und nachlesen. Wolfgang Schulz ist Direktor des wichtigsten Medien-Thinktanks in Deutschland, Hans-Bredow-Institut für Medienforschung in Hamburg, das einzige Leibniz-Institut in diesem Bereich. Wolfgang Schulz sagt, Finanzierungsform ist eigentlich egal. Wir können das durchaus auch aus Haushaltsmitteln machen, wenn wir denn ein Verfahren finden, das so ähnlich wie bei der KEF, wie heute bei dieser Kommission zur Ermittlung des Finanzbedarfs, die Illusion erzeugt. Er sagt nicht das Wort Illusion, das ist mein Wort, aber die dafür sorgt, dass außerhalb des Parlaments sozusagen der Finanzbedarf, die Summe, die am Ende aus dem Haushaltstopf gezahlt wird, ermittelt wird. Zweites Zitat von Matthias Korn, Nils, Mainzer Universität, da gibt es ein Medieninstitut, was verschiedene Disziplinen zusammenführt, insofern auch sehr gewichtig, ähnlich gewichtig wie das Hans-Bredow-Institut in Hamburg. Auch Matthias Korn, Nils sagt, können wir ruhig machen mit den Steuern, Hauptsache wir finden ein Verfahren zur Ermittlung der Geldmenge, die wir da reinschießen, was nicht den Geruch von Staatsfinanzierung aufkommen lässt. Das ist für mich, sind diese beiden Zitate in der Frankfurter Allgemeinen ein Signal, dass die Weichen in Richtung Staatsfunk gestellt sind, wenn denn die Landtagswahlen im September so ausgehen sollten, wie das die Prognosen im Moment vermuten lassen. Die Weichen in Richtung Staatsfunk sind auch in Deutschland gestellt. Das haben die meisten Länder um uns herum mittlerweile. Tschechien hat gerade jetzt im Juni 26 umgestellt von Beitragsfinanzierung auf Haushaltsfinanzierung. In Dänemark hat man das 2018 schrittweise umgesetzt, hat ab 2022 voll auf Steuerfinanzierung umgesattelt. Das hat zu einer Reduktion der Kosten, zu einer Reduktion der Programme geführt. In deutschen Ohren mag das furchtbar klingen, mit Blick auf die deutsche Geschichte. Staatsfunk im Nationalsozialismus, Staatsfunk in der DDR. Auch aufgrund dieser Geschichte, auch aufgrund der Konkurrenz im Osten, ist das Modell öffentlich-rechtlicher Rundfunk eingeführt worden. Ein Märchen, so erzähle ich das in meinem Buch Staatsfunk oder so belege ich das in meinem Buch Staatsfunk, ein Märchen, das den Zugriff von Staat und Parteien auf die Rundfunkanstalten verschleiern sollte. Ich glaube, dass dieser Schleier jetzt weggezogen werden könnte. Und Staatsfunk ist, auch das erzähle ich in diesem Büchlein Staatsfunk ist nicht so, muss nicht so negativ sein, wie es jetzt vielleicht noch klingt. Ich habe das im Buch als Win-Win-Win-Situation beschrieben. Gewinner 1 ist natürlich, das mag man jetzt nicht so gut finden, Gewinner 1 ist natürlich die Macht, sind die Parteien, die Zugriff auf den Staat, auf die Steuermittel, auf Gesetzestexte haben, weil man mit der Einführung des Staatsfunks den Kritikern den Wind aus den Segeln nehmen würde. Wenn man sich nicht mehr berufen kann auf das Märchen öffentlich-rechtlicher Rundfunk, auf das Märchen, der Rundfunk gehört uns allen und sendet in unser aller Interesse. Wir haben das sogar fixiert im Medienstaatsvertrag, Paragraph 26, Ausgewogenheit, Vielfalt und so weiter. Wenn man sich darauf nicht mehr berufen kann, entfällt ein Kritikpunkt. Hat er gesagt, dass es kein Zufall ist, dass eben nicht Spiegel, Süddeutsche Zeitung und so weiter kritisiert werden. Werden auch kritisiert, aber nicht mit Mahnwachen, nicht mit entsprechenden Petitionen, mit entsprechender Wucht, weil man Medienkonzerne schlecht kritisieren kann. Und auch den Staat könnte man schlechter kritisieren, denn warum sollte der Staat nicht über Kanäle, die aus dem Haushalt, parlamentsüberwacht, finanziert werden, warum sollte man da nicht seine Positionen nach außen tragen können? Auch wir, zweiter Gewinner, auch wir, das Publikum, hätten etwas davon, weil, das zeigt das Beispiel Dänemark, weil die Sache deutlich günstiger werden würde und weil wir, das ist vielleicht wichtiger, weil wir künftig an der Wahlurne mitentscheiden könnten, wie viel Geld in diesen Rundfunk fließt. Sobald das ein Haushaltsthema ist, würde das zum Parteiprogrammthema werden und die Parteien würden sich, das ist meine Prognose, würden sich auch auf diesem Feld unterscheiden. Da hätten wir nicht nur eine Alternative wie jetzt mit der AfD, sondern sicherlich mehrere. Dritter Gewinner mit Abstrichen könnten die Journalisten sein. Beispiel Dänemark sagt, dass Jobs wegfallen würden. Das ist der negative Teil. Aber man könnte sich zum Beispiel über Statuten Freiheit sichern. Man könnte sehr viel deutlicher als Journalist, als Redaktion über Eingriffe berichten, als man das heute machen kann, wo man ja immer auch ein Interesse haben muss, das Märchen, der Rundfunk ist frei, der Rundfunk ist unabhängig, ist staatsfern, wo man ein Interesse hat, dieses Märchen am Leben zu erhalten. Wenn die Dinge klar sind, wenn man weiß, dass wir es mit Staatsfunk zu tun haben, dann kann man jeden Ministeranruf, kann man jeden Versuch ins Programm einzugreifen, entsprechend auch öffentlich thematisieren. Insofern sind diese Landtagswahlen, die wir jetzt im September in Sachsen-Anhalt und in Mecklenburg-Vorpommern haben, sind vielleicht ein Vorgeschmack auf das, was wir bei künftigen Wahlen erleben werden. Ich danke Ihnen, dass Sie bis jetzt dran geblieben sind und wünsche Ihnen einen spannenden Vorwahlsommer.
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2: Guten Morgen, es ist Samstag, der 19. September 2026 und ihr hört Nacktes Niveau. Den Podcast für alle, die jetzt und in Zukunft immer wieder mit diesem Free Speech kommen werden. Den Podcast für alle Europäer, die noch wissen, wo Kanada liegt. 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Und ich freue mich über meine sehr bevorzugte Runde aus Frankfurt am Main. Wieder im Haus ist der Winterswochestar Achim Winter und aus den Kärntner Alpen die Erzbischöfin, die der anglikanischen Kirche fehlt, Journalistin, Moderatorin Milena Preradovic. Ich grüße euch, ihr beiden.
3: Hallo. Hallo. Ich küsse diesen Ring, mein Paul. Das haben ja Kirche und Mafia gemeinsam.
2: Ich glaube, da gibt es doch ein paar andere Gemeinsamkeiten. Aber ich weiß nicht, ob die Mafia jetzt auch Orden an Briefkästen verleiht, so wie die anglikanische Kirche. Aber da kommen wir später zu. Ja. Normalerweise habe ich ja an dieser Stelle eine Eröffnungsfrage an euch, von der ihr keine Ahnung habt, woher sie kommt. Aber heute ist mal ungewöhnlich. Heute kommt es mal aus einer Richtung, denn auch das kennt ihr beiden, ihr seid ja im Gegensatz zu mir tatsächlich berufserfahren in der Medienwelt, denn manchmal muss man richtigstellen, was man falsch gemacht hat. Und wir haben tatsächlich ein dickes Dudu gemacht in der letzten Folge, Nacktes Niveau, und das tut uns leid. Wir haben doch glatt behauptet, dass einer der Verwandtschaftsableger von Uschi von der Lüge, nämlich Donatus Albrecht, mit einer Firma aus München, mit der Aurelius Capital, eine VW-Werksübernahme sich gegeben hat und bei einem VW-Werk eingestiegen ist, was aufgrund von letztlich Uschi von der Lügens Vernichtungspolitik frei wurde bzw. verkauft wurde. Das stimmt nicht, das war Fake News, das war ein Irrtum. Da sind wir tatsächlich auf einen Tipp in Anführungsstrichen eines anonymen Internetnutzers reingefallen, der nicht vernünftig recherchiert war. Tatsächlich gibt es eine Firma Aurelius Capital in München, bei der Donatus Albrecht, der Bruder von Uschi, auch in der Firmenleitung ist. Aber es gibt bei dem sehr generischen Namen eben auch eine Aurelius-Firma in Tel Aviv, die nichts mit Donatus Albrecht zu tun hat. Und die letztere ist es, die bei VW eingestiegen ist. Das tut uns leid. Die Fehlermeldung bestand, oder der Falschbehauptung bestand also daran, dass Uschis Familie hier direkt in irgendwelche Machenschaften verwickelt ist. Nicht, dass sie das an anderer Stelle nicht reichlich ist, aber in dieser Stelle ist es eben nicht so. Das sei bitte richtiggestellt.
4: Ist denn diese sympathische Journalistin, die dir im Freihafen noch gefehlt hat, hat die dir mittlerweile zugesagt?
2: Auf den Winter kann man bauen, das ist hervorragend. Nicht abgesprochen, meine Damen und Herren. Ja, lieber Achim, nein, bisher hat diese sympathische
4: Journalistin... Du hast ja die Eingangsfrage von letztem Mal war das ja, ja, da sollte man ja raten, wer das sein mag, und das hat sich mir eingebrannt.
2: Gut so. Aber es ist noch nicht aller Tage Abend. Weil noch
4: was ist denn da los? Frag sie doch mal.
2: Sie ziert sich ganz schön. Also irgendwie kommen wir da nicht zusammen bei dem Punkt. Aber wir haben ja noch ein bisschen Zeit. Am 30. Oktober geht es ja erst los. Bis dahin könnt ihr auch auf freihafen.live noch eure letzten Karten holen. Und eine ist noch übrig für diese sympathische Journalistin. Und ich fahre da bald mal vorbei und spreche mal mit ihr.
4: Ich war auf Mallorca.
3: Ich hätte jetzt echt schon ausgeschaltet, diesen Podcast. Ist ja noch nichts Ordentliches passiert hier.
4: Naja, doch, die wichtigsten Fragen werden
2: erraten. Die sind schon geklärt. Kommen wir zu den spaßigen Fragen. Kommen wir zum Krieg überall auf der Welt, denn da gibt es ja auch reichlich zu besprechen. Und tatsächlich hat sich mal wieder etwas getan an der Kriegsfront. Hat man das Gefühl, US-Präsident Donald Trump hat ja schon ungefähr 350 Mal erklärt, er habe den Iran in die Knie gezwungen. Er sei besiegt, am Boden zerstört, vielfach zerbombt und bettle ihn an um Frieden. Und diesmal, da hatte das wieder getan. Al Jazeera behauptet oder berichtet, Trump meine, er sei nun hoffnungsvoll, was das baldige Ende eines Krieges angeht, und sei in direkten Gesprächen mit der Regierung in Teheran. Die Regierung in Teheran dementiert das und weist darauf hin, dass bisher noch nicht einmal ihre Bedingungen erfüllt sind, die in dem unterschriebenen Papier aus Juni festgehalten worden seien, und dies sei dafür Voraussetzung. Und während das passiert, da besetzen von Teheran unterstützte Houthi-Rebellen eine Meerenge, die Meerenge von Bab al-Mandab, und kontrollieren damit nun südlich des Suezkanals die Zufahrt der Schiffe, die es nun geschafft haben, doch noch aus der Kriegsregion des Iran bis zum Suezkanal hochzukommen, und können damit im Sinne des Irans weitere Kontrolle auf den internationalen Schifffahrtsverkehr ausüben. Also Melina, Trump behauptet mal wieder irgendwas, was er sehr häufig tut, und währenddessen läuft es in die andere Richtung, was auch schon eher der Normalfall ist. Am langen Ende bedeutet das also für uns hier im Wertewesten wahrscheinlich wieder weniger Öl oder teureres Öl und eine eigentlich endlose Fortführung des Krieges im Iran.
3: Ja, möglich. Also ich meine, dieser Iran-Krieg birgt ja sehr große Risiken für Trump, jetzt vor allem vor diesen Midterm-Wahlen im Herbst, ja. Also wenn er die, also wenn die verloren gehen, wenn der Senat, das Repräsentantenhaus verloren gehen in der Mehrheit, dann wird er zur Lame Duck. Dann kann er halt nur noch über seine Dekrete, die dann oftmals ja auch von Gerichten wieder einkassiert werden, regieren. Und der Krieg ist ja nicht gewonnen. Also für amerikanische Verhältnisse ist er einfach verloren, ja. Andere könnten sagen, wir sind im Patt, aber die USA können das nicht. Das
2: ist einfach ein alternativer Sieg, die da darum.
3: Es ist ein alternativer Sieg, ja, und die Region ist viel instabiler geworden. Ja, die Seewege jetzt neben der Straße von Hormuz, wir hatten es auch schon letzte Woche, jetzt dieser neue Seeweg durch die Houthis versperrt. Auf der anderen Seite profitieren die USA durchaus von diesen ganzen Preissteigerungen für Energie, genau wie Russland, ja. Also wer Rohstoffe hat, ist der Gewinner, wer Rohstoffe braucht, ist der Verlierer, also wir. Und ich denke trotzdem, so hat sich Trump natürlich diesen Krieg nicht vorgestellt. Der hat den Iran völlig unterschätzt. Und vor allem hat er unterschätzt, dass der Iran jetzt von China mit Militärtechnik unterstützt wird. Also die Chinesen haben den Iranern laut Al Jazeera ihr Satellitensystem zur Verfügung gestellt. Und Trump hat ja, ohne es wahrscheinlich möglicherweise zu wissen, sich mit China angelegt, weil China iranisches Öl braucht. Ja? China operiert natürlich verdeckt, hat das jetzt auch nicht bestätigt, diese Militärunterstützung für den Iran. Aber was wir auch sehen, dass im Grunde schon die ganze Welt, auch alle Großmächte, in verschiedene Kriegsherde verwickelt sind. Und man könnte sagen, in noch verschiedene Kriegsherde. Also das ist schon auch weltweit eine große Spannung.
2: Ja, das ist wohl so, Achim, im Winter, das kann man sehen. Und der fortwährende Erfolg des Iran, kann man ja sagen, im Krieg gegen die USA, es läuft für den Iran dort gut. Er setzt da auf einen Verschleiß, sagt ja auch ganz klar und ganz offen, ohne dass sie da Truppen auf den Boden bringen, sind sie ohnehin nicht in die Knie zu hören. Ist eigentlich etwas, was an der Front Amerikas Position immer weiter erodiert und damit letztlich auch unsere.
4: Ja, das ist aber das Schöne an der Geschichte, ist die gegenseitige Lügerei, die so extrem ist. Ich beschäftige mich ja hauptsächlich mit innenpolitischen Sachen hier, was bei uns so passiert. Und dieser ganze Kriegsherd mit den ganzen arabischen Völkern und wo die jeweils stehen, da blutet mein Gehirn. Ja, ich war jetzt in Mallorca. Auf, ja. Mallorca, heißt es auf oder in?
3: Ist es groß auf Malle heißt das.
4: Ja. Na, Malle, ja. Und da war ich doch sehr überrascht, da habe ich einen Amerikaner getroffen. Mit dem habe ich über Trump gesprochen und ich dachte auch, okay, ho, Midterms, das wird eng und wird der Lame Duck. Da hat der nur gelacht. Ja, also in Amerika, das wäre mal interessant rauszufinden, ob diese bei uns ja gern verbreitete Atmosphäre nach dem Motto Trump, mit dem geht's jetzt zu Ende, so ähnlich wie mit Putin, mit dem geht's ja auch zu Ende, ob das in Amerika auch so ist. Ja, also ob da wirklich so eine Wechselstimmung ist, wie es hier gerne suggeriert wird. Ja. Mit den Iranern ist es genau das Gleiche. Trump sagt ja gerne mal Sachen, die extrem sind, aber im Grunde genommen wahr. Ja, also da wird hintenrum verhandelt. Die Iraner lassen sich nicht in die Karten gucken. Die sagen, nee, wir haben gar nichts, wir haben niemanden getroffen. Ja, in Wirklichkeit haben sie es aber und keiner weiß genau, was da vor sich geht. Ich setze meine Hoffnung natürlich in Frau Meloni. Ja,
2: natürlich, die jetzt kommt mit der italienischen Marine. Die berühmte italienische
4: Marine. Da habe ich jetzt was gelesen, dass Frau Meloni diesen Zugang da freischießen will. Und da dachte ich, okay, das ist jetzt vom italienischen Militär her eine ziemlich gewagte Geschichte. Hat ja auch historisch wenig Vorbilder. Ja. Was ist denn da dran? Also habt ihr da was gehört? Habt ihr das gelesen?
2: Ja, sie gab es bekannt. Die italienische Regierung meint, so schreibt schreibt Tichys Einblick. Sie wolle nicht auf eine Entscheidung der schwerfälligen Bürokratie in Brüssel warten. Melonis Marine will nun alleine die Meerenge Bab al-Mandab, die noch von den Houthis oder die jetzt von den Houthis kontrolliert wird, frei sprengen oder frei kämpfen. Ja. Dazu hat der italienische Generalstabschef zusammen mit dem Verteidigungsminister einen Plan gemacht. Wie viele Schiffe kommen sollen, ist noch unklar. Ja. Auf jeden Fall soll italienische Marineschiffe unabhängig von einer europäischen Mission bald
3: aufbrechen. Ich sag dir, am Ende ist es Pizza für alle. Ja. Das kommt an.
2: Ja, noch lachen wir. Gut so. Ja, noch lachen wir. Tatsächlich geht es natürlich in den USA um die Midterms. Das ist soweit, so viel ist klar. Tucker Carlson, der ja mittlerweile zum Gegner des US-Präsidenten geworden ist, früher ein mager Unterstützer, hat jetzt auch passend zum Midterms nochmal das Thema Trumps Verhalten zu den Epstein-Akten aufs Tableau gebracht und erklärte in einer Sendung, Trump selber habe die Order zum Vertuschen dieser Epstein-Fälle gegeben. Tucker Carlson sagt, ich habe ihm gesagt, ich verstehe nicht, warum man irgendetwas davon geheim halten sollte, und er gab mir diese lange, sehr emotionale Erklärung, dass das alles eine Verschwörung gegen ihn sei, wie Russiagate. Also Carlson macht öffentlich, dass Trump ihm gegenüber erklärt habe, dass er diese Akten zurückhalte. Das überrascht nicht wirklich, davon ging ja eh schon die Öffentlichkeit aus, aber wie nun die Midterms ausgehen, ist in der Tat offen. Normal ist ja in den USA, dass es zu einem Mehrheitswechsel kommt. Üblicherweise kann man sagen, in dem Großteil der Fälle kriegt dann die andere Partei, die nicht den Präsidenten stellt, die Kammern eben des Ober- und Unterhauses.
3: Ob das ja, und die Amerikaner mögen keinen verlorenen Krieg. Die mögen eigentlich gar keinen Krieg. Und der Trump ist ja angetreten mit America First. Ja. Wir kümmern uns jetzt nur noch um uns. Dann hat er sich als Friedenspräsident verkauft. Ja. Und dann geht er in den Krieg und verliert. Das ist natürlich jetzt keine gute Botschaft, für Anhänger nicht. Ne?
4: Ja, aber die Republikaner und die MAGA-Leute, die sehen Herrn Newsom und Frau Cortez am Horizont. Ja, gut. Ja, das ist so ein Schreckgespenst, so eine Gruselbahn, das hält Demokraten eine Zeit lang.
3: Ja, die MAGA-Leute, ja. Aber die schwanken, die nicht genau, also die auch zwischen den Republikanern.
4: Aber die sehen trotzdem Frau Cortez. Die sehen dann die Frau Cortez lachen am 9/11 Gedenktag, lacht sie mit dem neuen Superstar Mamdani lauthals vor sich hin und so. Und das sehen genau die Schwankenden, denke ich mal, die nicht wirklich links sind.
2: Nee, genau so ist es. So war es ja damals auch als Hillary Clinton antrat mit ihrem Basket of Deplorables und damit ja letztlich den Trump den Sieg schenkte. Also man kann wirklich sagen, das Ding ist offen. Also dieses Rennen um die Midterms ist durchaus offen.
4: Also Trump, der Amerikaner war sehr optimistisch. Der war super optimistisch, war richtig erstaunt. Ich dachte, ach so, haben Sie keine Angst jetzt und so. Und er, nee, Quatsch.
2: Ja, überleg mal, wenn der jetzt erzählt in Amerika, wen der auf Mallorca getroffen hat, der Amerikaner, Achim, bei deinen radikalen Thesen, dann glaubt er ja die Deutschen, um Himmels Willen. Du hast vielleicht den Achim Winter der Magas getroffen.
4: So ein Tiefschwurbler. Ja. So ein völlig verblendet. Ich habe auf Mallorca sowieso nur Verblendete getroffen. Es war sensationell.
2: Sehr gut, sehr gut. Das verspricht ja was zu werden dann im Oktober. Ja.
4: Genau.
2: Ja, ihr Lieben, wir müssen gar nicht so weit schauen, was die Kriegsoperationen angeht und deren Verlauf. Auch bei uns vor der Haustür läuft es eigentlich so weiter, wie wir es kennen. TKP berichtet jetzt, die NATO hat Anfang dieser Woche eine Drohne über Zentral-Litauen abgeschossen. Der Vorfall werde laut TKP erwartungsgemäß ausgenutzt, um aktuellen Behauptungen Glaubwürdigkeit zu verleihen, wonach Russland plane, die NATO zu testen. So überzeugend das auch klingen mag, schreibt TKP, die kürzlich abgeschossene Drohne wurde eher von der Ukraine betrieben. Und wie es der Zufall will, ist zeitgleich in den Schlagzeilen, dass eben in Litauen offensichtlich die deutsche Bundeswehr, die dort ihren größten Auslandsstützpunkt eigentlich mit 5000 Soldaten betreiben möchte, harte Probleme hat, die dortigen Posten für die deutschen Soldaten zu besetzen. Nachdenkseiten berichtet, noch immer fehlt der deutschen Brigade in Litauen Personal. Nun ist die Katze aus dem Sack. Am Montag hat Verteidigungsminister Pistorius grünes Licht dafür gegeben, dass etwa 500 Soldaten verpflichtend nach Litauen versetzt werden. Mit anderen Worten, Zwangsversetzung an die, wie Politiker es seit geraumer Zeit nennen, Ostfront. Der Schritt verdeutlicht, der Druck im Kessel nimmt zu. Wenn die Regierung weiterhin auf Kurs Kriegstüchtigkeit bleiben will, wird dieser Zwang nur der Anfang sein. Das schreibt Markus Klöckner bei den Nachdenkseiten. Und in der Tat, Achim, scheint es ja so zu sein, dass Litauen sowas zu werden scheint, wie dass der Schauplatz, dass die Bühne, wo dann der heiße Krieg anfangen soll. Hat man so den Eindruck, oder?
4: Ja, der heiße Krieg geht nicht an mich. Ja, ich weiß, dass das überall an die Wand gemalt wird, aber das ist ja so unvorstellbar. Ja, nach dem Motto, auch diese ganzen Geschichten, dass Russlands jetzt die NATO provoziert, indem sie irgendwelche Blechdrohnen irgendwo runterfallen lässt. Also Russland hat schon sehr stark nachgelassen, muss ich sagen, wenn das die Provokation sein soll. Und
5: gut, haben die alle funktionierenden Drohnen in Leipzig eingesetzt.
4: Ja, genau, genau. Und da gibt es jetzt auch eine neue Story von einem Insider, die auch sehr interessant ist. Gut, aber dieser heiße Krieg, ja, stellt euch das mal vor, was das für eine Katastrophe wäre. Mich wundert immer, dass unsere Politiker so leichtfertig es auf den Lippen haben, dieser what a fool. Ja? Ich meine, ein heißer Krieg, es ist mittlerweile auch bekannt, dass wenn du zum Beispiel Atomwaffen einsetzen würdest, dann verwüstest du die Gegend. Ja? Das bringt auch den Eroberern nichts. Also wenn Berlin nur noch ein großer Krater ist, was machst du dann damit?
5: Das heißt, ja? Wenn das so ist, Entschuldigung, was ist denn Berlin sonst?
4: Ja, das wäre vielleicht ganz gut, stimmt. Ja, da hast du jetzt recht. Ja, genau, oh Gott. Ja, stimmt. Nach den Wahlen wäre es vielleicht ganz günstig. Aber wir dürfen keine Scherze machen mit den Russen, so nach dem Motto.
5: Nee, Russen haben ja keinen Humor. Nein, Russen
4: haben
5: keinen Humor.
4: Ja, die dürfen es auch nicht machen. Ja? Die haben ja jetzt ihr russisches Haus da verloren auch und so weiter. Wir dürfen keine Scherze machen, Putin hilft. Das ist immer kontraproduktiv und dann geht gleich die Maschine beim Verfassungsschutz an.
3: Ja, in der Tat. Apropos Drohne, das geht auch in Deutschland weiter. Ne? Jetzt hat ja eine Drohne in Wunsdorf in Niedersachsen macht gerade die Runde. Die hatte irgendjemand auf einem Feld Anfang der Woche gefunden. Ja. Eine defekte Drohne, muss man noch dazu sagen.
5: Also typisch russisch. Der Busfahrer aus Leipzig wurde sofort herangerufen und ist schon auf dem Weg.
3: Ja. Also deswegen hat auch gleich der Bundesanwalt jetzt die Ermittlungen übernommen gestern. Ja. Weil die Drohne nicht nur defekt ist, also genau wie die Leipziger, sondern angeblich auch baugleich mit der Leipziger Drohne.
5: Moment.
3: Ohne Sprengstoff allerdings. Also eine kaputte Drohne liegt auf einem Feld und der Bundesanwalt übernimmt die Ermittlungen.
4: Da hat mein Kameramann großes Glück gehabt, ja. Der hat bei seiner ersten Drohne, hat er sie verloren, er hat die Kontrolle verloren, die ist weggeflogen und als er dann an den Platz kam, wo sie vermeintlich gelandet ist, war sie weg, also geklaut. Ja?
5: So.
3: Und heute liegt beim Bundesanwalt jetzt.
4: So ist es. Heute wird das internationale Verstrickungen nach sich ziehen. Ja, da hat er echt Glück gehabt.
5: Was ist denn heute? Wer weiß? Das ist schon, der Apparat ist ja etwas langsam. Der ist wahrscheinlich jetzt gerade am Fall deines Kameramannes dran.
4: Ja, wenn das mal was danach kommt. Das kann natürlich sein.
5: Das ist hochgradig wahrscheinlich.
3: Aber was ich auch interessant finde, ne, dass Pistorius jetzt, weil es mit der Freiwilligkeit nicht geklappt hat, die Leute zur Litauen-Brigade zwangseinweisen lassen möchte. Ja? Zwang mit Befehl. Ich meine, wir wussten das ja, weil Pistorius hat das ja auch schon immer gesagt. Alles freiwillig, solange die Leute mitmachen, auch bei der Wehrpflicht.
4: Ja, aber wie ist natürlich denn das bei der
3: natürlich, beim Militär? Ganz kurz. Was? Wie ist was?
4: Wie ist das beim Militär? Ich meine, auf mich wirkt das ein bisschen lächerlich. Natürlich glaube ich, dass Soldaten irgendwo hin versetzt werden können einfach. Es wird jetzt so getan, als könnten sie sich aussuchen.
5: Das können sie auch, aber er hat ja klar davor immer ganz stark betont, dass dieser Einsatz in Litauen freiwillig sei, dass die Bundeswehr, dass das komplett darauf basiere, dass die Soldaten das freiwillig tun, dass sie formal gezwungen werden können, ist gar keine Frage.
3: Ja. Aber diese Zwangswehrpflicht, die wird jetzt auch kommen, weil ja die Jungen nicht mitmachen im Moment. Also die meisten wollen nicht mitmachen. Ja. Die Jungen wählen ja inzwischen vor allem AfD und Linke. Ja? Ja. Also ein Pistorius wollen die nicht. Und AfD und Linke sind ja grundsätzlich mal erstmal gegen Krieg. Das sind die einzigen Parteien, die ja erstmal grundsätzlich gegen Krieg sind. Und da ist halt jetzt die Frage, werden die sich wehren, die Jungen, oder werden die unter Druck einknicken? Und wenn sie sich wehren, dann wird auch ganz schnell das Gesetz wieder rausgeholt, dass sich junge Männer abmelden müssen, wenn sie ins Ausland gehen. Und dann dürfen die das halt nicht. Aber es gab jetzt auch ein schönes Foto mit EU-Führern wie Merz und Kallas in Kampfjacken vor einem Kampfjet. Ja? Und das Foto sagt, wir sind im Krieg. Also wir werden jetzt schon systematisch vorbereitet. Also ich habe noch nie einen Willy Brandt in einer Kampfjacke vor einem von irgendeinem Kampfjet gesehen oder einen Helmut Schmidt oder einen Helmut Kohl. Ja, aber die großen Staatenführer gehen natürlich in den Bunker und nicht an die Front.
4: Gott sei Dank sieht der Putin das nicht. Ja. da können wir echt Glück, dass der irgendwie andere Interessen zu haben scheint und irgendwie abends andere Fernsehfilme guckt. Aber man stelle sich das mal vor, jede Woche irgend so eine Ansage, jede Woche irgendein Annalena Baerbock-Spruch, we are at war with Russia. Ja? Ich meine, der muss sich doch Tag und Nacht auf den Kopf greifen. Jetzt die Goethe-Institut.
5: Der lacht sich schlapp. Also komm, wenn er sich an Baerbock anguckt, lacht er sich schlapp. Das ist für ihn ja große Sache.
4: Ja, nur wenn jetzt von diesem kleinen, wehrlosen Deutschland zum Beispiel da laufen Provokationen kommen, mein Gott, da könnte man mal auf die Idee kommen, denen mal eins reinzuballern irgendwie.
3: Ja, da gibt es auch Pläne. Also es kursiert die Meldung, dass Russland deutsche Rüstungsunternehmen, die Langstreckendrohnen für die Ukraine herstellen und entwickeln, in die Liste der Angriffsziele aufgenommen hat.
4: Selbstverständlich.
3: Und der ehemalige Diplomat Michael von der Schulenburg sagt, damit könnte er rechtlich auch durchkommen. Also rechtlich könnte Moskau die Artikel 53, 77 und 107 der UN-Charta über die Feindstaatenklausel heranziehen, die den ehemaligen Siegermächten des Zweiten Weltkriegs das Recht einräumen, ohne Zustimmung des UN-Sicherheitsrats militärische Maßnahmen gegen die Achsenmächte zu ergreifen. Also tatsächlich ist das wohl immer noch, so sagt es der Michael von der Schulenburg, immer noch eine Möglichkeit, rechtlich völlig konform deutsche Drohnenhersteller in Deutschland anzugreifen.
4: Ja, zumal gut, sie irgendwie noch Alliierte sind. Ne? Ja. Irgendwie sind die auf eine komische Art und Weise noch Alliierte, die Russen und die Amerikaner. Und die
5: rechtliche Konformität ist dann ein bisschen eine zweitrangige Angelegenheit, wenn so eine Bombe erstmal eingeschlagen ist. Aber ja, gut, das ist ein weiterer Grund, nicht zu tun, was Deutschland reichlich tut. Jetzt ist beispielsweise auch gerade das deutsche Konsulat in St. Petersburg geschlossen worden als Reaktion der Russen auf die Schließung des Generalkonsulates Russlands in Bonn und die Schließung des russischen Hauses in Berlin. Also die diplomatische Eskalation geht immer weiter und sie findet auch in Brüssel statt. Hier ist Einblick berichtet von einer Episode eben dort. Sie tragen nicht zum Frieden in der Ukraine bei. Dies war der Ausschlussgrund gegen Julia Mendel, die eigentlich in Brüssel sprechen wollte. Einblick schreibt, an Tag meiner Rede wurde mir der Zutritt verweigert, so berichtete sie gegenüber der Zeitung. Selenskyj unterzeichnete ein Dekret des Nationalen Sicherheits- und Verteidigungsrates gegen Julia Mendel. 10 Jahre Sanktionen, die ihr Vermögen wird eingefroren, alle staatlichen Auszeichnungen werden entzogen. Mendel war von Juni 2019 bis 2021 Sprecherin.
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7: 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Jetzt Meldungen aus der Trigger FM Redaktion. Der wegen seines Kontakts zum Remo-Clan unter Druck geratene linken Bundestagsabgeordnete Ferhat Kocak hat während seiner Zeit im Berliner Abgeordnetenhaus wiederholt umfassende und detaillierte Auskünfte über Polizeimaßnahmen zur Bekämpfung von Clan-Kriminalität verlangt. Gemeinsam mit dem damaligen innenpolitischen Sprecher der Linksfraktion, Niklas Schrader, fragte Kocak zwischen 2022 und 2023 unter anderem nach Orten und Uhrzeiten von Einsätzen, beteiligten Behörden und Polizeieinheiten, geleisteten Einsatzkräftestunden, in einzelnen Anfragen auch nach der Bewaffnung der eingesetzten Polizisten. Ob er die so erlangten Informationen weitergegeben hat, ist bis jetzt unklar. Rheinland-Pfalz bleibt ein weiteres Jahr Vorsitzland der umstrittenen Ministerpräsidentenkonferenz, MPK. Die Länder beschlossen dies einstimmig, nachdem Sachsen-Anhalt nach dem AfD-Wahlsieg auf den Vorsitz ab Oktober verzichtet hatte. Der noch amtierende CDU-Ministerpräsident Sven Schulze ist dafür verantwortlich und wollte so der AfD wohl noch eins auswischen, meinen Beobachter. Seit dem 1. August wird der Verfassungsschutz in Hamburg standardmäßig angefragt, bevor jemand in den öffentlichen Dienst eingestellt oder ein bestehendes Arbeitsverhältnis verlängert wird. Bereits im ersten Monat der Maßnahme gab es rund 4.000 solcher Anfragen. Unter den Anfragen gab es 5 Fälle, in denen dem Verfassungsschutz Erkenntnisse vorlagen. Ein Fall betraf die Behörde für Wirtschaft, einer die Behörde für Finanzen und 3 Kandidaten hatten mit der Behörde für Schule, Familie und Berufsbildung zu tun. Laut dpa handelt es sich bei 2 Überprüften um einen Islamist und der 2. ist ein Linksextremist. Die 3 anderen Fälle seien noch in Bearbeitung, hieß es seitens der Landesregierung. Die Trigger FM-Meldungen. 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
5: der Zeitung. Selenskyj unterzeichnete ein Dekret des Nationalen Sicherheits- und Verteidigungsrates gegen Julia Mendel. 10 Jahre Sanktionen, die ihr Vermögen wird eingefroren, alle staatlichen Auszeichnungen werden entzogen. Mendel war von Juni 2019 bis 2021 Sprecherin des damals frisch gewählten ukrainischen Präsidenten Selenskyjs und schrieb später Bücher über diese Zeit. Seither hat sie sich von Selenskyj distanziert. Sie fordert etwa Verhandlungen statt einer Eskalation des Krieges. In einem Interview mit Tucker Carlson im Mai warf sie ihrem früheren Chef Selenskyj unter anderem vor, ein Hindernis für den Frieden zu sein. Ukrainische Medien und die Präsidialverwaltung werteten ihre Aussagen als Übernahme russischer Narrative. Selenskyj dementierte die Vorwürfe und Uschi von der Lügen ließ Julia Mendel nicht in Brüssel auftreten, sondern vom Sicherheitsdienst aus EU-Gebäuden fernhalten. Damit es auch
3: es schön, eigentlich was wollt, wird. Ja, aber das, da sieht man auch, was das EU-Parlament wert ist, nämlich gar nichts.
5: Oh, was?
3: Ja, ja, ja, das ist ja das Problem. Ja, die Mendel wird jetzt als Russland-Hure geframed. Das trifft überhaupt nicht zu. Die ist auch eine große Kritikerin Russlands. Also die verurteilt diesen Krieg von russischer Seite extrem. Ja. Also, aber da sie ja ehemalige Pressesprecherin war, ist sie halt nah dran an Selenskyj. Und das macht sie ja auch eher glaubwürdig. Und sie war auch die einzige Ukrainerin auf dieser Sanktionsliste. Da waren sonst nur Russen drauf. Ja. Aber vielleicht kommt noch einer dazu. Und zwar, jetzt kommen sie so langsam aus den Löchern. Der ehemalige ukrainische Diplomat und Geheimdienstmitarbeiter Andrei Telisenko, der hat jetzt einen, ziemlich erschütternden Bericht über den Zustand der Ukraine abgelegt. Um das kurz zu machen, danach ist die Ukraine ein irreparabler, korrupter Trümmerhaufen geworden, die sich in keinster Weise mehr selber ernähren oder sonst irgendwas könnte. Also ein absoluter Failstate ist dieses Land.
5: Das schön war gerade dieses hinterhergeschobene geworden, hast du gerade gesagt, dass Ukraine ein Trümmerhaufen
4: geworden.
3: Ja, weißt du, früher gehörten denen ja nochmal, die hatten ja, also ja, sag mal, die haben die schwarze Erde, die haben das die beste Erde der Welt. Ja, früher gehörten denen ja noch ihr eigenes Getreide, ihr eigenes Land.
5: Ja, das ist
3: gehört
5: bei BlackRock.
3: Das gehört denen ja gar nicht mehr. Ja. Das ist bei allen möglichen Firmen, die dann am Ende alle BlackRock und Vanguard und so weiter gehören. Ja? Und jetzt geht es darum, die Ukraine noch auszuplündern, was die Rohstoffe angeht. Also das war vorher, die Ukraine war immer ein korruptes Land, aber sie hatten zumindest noch das, was bei ihnen in der Erde liegt. Das haben sie jetzt nicht mehr.
4: Tja. Na Gott sei Dank, dass Russland auch auf dem letzten Loch fällt.
5: Ja, sind quasi besiegt. Ja, jetzt kommen ein, zwei russische Panzer, eine deutsche Panzer Richtung Russland und der Laden ist übernommen. Das ist, ja, auf jeden Fall, so wird es sein. In Deutschland läuft es derweil für den Arbeitgeber, kann man sagen, des Stromberg-Kanzlers ja nicht sehr gut. BlackRock hat zwar in der Ukraine die Boden abgegriffen, aber ihre Kanzlermarionette, die ist in Deutschland so ziemlich tot. Niemand will bislang allerdings seinen Kadaver abräumen. Der stinkt zwar vor sich hin, aber so richtig kann die CDU sich nicht aufraffen. News schreibt jetzt, brisante Enthüllung um den sogenannten Unterstützerbrief der 8 CDU-Ministerpräsidenten für Friedrich Merz. Nach News-Informationen hatte der Name von Bundeskanzler Merz in einem ersten Entwurf des Schreibens noch gestanden. Im Überarbeitungsprozess ist der Name des Kanzlers offenbar getilgt worden. Herrliche Formulierung. Die Tatsache, dass der Name Merz in dem veröffentlichten Schreibbeschluss endlich nicht mehr vorgekommen war, soll den Kanzler wütend gemacht haben. Ja, Milena, also er musste auch alleine feiern, wie du ja letzte Woche schon sagtest. Keiner seiner Ministerpräsidenten wollte irgendwie zur Wahlparty kommen. Und nun wollen sie ihm nicht mal mehr einen Brief ausstellen, in dem sie sagen, dass

0: der Mann ist tot.
1: Die Brandmauer wird abgeräumt.
0: Die Lena hat jetzt plötzlich so eine tiefe Stimme. Entschuldigung.
1: Ah, Entschuldigung. Ja, sorry.
0: Was ist passiert?
1: Ach, vorlaut.
0: Aber
1: vorlaut.
0: Achim, ja, dann du, Ladies absolut first vorlaut. Und dann das, Achim. Oh,
2: das Vorlaute macht dich jünger, als du bist. Sagen wir so freundlich.
0: Jetzt nicht noch treten, wenn er schon
2: so
0: kommt.
2: Also, ja, aber Lieben. Ich meine, immerhin haben die Ministerpräsidenten nicht Kanzlerin gesagt. Und verstehst du, das war, ich glaube, das war das vorletzte Wort oder in der vorletzten Zeile haben sie überhaupt, kam der Kanzler überhaupt mal vor. Also sie scheinen ja noch Merz zu meinen, ich weiß es nicht. Aber natürlich haben die ihm kein Vertrauen damit ausgesprochen, im Gegenteil. Ich meine, ich erinnere immer an Frau Merkel, wenn die jemanden ihr Vertrauen ausgesprochen hat.
0: Uneingeschränktes Vertrauen.
2: Danach war der politisch tot. Aber ich meine, wenn man sich die Unterzeichner so anschaut. Kai Wegner, weg. Sven Schulze, geschlagen. Mario Vogt klammert sich trotz Betrug noch ans Amt. Und der Söder ist nicht mal dabei in dem Brief.
0: Nee.
2: Gut, er ist CSU. Man hätte aber auch einen Unionsbrief draus machen können, wenn man denn gewollt hätte. Und also, der Merz ist ja jetzt schon ein Untoter, der durch die Welt irrt und wirrt, ja. Als er jetzt gesagt hat, bei Jugend forscht, da ging es ja um, möchte keine Anonymität im Internet und die Bedrohungen, der Staat ist nicht mehr in der Lage, seine Bevölkerung zu schützen. Und dann bricht es aus ihm heraus. Komm mir keiner mit Free Speech. Das hat mit Free Speech nichts mehr zu tun. Und dann haut er dem Trump noch einen rein und sagt, das sei allenfalls ein libertäres Politikverständnis aus Teilen der anderen Seite des Atlantiks, das ich persönlich nicht teile. Also Free Speech ist jetzt böse, libertär und morgen Nazi. Also
0: ja.
2: Ich meine, wer schützt eigentlich Friedrich Merz vor Friedrich Merz?
0: Niemand, muss ja auch gar nicht. Der ist ja schon, also das ist halt ein Gebrauchsgegenstand. Das ist ein Wegwerfartikel, ein Wegwerfkanzler und da kommt dann halt der Nächste. Ne? Wenn der weg ist, dann haben die den Nächsten am Start. Überlegt euch mal hier, Achim, Henrik Wüst, ja, der läuft sich ja schon warm. Also dem ist ja schon ganz anders. Der sitzt auf seinem Lastenfahrrad und fährt schon ganz wild trainingsmäßig im Kreis. Die Wetten sind offen, wer ihm nachfolgt. Aber ist da aus deiner Sicht irgendeine inhaltliche Veränderung am Horizont? Also die einzige, die ich sehe, ist noch mehr Grünenkurs bei der CDU.
1: Ja,
0: oder?
1: Henrik Wüst, dieser Schwiegermutterliebling der Omas gegen rechts, ja. Also wirklich, das ist. Aber gut, hat eine schöne Brille auf. Also mir kommt da als Hesse natürlich Boris Rhein in den Sinn. Ja, weil der natürlich sich bisher auffällig zurückgehalten hat mit allem. Der fällt also kaum auf und war früher in Hessen als echt schwarzer Hund bekannt. Ja, also der war immer ein ausgesprochen konservativer Typ. Jetzt ist natürlich die CDU woke geworden. Jetzt weiß man nicht, was man genau machen soll. Aber vielleicht wäre das die Figur, die gewissen Leuten eine gewisse Hoffnung geben könnte. Ja, und aber, Boris Rhein ist, glaube ich, ausgesprochen ehrgeizig, sehr taktisch klug. Ja, er hat sich ja dann hier mit ganz vielen linken Kräften auch eingelassen. Da war ich persönlich ein bisschen sauer. Ich habe ihn auch schon mal persönlich getroffen. Also Boris Rhein ist so eine Geheimwaffe, die da vielleicht hintenrum aufgebaut wird, weil dieser Wüst zum Beispiel, also gut, der fängt vielleicht ein paar linke Wählerinnen ein, aber da ändert sich ja überhaupt nichts. Im Gegenteil. Also ist der Rhein für die konservative Seite der CDU, die ja jetzt meutert, vielleicht eine ganz gute Figur.
0: Ah, die meutert? Moment, also das ist ja, man also, bekommt ja, das ja als nicht CDU
1: in der CDU so Meuterei. Man hört ja so ein bisschen was. Ja,
2: aber Boris Rhein hat sich aus der Deckung gewagt. Er hat sich ein bisschen, also nicht als Kanzlerkandidat, aber gegen die Brandmauer.
1: Ja.
2: Also da das ist
1: wollte
2: er
1: ja,
2: der...
1: Wollte ich ja vorhin schon vorlaut sagen. Schon klar.
0: Ja, nun hättest du es fast Melinda sagen lassen.
2: Ja, du hast jetzt ungefähr 3 Minuten geredet. Warum hast du es nicht unterbringen können?
1: Ja,
2: du hast doch über Boris Rhein geredet. Die
0: mir
2: ganze
0: fehlt
2: Zeit.
0: So viel zum Thema Hessen und ihre Führungs- und Rhetorikfähigkeit.
1: Da hätte ich ja zurückspringen müssen zu diesem Protestbrief da, oder zu diesem Unterstützungsbrief.
0: Und das ging nicht.
2: Nee,
1: das bin ich intellektuell nicht in der Lage.
2: Nein,
1: ich
2: hättest
1: Milena.
2: Du nicht.
1: Milena, hättest du bist du einfach nicht flexibler im Kopf.
0: Gut, jetzt also Rhein hat sich aus der Deckung gewagt. Bitte klär mich auf.
1: Ich wollte noch kurz unterbringen mit diesem
0: Unterstützungsbrief. Doch gerade Milena dabei zu erklären, warum.
2: Nee, lass ihn erklären, warum. Unter sich.
1: Ja, okay. Nein, es geht ja gar nicht mehr um Boris Rhein. Es geht nur darum, dass keiner gemerkt hat, dass in diesem Unterstützungsbrief, in dem mittleren Absatz steht, wir wollen mit allen politischen Kräften reden. Das heißt,
2: steht da nicht eigentlich demokratisch?
0: Nein, da steht demokratisch.
1: Ach so.
0: Ja,
1: sorry.
0: Ja, da muss ein bisschen nachsitzen, Herr Winter. Okay. Ja, also demokratisch ist ja eindeutig definiert.
1: Ja, verstehe.
0: So, Frau Preradovic jetzt endlich.
2: Ja, nee, also Boris Rhein, ich habe es eigentlich schon gesagt, Boris Rhein kratzt an der Brandmauer, hält die nicht für besonders sinnvoll, kratzt noch nicht weiter, aber das war jetzt mein erster Vorstoß, wo ich schon mal gedacht habe,

0: schau mal einer an. Insofern könntest du, Achim, durchaus recht haben, dass der am Ende eine Alternative ist. Wenn, wenn Wüste, ja, ich halte Wüste auch für zu schwach eigentlich. Also für ein Leichtgewicht, Leichtmatrose Wüst. Hm. Das fällt mir dazu ein.
1: Also die Alternative für die dümmste Lebensform Deutschlands heißt Boris Rhein, als CDUler sich wieder einbilden will. Das ist jetzt wirklich, diesmal aber wirklich ganz, aber ganz dann, echt, ne? Klipp und Spiegel. Mhm. Ah, diesmal einmal einen mehr als du. Echt ganz wirklich anders wird mit der CDU. Vielleicht wird's Boris Rhein. Boris Rhein, der neue Werkwerfkanzler. Dann war hier Achim Winter hier offiziell bei uns der Erste, der es gesagt hat. Mal schauen. Ja. Speaking of absurde Ideen, liebe Kinder, Kanada ist jetzt europäisch. Also zumindest, wenn es nach der größten Führerin aller Zeiten geht, der Verbrecher Ursula von der Leyen, die noch immer frei rumläuft in Brüssel, dann soll Kanada jetzt tatsächlich Mitglied der Europäischen Union werden. Assoziiertes Mitglied, hat sie wörtlich gesagt, bei ihrer State of the Union Rede, eine Rede, die also komplett kopiert ist in Titel und Aufmachung von der amerikanischen Rede des Präsidenten, der dort wirklich Regierungs- und Staatschef ist, während Ursula von der Leyen, ich werde nicht müde es zu betonen, weder gewählt ist, noch Staatschefin, noch Präsidentin von irgendetwas, nur Chefin einer vollkommen illegitimen und undemokratischen Bürokratie. Die Zeit berichtet, Kanadas Premierminister Mark Carney hat sich offen für eine solche assoziierte Mitgliedschaft in der Europäischen Union gezeigt. Wir begrüßen diesen Vorstoß. Die Beziehung zwischen Kanada und der EU könne nicht nur an Handel und Wohlstand gemessen werden, sagte er. Wir sind verbunden durch eine Wahlverwandtschaft, bewusst gewählt, immer wieder erneuert und deswegen umso stärker. EU und Kanada seien keine Schönwetterverbündeten. Und Milena, ich muss mich dem anschließen, was Caroline Gosling auf X sagte. Kanada ist wirklich die einzige westliche Nation, die noch schwuler und behinderter ist als Deutschland. Und es passt ja wirklich wie Arsch auf Eimer, dass die EU Kanada sich einverleiben möchte, oder? Und Onkel Donald ist natürlich schon auf dem Zinnen seines Geldspeichers und quakt voller Wut, was dann alles passieren werde, wenn Kanada sowas wagen würde.
0: Ja, Zölle, Handelsstopp und so weiter. Aber das Verrückte ist ja...
2: Lass den mal in Ruhe, er macht es gut.
1: Du kannst es ja gleich alles rausbringen.
2: Ich dachte, hier wäre Free Speech. Man könnte mal kurz mal loslegen.
0: Ja schon, aber wenigstens den Satz soll der andere noch zu Ende machen können oder nicht? Oder nicht? Ich weiß nicht.
1: Ausnahmsweise einmal.
0: Also ich weiß nicht. In Hessen ist das vielleicht anders. Also ich komme ja hier aus der österreichischen Provinz, weißt du.
2: Na, wir sind schlecht erzogen. Das ist das Problem.
1: Das liegt ja am Apfelwein. So, wir nehmen jetzt alle einen tiefen Zug von diesem Apfelwein und lauschen Milena an.
0: Ja, danke schön, meine Herren. Ja, also Zölle und Handelsstopp, damit droht Trump. Ich wollte es nur mal kurz gesagt haben, aber das Verrückte ist, dass du als EU darfst du ja gar kein außereuropäisches Land aufnehmen. Also Kanada kannst du eigentlich genauso wenig aufnehmen wie Australien. Und eine offizielle assoziierte Mitgliedschaft existiert überhaupt nicht. Das gibt's gar nicht. Das gibt's, ja gut, ich meine, gut, die Ministerpräsidentenkonferenz mit der Kanzlerin während Corona gab's auch nicht. Und trotzdem hat sie stattgefunden. Ja, aber im Grunde, was soll das? Ich verstehe es nicht. Es sind ja auch nur so nebulöse Möglichkeiten für Zusammenarbeit in Technologiefragen, Rüstungsproduktion, KI, bla bla. Das klingt aber schon wie eine Kriegserklärung an Trump in irgendeiner Form. Ja. Und ich meine, die von der Leyen, ich weiß auch nicht, ob das klug war, die hat ja auch die EU-Länder vorher offenbar nicht gefragt. Also die Daily Mail berichtet von wütenden EU-Diplomaten, also die sie jetzt nicht namentlich benennen, aber da wären einige auf die Zinnen gegangen, weil das anscheinend vorher keiner wusste. Also die hat den Kanada als uneheliches Kind untergeschoben und die wissen gar nichts davon. Und die von der Leyen geriert sich jetzt wirklich wie so eine Cäsarin. Ja. Also das ist schon, aber schön der Post von der Leyen vom Donnerstag. Ich hatte gerade ein Telefonat mit Präsident Zelensky. Morgen werden wir 3,3 Milliarden Euro für Raketen und Drohnen in der Ukraine auszahlen. Siehst du so, schaut her, ein kleines Telefonat und ich schicke euer Geld in das große schwarze Loch Ukraine.
1: Ja, du wirst doch wohl nicht die Führerin kritisieren. Das ist ein bisschen defätistisch, was du da. Da müssen wir nachher nochmal drüber reden, weil Frau Preradovic. Es gibt Sanktionen. Jetzt auch einen EU-Geheimdienst, der für sowas zuständig ist.
0: Wer bekommt eher Sanktionen? Du oder ich?
1: Ich glaube schon du. Das ist das Kopf-an-Kopf-Rennen. So, Achim, du hast gleich schon eingeworfen, was Trump da macht, ist ja alles richtig und gut. Und das war ja erwartbar. Ne? Es war ja auch für eine Uschi von der Leyen, ist ja erwartbar, wenn man den Amerikanern mitteilt, den US-Amerikanern, dass man unmittelbar an ihrer Grenze, in ihrem größten Nachbarland, jetzt also die europäische Einflusssphäre aufbauen möchte, dann ist ja vollkommen absehbar für jeden, wie dieser US-Präsident oder andere US-Präsidenten reagieren müssen. Also warum das ganze Spiel?
2: Ja, genau. Es geht darum, die Woke-Bewegung zu stabilisieren. Ja, die EU steht ja für, ich sage immer, für den Great Reset, für die neue Welt, für den Migrationspakt und all diese Dinge. Trump ist da straight dagegen und handelt auch so. Und Kanada ist auch so schön links seit Trudeau, sogar linker als wir. Ich frage mich noch, wann das Assoziierungsabkommen mit Australien und Neuseeland kommt. Das fehlt nämlich jetzt noch.
1: Nicht verraten, das ist bestimmt schon morgen.
2: Ja, genau. Ne? Das heißt also ganz klar, wir sind also die Gutmenschenländer gemeinsam gegen Trump und Putin. Das ist natürlich ganz klar. Und die Kanadier freuen sich, dass sie da aufgewertet werden. Es ist auch noch so ein kleiner Stich gegen Großbritannien. Ja, da ist ja auch mit Nigel Farage und Anti-EU-Geschichten und sowas am Kommen. Und da wird halt eben ein Signal gesetzt. Außerdem imperialistisch, das habt ihr ganz klar erkannt. Es ist so eine globale Geschichte. Man greift über den Atlantik. Ursula ist da über dem Atlantik unterwegs. Mhm. Und irgendein amerikanischer Außenminister hat ja mal gesagt, who should I call when I...
1: Kissinger. Das war Kissinger.
2: Who should I call when I want to reach the EU? Ja, und so. Jetzt weiß man es halt. Mhm. Ja? Man ruft direkt bei Uschi an. Ja? Die kümmert sich auch nicht mehr um ihre Mitarbeiter und ihre Diplomaten, sondern die macht das auf dem kleinen Dienstweg. Hat ja auch schon bei der Impfung die Milliarden mit Herrn Bola verhackstückt. Also die Chefin von Europa greift aus zu den Bündnispartnern über den Gewässern, ja, overseas sozusagen.
1: Ja, und Yannis Varoufakis, der ehemalige Finanzminister Griechenlands, hat das ja auch kommentiert mit, jetzt hat sie endgültig ihre letzten Murmeln verloren, den Vorschlag von der Leyen. Was es wohl einigermaßen trifft, also tatsächlich dieser Großmannssucht von der Leyen, das kennt Trump natürlich auch, das wird er verstehen, diese Haltung. Ja. Und auf ihre hoffentlich letzten Tage hat sich dann diese Fregatte nochmal übernommen und wird vielleicht über dem Atlantik irgendwann auch abgeschossen und versinkt. Wer weiß, ich jedenfalls habe mich deswegen in Aphrodite verliebt, ihr habt das bestimmt auch gesehen. Aphrodite, die Göttin der Liebe, hat eine Wiedergeburt erfahren. Anders kann ich es nicht sagen. Aphrodite Lanitopoulou, wahrscheinlich habe ich es falsch ausgesprochen, aber wenn ich denn entsprechend frei wäre und wollen, diese Frau würde ich glatt heiraten wollen. Sie hat eine Rede gehalten im Europäischen Parlament und Tichys Einblick berichtet darüber und fasst zusammen. Aphrodite Lanitopoulou, Vorstandsmitglied der Fraktion Patrioten für Europa, ging von der ersten Sekunde an frontal auf die Kommissionspräsidentin Ursula von der Leyen los. Frau von der Leyen, es gibt keine größere Rassistin gegenüber Europäern als Sie, begann sie ihre Rede. Beim Thema Migration formulierte sie ohne jede diplomatische Verklausulierung frontal auf den Kopf zu. Von der Leyen habe Europa mit illegalen Migranten überschwemmt. Danach habe sie die wirtschaftliche Bilanz ins Visier. Von der Leyen habe Europa mit Steuern und Bürokratie erdrückt. Fabriken würden geschlossen, hunderttausende Arbeitsplätze verschwenden. Lanitopoulou wandte sich anschließend der Gesellschaftspolitik zu. Von der Leyen habe die traditionelle Familie zerstört, Europa die Woke-Agenda, den grünen Wahnsinn und die Islamisierung Europas aufgezwungen. Auf Kosten der europäischen Bürger würden Millionen illegaler Migranten versorgt, die nach ihren Worten Stadtteile zerstörten, plünderten, belästigten und mordeten. Am Ende, so Lanitopoulou, erhielten sie sogar Ausweise, damit sie wählen könnten. Ja, von der Leyen musste sich das Ganze anhören und war, ich hatte das Gefühl, Milena, nicht sonderlich amüsiert darüber, was ihr die Griechin da so entgegenhielt.
0: Nö, nicht sonderlich amüsiert, aber jetzt auch nicht so richtig. Ach, nö. Ich meine, sie weiß ja im Grunde, was das EU-Parlament wert ist. Im Grunde nicht viel. Ich meine, eine wirklich, wirklich schöne Frau, die Aphrodite Lanitopoulou.
1: In jeder Hinsicht.
0: Ja, aber ich sag dir eins, also sehr leidenschaftlich auch. Also wenn ihr beide heiraten würdet, das würde auf mindestens einer nicht überleben. Da bin ich ganz sicher.
1: Aber
0: ganz
1: es wäre ein
0: sicher.
1: Schöner Tod. Es wäre ein wunderschöner Tod.
0: Also ihr beide allein in einem Zimmer. Das kann ich mir schwer
1: Aphrodite
0: vorstellen.
1: Aphrodite und ich? Du, ja. Es ist das, beim Leben kommt es aus meiner Sicht nie auf die Länge an, sondern auf die Qualität und die Intensität. Also es, ich kann mir unendlich viele, ich habe auch unendlich
0: das
1: viele
0: Das klingt
1: Varianten.
0: Wie der Mann einer Gottesanbeterin, weißt du?
2: Nein, nein. Milena unterschätzt uns einfach knallhart. Ja, das kommt daher, da wir uns nie in Fleisch und Blut treffen, sondern immer nur akustisch.
0: Den Paul also, kenne ich schon.
2: Ja, den kennst du schon, genau, alles klar.
1: Und Milena lernst du ja kennen beim Freihafen in Mallorca am 30.7.
2: Ja, Gott sei Dank, da freue ich mich wahnsinnig drauf. Echt.
1: Ob du es überlebst?
2: Ich bin ihr größter Fan, ja, um das mal so einzustreuen.
1: Milena steckt schon ihr Besteck ein und ein Tellerchen und dann spielt ihr das Prinzip der Gottesanbeterin vor.
2: Ja.
1: Aber nein, tatsächlich, also eine Frau, die mit Werf und Einsatz Frau von der Leyen das entgegenhält, hat entsprechend virale Konsequenzen gehabt im Netz, dieses Video von Aphrodite.
2: Also die Prägnanz der Zusammenfassung war schon toll. Es war halt sehr rechts, ja. Also es war so ungefähr wie die 10 Punkte von Siegmund, ja, nur kürzer. Das war schon beeindruckend. Man konnte es tatsächlich in einer Minute lesen und wusste dann eigentlich alles, was man wissen muss. Ja. Über die EU, ja, und das ist schon eine große Leistung, das hat irgendwie ein Ungar auch schon mal vorher gemacht in dieser Form und dann sitzt sie da mit ihrem Stahlhelm, ja, und ist nicht amüsiert, lässt sich nichts anmerken.
1: Ja. Ja. Völlig unbeeindruckt davon plant Ursula von der Leyen natürlich weiter ihre Politik, die Welt meldet jetzt, jetzt soll auf Uschis Betreiben ein Social-Media-Verbot für Kinder unter 13 Jahren kommen, für 13- und 14-Jährige, beziehungsweise unter 15-Jährige sind, Zitat, beaufsichtigte Mini-Content mit begrenzter Zeit vorgesehen. Eigene Konten für Kinder dann erst ab 15 Jahren. Selbst Vertreter der Kommission geben zu, dass das in der Umsetzung technisch schwierig sein könnte, loben aber natürlich Frau von der Leyen für ihre faschistische Kontrollvorhaben über den grünen Klee. Tja, ich meine, als wenn das nicht schon lange da wäre, beziehungsweise beschlossene Sache wäre. Die Frage ist ja nur noch, wann es denn umgesetzt wird. Passt ja dann auch wieder zu so einer Staatenunion mit Australien, oder? Ich glaube, die sind da ja schon weiter, die Australier, Melina. Die haben das ja schon.
0: Ja, aber die Australier haben auch schon die Probleme. Das funktioniert nämlich nicht in Australien. Die haben das jetzt schon, weiß ich nicht, ich glaube ein Jahr oder fast ein Jahr oder so. Ich weiß nicht genau. Aber ich erinnere mich an einen Bericht, dass da, es funktioniert nicht. Also es hat dort jedenfalls bis dato nicht funktioniert. Und ich bin mal gespannt. Also im Grunde ist auch völlig egal, ob das für Kinder funktioniert, weil es geht ja im Grunde um die Identifikationspflicht fürs Internet.
1: Was? Ja. Es geht nicht um Kinderschutz?
0: Nein, es geht nicht um Kinderschutz. Und deswegen ist es auch eigentlich völlig egal, auch für Brüssel oder auch für die Australier, ob das jetzt für Kinder funktioniert, sondern wichtig ist, die Anonymität im Internet ist vorbei, jeder ist verfolgbar.
2: Bin schockiert, liebe Frau Preradovic, bitte geben Sie hier Ihr Alter ein. Bitte belegen Sie das durch einen elektronischen Ausweis.
1: Hatte ich neulich schon. Ihr werdet lachen. Also neulich forderte mich die App von Anthropic, diesem KI-Hersteller, auf, hier per App-Verifizierung zu belegen, dass ich über 18 bin, damit ich das weitermachen kann. Und nein, liebe Kinder, es war nicht, als der Onkel versucht hat, irgendwie Deepfake-Pornos von einer B-Prominenten herzustellen und irgendwie zu vertreiben. Es war ein ganz technisch langweiliger Vorgang. Da blieb mir nichts anderes übrig, wenn ich das weiter benutzen wollte, da meine Altersverifikation mitzumachen. Zwischenzeitlich habe ich bei Anthropic gekündigt und kommen wir noch im Wirtschaftsteil dazu. Aber das ist schon real. Und passend zu dieser Kinderschutzmeldung kommt eine Meldung aus Berlin, ebenfalls von News. Denn mitten im Berliner Wahlkampf, da meldet News, tanzt ein knapp bekleideter Künstler und springt auf einer Bühne unmittelbar vor den davorstehenden zahlreichen Kindern hin und her in Unterhose mit einem lasziven Performance-Programm. Das Veranstaltungsprogramm der Uferfabrik Boulevard-Veranstaltung in Berlin-Tempelhof zeigte, dass sich das kostenlose Sommerfest ausdrücklich auch an Familien richtete. Der Künstler namens Baumann sei zugleich Schöpfer und Darsteller der Solo-Performance Ha-Ha-Ha-Hi, deren zugrunde liegende Forschungsarbeit mit Mitteln des Bundes gefördert wurde. Achim, wenn du nackt oder mit Unterhose bekleidet, Ha-Ha-Ha-Hi rufend, in deiner Küche rumhüpfst, dann ist das also forschungsförderfähig. Ich meine, mit dem Wissen hätte man mich früher ausstatten müssen. Ich hätte Millionen verdienen können.
2: Ja, meine Töchter haben vor nichts mehr Angst, muss ich ehrlich sagen. Ich bin mal mit diesem Borat-Badeanzug. Kennt ihr den, diesen grünen?
1: Den Mankini.
2: Den besitze ich und da bin ich dann bei einer Geburtstagsfeier meiner Frau durch die Küche gelatscht. Das war ein historischer Moment. In grün. Und ich bin nicht so schön wie Borat, muss ich allerdings sagen. Und nein, ich fand es wirklich sehr aufschlussreich. Ich habe mir dann angeschaut, diese Seite, wo der dann seine Forschungsvorhaben und seine Projekte und die Förderer da. Also der Typ hüpft rum, ja, macht einen auf Balletttyp und auf Clown, also mit dem Clown sein, entschuldigt er natürlich, dass er nicht tanzen kann, ja. Und das erforscht er dann innerlich, was das mit ihm anstellt, und dafür kriegt er 119.000 Euro oder sowas Förderung, gell? Ich weiß nicht, Quatsch. Also dafür kriegt er dann richtig viel Geld, und ich bin sicher, dass es in der Szene vom Staat einfach massenhaft Geld gibt. Ich habe hier eine Bekannte,
1: was machen wir denn falsch, Achim? Wir müssen das doch auch
2: irgendwie bewerben uns. Nein, wir bewerben uns nicht und wir sind nicht links. Also ich habe hier eine Bekannte, die arbeitet, die fördert künstlerische Projekte zur Förderung des Ozeanschutzes. ja, mhm, hat dann so ein Programm gebaut und geht damit tingeln bei den jeweiligen Behörden, bei den Umweltbehörden und bei der hessischen Landesregierung und bei irgendwelchen Stiftungen. Und die wird dann engagiert, die kriegt dann 5.000 Euro und hält dann einen Vortrag oder geht in Schulen 3 Tage lang zum Beispiel. Und die macht so ihr Geld. Ja, also wir müssten quasi, wir müssten woke sein und wir müssten halt es auch anbieten. Ne? Also bei dir wäre es vielleicht dann drogenfrei durch die Schule oder irgendwie sowas, ein Förderprogramm, Diskussionsveranstaltung und so weiter. Da gibt es dann 4.500 Euro pro Stück, ja, und du machst es dann halt 40 Mal im Jahr und dann ist gut.
1: Okay.
0: Aber was da auch noch drin ist bei diesem Felix Baumann, der wurde ja auf dieser Veranstaltungsseite mit einer Trampolin-Performance angekündigt. Was fällt euch bei Trampolin an?
1: Ah.
0: Aha.
1: Feministischer Sport.
0: Ja, genau. Also er ist auch so eine Art Trampoliner. Und ich, die, wenn man sich dieses anguckt, wie, was der da anhat, das sieht ja aus, als ob er auch eine Windel anhätte. Ich weiß nicht, ob das so ist. Aber da hinten hängt noch so ein Sprengstoffgürtel dran, oder? Oder eine richtige Windel. Ich glaube, das ist eine Windel.
1: Ja, es sieht zumindest sehr nach Windel aus.
0: Ja, ja, oder er hat wie so ein bisschen wie so ein Sumo-Ringer, nur dass er halt da nicht aussieht wie ein Sumo-Ringer. Gut.
1: Also wir behalten bei allen Scherzen fest, dass ein erwachsener Mann in Windeln vor Kindern rumhüpft mit Hüft- und Hinternbewegung, die nichts anderes darstellen als irgendwelche Kopulationsposen, in lächerlicher Art und Weise allerdings. Und das Ganze wird als Forschung mit Steuergeldern gefördert. Das verhöhnt, genau, es verhöhnt gleichzeitig mal wieder, wenn die noch verhöhnen oder erniedrigen könnte, wer auch immer jetzt noch als Forscher durch die Gegend rennt, würde das nie laut behaupten bei all dem, was die Wissenschaft angeblich so gemacht hat in letzter Zeit. Aber das ist Regierungsprogramm in Deutschland und Berlin in diesem Fall. Und es gewählt wird ja bekanntlich nicht nur in Berlin bald, sondern auch bald in Mecklenburg-Vorpommern jetzt an diesem Wochenende schon. Da berichtet News, 3 Tage vor der Landtagswahl in Mecklenburg-Vorpommern hat die SPD die AfD in einer neuen Umfrage überholt. Das gehe aus einer ZDF-Umfrage hervor. Die SPD von Ministerpräsident Manuel Schwesig kommt demnach auf 37% und damit 3 Punkte mehr als zuvor. Die AfD erreiche 36% und verliere damit 1 Punkt. Es ist also ein Kopf-an-Kopf-Rennen in Meck-Pomm. Bin mal gespannt, wie nah an der Realität diese Umfrage hier lag, Milena. Aber es sieht wohl so aus, selbst wenn da die AfD gewinnt, sieht es anders aus als in Sachsen-Anhalt, würde sie wohl nicht so haushoch gewinnen, dass sie dort eine Chance hätte gegen die Übermacht der Kartellparteien.
0: Nee, deswegen ist sie auch ganz anders aufgestellt. Also sowohl Live-Erik Holm als auch seine Mannschaft, die gehen eher auf die anderen Parteien zu. Ja, weil die einzige Chance, dass sie regieren können, ist eine Koalition. Also ist ja auch die einzige Fraktion, glaube ich, oder das einzige Land, wo die Partei, glaube ich, nicht als gesichert rechtsextrem gilt.
1: Okay.
0: Also ja, also die sind halt auch, ja, die wollen halt irgendwie mitmachen. Ja, kann man verstehen, wenn man als Partei dahin geht, die wollen regieren. Bislang sind die anderen nicht bereit. Also gestern wurde, das war nicht der Live-Erik Holm, das war ein anderer. Der wurde dann von Andreas Wunn, also dem Scharfrichter des ZDFs, ja, des ZDF-Volksgerichtshofs, gegrillt. Der, also, mein Gott, also das war wirklich Wahlkampfhilfe für die AfD.
1: Als er den NDR kritisierte, ne, und sagte, sie berichten ja auch Fake News. Nein, das können wir jetzt nicht stehen lassen. Also.
0: Nee, das war anders. So. Das war, glaube ich, auch eine andere Sendung. Das war jetzt gestern.
1: Das war NDR, natürlich, Entschuldigung, richtig. Du, ZDF genau. Hast du gesagt, ja.
0: Aber da ging es irgendwie darum, dass die AfD will, dass in den Behörden die Posten nicht irgendwie nach irgendwelchen paritätischen Quoten besetzt werden, sondern nach Qualität. Ja? Und auch nicht nach Migrationsquoten. Das haben die. Und dann der Wund. Das sind rechtsextreme Verschwörungstheorien. Sie sagen, man wolle austauschen und man wolle und so weiter. Also der ist richtig, der hat ihn auch nicht mehr ausreden lassen. Aber wie gesagt, Wahlkampfhilfe für die AfD. Aber ja, die AfD muss sich halt anders geben, wenn sie irgendwas mitmachen wollen. Deswegen sind sie da eher konsiliant unterwegs.
1: Oder warten, könnte man sagen, nicht? Oder einfach warten. Denn die Zeit.
0: Aber die Schwesig ist mal ganz kurz, Entschuldigung, die Schwesig ist auch, ich habe die heute auch gesehen, also gestern war es auch gesehen.
1: Eine fiese Verbrecherin, die in das tiefste Loch gehört?
0: Ja, darum geht es gar nicht. Ist eine hervorragende Wahlkämpferin.
1: Ja?
0: Das muss man sagen. Die verkauft sich richtig gut. Ja, und wenn man es nicht besser wüsste, könnte man fast drauf reinfallen. Also ich habe mir die alle angeguckt. Ja. Und
1: die Wahlkampfauftritte von Schwesig, oder?
0: Nein, nicht alle Wahlkampf, sondern alle, die im Morgenmagazin, alle Parteien so, quasi. Okay. So habe ich das. Ja, ich habe diesen Auftritt von Schwesig gesehen und der war sehr gut. Und sie ist wohl auch eine sehr, sehr gute Wahlkämpferin. Und das rettet sie möglich.
2: Ja, aber das ist doch auffällig, dass da jetzt innerhalb von 2 Wochen oder was ein 7%iger Zuwachs stattgefunden hat.
1: Naja, laut Umfragen.
2: Bei einer Partei, wo sie sonst alle wegrennen wie verrückt. Und jetzt ist da eine mal gut gekämmt und so eine DDR-Schönheit, damals gecastet wahrscheinlich für eine Fernsehmoderatorin oder sowas. Und jetzt rennen die da alle
1: hin. Wieder die
2: was
1: Briefe.
2: Ist da los?
1: Ja,
2: was
1: ist da los? Ja, Achim, es ist eine ZDF-Umfrage.
0: Die Frau gegen Blau.
1: Ja,
0: siehst du, das hat gezogen.
2: Ja, das hat gezogen. Ich kann es nicht fassen. Es muss wahrscheinlich, hat es was zu tun mit dem Infraschall da oben.
1: Jetzt, ihr kennt Küste. Euch ja mit Politik nicht aus und der ganzen Medienapparat. Ich sage euch, es sind Umfragen, ja, das hättet ihr jetzt selber auch noch gesagt, es sind Umfragen und keine Wahlergebnisse, selbstverständlich. Und es ist eine Umfrage
0: du des redest auch schon wie ein Politiker.
1: Des ZDFs. Ja. Nein, ja, komm, es ist eine Tatsache. Also die Umfragen, die wir vor dem Brexit gesehen haben oder vor dem ersten Wahlsieg Donald Trumps, die haben ja auch das Gegenteil vorausgesagt und waren sich ganz, ganz sicher. Also warten wir mal ab, was die Wahlergebnisse bringen. Muss ich mir auch sagen, weil sich vorzustellen, dass diese Menschen da oben in MacPom tatsächlich jetzt weiterhin ihre... Nein, das will ich mir gar nicht vorstellen. Die
2: das
1: Zeit,
2: ist völlig absurd. Ja.
1: Also, die Zeit spielt ja aber, wie gesagt, schon für die AfD. Schlecht für Deutschland, gut für die AfD. Ist ja ein alter Spruch innerhalb der AfD. Damit hat sie leider recht. Und in Deutschland passiert ja Ähnliches, was Tichys Einblick jetzt über die Schweiz berichtet hat und was dieses Zeitgesetz ja wieder bekräftigt. 80,5% der nordafrikanischen Asylbewerber aus Marokko, Algerien und Tunesien werden laut dem Schweizer Staatssekretariat für Migration einer Straftat beschuldigt. In der Schweiz dominieren die jungen Männer aus Maghreb-Staaten seit Jahren die Asyldebatte. Und ähnlich ist es ja bekanntlich auch in Deutschland. Und da war auch diese Woche die Liste der Grausamkeiten durch sogenannte Migranten arabisch-muslimischen Hintergrundes lang. Apollinius schreibt, am Bahnhof der Thüringer Gemeinde Unterwellenborn soll ein Syrer eine 20-jährige Frau sexuell berührt und zuvor im Zug angemacht haben. Die Polizei ermittelt jetzt wegen sexueller Belästigung gegen den 35-Jährigen. Der Spiegel berichtet, im brandenburgischen Landkreis Barnim ist ein mutmaßlicher IS-Anhänger festgenommen worden. Laut einer Mitteilung der Bundesanwaltschaft soll der irakische Staatsangehörige Anschläge in Deutschland geplant haben. Bereits im Frühjahr 25 soll er mit weiteren Personen entsprechende Pläne geschmiedet haben und sich eine Pistole beschafft haben. News berichtet über eine entsetzliche Tat in Hamburg-Barmbek. Ein 40-jähriger Afghane soll am Donnerstagmorgen seine Ehefrau getötet haben. Nach Informationen der Bild habe der Mann die Frau erwürgt, während die Kinder in der Schule waren. Danach hatte er sich auf einer Polizeiwache selbst gestellt und wurde verhaftet. Und auch mit den Migranten oder sogenannten Flüchtlingen, die die Bundesregierung aus dem Osten importiert, verhält es sich weiter wie bekannt. News berichtet, fast 500.000 Ukrainer bezieht Bürgergeld. Nur etwa jeder 4. Ukrainer, der seit Beginn des, News schreibt wörtlich, russischen Angriffskrieges nach Deutschland gekommen ist, hat einen Job. 483.197 ukrainische Kriegsflüchtlinge beziehen Bürgergeld. Die staatlichen Ausgaben sind erheblich. Deutschland gab 2024 laut Bild rund 6,3 Milliarden Euro für die Grundsicherung ukrainischer Staatsangehörige aus.
0: Ja,
1: Entschuldigung, Lena.
0: Ja, ich meine, weil sie können, ne? In anderen Ländern arbeiten die wesentlich mehr, in Polen 78%, ja. Die können sich halt dort nicht auf Bürgergeld ausruhen. Deutschland hat die Ukrainer ja sofort ins Bürgergeld übernommen. Kommt her und nehmt, ja, und das haben die Leute gemacht. Also, und viele nehmen das Geld und arbeiten schwarz. Es gibt eine IFO-Befragung ukrainischer Flüchtlinge und demnach wurde der mögliche Verlust von Sozialleistungen besonders häufig als Grund für nicht angemeldete Beschäftigung genannt. Ja. Also die Regierung verschenkt Milliarden deutsche Steuergeld an Menschen, die dafür nichts tun müssen. Und das geht ja nicht nur um Ukrainer. Es reicht ja, wenn man seinen Pass wegwirft oft, um ins deutsche Sozialsystem aufgenommen zu werden. Das ist eine völlig absurde Politik. Ja? Wenn du als Deutscher Arbeitsloser oder Sozialhilfeempfänger hast du nicht die Hälfte der Rechte, die diese ganzen Menschen haben. Und die müssen dafür gar nicht arbeiten.
1: Naja,
0: das ist verrückt.
1: Es ist ja nur eine verrückte Politik oder eine seltsame Politik, wenn man in irgendeiner Weise noch in Zweifel zieht, dass diese Umvolkung und Ausschlachtung nicht gewollt ist. Ne? Es ist also, entweder ist es voller Vorsatz oder es ist kompletter Irrsinn und alle sind kollektiv schwachsinnig geworden. geworden. Das ist, die Wahrscheinlichkeit diktiert ja eigentlich Ersteres.
0: Naja, es geht ja auch so schleichend vor sich hin. Das ist in diesem Buch Die Unterwerfung, wenn ich mich recht erinnere, von Michel Houellebecq ganz gut beschrieben. Da ging es eigentlich nicht, wenn ich mich erinnere, um Umvolkung, sondern man hat sich so, ja, peu à peu unterworfen. Auch durch dieses Gutmenschentum und so weiter. Also, ja, es sind natürlich viele, viele Sachen, die können zusammenkommen. Wie sagt mein Freund Paul, der brillante Arzt immer, man kann Läuse und Flöhe haben.
1: Den musst du mir mal vorstellen. Klingt wie ein wirklich guter Typ.
2: Ja, ja, aber mich beeindruckt immer diese die Compliance. Ja, es gibt ja bekanntermaßen dieses UN-Paper Replacement Migration, das wurde vor ein paar Jahren rausgegeben, da steht es 1:1 drin. Dann gibt es den Migrationspakt, da steht es 1:1 drin. Mhm. Besonders schön ein Satz, der ungefähr so lautet, mit konservativem Widerstand ist zu rechnen, der aber gebrochen werden muss. Ja? Und dann kommen vermeintlich konservative Politiker an die Macht, Merz, aber auch solche Figuren wie Dobrindt oder Söder, ja, und die...
1: Heißer Kandidat auf den Kanzlerposten.
2: Die spuren sich ganz schnell ein auf diese Migrationsgeschichte und hören auf, in irgendeiner Form irgendetwas dagegen zu machen. Ich frage mich, werden die ins Hinterzimmer gebeten und da kriegen die dann gesagt, mach dich nicht unglücklich, deine Kinder können in England studieren, wenn du mitmachst, wenn nicht, bringen wir die Kinder um oder irgendwie sowas. Also das wirkt ja immer so, die kommen an die Macht, die waren sowieso vielleicht schon Young Leaders, ja, kommen an die Macht und hören auf, irgendwelche Maßnahmen gegen die Massenimmigration zu ergreifen, auf allen Ebenen. Und das ist ja natürlich für den Bürger wahnsinnig frustrierend, aber was ist da der verdammte Mechanismus, ja?
0: Ja, vielleicht ist es wirklich das, was du gesagt hast, die Agenda 2030, der Migrationspakt.
2: Genau.
0: Ich meine, der Wadefuhl, der hat ja auch ganz offen jetzt für mehr Zuwanderung aus Marokko geworben.
2: Ja, stell dir das mal vor.
0: Ja.
2: Die Bremer haben große Probleme mit den jungen Dieben, haben wir heute Morgen auch gelesen. Die kommen hier so als Pseudo-Asylanten an. Die kommen nur hierher, um hier Beute zu machen.
1: Was?
2: Und in Bremen ist es so, da werden dann normale Menschen am helllichten Tag mit Fahrradketten verhauen und das Handy abgeben. Ja. Das sind Gruppen junger Diebe aus Marokko.
1: Ja.
2: Das ist bekannt, das sind die Marokkaner, die kommen her, um Beute zu machen. Ja, und dann kommt dieser Waterfall, ja, und sagt, kommt alle her, wir haben noch nicht genug. Ja, was ist da los?
1: Ja, Absicht. Es ist klare Absicht. Ich weiß, dass es wahnsinnig schwerfällt, das einzugestehen. Und gerade so ein Wort wie Umvolkung, da zucken dann manche immer noch zusammen. Denkst, oh gut, das ist ja
2: Nazi-Ideologie. Ist es nicht sogar verboten?
1: Bestimmt. Irgendwo ist das verboten.
0: Inzwischen bestimmt. Ja, weiß zwar keiner.
1: Aber tatsächlich, also die Realität ist eben so, so ging es mir ja. Ich bin ja geheilt durch Corona. Milena erinnert sich, als wir bei unserem ersten Gespräch, was wir darüber führten, da sagte ich ja noch, nein, ich halte das nicht für Absicht. Also ich ging ja tatsächlich davon aus, kaum vorstellbar heute, dass sie ihre ganze Corona-Impflüge tatsächlich als überzogene Maßnahme auf ein falsch eingeschätztes Risiko
0: starten. Das war mal der Paul.
1: Ja. So,
0: Ich kannte ihn da schon.
1: Ja, nur es fällt halt, es fällt ja vielen schwer, die das gesehen haben, bei einem so ja links-rechts unpolitischen Thema, dass die gleiche Boshaftigkeit, das gleiche Planvolle jetzt auf sowas anzuwenden und klar zu sagen, ja, man will eben ein Volk auslöschen, in dem Fall also das deutsche Volk auslöschen und man will auch die europäischen Völker auslöschen. In Spanien geht es ja da nicht anders und all diese Völker und Stämme, aus denen sie da bestehen, das ist keine Qualitätsaussage, ob die nun besser oder schlechter sind als andere, aber man möchte sie offensichtlich in ihrem Funktionieren als Gesellschaft, als Nation, als Volk zerstören, indem man sie zersetzt mit aggressiven, bösartigen Verbrecherbanden, die man importiert. Das sind ganz überwiegend arabische Muslime, die man dann als Migranten labelt, was sie ja nicht sind. Migranten, also Menschen, die in ein Land kommen, sich dort anschließen wollen, die sich dort selber integrieren, die dort arbeiten, die positiv dazu beitragen, sind etwas völlig anderes als Importinvasoren, die man da reinschleift. Und es ist halt hart zu sehen, dass das alles vorsätzlich ist. Und wir müssen jetzt nach England gucken, um zu sehen, wie vorsätzlich das ist, ja. Wenn man sieht, was da die anglikanische Erzbischöfin gerade gemacht hat. Aber Milena, du scheinst das noch, bevor wir nach England unbedingt schauen müssen.
0: Ja. Ich wollte diesen Satz noch sagen, warum das alles? Also im Grunde gibt es ja diesen Plan, der ja auch in der Corona-Zeit schon häufiger rauskam oder gesagt wurde von den sogenannten internationalen Eliten wie Bill Gates und Co., dass es eine globale Regierung braucht, um all diese Probleme, die fürchterlichen Probleme ließen sich ja nicht national lösen. Es bräuchte eine globale Regierung und eine globale Weltenregierung. Also die kann natürlich keine Demokratie beinhalten. Das ist ja völlig unmöglich. Und um das zu erreichen, musst du natürlich die Nationen, die stolzen Nationen zuerst zerstören.
1: Ja, absolut.
0: Und das ist, glaube ich, das, was am Ende dahinter steckt.
1: Absolut.
2: So sehe ich das. Das kam auch, ja, nach Ende des Zweiten Weltkriegs wurde das ja weit und breit diskutiert. Wir brauchen jetzt nach dem Nationalsozialismus, brauchen wir endlich eine vernünftige Weltenregierung. Die Idee wird ja ventiliert seit Herrn Kudenav Kalergi, übrigens ein sehr geschätzter EU-Gründer und Funktionär. Kudenav Kalergi, der hat das in seinem Plan, das ist kein Plan, aber das Buch hieß anders, hat er das ja dargelegt, eine Durchmischung der Völker zur Schaffung des Friedens und eine Regierung, am besten in New York. Und die UN ist ja die erste Zuckung in diese Richtung. Also UN und EU auch, finde ich, das geht ja in diese Richtung der Zentralisierung. Und dann am Ende macht es eine Gruppe von weisen 300, die vernünftig genug sind, die Weltengeschicke zu leiten. Und Herr Gates ist natürlich mit dabei.
1: Ja. Wie schön könnte die Welt sein, wenn doch ein weiser, gutmeinender Führer uns allen erklären würde, wo es hingeht, oder Achim? Das könnte so toll sein. Ja, wir arbeiten uns in die Richtung vor und das zeigt die anglikanische Erzbischöfin von Canterbury dieser Tage. Das ist ein Foto, das um die Welt gehen muss, zeigt es doch, dass zwar nicht alle Anhänger des Islam geisteskranke Gewaltverbrecher sind, aber wohl doch viel zu viele. Sarah Mullally jedenfalls hat eine Preisverleihung vorgenommen an einen prominenten Befürworter der gegen Christen gerichteten sogenannten Blasphemiegesetze in Pakistan, der vor Jahren auch Osama bin Laden ehrte mit einem islamischen Kampftitel zu Ehren seines Krieges gegen den Westen. Dieser Herr namens Ashrafi ist Begründer und Vorsitzender des 1990 entstandenen pakistanischen Gelehrtenrates. Mehrfach verteidigte er die Gesetze gegen Gotteslästerung in Pakistan. Auf diesem Foto der Erzbischöfin von Canterbury, Sarah Mullally, die erste weibliche Inhaberin dieses Amtes auch, sieht man diesen feisten, aggressiven stehen. Daneben eine, ja, kann man sagen, eine Art verkleideten Briefkasten, ein briefschlitzartiges Wesen, vermutlich eine Frau, man kann es nur vermuten, was da drunter ist, mit einer Medaille umgehängt und eine weitere, vermutlich Frau, verhüllt, dann zwischen oder da mittendrin stehend, Sarah Mullally, besagte anglikanische Erzbischöfin. Es gab einen Aufschrei in Großbritannien tatsächlich nach diesem Bild, die Verhöhnung sowohl des Christentums als auch der anglikanischen Kirche von dieser Voko-Aktivistin wurde nicht hingenommen und wenige Tage später musste dann die Kirche diesen Preis auch zurücknehmen und wieder aberkennen, weil tatsächlich die Aufregung in Großbritannien zu groß war. Aber was du gerade sagtest, Milena, ein krasseres, deutliches Foto der Unterwerfung ist mir in letzter Zeit nicht untergekommen, als diese feiste, grinsende Frau neben den beiden, ja, entweder Mülleimern oder Briefkästen, wie auch immer man das verstehen möchte, was da steht, und diesem Terroristenbefürworter im Vordergrund, das ist schon krass. Also wie sich die anglikanische Kirche dem radikalen Gewaltislam hier anbiedert, irre.
2: Damit es friedlich bleibt. Damit es friedlich bleibt. Nein, natürlich. Großbritannien ist weit vor uns noch. Das heißt auf gut Deutsch, wenn du diese Verhältnisse herstellst und willst, dass es keinen Gegner gibt, muss sich einer unterwerfen. Hm. Ja? Also mit anderen Worten, wenn du jetzt anfängst, Krach zu machen, so wie wir, und sagen, wir wollen das alles nicht, wir wollen nicht, dass irgendwelche Islamisten Preise bekommen, dann sehen wir ja Unruhe. Wenn die Frau Mullally denen noch einen Preis gibt, dann heißt es doch, Kinder, kommt rein, ich unterwerfe mich euch, well back, ja, wenn ihr euch unterwerft, bleibt alles friedlich, also unterwerfen sie sich. Und es gibt auch gar keinen Ausweg aus diesem Dilemma, ehrlich gesagt, durch die schiere Anzahl derer, denen man sich unterwerfen muss.
1: Also du hältst
0: ja, ich habe diesen belgischen Islamwissenschaftler noch im Kopf, den hatte ich schon mal erwähnt. Da habe ich mir das Video angeguckt und der hat gesagt, ja, sagt er, in 30 Jahren sind wir die Mehrheit und dann werden die Ungläubigen sich umschauen. Hm. Das ist es nämlich, wir sind die Ungläubigen. Wir sind nicht einfach Leute, die eine andere Religion haben. Mhm. Wir sind die Ungläubigen und wir sind natürlich auch noch schwache Ungläubige. Und das ist im Grunde auch eine Art von Untermensch dann am Ende. Ja, wir sind dann eine Art Untermensch, weil die Ungläubigen, mit denen, die darf man töten. Und das ist das, was man mit den sogenannten Untermenschen tut, ja, so.
2: Und indem wir das konstatieren jetzt hier, ja, da müsstest du mal die Linken sehen, die das jetzt hier hören.
0: Rechts-Nazi. Mehr würden die dazu gar nicht sagen.
2: Wir sind die Unruhestifter. Das heißt also, du musst das Maul halten und dann geht's vielleicht einigermaßen.
0: Mhm.
1: Ja, in der Tat, aber ich teile nicht euren,
0: nicht
1: euren Defetismus und Pessimismus, denn auch der Süden Spaniens und weite Teile des Mittelmeerraums waren einmal besetzt von muslimanischen Horden und wir haben sie erfolgreich vertrieben. Das geht auch nochmal, schaffen wir nochmal.
0: Ja, waren keine unbedingten Horden. Die haben übrigens auch in Spanien sehr viel zur Kultur beigetragen. Das von damals, ja, rede ich. Hm. Und lebten alle Religionen friedlich beieinander? Ja,
1: nein, das ist eine sehr starke Vereinfachung. Nee, so einfach war es sicherlich nicht da in Maghreb und es mag eine andere...
0: In Spanien.
1: Ja, schon klar. Im Süden Spaniens. Aber
0: also
1: trotzdem...
0: Die Besatzung Nordafrikas war dann auch nicht an. Das war jetzt
1: mir
0: nicht
1: geht's jetzt um
0: friedlich. Du meintest das.
1: Mir geht es jetzt darum, dass es auf jeden Fall aus meiner Sicht sehr erfreulich ist, dass sowohl der Süden Spaniens als auch die türkischen Horden vor Wien wieder zurückgeschlagen wurden und will damit nur sagen, es ist ja möglich, sich zu befreien und Gegenwehr ist möglich. Und diese deutsche Unterwerfung, da wurde auch gerade wieder deutlich, von so einer Springer-Meldung. Da gab es ja in Berlin einen schrecklichen Vorfall. Da hat offensichtlich ein vermutlich angetrunkener 20-jähriger Balte, ich glaube in Este soll es gewesen sein, ist da von hinten auf einen Bodenmitarbeiter am Flughafen Berlin losgegangen, hat 3 Minuten lang mit Fäusten auf ihn eingeprügelt, hat noch auf ihn eingetreten, als der am Boden lag. Es gibt ein Überwachungsvideo davon, was kaum zu ertragen ist, weil also sein Begleiter von diesem Angreifer auch immer wieder irgendeine Frau abhält, dazwischen zu gehen, die diesen Menschen Schützenbilder am Boden liegt. Das Opfer ist im Krankenhaus, bangt um sein Augenlicht, musste vielfach notoperiert werden. Und der Polizeireporter von Springer Bild kommentiert das dann, dass man in solchen Fällen am besten die 110 ruft und dann gar nichts macht und hofft, dass die Polizei kommt. Auf gar keinen Fall solle man sich ja selbst irgendwie in Gefahr begeben. Ich dachte, ja genau das bist du dummer Schlappschwanz. Genau so ist Deutschland. Wenn man sowas sieht, na, selbstverständlich kann sich da nicht irgendein Mütterchen oder irgendeine Frau in Gefahr begeben, wobei es mal wieder eine Frau war, die das tatsächlich tat oder versuchte dazwischen zu gehen. Ja. Aber absolut, bist du als Mann, der sowas beobachtet, wenn du nicht gehbehindert bist und ein bisschen wehrhaft, natürlich bist du verpflichtet, dazwischen zu gehen, wenn ein Mensch am Boden liegt, auf den eingetreten wird. Was kann man für ein sackloser Schlappschwanz sein, dann zu erklären, man habe sich also irgendwo zu verstecken und zu hoffen, dass die Polizei kommt. Das ist doch.
0: Vor allem sind ja meistens ein paar dabei. Also es sind ja oft mehrere dabei und mehrere können auf jeden Fall was
1: natürlich,
0: tun.
1: Natürlich,
0: ja?
1: Natürlich. Egal was. Ja, klar, wenn das jetzt ein Irrer mit Messer ist, irgend so ein Muselmigrant, der dann mit dem Messer Leute absticht, da würde ich die Beine in die Hand nehmen. Ist vollkommen klar. Ja, also jemand mit dem Messer, dem man keine Pistole hat, hat es keinen Sinn, da irgendwie versuchen einzugreifen. Aber muss natürlich immer angepasst sein. Aber diese Grundhaltung eben, um die geht's mir ja. Ja. Mhm. Als Polizeireporter dazu sagen, ja, also da muss man natürlich ganz wegbleiben und hoffen. Das stelle ich mir das vor, ja. So eine Ecke kauernder Deutscher, der in irgendeinem 110 anruft, dann hört er sich so an, leider sind alle Plätze gerade belegt. Bitte bewerten Sie unseren Dienst im Anschluss automatisch mit Ihrer Tastatur. Ja, so ist es doch, ja. Dann jetzt hoffe ich, dass die bald kommen und dann wird die Polizei ein Anti-Eskalationsteam zu.
0: Und dann sagt er, ich habe alles getan.
1: Genau. Ja. Und jetzt, das muss ich auch noch unbedingt sagen, weil ich ja sonst gerne auf unseren Abfall in Uniform einprügle, der sich Polizei nennt. In dem Fall, wenn das stimmt, was da von der Bild berichtet, in dem Fall hat ein Polizist in Zivil, der sich im Dienst frei befand, der das dann irgendwann mitbekam, diesen Angreifer überwältigt und in den Spitzkasten genommen, bis dann doch die Bundespolizei irgendwann mal von der Kaffeepause eintraf und diesen Angreifer dort festnahm. Also ja, hoch auf diesen Polizisten, der das tat und ein dreifach Pfui auf die typisch schlappschwänzige Springerpresse, die Feigheit auch noch zur Religion erklärt. Vielleicht wäre ja die anglikanische Kirche ein
2: das waren dieselben
1: Ort,
2: Leute
1: für Springer.
2: Das waren dieselben Leute, die da nicht eingegriffen haben, die an anderer Stelle in Berlin applaudiert haben, als ein durchfahrender S-Bahn-Zug in der Schnellaktion besprayt, graffitimäßig besprayt wurde. Ja, mhm. Die haben da, das ist so eine Truppe, die sich darauf spezialisiert hat, in Berlin dann auf die U-Bahnhöfe zu gehen und dann während die Bahn hält, die Bahn zu besprühen.
1: Was sprühen die da drauf?
2: Ja, irgendwelche Graffitis,
1: irgendwas gegen rechts.
2: Wahrscheinlich irgendwas gegen rechts. Und da gibt's eine Videoaufnahme von, wie die das machen. Und dann ist also der Höhepunkt ist quasi, dass das Publikum, das drumherum steht, also sieht, wie diese U-Bahn vandaliert wird, dann Applaus spenden. Ja?
1: Das willkommen
2: ja,
1: in Deutschland.
2: Das ist eine sehr schöne Geschichte.
1: Unterwirf mich.
2: Ja, und wenn du nach Berlin gehst, ich bin ja dummerweise öfters mal da in letzter Zeit, diese Graffiti-Verschmutzung der Stadt ist wirklich abgefahren. Ich war jetzt in Ransdorf, in dieser S-Bahn, da steht so ein altes historisches S-Bahn-Häuschen, ganz süß, ja. Von oben bis unten vollgeschmiert mit Graffiti. Also wenn ich Diktator wäre, würde es dafür erst mal 10 Jahre Knast geben.
1: Also jetzt träumen wir alle von einer Welt mit Diktator Achim Winter. Das dann halten immer alle die neuesten Ansagen für eine Satire. Ich sehe dich schon bei deinen wöchentlichen Ansagen vor so einem gigantomanischen Adler wahrscheinlich.
2: Ich kann sehr gut Mussolini nachmachen mit so einem trotzigen Gesicht. Ja. Sieht ungefähr so aus. Naja.
1: Ja, lacht, solange ihr noch könnt, weil jetzt kommen wir natürlich zum Abschied auch noch zur Wirtschaft. Und da geht's ja heiß her mittlerweile. Wer sich für die Feinheiten der internationalen Finanzwirtschaft interessiert, der ist herzlich eingeladen, immer freitags im nackten Geld die Ausführungen von Banker Hermann und Analysen dazu anzuhören. Derzeit tobt ja der Zinskampf, kann man sagen, und zwar der Kampf der Notenbanken oder der Staaten gegen ihre Notenbanken, die natürlich immer beteuern, die Inflation im Griff halten zu wollen, während sie das Gegenteil produzieren. Und fast alle Staatspapiere sind auf Rekordrenditehöhen, also auf Rekordzinshöhen. Es ist also sehr teuer für die Staaten, sich zu refinanzieren angesichts ihrer Überschuldungslage. Und Präsident Trump hat das konkrete Problem, dass der neu eingesetzte Fed-Chef Warsh, den er dort installierte, nun entgegen des ausdrücklichen Wunsch von Trump eine Zinserhöhung um 25 Basispunkte durchbrachte. Jetzt ist der Leitzins in den USA um ein Viertel Prozentpunkt auf eine Spanne von 3,75 bis 4% gestiegen. Und Trump is not amused. Er ist jetzt böse und unzufrieden, Milena, dass das doch nicht so kommt, wie er das gern wollte.
0: Ja, dazu kann ich jetzt echt nichts sagen.
1: Musst du nicht. Also, Trump ja auch nicht.
0: Trump ja auch nicht, aber zur Wirtschaft in Deutschland könnte ich ein bisschen was sagen.
1: Ist da noch was, was man kommentieren kann?
0: Es schlagen mal wieder viele Alarm. Jetzt sind es die Spediteure und die Bauern, die gehen auf die Barrikaden. Weil die werden gerade richtig gemolken durch den hohen Spritpreis, also Diesel. Ja? Ich glaube, Diesel ist ja zum Teil bei 2,62. Und für so Spediteure, für so eine Fahrzeugflotte von 50 Lkw sind das zusätzliche Kosten von über 1 Million Euro im Jahr. Ja, und die Bauern sagen dasselbe. Und jetzt hat ja Wirtschaftsministerin Reiche vorgeschlagen, die Mehrwertsteuer auf Kraftstoffe zu senken. Jetzt sagen dann die Spediteure und Bauern, das mache keinen Sinn, weil die Mehrwertsteuer ein Durchlaufposten sei. Ja, also und die CO2-Steuer wäre natürlich ein Hebel. Ich bin mal gespannt, weil die kann man ja einfach mal weglassen. Ja.
2: Und, das fehlt aber dann anderswo. Das fehlt doch dann anderswo.
0: Ja, genau.
1: Also das wird fehlt dann anderswo. Es wird immer gegenfinanziert, Achim.
0: Richtig. Es fehlt übrigens auch in den Autoländern, Niedersachsen, Baden-Württemberg und Bayern. Also da sind jetzt ein roter, ein grüner und ein schwarzer Ministerpräsident betteln gemeinsam um Hilfe von Bund und EU für ihre Autoindustrie.
2: Aber und das Lars Klingbeil will Lars Klingbeil will dann noch mehr Geld. Also sein Lösungsvorschlag ist die Übergewinnsteuer für die Konzerne. Ja, also das verstehe ich nicht ganz.
0: Du bist wieder bei dem Benzin. Ja, so. Gut, das bringt halt nichts. Die Gewinnsteuer kommt ja gar nicht dann bei niemanden an.
1: Nee, es kann auch viel schlimmer sein.
0: Nur bei Klaas Klingbeil, aber nicht beim Bürger oder bei der Industrie.
1: Es könnte aber noch viel schlimmer kommen. Ich habe einen Hinweis im Netz gelesen, diesmal nicht von unserem anonymen Falschmeldungshinweis, sondern eine Erinnerung im Netz. Und das ist völlig richtig. Ich meine, erinnert ihr euch, wann der Kanzler das letzte Mal die Halbierung von irgendetwas angekündigt hat?
0: Oh ja, jetzt gerade. Moment,
1: so,
0: was wollte der jetzt?
1: Der wollte die AfD halbieren. Ja.
0: Nee, das ist klar.
1: Naja, und jetzt will er ja den Spritpreis quasi halbieren.
0: Ja.
1: Also, wenn er den
0: 5 Euro.
1: Eben, wenn er den Spritpreis so halbiert wie die AfD, dann gute Nacht. Also, dann hat er sich selber weggeworfen. Also, ja.
0: Übrigens, Roland Tichy schreibt schöne letzte Worte, finde ich. Er schreibt: Auftragsplus für Militärfahrzeuge 3,9%. Auftragsminus Autosindustrie 1,7%, Maschinenbau Produktionsrückgang 4,1%. Drei Zahlen, die den Weg der Wirtschaft beschreiben.
1: Alter Defetist. Ein Wort noch zur KI-Panikmache. Vielleicht habt ihr sie ja auch mitbekommen, weil das Netz ist jetzt voll von KI-Weltenuntergangswarnungen. Also jeder, der was auf sich hält, der warnt jetzt davor, dass KI uns alle töten wird. Allen voran, scheinbar absurderweise, die Chefs von Anthropic und von OpenAI, also den Hersteller von Claude und von ChatGPT. Zwei von denen man ja meinen würde, naja, wenn die das sagen, dann muss es ja auch stimmen. Eine In-Depth-Analyse Analyse dieser Situation ebenfalls im nackten Geld, warum denn die Firmen sowas verlangen. Wenn man aber nur mal einen oberflächlichen Blick drauf wirft, jetzt nicht allzu finanzgenau, was ein Kevin Bass auf X getan hat und sich mal die Anthropic-Finanzströme angeguckt hat, dann stellt man fest, Anthropic, also ein Spin-off letztlich von OpenAI, von dieser anderen Firma, und OpenAI schlagen hier ein Regulierungssystem vor, bei dem zufälligerweise die Regulierer von ihnen finanzierte Stellen sind, die ihnen dann selber die Gesetze geben. Und sie schlagen letztlich vor, dass Anthropic und OpenAI den Normalkonsumenten den Zugang zu ihren Systemen drosselt, während natürlich andere, die mehr zahlen, sehr viel mehr bekommen. Schützenhilfe bekommt Anthropic und auch OpenAI mit bei ihrer KI Duma und KI bringt uns alle um, Panikmache, von solchen Menschen wie Bill Gates oder Kamala Harris und all den anderen alten, bekannten Menschen, den wir noch aus Zusammenhängen kennen, wie Corona-Panik oder Klimapanik. Und interessanterweise tauchte jetzt auch ganz neu, nachdem es eben Corona-Leugner gab und Klimaleugner gab, auch zum ersten Mal das Wort KI-Risikoleugner im Netz auf.
0: Echt?
1: Ja,
0: echt?
1: Ja. In einem amerikanischen Magazin, dass die KI-Risikoleugner ganz schlimme asoziale Menschen seien.
0: Aber es ist kein schönes Wort. KI-Risikoleugner.
1: Es ist sperrig. Ja, aber im Prinzip dritter Durchgang der Doom-Nummer. Also als vorher musstest du halt CO2 sparen und dich überwachen lassen, damit das böse Virus sich nicht verbreitet. Dann musst du das natürlich alles machen, weil der Stromverbrauch und die Umweltverschmutzung. Und jetzt ist es ja, also wenn du Strom verbrauchst und dich nicht überwachen lässt, dann willst du eben, dass KI uns alle umbringt. Also in jedem Fall bist du wieder ein ganz
2: schlechter. Ich kann da Entwarnung geben. Die KI, die würde uns tatsächlich alle fertig machen, weil sie sich selber so perfektioniert permanent in exponentieller Geschwindigkeit im Gegensatz zu uns. Ja, also da ist schon relativ gefährlich. Die macht auch schon, was sie will zum Teil. Mhm. Aber da es eine große ökonomische Blase ist, wo die Chip-Hersteller die KI-Firmen finanzieren und umgekehrt, also ein zirkulierendes Finanzierungssystem, das irgendwann platzen muss, wird KI an der eigenen am eigenen ökonomischen Untergang untergehen.
1: Insofern. Das ist jetzt deine Prognose?
2: Ja. Ihr müsst keine Angst haben, es geht sowieso. Es gibt ein Bam wie bei der Dotcom-Blase und dann gibt es ein bisschen KI, aber es wird nicht so schlimm sein.
1: Okay, darf ich ketzerisch fragen bei dieser Gelegenheit, wie viel Coding-Agenten du so am Tag im Durchschnitt nutzt oder in der Woche, wie viele Stunden du so damit zubringst?
2: Null.
1: Ach so. Und deine volkswirtschaftliche Grundbildung stammt aber aus deinem Studium und deiner Professur für Volkswirtschaft und...
2: Ich halte mich da an Experten.
1: Ach ne? So, also, Experten.
2: Beschäftige dich mal mit den
0: Experten oder Fachleute?
1: Experten. Woher kommen die? Aus dem Nahen Osten?
2: Beschäftige dich mal mit der Zirkularfinanzierung der KI-Industrie. Mhm. Also Chiphersteller und die Softwareproduzenten.
1: Ist ja richtig.
2: Finanzieren und was das für ein schönes System ist. Natürlich. Und wie viel Energie die brauchen und wie viele Kraftwerke die brauchen werden.
1: Aber lieber Achim, genau das Gleiche hat man damals angefangen zu erzählen, als Elektrizität überhaupt aufkam. Es gibt wunderschöne Beschreibungen, wie in New York der 20er und 30er, damals die Ärzte vor Radios warnten. Und ich sah eine schöne Schlagzeile von Babylon Bee gerade. War so ein Steinzeitmann, der vor einem Rednerpult stand und Bild in der Schrift war: Steinzeitmann warnt energisch vor dem Rad und der Erfindung des Rades. Es könnte unzählige Arbeitsplätze kosten. Ja. So ungefähr ist es eben auch bei der KI. Aber gut, macht ja nichts, können wir sagen, weil Europa ist sowieso nicht dabei.
2: Das ist ja nicht das Problem. Ja, genau. Wir können ja, wie heißt der neue Marktplatz, dessen Namen ich jetzt gerade vergessen habe, da können wir mal schauen, was die anderen so denken. Wer wie wettet.
1: Marktplatz? Ach so, du meinst Prediction Markets, Polymarket. Die sind auch verboten in Europa. Tut mir leid.
2: Naja, das macht ja nichts.
1: Zum Kinderschutz und zu deinem Schutz, weißt du, vor dir selbst. Also, ich habe bei Polymarket übrigens eine Wette laufen auf die vorzeitige Kanzlerschaftsbeendigung von Friedrich Merz. Ja. Also, dass er vor 2027 geht. Wenn das klappt, dann kriege ich, glaube ich, für 100 Dollar irgendwie 500 Dollar.
0: 90.
1: So. Nee.
2: Ja, 9, wollte ich gerade sagen.
1: Nein, das ist ja nichts. Ja, lässt er du mal. Aber tatsächlich ist es so, ganz witzig am Rande, diese Polymarkets-Nummer, weil ja relativ wenig Europäer mit dabei sind, weil ja formal ist das in Europa auch gar nicht erlaubt, du darfst ja so ein Ding gar nicht betreiben. Das ist massiv amerikanisch dominiert und die Wetten, die da laufen auf so europäische Politvorgänge, da fragst du dich manchmal wirklich, ach guck, die sind ja ein bisschen blauäugig. Tatsächlich kannst du mit ein bisschen Überblick über so nicht-amerikanische Politvorgänge durchaus Geld verdienen mit diesen Prediction Markers, ja. Nur falls ihr am Wochenende noch nichts zu tun habt. Ja, gut. Aber gut, machen wir Schluss damit, damit jetzt alle ihr Geld verzocken können bei Prediction Markets und ja, die Dinge weiter ihren Lauf nehmen können. Ich muss am Ende schon wieder das sagen, was ich so oft sagen musste in letzter Zeit. Unsere Freiheit, die bleibt so verloren wie unsere Sicherheit und unser Wohlstand und sie alle werden nicht von selbst zurückkehren, denn keine Partei und kein Erlöser werden uns von den Verbrechern der herrschenden Parteien Korruption befreien. Es ist allein an uns, Massenmörder wie Karl Lauterbach oder Jens Spahn, Terroristen wie Nancy Faeser oder Landesverräter wie Fritz BlackRock und Angela Merkel endlich den Strafen zuzuführen, nach denen ihre Taten schreien. Einzig wir selbst können Deutschland nicht zu dem machen, was es auf dem Papier lange sein möchte, ein Land der Freiheit, der Demokratie und der Rechtsstaatlichkeit. Nichts davon aber wird es hier werden, ohne eine Revolution. Die können wir erreichen in Frieden und mit Humor, ganz einfach dadurch, dass wir die Verbrecher bei ihren Namen nennen und ihnen die Wahrheit ins Gesicht rufen, wo immer wir sie antreffen. Ich danke euch fürs Zuhören und meinen beiden Gästen für das gute Gespräch, Achim Winter und Milena Preradovic. Das war Nummer 260 des Nacktniveaus. Die nächste Ausgabe folgt am kommenden Samstag, denn Widerstand ist nie zwecklos. 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
4: 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Jetzt Meldungen aus der Trigger FM Redaktion. Die Bundesregierung plant laut NZZ eine Rückkehrprämie von 7.000 Euro für Syrer. Zwei Abgeordnete bestätigten die Summe, Innenminister Dobrindt aber bislang noch nicht. Der Etat für freiwillige Ausreisen soll 2027 von 38 auf 125 Millionen Euro Steuergeld steigen. Die Evangelische Kreuzkirche in Bonn hat einen Gottesdienst in Gedenken an die sogenannten Hitzetoten abgehalten. Man wolle die bedrückenden Erfahrungen dieses Sommers nicht einfach sang- und klanglos hinter sich lassen, erklärte der Superintendent der Veranstaltung. Zusätzlich warnte er auch vor weiteren kommenden, angeblich tödlichen, Hitzewellen. Heidi Reicheneck hat ein Interview über Energiepolitik in aller Öffentlichkeit abgebrochen. Der Journalist Valentin Wilczek befragte die Fraktionsvorsitzende der Linken auf dem Demokratiefestival in Magdeburg am 5. September zur Energiepolitik. Als er mehrfach nachhakte, wie erneuerbare Energien gespeichert werden könnten, reagierte Reicheneck ungehalten, da sie augenscheinlich keine Antwort wusste. Ich finde das nicht fair von dir gerade, sagte sie. Sie forderte ihn außerdem auf, die Passage nicht in seinem Video zu zeigen. Auch ihr Pressesprecher sprang ein und forderte Wilczek auf, das Filmen abzubrechen. Die Trigger FM-Meldungen. 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
6: Standpunkte. 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Die repräsentative Demokratie hat fertig. Nach 80 Jahren Bundesrepublik ist klar, es ist egal, wen und was die Deutschen wählen, die Politik schert sich sowieso nicht darum. Es braucht direkte Demokratie und imperatives Mandat. Ein Standpunkt von Hermann Plopper. Wahrlich ein Erdrutsch. Die politische Landschaft in Deutschland ist massiv durcheinandergeschüttelt. Da hat nun ein breites Bündnis gegen rechts seit 15 Jahren wacker gegen die AfD gekämpft. Massen waren unterwegs, Hunderttausende sind hinter dem Bürgermeister hinterhergetrottet und nach jeder Massenmanifestation sind die bösen AfD-Recken immer stärker geworden. Die Demonstranten gegen rechts avancierten zu verlässlichen Multiplikatoren und Cheerleadern der blauen Gefahr Unterschiede innerhalb der Parteien des alten liberalen Establishments wurden eingeebnet. Wem die Mainstream-Politik nicht mehr gefiel, der sah sich jetzt genötigt, als einzig verbliebene Alternative die AfD zu wählen. Ja, seit nunmehr 80 Jahren wird ein nettes Wechselspiel aufgeführt. Da regiert erstmal eine Partei, dann wird sie abgewählt, dann regiert eine andere Partei, die alles anders oder besser machen wollte. Es bleibt aber im Wesentlichen immer dieselbe Politik. Die Richtlinien der Politik bestimmt nie der Kanzler, sondern eine starke Gemeinschaft im Hintergrund. Gekocht haben das Politikmenü immer die diskreten Denkfabriken und Lobbygruppen hinter den Kulissen. Die Politiker waren immer nur die Kellner, die dem Volk das Menü servierten und schmackhaft zu machen hatten. Solange das Preis-Leistungs-Verhältnis stimmte, hat sich niemand daran gestört. Doch das Preis-Leistungs-Verhältnis stimmt jetzt schon seit einigen Jahren nicht mehr. Das mühsam zusammengetragene Volksvermögen wird in beispielloser Brutalität von Privatisierern abgeräumt. Die geplante Massenverarmung lässt keine andere Schlussfolgerung mehr zu. Der Traum ist aus. Also was soll man tun? Wenn diese Volksausplünderer und Kriegstreiber jetzt höhnisch lachend ihre Gutmenschenmaske vom Gesicht ziehen, dann wählt man halt jene Partei, die vom korrumpierten liberalen Establishment so vehement verteufelt wird. Auf diese Weise gelangt die AfD im Schlafwagenmodus fast ohne eigenes Handeln zu schwindelerregenden Wahlerfolgen. Keiner fragt so genau, was die AfD eigentlich machen will, wenn sie erst einmal an der Regierung ist. Egal. Alles ist besser als der jetzige Zustand. Wen irritiert das schon, dass Elon Musk in der Wahlnacht in Sachsen-Anhalt dem AfD-Spitzenkandidaten Ulrich Siegmund auf Deutsch über seine Plattform X mit den Worten gratuliert, gut gemacht. Und Ulrich Siegmund antwortet, sichtlich geschmeichelt über diese Beachtung durch den nach Marktkapitalisierung reichsten Mann der Erde auf Englisch, er, Ulrich Siegmund und seine AfD werden dafür sorgen, dass Deutschland wieder ein würdiger Platz für die Investitionen von Musk und seinen Oligarchenfreunden wird. Schon Monate zuvor erschien Musk als Messias auf Großleinwand bei einer Wahlveranstaltung der AfD und wurde

0: Über ein Jahr, wir sind fast einem Vierteljahre und ich muss sagen, ich bin begeistert immer noch über die Fragen und auch wie Mike unseren Telegram-Kanal moderiert. Ich glaube, dass die Menschen, die da mitgemacht haben, enorm viel gelernt haben und das ist unser Anliegen.
1: Hast du natürlich nett übergeleitet von sozialistischen Zuckungen zu so einem kapitalistischen Modell, aber da bin ich mal der böse Kopf, bin ich ja eh am liebsten und sage, naja, es ist erstaunlich, dass wir halt selbst bei den vermeintlich auf Eigenverantwortung ausgerichteten Leuten solche Dinger haben. Also nichts gegen einen anständigen Kommunisten, den halte ich natürlich immer für im Kern verrückt, aber es gibt welche, die liebe ich ganz von Herzen und völlig ironiefrei, sind liebe Freunde, auch wenn ich sie vielleicht für partiell irre halte, aber so ist das halt im Leben, man muss ja nicht immer einer Meinung. Nur wer gleichzeitig Eigenverantwortung und dann das propagiert, ja, da frage ich mich immer, ob da wirklich noch überhaupt eine Tasse im Schrank steht, weil also diese Forderung an Dritte, man möge jemanden finanzieren, denke ich, Leute, genau das ist die Staatswirtschaft, die sie gerade basteln. Und ich würde natürlich schon sagen, also so ich mit Hermanns Leben sehe, selbstverständlich ist der aus vielerlei Perspektiven reich, das muss man gar nicht runterspielen. Wenn man sich anguckt, wer natürlich reich ist, wenn man den Finanzmarkt kennt, also, ja, von manchen Reichen verblasst ja jeder Wohlhabende zu einem armen Schlucker im Vergleich. Das ist immer alles schrecklich relativ. Aber die Grundhaltung zu sagen, jemand anders soll ackern, um das Leben eines Dritten zu finanzieren, da bin ich immer komplett raus. Also nicht, dass ich mich nicht wahnsinnig freuen würde, lieber Hermann, wenn du mir einfach meine Rechnung alle abnehmen würdest. Das würde ich dich überhaupt nicht bremsen, ja, wenn das einer selbstständig macht. Nur wie man die Haltung, meint, eine sogenannte Idee zu haben, jemand könnte mich ja vollfinanzieren und ich schlage ihm das einfach mal vor. Also das ist eine Form von Dreistigkeit, wo ich da echt überrascht bin. Ich denke, sobald das passiert, sinkt die Qualität ins Bodenlose, denn wir haben ja dieses Modell. Das Modell ist real. Es heißt Staatsfunk. Es heißt Bundesregierung. Es heißt SPD. Es heißt Grüne. Da überall ist das ja genau so. Und das Letzte, was ich wollen würde für freie Medien oder für ein Gegenlebensmodell wäre dieses Modell des sozialistischen Umverteilungsstaates. Ja. Immerhin
0: Ich
1: war es
0: kann
1: ja.
0: nur sagen, eine Sache noch, wer sich dafür interessiert, es gibt die beste Rede überhaupt, das ist John Galt von Ayn Rand aus ihrem Buch Der Streik. Und da kann ich nur sagen, auf YouTube mal suchen und sich diese Rede anhören. Wunderbar.
1: So, und
0: Passend.
1: jetzt hör auf auszuweichen, überweis jetzt bitte endlich dein Geld. Ich würde sagen, Mike kriegt die Hälfte, die andere Hälfte nehme ich, ja. Und dann können wir mal schauen, ob wir einen Job für dich haben. So.
0: Wollt ihr kein Gold?
1: Ja,
0: Wollt ihr
1: doch.
0: Geld?
1: Nein, also das waren Reichtümer, das
0: Geld
1: waren
0: ist so
1: Assets.
0: last season,
1: Assets. Rede ich nicht mit
0: ne?
1: Details raus. Ich sehe es hier auf meiner Wallet noch nicht. Bisher kam nichts an. Du spielst auf Zeit. Ja, jetzt her mit deiner Kohle. Ja, ihr Lieben, und nur um es nochmal offiziell dran zu hängen, tatsächlich ist die Förderung das, was auch Hermann leistet hier, ohne dass er irgendwelche Menschen, die Mittagsessenrechnung zahlt, natürlich eine Sache, die ganz direkt mit seinem finanziellen Wissen zu tun hat, die er sich bestimmt, das unterstelle ich jetzt einfach, sich nicht leisten könnte, wenn er da nicht die finanzielle Sicherheit hätte. Und nicht nur die nackte Mark und solche Arbeit geht darauf zurück, auch die Möglichkeit, Freihafen zu starten und zu wissen, wie das finanzmechanisch funktioniert. All das sind ja enorme Leistung, bei denen ich mich auch bei der Gelegenheit nochmal sehr herzlich bei dir bedanken möchte, Hermann, für deine Zeit, die du da reinbutterst und auch dein Geld, was nämlich immer auch damit verbunden ist, auch wenn du mir bis zu diesem Augenblick noch nichts überwiesen hast, sehe ich auf meiner Wallet. Man muss es mit Humor nehmen, wenn solche Nachrichten kommen und darf sich nicht allzu sehr zu Herzen nehmen, aber Solana und nackte Mark ist natürlich ein Stichwort, das ich durchaus mit Ernst betrachte und auch mit etwas Frustration, dass wir so mitgelitten haben. Momentan sieht es ja auch da wieder etwas besser aus. Bitcoin scheint sich langsam zu erholen. Wir rätseln alle noch, wie lange das denn der Fall sein wird. Aber der Kryptomarkt im Ganzen, lieber Mike, atmet ja wieder etwas Hoffnung und etwas Silberstreif am Horizont. Und ich bin gespannt, was die Krypto-News diese Woche für uns haben.
2: Ja, der Markt, lieber Paul, startet den September leicht im Minus. Gesamtmarkt bei 2,6 Billionen Dollar, minus etwa 2%. Bitcoin bei knapp 78.000 Dollar rund um die Nulllinie. Ethereum bei rund 2.400, etwa 1% minus. Solana bei knapp 101 Dollar, ungefähr 3% im Minus. Bitcoin-Dominanz bei rund 59%. Der Fear and Greed Index 65 klar in dem Bereich der Gier. Gesehen haben wir in dieser Woche auch schon Werte um 69 bis 71. Also wir sehen, das Sentiment kühlt leicht ab, bleibt aber bullisch. Die Woche davor starke August-Rallye. Bitcoin bis über 81.000 plus rund 25% in dem Monat. Treiber waren die starken ETF-Zuflüsse und das Short-Covering.

0: Danach kam ein hawkischer Jackson Hole-Auftritt von Fed-Chef Kevin Warsh. Höhere Zinsen stehen im Raum, die Wahrscheinlichkeit für Zinserhöhungen steigt im September. Und das hat eine weitere Rallye erstmal ein Stück weit abgeblasen. Das erwartete Clarity Act-Gesetz in den USA wurde erneut verschoben. Die Abstimmung kommt wohl, wenn sie denn kommt, Mitte September. Der Ausblick für den Kryptomarkt, der US-Arbeitsmarktbericht am heutigen Freitag wird zeigen, ob es weitere Impulse gibt. Widerstand bei Bitcoin sehen wir um 80.000 bis 82.000 und dieses Niveau im September zu halten, wäre schon wünschenswert, denn der September ist saisonal eher schwach. Die Volatilität wird noch ein wenig hoch bleiben. Rücksetzer in den Bereich von 72.000, tief vielleicht 68.000 sind möglich, ohne das positive Bild einzutrüben und sind dann eher als Kaufmöglichkeit für Nachzügler anzusehen. Die große Investmentfirma Fidelity legt sich da schon weiter fest und sagt, der Bärenmarkt bei Bitcoin sei vorbei. Analyst Julian Timmer erklärt, der Kurs ist lange genug gefallen, deshalb könnte man das Tief jetzt als Boden bezeichnen. Laut dem Fidelity-Analysten hat der Preis dabei eine wichtige langfristige Unterstützung gehalten, ungefähr bei $60.000. Zur Seite springt ihm ein Analyst von CryptoQuant, der deutet zusätzlich darauf hin, dass die Bitcoin-Zyklusdynamik auch auf ein mögliches Bärenmarktende hinweist. Ja, Solana haben wir schon gehört. Solana Governance-Abstimmung haben wir gesehen. Bei der Blockchain Solana haben die Betreiber des Netzwerks abgestimmt. Ein Vorschlag ist durchgekommen. Es sollen künftig weniger neue Coins entstehen, gemintet werden. Die Menge der neu ausgegebenen Solana-Münzen sinkt jetzt doppelt so schnell wie bisher. Bisher wurde die Ausgabe jedes Jahr um 15% reduziert, künftig sind es 30%. Dadurch erreicht Solana sein niedriges Langfristziel von 1,5% Inflation schon im Jahr 2029 statt erst wie geplant 2032. Ein weiterer Vorschlag ist gescheitert, dabei sollten mehr Gebühren dauerhaft aus dem Verkehr gezogen werden. Dafür gab es nicht genug Stimmen. Dann haben wir eine Meldung für die ewig gestrigen Nutzer der App 21 Bitcoin, 21 Bitcoin. Bei dem externen Dienstleister namens Kenny ist Ende August zu einem Datenleck gekommen. Kenny wurde für ein Feedbackboard genutzt und war mit dem Kundensupport verbunden. Über einen gestohlenen Zugangsschlüssel konnten Angreifer Daten aus dem Supportsystem auslesen. Ganz transparent und voller Stolz berichtet 21 Bitcoin. Die eigenen Systeme waren nicht betroffen. Bitcoin und Euro-Guthaben seien sicher. Betroffene Daten könnten allerdings sein Name, E-Mail, Telefonnummer, Geburtsdatum, Geräteangabe und teilweise der damals sichtbare Kontostand sowie das Thema der ersten Support-Nachricht. Die größte Gefahr ist jetzt für die Kunden natürlich das Phishing. Betrüger könnten mit diesen Daten täuschend echte Mails, SMS oder Anrufe im Namen von 21 Bitcoin schicken. Solche Vorfälle zeigen grundsätzliches Problem vollständiger KYC-Apps. Wer Name, Geburtsdatum, Telefonnummer und Supportverlauf zentral speichert, schafft ein lohnendes Ziel. Selbst wenn das Gelddepot getrennt und sicher bleibt, reichen oft schon die wenigen persönlichen Daten, um Menschen gezielt zu täuschen. Je mehr Identitätsdaten eine App sammelt und an Dienstleister weitergibt, desto größer wird der Schaden, wenn irgendwo in der Kette etwas schief geht. Deshalb gilt, so wenig Daten wie nötig preisgeben und Vorsicht vor voll gehypten, voll KYC-Anbietern für staatlich getracktes Bitcoining. Insbesondere die von Shitfluencern ganz groß promotet werden. Wir haben einen Blick in die Sport- und Finanzwelt. Der englische Fußballclub Chelsea hat einen neuen Hauptsponsor. Da kommen wir an die Themen ran, der Stablecoins, die Hermann eben dargestellt hat. Auf der Vorderseite des Trikots steht ab sofort USDC. Dahinter steckt, wie unsere Hörer wissen, die US-Firma Circle. Sie gibt den digitalen Stablecoin USDC heraus. Steht so nicht Euro drauf, da steht USDC auf den britischen Trikots. Das Logo kommt auf die Trikots der Männer, der Frauen und der Jugend. Zum ersten Mal zu sehen war es beim Heimspiel gegen Brighton. Es ist der erste große Trikot-Deal dieser Art in der Premier League und mit einer Kryptofirma. Die genaue Summe wurde nicht benannt. Wir haben ja hier im Podcast im August wiederholt positive makroökonomische Zahlen und Nachrichten zu Circle gepostet und die Aktie zeigte sich völlig unbeeindruckt. Pendelte seinerzeit jetzt über Wochen um 60, 65 US-Dollar. Nach der Meldung jetzt hat sie angezogen und bewegt sich um 90, 95 US-Dollar. Zum Schluss Pablo Hernandez de Cos, der Chef der Bank für Internationalen Zahlungsausgleich, BIS, Bank for International Settlement, praktisch die Zentralbank der Zentralbanken, die Dachorganisation, hat Stablecoins kritisiert. Der Kost sagte in Jackson Hole, digitale Dollar wie USDT oder USDC seien für normalen Zahlungsverkehr im großen Stil nicht glaubwürdig. Besser seien tokenisierte Bankeinlagen, also normales Bankgeld auf der Blockchain. Das hat sofort Paolo Arduino, der Chef von Tether, der Herausgeber von USDT, auf den Plan gerufen. Er sagt, ein guter Stablecoin sei zu 100% mit flüssigen Mitteln gedeckt, zum Beispiel mit Staatsanleihen. Bei einer normalen Bankeinlage sei oft nur ein kleiner Teil der Deckung sofort verfügbar, der Rest wird weiterverliehen. Arduino warnt, die Bankenwelt habe Angst, dass Sparer merken und ihr Geld lieber in vollgedeckte Stablecoins stecken. Das waren die Krypto-News.
1: Ja, das, lustig. Also McDonald's warnt vor Burger King und teilt mit, dass Burger King schlecht sei fürs Essen. McDonald's viel besser, weil der Burger schneller verfügbar sei und sicherer. Habe ich das ungefähr richtig verstanden, Mike?
0: Ja, so ungefähr. Ja.
1: Das ist herrlich.
0: Also zusätzlich sagt dann McDonald's auch noch, dass in der Burgerschachtel beim Burger King eigentlich gar nichts drin ist.
1: Ah
0: also,
1: ja, verstehe. Da, ja. Genau. Das ist kein innerer Wert des Burgers, ja. Ja, herrlich. Es zeigt aber, ich meine, da wo immer sich also Differenzen auftun zwischen großen Imperien, da besteht eine Chance für Nobodies wie uns und für den Retail-Rest, für den Staub, der da ganz unten rumrennt und irgendwie versucht zu überleben und sein Geld irgendwie zusammenzuhalten. Das spricht ja alles durchaus sehr für Stablecoins, muss man sagen. Solange sie nicht EU-kontrolliert sind. Und ist eine Frage von Choose Your Empire. Ist natürlich auch ein weiterer Ausdruck dessen, was Tom Olivari genauer ja mal prägte und was ich ihm zumindest so abnehme, beziehungsweise ihm zustimme und du glaube ich auch, lieber Hermann, da wir erleben die Tokenisierung von allem und tatsächlich die ja von US-Präsident Donald Trump angekündigte Umstellung der Welt-Cash-Bewegung oder der Weltfinanzbewegung hin zu Tokens. Also letztlich steht es als relativ alternativlos da, sich damit zu beschäftigen. Gibt dir dann im Nachhinein recht?
2: Also die Tokenisierung der Welt ist in vollem Gange. Ich gebe dir mal ein paar Zahlen. Im Moment auch das, was wir bei Blockzocker machen, Aktien, die tokenisiert sind, da sind die Halter um 134% in einem Jahr gestiegen. Es gibt jetzt 1,9 Millionen Menschen, die Aktien auf der Blockchain halten. Und die Totalnummer der Halter ist gestiegen um plus 1.360% innerhalb eines Jahres. Also Tokenisierung ist Name of the Game. Und leider hat Tom Oliver Regenauer da recht. Die Tokenisierung geht natürlich weiter. Mike hatte ja vor 2-3 Wochen auch über die Kühe in Brasilien berichtet, die tokenisiert werden. Und so wird das auch gehen. Und ich vermute leider, dass Tom auch recht hat, dass Kinder schon bei der Geburt im Grunde genommen zu einem Token gemacht werden. Man kann dann eben auch darauf spekulieren, ob sie im Sport gut sind und solche Sachen. Das ist alles
1: sehr, man kann sie handeln. Also man kann sie hervorragend handeln.
2: Genau,
1: was bei Leihmutterschaften toll ist. Kannst du jeden
2: Bürger handeln.
1: Genau. Dann hast du gleich die Rückgabemodalitäten für so ein Leihmutter-designtes Baby. Also wenn Jens Spahn dann meint, nee, seine Schulnoten reichen ihm nicht. Der hat sich ja ein Baby gekauft, bekanntermaßen. Dann können das ja über die Blockchain wieder rückabwickeln. Tolle neue Welt.
2: Ja. Ja, genau so ist es. Ich habe heute gelesen, dass er im Haushaltsausschuss wieder aufgetaucht ist. Also auch Jens hat mal 4 Wochen Mutterschaftsurlaub gemacht und ist dann jetzt wieder aufgetaucht. Jetzt kommt er im Haushalt, du siehst, die Korruption steht ihm nichts nach. Jetzt soll er auf einer Koksparty gewesen sein und solche Bretter gezogen haben. Ich kenne das, diese Terminologie nicht, aber er soll Bretter gezogen haben. Ich möchte nur das wiederholen. Ich kenne mich da zu wenig aus und bin auch an ihm nicht interessiert. Allerdings im Haushaltsausschuss ist er auch mit wieder verantwortlich, wie viele Zilliarden die Bundesrepublik Deutschland durch ihren Haushalt jagt und ausgibt. Also von daher,
1: ja, Bretter gezogen kannte ich auch noch nicht, ehrlich gesagt. Nicht, dass mir diese Terminologie vollkommen, also in der Partyszene habe ich durchaus gewisse Erfahrungen gemacht, so will ich das mal ausdrücken. Bretter ziehen kannte ich auch noch nicht. Wie ob und wie viele Bretter Jens Spahn zieht, war ja schon mal Gegenstand eines Gerichtsverfahrens, weil ja eine Publikation aus dem, sagen wir mal, etwas abgedrehten Sektor, mal betitelte sie Jens Spahn beim Koksen oder mit Jens Spahn gekokst oder irgendwas war mit Jens Spahn und Koks. Daraufhin wurde ein Strafurteil ausgeurteilt, dass das also nicht behauptet werden darf. ist ja auch eine Tatsachenbehauptung oder wäre eine Tatsachenbehauptung, die des Beweises, eines Beweises zugänglich wäre, sein müsste. Und das einfach so zu behaupten, ist natürlich sportlich. Was klar da liegt, ist, dass Jens Spahn ein Massenmörder ist und bleibt, ohne jeden Scherz. Und dass er nach Rücktritt von seiner Fraktionsführerschaft nun alibimäßig gelegentlich nochmal auftaucht, um zu begründen, warum er weiter das Geld der Bürger zu kassiert, überrascht jetzt nicht so sehr. Aber was Tokenisierung angeht, letztlich ist das Fazit, um bei den Wirtschaftsdingen zu bleiben, wer auch immer, und es gibt immer wieder nach jeder Folge, kann man sich die Uhr nachstellen oder kann man drauf wetten, gibt es Kommentare unter der Sendung, wer Bitcoin gleichsetzt mit Gold, der hat sie wohl nicht alle. Ihr spinnt doch, das als hartes Asset zu bezeichnen. Und das finde ich immer lustig und frage mich, das richte ich jetzt direkt an diese Menschen, was deren Denkwelt da ist. Also offensichtlich scheint ja ein Bedarf zu sein, dass ein anderes Asset, dem ein langfristiger Wert gesagt wird, dass das physikalisch strukturell gleich ist mit Gold. Was ich nicht ganz verstehe. Also die Akzeptanz von digitalen Tokens oder von diesen Digitalwährungen, man muss das ja nicht begrüßen, aber allein die zur Kenntnisnahme, dass dieses mathematische Konstrukt existiert und dass das im Ergebnis für die Anleger die gleiche Wirkung hat, das verstehe ich nicht, dass das so schwer fällt. Man kann ja im nächsten Satz dann gleich wieder feststellen, ich halte überhaupt gar nichts davon und nur das, was ich als stoffliches Ding in der Hand haben kann, das taugt für mich, das ist vollkommen unbenommen für jeden. Aber ich frage mich, woher diese emotionale Abneigung kommt gegen Kryptos. Ich weiß nicht, ob Mike, das ist ja dein Thema. Also was hast du das, du führst ja nun regelmäßig solche Gespräche. Steckt da irgendwas Tieferes dahinter? Ist das irgendeine Form von Persönlichkeitsstruktur?
0: Ja, da steckt vielfach was dahinter. Das ist nämlich die Angst vor Veränderung. Menschen mögen sich nicht verändern. Menschen mögen sich auch nur bedingt neuen Dingen widmen. Und ich sage gerne dazu, wir fahren ja heute auch nicht mehr mit der Landkarte auf dem Knie, wenn wir uns ein neues Land begeben, sondern greifen wir auf ein Navigationsmittel zurück, ein Navigationsgerät zurück. Das sind die gleichen Ängste, die habe ich gesehen bei der Einführung der E-Mail, die habe ich gesehen bei der Einführung des Mobilfunks. Ja, wird nie sich durchsetzen. Keiner wird mit so einem Ding den ganzen Tag rumrennen. Wir sehen, wie die Entwicklung gegangen ist und ähnlich ist es auch bei der Entführung von Krypto. Die Akzeptanz wird immer größer, aber es gibt halt noch eine Reihe, die einfach sagen, ich habe keinen Bock, mich damit auseinanderzusetzen.
1: Also im Prinzip fürchterlich banal. Interessant ist immer, es gibt eine sehr schöne Arbeit, die mal im Annal of Psychiatry veröffentlicht wurde vor vielen Jahren. Ja, wisst ihr, kurze Quizfrage am Ende, wisst ihr, ab wann Menschen sich selbst als alt betrachten, im Schnitt, also wenn, ich weiß, ich bin uralt, ich mache mir nichts vor, ihr beide bildet euch ein, seid noch jung, aber ab wann so im Schnitt Menschen von sich selber sagen, sie sind jetzt alt, ist gut untersucht.
0: Ja? Ich habe keine Ahnung, ich vermute, wenn sie in Rente gehen oder zum Pensionisten.
1: Nee, es ist über 80. Tatsächlich ist die Grenze recht klar zu ziehen, das sind irgendwie 81 oder 82, ist so die Grenze, wo dann Menschen der überwiegende Teil sich dann selber als alt betrachtet, aber es gibt noch eine zweite Grenze, die ja auch in diesem Kontext ermittelt wurde, ab wann Menschen aufhören, neue Entwicklungen als etwas anzunehmen, was automatisch anzunehmen, wie das Kinder eigentlich gewohnt sind, als etwas Neues zu lernen und aufzunehmen und anfangen abzuwehren, dass das minderwertig sei gegenüber dem, was sie schon wissen. Das ist eine andere Altersgrenze. Habt ihr da eine Schätzung, wann die ist? Alles gut belegt.
2: Das kann ich dir sagen, wenn du anfängst, täglich Tagesschau zu machen.
1: Es ist Mitte 30. Tatsächlich ist Mitte 30 das Alter, bei dem Menschen, wo dann früher alles besser war und das haben wir noch nie so gebaut. Finde ich eigentlich ganz interessant. Also dann glauben ja die zwischen Mitte 30 und 80, sie seien noch nicht alt, aber sie lehnen schon alles ab, was Neues. Ist schon faszinierend. Und da nehme ich mich gar nicht aus, wenn du so Sätze sagst, wie früher war das so oder ich zu meiner Zeit. Ne? Also das fällt ja gelegentlich, fällt einem sowas aus der Lippe und man muss feststellen, sagen, ei, vielleicht ist man ja. Ja, dann gibt es natürlich andere wie Dieter Bohlen, die sich einfach kurzärmelige Shirts anziehen und die Haare färben und sagen, ich bleibe forever young. Nichts gegen Dieter Bohlen. Nein, geil, schreib mir nicht böse. Ja, wir alle pendeln irgendwo dazwischen rum und müssen uns irgendwie arrangieren. Ich hoffe, das ist euch ein bisschen einfacher diese Woche im Finanzwesen gelungen mit unseren Hilfen und vor allem den Erklärungen von Hermann und Mike. Das jedenfalls war die Folge 96 des nackten Geldes. Wenn ihr Fragen habt an Banker Hermann, dann schreibt auf X an Banker-Hermann oder kommentiert wie gewohnt unter dieses Video zum Podcast auf theplatform.net. Wenn ihr Mike the Pirate zu Krypto und Privacy fragen möchtet, dann könnt ihr das üblicherweise im Community-Chat zur nackten Markt tun. Das findet auf Telegram statt und auch dafür gibt es einen Link bzw. einen Invite-Link im Text zu dieser Sendung. So wie ihr euch mit all dem, der nützlich waren und sind, dann bitte, bitte, bitte mit ganz viel Zucker und einer Kirsche obendrauf. 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Jeder Cent hilft. Hört sehr gern morgen ab 6 Uhr, auch wieder nacktes Niveau. Vor allem aber, verdammt nochmal, schaltet nächsten Freitag hier wieder ein und habt bis dahin einen wunderbaren Start ins Wochenende.
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1: Ja, hallo, mein Name ist Stefan Magnet und das ist Apolut Uncut.
2: In den vergangenen Wochen hat die AfD ihre Wahlergebnisse deutlich ausgebaut. In Sachsen-Anhalt gewann sie mit 43,8% und damit mehr als doppelt so viel wie 2021. In Mecklenburg-Vorpommern wurde sie jetzt mit 38,2% ebenfalls stärkste Kraft. Gleichzeitig legte sie bei der Berliner Abgeordnetenhauswahl von 9,1 auf rund 16% zu. Damit stehen innerhalb kurzer Zeit zwei Landtagswahlsiege und ein deutlicher Zugewinn in der Bundeshauptstadt. Kann man die Partei noch verbieten, wie die politische Konkurrenz das permanent fordert?
1: Ja, in der jetzigen Phase die AfD zu verbieten, das scheint tatsächlich unmöglich. Man würde damit die stärkste Kraft in Deutschland verbieten. Damit würden sie natürlich komplett ihre Masken vom Gesicht reißen. Das ist eine Entschleierung, die wir erleben, die unsere Demokratievertreter diskutieren aber offen darüber. Sie haben sich als absolut schlechte Wahlverlierer entpuppt, wenn sogar die CDU nun schon über ein Verbot nachdenkt. Ich möchte aber diese ganzen Verbotsgelüste und dieses Verbotsgeschrei nicht komplett als absurd von der Hand weisen, denn wir sollten uns überlegen, wohin könnte es führen. Wenn Sie beispielsweise ein AfD-Verbotsverfahren einleiten, dann kann das ja mehrere Jahre dauern. Aber, und das ist das Entscheidende, mit so einem Verbotsverfahren, das dann in Karlsruhe liegt, könnte begründet werden, dass man gewisse Gelder, etwa die Förderungen der Partei, einfriert und dass man einer Partei, die in einem Verbotsverfahren, in einem Rechtskampf sich befindet, dass man dieser Partei die ihr zustehenden Fördermittel streicht. Damit wäre die AfD schwer im Bedrängnis und könnte künftige Wahlkämpfe und ihr Personal nicht mehr oder nur mehr teilweise finanzieren. Das wurde in der Vergangenheit in der Bundesrepublik Deutschland schon gemacht und deswegen könnte es darauf hinauslaufen, das wäre sozusagen eine AfD-Verbot light. Man würde dann beginnen, ihnen die Fördergelder einzufrieren. Was ich aber als noch wahrscheinlicher empfinde, ist, dass dieses Verbotsgeschrei für einen eventuellen Spannungsfall vorbereitet wird. Denn wenn ein Spannungsfall ausgerufen werden sollte, die Kriegshetze gegen Russland und das Aufrüsten der NATO und die Kriegstüchtigkeit der Deutschen ist der Dauerthema. Es vergeht kein Tag, wo nicht irgendwelche Drohnen gesichtet werden und wo nicht betont wird, dass man wieder Richtung Osten marschieren muss. Wenn der Spannungsfall ausgerufen wird, dann würde es tatsächlich der Politik und dem Regime in Deutschland nicht schwerfallen zu sagen, die Partei, die diesen Krieg nicht möchte, die, man spricht ja nicht von Krieg, sondern von Verteidigung, die Verteidigung nicht ernst nimmt, könnte man dann ein Verbotsverfahren einleiten und dann würde es vermutlich auch schon besser für ein Verbotsverfahren aussehen. Denken wir nur an Selenskyj, der im Kriegszustand die Wahlen einfach abgeschafft hat. Selenskyj hätte sich schon vor einigen Jahren wieder einer Wiederwahl stellen müssen. Tut er nicht, denn im Ausnahmezustand sind ja keine Wahlen vorgesehen. Und Selenskyj hat zumindest 16 Parteien in der Ukraine verboten, weil sie angeblich pro-russisch wären. Ja, das trifft sicher auf einige zu, aber das ist ein wunderbarer Vorwand. Und wenn man dann in einem Kriegs- oder Vorkriegszustand ist, dann könnte man auch Parteien, die diese Bemühungen der Verteidigung unterminieren, könnte man mit dieser Begründung auch verbieten. Ich glaube, es geht in diese Richtung. Es soll Pre-Teaching-Vorbereitung, argumentative Propaganda-Vorbereitung sein für die Leute, dass sie einfach immer wieder von so einem AfD-Verbot hören und wenn dann der Ernstfall kommt, der Spannungsfall kommt, dann könnte man diese Karte wieder ziehen.
2: Donald Trump war einst mit dem Anspruch angetreten, den Ukraine-Krieg rasch zu beenden. Im September 2026 laufen zwar erneut amerikanische Vermittlungsversuche, doch ein belastbarer Friedensprozess ist weiterhin nicht erreicht. Stattdessen unterzeichnet Trump nun die bislang schärfsten Russland-Sanktionen seiner zweiten Amtszeit. Vermögen russischer Banken und Funktionäre werden eingefroren, Putins Umfeld mit Einreiseverboten belegt, die russische Schattenflotte angegriffen und Strafzölle beschlossen, die sogar China und Indien als Käufer russischer Energie treffen können. Wo bleibt der versprochene Frieden? Oder anders gesagt, warum kann der angeblich mächtigste Mann der Welt seine Versprechen nicht einlösen? Frieden, sowohl in der Ukraine als auch gegenüber dem Iran, scheinen nicht gewollt. Muss Trump Dritten gehorchen?
1: Beim Fall Trump sieht man wieder einmal, wie lange 24 Stunden tatsächlich sich anfühlen können, wie lange das dauern kann, gefühlt. Nein, Spaß beiseite, er hat ja angekündigt, den Ukraine-Krieg sofort zu beenden, innerhalb eines oder zwei Tage, hat er gesagt. Und er hat es nicht getan, das sieht man. Er hat ja auch nicht das Wahlversprechen eingelöst, dass er keine Kriege mehr führen möchte. Der Iran-Krieg dauert seit Monaten an. Es ist kein Ende in Sicht. Und wie die Vermutung in der Fragestellung schon lautet, Trump muss natürlich anderen Kräften gehorchen. Ob er das jemals selbst so im Sinn gehabt hat und ob man ihn dann erst im Oval Office umgedreht hat, das sei dahingestellt. Gibt es ja verschiedene Theorien, könnte man stundenlang darüber spekulieren und die Indizien aufzählen. Aber meine Meinung ist, Trump ist eingebettet in eine Machtstruktur, aus der er nicht ausbrechen kann, aus der auch kein Präsident vor ihm ausgebrochen ist. Der einzige, der es gewagt hat, war John F. Kennedy. Sein Schicksal ist bekannt. Und deswegen muss Trump diese Kriege führen und darf auch den Ukraine-Krieg nicht beenden mit einer entsprechenden Friedenslösung, die auch für Putin und für Russland tragbar wäre. Deswegen wird dieser Krieg weitergehen. Und genauso wie der Iran-Krieg, der eher Richtung Eskalation entgleiten wird, anstatt ihn zu beenden oder ihn zum 100. Mal zu gewinnen, wie Trump ja immer wieder betont hat. Er hat ihn ja schon eigentlich sehr oft gewonnen. Es gibt die Rüstungsindustrie, es gibt die Israel-Lobby, es gibt die Lobby des Silicon Valley, die großen Konzerne, die Banken. Sie sind daran interessiert, dass dieser Konflikt weitergeht. Und es ist auch in gewisser Weise verständlich, wenn man die nationale Sicherheitsstrategie der USA liest, dass es ja darum geht, sich wie ein Cowboy wieder in der Welt nehmen zu können, was man nehmen möchte. Das hat begonnen mit Jahresbeginn mit der Entführung des legitimen Präsidenten von Venezuela. Und das ist dann mit dem Iran weitergegangen. Zuerst im Iran, erinnern wir uns, hat es ja geheißen, er möchte die Leute dort befreien. Free Iran, ja, die Leute ermutigt, auf die Straße zu gehen. Als das nicht geklappt hat, hat er eben Bomben geschickt und hat auch viele von den Leuten getroffen, die eigentlich gegen das Mullah-Regime demonstriert haben. Nein, es geht hier um übergeordnete Interessen. Geld ist das Hauptmotiv, Geld und Macht.
2: Russland hat 3 Tage lang gewählt, vom 18. bis 20. September 2026. In einem Land, das sich über 11 Zeitzonen erstreckt, wurden die Wahllokale zeitversetzt geöffnet und geschlossen. Die Regierungspartei Einiges Russland, die eng mit Präsident Wladimir Putin verbunden ist, ging nach den nahezu vollständig ausgezählten offiziellen Ergebnissen mit 57,83% der Listenstimmen als klare Siegerin hervor. Doch was bedeutet dieses Ergebnis für die russische Außenpolitik? Steht die Mehrheit der Bevölkerung tatsächlich weiterhin hinter dem extrem kostspieligen Krieg gegen die Ukraine, der Monat für Monat tausenden russischen Soldaten das Leben kostet? Oder wäre es angesichts der politischen Bedingungen in Russland reine Spekulation, das Wahlergebnis als Zustimmung zum Krieg zu interpretieren?
1: Ja, dass die Putin-Partei diese Wahlen gewinnt, das war abzusehen. Ich glaube, wir müssen auch ein bisschen unser Bild von Russland, vom heutigen Russland korrigieren. Es ist nicht diese liberale, diverse, transparente Demokratie, wie sie auch von gewissen Leuten bei uns hier im Westen dargestellt wird, die sehr pro-russisch sind. Denn sowohl die Medien sind weitestgehend gleichgeschaltet und natürlich auch diese Wahlen waren entsprechend im Vorfeld schon auf Schiene gebracht. Es gab ja Parteien, die waren nicht zugelassen oder die wurden verboten vor den Wahlen. Deswegen war abzusehen, dass die Putin-Partei sich hier bestätigen lassen wird und dass sie gewinnen wird. Ich glaube dennoch, dass der Rückhalt für Putin wesentlich größer ist wie der Rückhalt für Friedrich Merz, beispielsweise in Deutschland. Und ein Land wird ihn mit einer äußeren Bedrohung ja auch um eine Fahne sich scharen, sie werden sich um den Führer Putin scharen, sie werden hinter ihm stehen, denn sie werden ja von außen angegriffen. Aber letzten Endes sind diese Wahlen überall, wo sie stattfinden und würden sie auch in der Ukraine stattfinden, würde wahrscheinlich auch Selenskyj am Endergebnis bestätigt werden. Nicht, weil die Leute das tatsächlich so wollen, sondern weil die Wahlen ja in eine gewisse Richtung gelenkt werden.
2: Präsident Trump hat CNN, MS Now und Politico den Zugang zum Weißen Haus entzogen. Reporter wurden abgewiesen und Presseausweise deaktiviert bzw. eingezogen. Doch Eingriffe und Zugangsbeschränkungen sind kein rein amerikanisches Phänomen. Auch Deutschland kennt solche Konflikte. Die Bundespressekonferenz ist ein privater Verein, der über Mitgliedschaft und Gäste selbst entscheidet. 2022 wurde RT.de die Veranstaltung und Verbreitung seines Fernsehprogramms in Deutschland wegen fehlender Rundfunkzulassung untersagt. Ein politisches Urteil. 2024 versuchte das Bundesinnenministerium, das deutsche Magazin Kompakt auf Grundlage des Vereinsrechts zu verbieten. Das Bundesverwaltungsgericht erklärte dieses Verbot 2025 für rechtswidrig und hob es auf. Noch drastischer ist die Situation im Gaza-Krieg, wo seit 2023 eine außergewöhnlich hohe Zahl von Journalisten und Medienmitarbeitern getötet wurde. Insgesamt wurden 209 Pressevertreter erschossen. Von Zufall kann dabei keine Rede mehr sein. Die Fälle sind rechtlich und politisch sehr unterschiedlich, doch sie führen zu derselben größeren Frage. Warum geraten Regierungen und kritische Berichterstattung zunehmend in einen Konflikt? Ist Pressefreiheit nur eine Simulation?
1: Ja, Presse, Medien- und Informationsfreiheit ist natürlich eine Illusion, eine schön aufgebaute Illusion. Der Medienwissenschaftler Professor Dr. Michael Mein hat das vor einigen Tagen im Gespräch bei mir bei Auf 1 ja auch nochmal erklärt. Es ist ein Märchen, dass es die vierte Gewalt jemals überhaupt gegeben hat. Die Medien waren immer embedded, sie waren immer eingebunden in eine größere Strategie, sie sind immer mit dem Machtapparat verwoben. Und sobald dieser Machtapparat Medien, Politik, Wissenschaft, Konzerne, sobald der Widerspruch erfährt, sobald merkt man, wie eng eigentlich der Käfig und das Gefängnis schon gezogen wurde. Die angesprochenen Landesmedienanstalten Auf 1 wurde ja auch aus dem Satellitenfernsehprogramm mit einer 195.000 Euro Strafe geklagt. Auch Auf 1, wir als Journalisten bekommen keinen Zugang zur angesprochenen Bundespressekonferenz. Es ist einfach klar, es muss alles gleichgeschaltet werden und je mehr Richtung Ausnahmezustand getrimmt wird, je mehr der Anspruch von behaupteter Wirklichkeit in den Mainstream-Medien und Realität in der Welt der Menschen und in der Politik und in der Gesellschaft auseinanderklafft, je mehr müssen sie bemüht sein, die Propaganda auf Gleichschritt zu bringen und jene auszugrenzen, die eine andere Meinung und einen anderen Informationsgehalt vermitteln. Und das ist einfach das, was wir immer mehr erleben. Es ist eine Entzauberung des politischen Systems. Es ist eine Entzauberung des Propagandabegriffs unsere Demokratie. Da fällt mir dazu auch noch aktuell ein. Ich befinde mich ja aktuell in einem Indizierungsverfahren wegen meines Buches Transhumanismus. Ich habe im Jahr 2022 ein Buch über den Transhumanismus und die dystopischen Kontrollfantasien der Globalisten verfasst, geschrieben, publiziert. Das Buch wurde ein Bestseller, hat sich jetzt 4 Jahre lang verkauft und jetzt im Jahr 2026, 4 Jahre nach Erscheinen, kommt plötzlich ein Antrag der Bundesprüfstelle für jugendgefährdende Medien auf Antrag des Bundesverfassungsschutzes. Das, was ich geschrieben habe, nämlich die Kritik an der Abschaffung der Menschheit und das Eintreten für einen wahren Humanismus im Einklang mit der Natur, das soll jugendgefährdend sein, wenn wir uns überlegen, welcher Müll und welches Gift über unsere Jugend tagtäglich tatsächlich entleert wird, dann ist das ja nur Hohn, dann ist das schon fast Satire. Ich weiß schon gar nicht mehr, was ich eigentlich auf diesen Antrag antworten soll. Wir haben jetzt den Rechtsweg beschritten. Bis 1. Oktober habe ich die Möglichkeit, dort Einspruch zu erheben. Aber das wäre ein neues Mittel, dass man jetzt auch Bücher indiziert, wenn man dieses Buch, das wirklich tatsächlich in der Aussage gemessen an dem, was ansonsten so indiziert wird, vollkommen harmlos ist. Wenn man dieses Buch indiziert, dann wird man auch gegen andere Medien, gegen Magazine, Bücher und wahrscheinlich auch gegen Videoformate und Fernsehformate und Videoblogs und Podcasts vorgehen können mit dem schönen Vorwand jugendgefährdend. Sie nutzen alle Tricks und Mechanismen, um quasi den Meinungskorridor eng zu halten, damit nur eine Scheinopposition innerhalb dieser Medien zwischen öffentlichen Rundfunk, zwischen Bildzeitung und Welt irgendwo geheuchelt wird. Da gibt es geringfügige Abweichungen, aber in den wesentlichen Fragen sind sie sich alle einig. Das haben wir bei Corona wunderschön gesehen und das sehen wir jetzt auch wieder, wenn es darum geht, kriegstüchtig zu werden.
2: In der vergangenen Woche fand auf deutschem Boden ein bemerkenswertes, zuvor nicht angekündigtes Militärtreffen zur Lage im Nahen Osten statt. Eingeladen hatte Admiral Brad Cooper, Chef des US-Zentralkommandos CENTCOM. Am Tisch saßen die Militärchefs der USA und Israels sowie Saudi-Arabiens, der Vereinigten Arabischen Emirate, Bahrains, Kuwait, Katars, Jordaniens und Ägyptens. Thema waren der Krieg mit Iran, die Houthi und eine engere militärische Zusammenarbeit in der Region. Nicht am Tisch saß ausgerechnet das Land, auf dessen Territorium dieses Treffen stattfand, Deutschland. Die USA laden auf deutschem Boden zu einer hochrangigen Militärkonferenz über die künftige Sicherheitsordnung im Nahen Osten, während die Bundesregierung öffentlich kaum Auskunft darüber geben kann. Das wirft eine wesentliche Frage auf. Wie weit reicht deutsche Souveränität in der Praxis, wenn die USA Deutschland als Schauplatz strategischer Militärdiplomatie nutzen können, ohne dass Deutschland selbst erkennbar daran beteiligt ist.
1: Ja, wenn die Frage nach der deutschen Souveränität gestellt wird und warum die Deutschen nicht bei internationalen Verhandlungen am Tisch sitzen, obwohl sie im eigenen Land stattfinden, dann kann ich eigentlich nur sagen, ja, Deutschland ist schon sehr souverän, nämlich souverän im Abgeben seiner gesamten Rechte. Sie können und tun das ja freiwillig. Sie bezahlen die gesamte Europäische Union, sie bezahlen zu einem großen Teil die NATO, sie bezahlen Programme in aller Welt, sie bezahlen mit über 150 Milliarden mittlerweile den Ukraine-Krieg. Ja, das dürfen sie tun, das können sie machen. Sie sind der Zahlmeister der Welt und dafür werden sie auch benötigt. Aber ansonsten für tatsächlich eigene Entscheidungen, das Geld und die Arbeitsleistung für das eigene Volk einzusetzen, das dürfen die Deutschen nicht. Das wird mit jedem Tag mehr sichtbar. Wir werden sehen, wohin die Reise dann in Zukunft geht, wenn die AfD, wie in der ersten Frage ja schon thematisiert, sehr stark wird, wenn sie tatsächlich einmal die Regierung stellen könnte. Und die Umfrageergebnisse lassen ja auf Sicht gesehen nichts anderes zu, außer es kommt ein kleiner Spannungsfall dazwischen. Aber ansonsten lassen die Umfrageergebnisse und der Trend nichts anderes zu, dass die AfD über kurz oder lang hier den Kanzler stellen wird. Dann wird die Frage sein, wird diese Partei schon im Vorfeld versucht einzuhegen, zu embedden, oder wird die AfD tatsächlich, wie sie es verspricht, dieses Land und diesen Staat vom Kopf auf die Füße stellen, wird sie alles anders machen, wird sie auch, wie Tino Chrupalla ja öfter schon betont hat, die Souveränität Deutschlands wieder zurückholen, zurückerobern und sich für die eigenen Bürger und die eigene Bevölkerung einsetzen. Das wird die große Frage sein der nächsten Jahre. Aber diese Bundesregierung mit diesen Politmarionetten an der Spitze, allen voran Friedrich Merz, ja, zeigt tagtäglich, dass natürlich diese Regierung nicht souverän ist und nicht eigenständig handeln darf, sondern am Gängelband der Amerikaner, der Lobbys und der Konzerne hängt.
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0: 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Jetzt Meldungen aus der Trigger FM Redaktion. Andreas Bofenschulte, SPD Bremen, spricht sich für eine Steuer auf Superreiche aus. Für die rund 5000 Deutschen mit mehr als 100 Millionen Euro Finanzvermögen. Die Forderung ist brisant, weil sich Union und SPD auf eine Steuerreform geeinigt haben, die unter anderem zusätzlich einen höheren Reichensteuersatz vorsieht. Die Bundesregierung plant laut NZZ eine Rückkehrprämie von 7000 Euro für Syrer. Zwei Abgeordnete bestätigten die Summe, Innenminister Dobrindt aber bislang noch nicht. Der Etat für freiwillige Ausreisen soll 2027 von 38 auf 125 Millionen Euro Steuergeld steigen. Die Evangelische Kreuzkirche in Bonn hat einen Gottesdienst in Gedenken an die sogenannten Hitzetoten abgehalten. Man wolle die bedrückenden Erfahrungen dieses Sommers nicht einfach sang- und klanglos hinter sich lassen, erklärte der Superintendent der Veranstaltung. Zusätzlich warnte er auch vor weiteren kommenden, angeblich tödlichen, Hitzewellen. Die Trigger FM-Meldungen. 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
5: Guten Morgen, es ist Samstag, der 26. September 2026 und ihr hört Nacktes Niveau. Den Podcast für linksoffene Rechte, rechtsoffene Linke und alle anderen, die noch ganz dicht sind. 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Aus Zypern wieder im Haus ist Trigger FM Programmdirektor Charlie und aus Kärnten die schönste Resozialisierungshelferin, die sich ein 212-facher Links-, Rechts- und sonstiger Politstraftäter nur wünschen könnte. Journalistin und Moderatorin Milena Preradovic. Ich grüße euch, ihr beiden.
6: Einen wunderschönen guten Tag.
7: Hello.
5: Ja, ich habe gerade erfahren, nicht nur, dass ich 212-facher Straftäter bin, politisch motiviert und zwar sowohl links wie auch rechts als auch sonstig nach den Akten der Berliner Polizei. Wie das geht, muss dann ein Psychiater klären bei meinem Haftprüfungstermin. Aber ich habe auch gelernt aus den Akten, dass ich einen Alias-Namen verwende. Also Alias. Aha. Und als Alias-Name wird in dieser Akte mein Geburtsname angegeben. Tatsächlich bin ich eins dieser Babys, das einige Wochen, glaube ich, waren es nur, den Nachnamen meiner Mutter ursprünglich hatte und dann den meines Vaters bekam. Das betrifft, glaube ich, ganz viele Menschen in Deutschland, aber das Ding taucht jetzt als Aliasname wieder in meiner Akte auf. Mhm. Auch falsch geschrieben.
7: Ich bin
5: noch
7: ja
5: dazu.
7: Froh, dass ich nicht als Aliasname auftauche.
5: dazu wurde auch noch falsch geschrieben in der Akte. Also diese Ermittler des Landeskriminalamtes sind dann der ganz heißen Sache auf der Spur. Und ich frage mich, angesichts von so viel unfassbarer Unfähigkeit bei der sogenannten Polizei, natürlich dann, wie seid ihr eigentlich so Alias unterwegs? Also Programmdirektor Charlie frage ich natürlich nicht nach eventuellen Decknamen und sonstigen. Aber Milena, hast du je als unter einem Künstlernamen mal irgendwas gemacht? Also wirklich anonym, absichtlich? Irgendwie unter, keine Ahnung, Loretta die Große singst du beispielsweise, wissen wir alle, auf gewissen Bühnen machst du die moderne Lilly Marleen. Aber hast du sonst noch mal so anonym Auftritte unter Decknamen gemacht?
7: Ja, ich warte in meinem Volontariat hatten wir auch so, sagen wir mal so, wir haben echte Interviews gemacht, ne? Also unter echten Namen dann. Mhm. Und dann haben wir so, naja, so ein bisschen Pseudo-Interviews gemacht.
8: Verstehe.
7: Und da gab es dann schon mal, ich nannte mich dann Ruth Reuscher.
8: Okay, gut, das ist ja eindeutig genug.
7: Ist aber schon ganz lange her.
8: Ich habe tatsächlich auch mal überlegt, ich habe mal einen Krimi angefangen, einfach so aus Spaß und habe mir dafür dann einen anderen Namen überlegt, weil ich dachte, das mache ich jetzt, will das nicht so markenmäßig nicht so vermischen, kam dann aber nie dazu. Also tatsächlich bisher keinen offiziellen Alias-Namen oder einen verwendeten. Ich weiß nicht, wie es bei dir aussieht, Charlie, ob du früher mal unter irgendwelchen anderen Namen auf Bühnen durch die Gegend bist oder wie du es so gehalten hast.
6: Ich kann mich grundsätzlich an sowas nicht erinnern.
8: Okay, sehr gut. Meine Anwälte sagen immer, die richtige Antwort wäre allerdings, ich verstehe die Frage nicht. Die sei wohl noch besser als ich erinnere mich nicht, weil ich verstehe die Frage nicht, kann die dann nicht mal so ausgelegt werden, dass du irgendwie verweigerst. Ja. Aber weiß ich, ob das stimmt. Mhm.
7: Vor allem, wenn die Redezeit des anderen begrenzt ist, ja, wie in der Enquete-Kommission, dann verstehen sie gerne die Frage nicht.
8: Ja.
7: Und dann erklärt derjenige dann nochmal die Frage, dann sagt er, oh, Zeit ist um.
6: Das ist so. Schade.
8: Tja. Ja, wir haben noch ein bisschen Zeit, aber natürlich ist sie auch nicht unbegrenzt, deswegen stürzen wir uns noch in die Arbeit und es gibt so wahnsinnig viel zu stürzen. Wir müssen aufmachen mit Trigger Charlies und meiner offiziellen Lieblingsstadt, vermute ich einfach mal, dem Hauptstadt-Slum von Mordor, denn da wurde gewählt. Die Insassen Berlins haben eine türkische Kommunistin zur Wahlsiegerin gemacht, also die Vorsitzende der Linkspartei, die Spitzenkandidatin der örtlichen, und die Auslandspresse, die spricht vom Mamdami-Moment Berlins, also von dem islamistischen Bürgermeister, den New York sicher gegeben hat, auch Sozialist, glaube ich. Glühender. Der Deutschlandfunk berichtet, dass die Linkspartei nun große Immobilienkonzerne in Berlin so schnell wie möglich vergesellschaften will, also wieder in Staatsbesitz überführen möchte und hunderttausende Wohnungen aus privater Hand in den Besitz des Landes übergehen sollen, meine Güte. Deswegen glaubt die Linkspartei wohl gewählt worden zu sein und Charlie, ich meine, du kommst wie ich auch aus Berlin und kennst das. Zeitgleich ist ja dann wie will man es nennen? Also diese Liaison, diese Bekanntschaft zwischen dem linken MdB Ferhat Kocak und, man muss es so sagen, eigentlich dem größten und gefährlichsten Araber-Mafia-Clan der Stadt ruchbar geworden, weil der Kopf dieses Clans auf der Wahlparty der türkischen Kommunistin aufgetaucht ist, nachdem sie ihren Sieg feierte. Ja, das ist irgendwie ein Upsi, könnte man meinen. Oder PR-mäßig nicht so gut. Für die Linke ein ziemlicher Meltdown. Für jemanden, der aus der Stadt kommt, wie wir beide vielleicht, wir haben vorhin darüber gesprochen, eher nicht so die Überraschung, fand ich, oder? Also da sieht man was in Berlin eigentlich keinen mehr überrascht.
6: Nein, Berlin ist komplett unterwandert, das kann man eigentlich sagen, egal bei welchen Behörden, egal in welchen Ämtern, überall ist definitiv Unterwanderung. Interessant fand ich im Übrigen dazu, dass der Mann war ja nicht, also dieser

0: Ex-Bundestagsvizepräsidentin, also Petra Pau, auch eine alte Linke, ja, die schreibt, ich kann nicht länger an Naivität glauben. Was heißt es eigentlich, dir jetzt Zeit zu nehmen? Übernehm endlich mal Verantwortung. Ja? Also im Grunde hat die dem auch noch vorgeworfen, dass sie gehofft hat, dass er die Arbeit von ihr und den damaligen Linken weitermacht. Aber die hat ihm jetzt auch unterstellt, eine faule Sau zu sein. Hat er so nicht gesagt. Aber wer macht denn jetzt eigentlich die Arbeit? War, glaube ich, der letzte Satz, den sie da gesagt hat. Aber das Krasse ist, wenn du jetzt die letzten Tage gesehen hast, wie die Linke durch die Talkshows zieht und sich um Kopf und Kragen lügt, ja?
1: Ja.
0: Also, es ist ja so, dass dieser Kotschak, es ist ja nicht nur so, dass der Remo, der Isso Remo, der Clan-Chef, der libanesische, ja, auf dieser Wahlparty auftauchte, dann hieß es ja auch, also Jan van Aken, der Ex-Linken-Chef, hat dann gesagt, oh, den haben wir, der war gar nicht eingeladen, den haben wir auch sofort rausgeschmissen. Stimmt wohl so nicht. Laut Tichy wurde der Clan-Vater Remo in den VIP-Bereich geführt, ja, was ja ein bisschen was anderes ist als
2: rausgeschmissen. Raus mit ihnen, ab in den VIP-Bereich.
0: Dann, genau, und dann hat ja dann der Sohn von diesem Remo, also ja, Remo Junior, ja, der hat dann ja Chats öffentlich gemacht, ja, mit diesem Herrn Ferhat Kotschak, also
2: Bruder, ich schwöre,
0: Bundestagsab, Brody,
2: ich schwöre,
0: genau, und die haben sich gegenseitig als Bruder bezeichnet. Dann hat Kotschak hat noch Grüße mit Respekt an den Vater ausrichten lassen und dann hat er noch den Sohn gebeten, seine Rede über Clankriminalität unter seinen Leuten zu verbreiten. Das ist völlig verrückt. Und jetzt erzählen die überall, Frau Reicheneck auch, die kannten sich ja gar nicht, der wusste gar nicht, mit wem er geschrieben hat. Es war so lustig bei Illner, der Dobrindt, der hat so süffisant vor sich hingegrinst, während der SPD Klüssendorf und dann die Reicheneck völlig ausflippten. Also ich meine, linken Politiker glänzen ja generell durch absolutes Nichtwissen. Ja, ich weiß noch, die Reicheneck damals bei Lanz, die wusste ja nichts über Wohnungen, Mieten in Deutschland, gar nichts und hat sich dann tatsächlich mit Migräne entschuldigt. Ja. Also die hat das ja irgendwie mit ihrem Bett verwechselt anscheinend. Und letztens auch bei so einem jungen Journalisten ist die unglaublich aggressiv geworden. Der hatte sie ja höflich nach Speicherung erneuerbarer Energien gefragt. Aber das ist ihr Konzept, also nichts wissen, aggressiv rumpupsen. Und auf dieser linken Party gab es ja übrigens vorwiegend arabische Musik und kurdische Parolen.
1: Komisch. Ja und Tänze.
0: Irgendjemand schrieb, ja, genau. Und Remo war wahrscheinlich auch der einzige Unternehmer da.
3: Ja, und es geht ja noch weiter. Unternehmer? Es geht ja noch weiter. Ebenfalls auf der Party war nämlich ein gewisser Ibrahim, auch ein stadtbekannter Mann, der als, man so kann man eigentlich ziemlich direkt sagen, Terrorunterstützer, Terrororganisator und Judenhass-Demo-Veranstalter, bestens bekannt ist in der Stadt. Auch Ibrahim, von dem wollte man sich nachher so irgendwie ein bisschen distanzieren, aber dann ging es doch nicht, weil dann gibt es ganz viele alte Fotos von gemeinsam Demos. Also das ist die Liste der Leute, die Ferhat Kutschak und diese türkische Kommunistin Elif Eralp nicht kennen könnten eigentlich, obwohl sie lange kennen, die wächst eigentlich stündlich.
1: Also ich habe dann noch eine Theorie, die ich gerne einwerfen würde.
3: Ja, bitte.
1: Und zwar, ich frage mich ja die ganze Zeit, warum haben die das veröffentlicht? Weil die wussten doch, dass sie jetzt in Anführungsstrichen dem Wahlsieger die Linken jetzt damit schaden. Also warum macht der Remo-Clan das?
3: Großkotz.
1: Und ich glaube nicht, dass die total bescheuert sind beim Remo-Clan. Ich glaube vielmehr, wie gesagt, absolute Vermutung kann nichts beweisen. Hm. Aber ich meine, den Clan gibt es schon ein bisschen länger und ich glaube, wir waren ziemlich lange SPD und CDU regiert in Berlin. Und ich glaube, da sind schon gewisse Strukturen unter Umständen möglich gewesen, ja, in den letzten Jahrzehnten dort aufzubauen. Und vielleicht möchte man diese Strukturen nicht kappen und sagt sich, ja, das mit der Linke, das erledigt sich jetzt von selbst, das erledigen wir jetzt mal.
3: Glaube ich ehrlich gesagt.
0: Das glaube ich nicht.
3: Nee. Die das haben beste Verbindungen in die Politik. Ja, Milena?
0: Ich glaube eher, dass das ein Vorgeschmack ist, was Deutschland erwartet, ja. Also die Linke hat ja wirklich jede Menge einflussreiche Moslems mobilisiert, damit die ihre Community zur Wahl aufrufen, der Linken, der Linkspartei.
3: Ja.
0: Und durch die Zuwanderung aus arabischen Ländern wird die Klientel, also die Klientelpartei, die Linke, ja immer stärker und stärker. Und das hat ja auch Schweden schon vorgemacht. Paul hat es das ja auch rumgeschickt. Ja. Da hat jetzt der linke Block aus Sozialdemokraten, Grünen und Linkspartei bei den Wahlen unter Moslems 85% der Stimmen bekommen. Und es wurde ja auch bei uns immer spekuliert, ja, eines Tages machen die Migranten irgendeine eigene Partei groß.

0: Das brauchen die nicht.
1: Nö, sie haben ja die SPD und die Linke.
0: Die dienen sich ihnen komplett an, die Grünen ja im Zweifel auch. Also die unterwerfen sich für ein bisschen Macht an den Futtertrögen.
2: Ja, und das ist witzigerweise.
0: Was meint ihr, wie jetzt in Berlin mit deutschen Pässen um sich geworfen wird? Oder mit Korruption, wenn in den Ausländerbehörden überhaupt niemand mehr kontrolliert? Ja, also irgendwann werden die Deutschen im Ausland, also unser eins, bestaunt wie die Amish People.
1: What? Irgendwann? Nee, das kann ich nicht. Da gibt's jetzt schon Sprüche, die man sich so annehmen muss, völlig zu Recht. Aber lieber Charlie, okay. Du warst noch mit.
2: Ich muss aus Schweden noch was erzählen. Ja. Das ist alles richtig, was Milena gesagt hat. Und es ist noch interessant zu sehen, dass wirklich in Schweden die Linke komplett übernommen worden ist, weil zum Beispiel gibt es jetzt einen somalischstämmigen Abgeordneten der schwedischen Linkspartei, den selbst in der Linkspartei niemand gekannt hat. Der ist jetzt plötzlich im Parlament und alle haben sich gewundert.
1: Kann ich erklären.
2: Der Typ her. Und jetzt gibt es eine Recherche von der, weiß ich nicht, Staatsanwaltschaft, Polizei, was auch immer die da haben, weil es sind irgendwie Wahlzettel aufgetaucht, die schon für ihn vorausgefüllt waren und an Wähler verschickt wurden, die die sogenannten Wahlschulen nicht bestanden haben in Schweden. Davon scheint es bei den Muslimen einige zu geben. Da gab es Wahlschulen in den Moscheen und da musste wahrscheinlich noch mehr nachgeholfen werden. Und jetzt sind also, wie gesagt, diese Zettel aufgetaucht und Geld. Also es gab einen Zettel nach Hause geschickt mit Geld und in diesem Zettel, das ist der Wahlzettel gewesen, war für den sozusagen das angekreuzt, das ist der aktuelle Verdacht.
1: Faszinierend. Ich meine, somalische Betrügerabgeordnete, die sind ja in Amerika reihenweise rausgeflogen, da ist ja die Somali-Connection in Minnesota aufgefallen. Vielleicht ist der ja US-amerikanischen Ursprungs gewesen und man hat ihn irgendwie importiert. Das war da so eine Art Fracking-Lieferung aus den USA. Also es wird immer bunter in Berlin.
0: Es wird immer bunter und dieser Jan van Aken, ja, das ist ja der mal gesagt hat, Gewalt von links ist eigentlich sagen wir mal, was Gutes für die Gesellschaft. Mhm. Das hat er ja so mal erzählt. Der wusste übrigens dann auch nicht, der war, glaube ich, bei Lanz war es, ja genau. Der wusste nicht, dass die Remos für den Raub im grünen Gewölbe in Dresden verurteilt wurden.
1: Ich kann mal.
0: Den Diebstahl der 100 Kilo aus dem Bode-Museum.
1: Er hatte Migräne.
0: Das wusste der nicht. Da hat er gesagt, was? Ich?
2: Das sind doch so liebe Jungs. Blöd.
1: Ja, das sind Brudis. Das sind einfach mal ein bisschen viel drin.
0: Diese Linken sind einfach so blöd. Die wissen gar nichts.
1: Nee,
0: und die glauben, die kommen damit durch, wenn Frau Reicheneck mit hässlichen Klamotten und ich meine Elif, Eralp heißt sie, ne? Die schönste Stimme seit Franziska Giffey in Berlin. Ich meine, wo holen die diese Leute her?
1: Hey, das ist jetzt Stimmen und Bodyshaming und so, das meinen mit hier eigentlich, aber du hast natürlich völlig recht.
0: Ja, aber es ist hart zuzuhören.
1: Absolut. Was wirklich interessant ist an diesem Ereignis, also als Berliner, wie gesagt, da sind wir uns, glaube ich, einig, Charlie, das ist das absolut nicht überraschend, vollkommen abzusehen. Was aber interessant ist, ist die Reaktion der Berliner Sicherheitsbehörden auf diesen Vorgang. Denn aus Gründen habe ich in selbige ja diverse Verbindungen, die einerseits direkt dienstlich sind, andererseits dann später daraus gewachsen, informantenmäßig. Und man kann sagen, die Hütte brennt. Also in der Berliner Polizei, in anderen Sicherheitsbehörden, auch in den vorgeblich geheimen Sicherheitsbehörden, da brennt es bis in die obersten Etagen. Tatsächlich kommt jetzt auch dem höheren Dienst und der diversen gehobenen Dienststellen erstmals in den Sinn, dass die Maßnahmen und der Verfall in der Stadt eventuell irgendwie vielleicht nicht nur zufällig sein können und die Politiker hier vielleicht einigermaßen vorsätzlich handeln. Die waren ja angespannt, kann man sagen, gerade die Polizei, weil die Berliner Linke ja die Polizei entwaffnen möchte. Ist ja erstmal gar keine schlechte Idee, könnte man meinen. Die treten ja ansonsten gern mit SEKs die Wohnungen politischer Gegner ein. Aber sie wollen also den Straßenpolizisten ihre Dienstwaffen nehmen und das gegen Pfefferspray austauschen. Selbst die Taser, die man vor kurzem erst eingeführt hat, die sollten wir eigentlich wieder abschaffen, sodass also Berliner Polizisten gänzlich unbewaffnet auf der Straße rumlaufen. Das sorgt natürlich vom einfachen Uniformierten bis in die obersten Etagen für gewaltigen Schock, weil die ja jetzt schon absolute No-Go-Areas haben. Und da heißt es polizeiintern ganz klar, wenn das passiert, dann werden die jetzigen ohnehin schon Problembereiche, in denen kaum Polizei anzutreffen ist und auch den Polizei vor allem nicht anhält, das weiß man in Köln und Wedding ist, dass da an keiner Straßenecke Polizei anhält, es sei denn, es sind 6 Räumwander, dass das dann vollkommen rechtlos Gebietes. Und da schwant nun selbst den Polizeidirektoren, das könnte Absicht sein. Vielleicht. Also nur vielleicht.
0: Ja, das ist doch völlig klar.
1: Ja.
0: Da ist doch völlig klar, was dahinter steckt. Was? Keine Polizei, weniger Verbrechen automatisch, weil weniger Verbrechen gemeldet.
1: Stimmt. Ja,
0: ja, aber
1: stimmt.
0: Da steckt dahinter.
1: Ja, genau. Ja, absolut.
2: Das ist schon auf die Idee bin ich noch gar nicht gekommen. Ja, genau so ist es.
0: Ja, ehrlich krass. Nicht.
2: Ja. Nee, du hast. Ich habe so selten was mit kriminelle Verbrechen Energie, zu tun. Ja, tut mir leid.
1: Schon ist. Ja, und so geht's halt immer weiter in Berlin. Derweil übrigens auch eine kleine Randnotiz aus diesem vollkommen gescheiterten Staat. Da haben die Rechtsbürger in Roben, die in den Berliner Gerichten arbeiten, relativ unbemerkt von der Öffentlichkeit schnell nochmal ein Kumpel des noch regierenden Bürgermeisters Kai Wegner wieder rausgelassen. Wir erinnern uns, Mario Ulczynski, der Kinderporno-Perverse, ein Verbrecher, der schon bereits verurteilt war wegen Kinderpornos und trotzdem nach bekannter Verurteilung, weil in Berlin von der dortigen Polizei, also derjenigen Polizeibehörde, die jetzt langsam merkt, dass sie eventuell ein Problem hat in ihrer Stadt, ermittelt wurde als Täter, der war trotz dieser ganzen bekannten Vorstrafen ja ein Zögling des CDU-Bürgermeisters Kai Wegner, wurde auf Kai Wegners Steuergeldveranlassung ja unter anderem tatsächlich Moderator einer Polizeigala. Wer das alles nicht glaubt.
0: Ja, aber als Jurassic Parker, das solltest du vielleicht sagen.
1: Genau, in seiner Eigenschaft als Drag Queen Jurassic Parker. Drag Queens wurden in diesem Zusammenhang auch auf Steuergeld, auf Kai Wegners Geheiß, in den Kindertagesstätten geschickt, um dort Kindern vorzulesen. Und dieser Ober-Drag Queen-Mann Mario Ulczynski wurde nun ein weiteres Mal verurteilt wegen Kinderpornografie. Wieder in Berlin, der Mann erhielt als Wiederholungstäter 10 Monate auf Bewährung, muss also keinen Tag in den Knast.
0: Wahnsinn.
1: Im wunderschönen Berlin. Ja, so, Wahnsinn. Das ist Berlin. Und so geht es immer weiter. Ja, ja. Kann man nicht anders kommentieren eigentlich als
0: ja,
1: so.
0: Aber ich hab mal so ein bisschen rumgemacht. Ich habe einfach mal eingegeben, Vergewaltigung, Urteil. So, ne? Und da findest du ja ganz interessante Sachen. So ein Beispiel aus dem Mai: syrischer Täter, 30 Jahre alt, Opfer, 15 Jahre jung, Vergewaltigung, 2 Jahre auf Bewährung, weil, so der Richter, der Täter sei auf dem Weg, ein normaler Bürger zu werden.
1: Ach so.
0: Das musst du dir mal reinziehen. Das stand da. Also du musst das nur mal eingeben, Vergewaltigung, Urteil, und dann kommen die absurdesten Sachen.
1: Ich habe auch noch eins für
0: dich. Das ist also, das normal in Deutschland ist inzwischen, ja.
1: Zum Kontrast dagegen, ein Urteil aus München dieser Tage, was ein gewisser Gegensatz dazu ist. Die Welt berichtet, eine Richterin sei entsetzt gewesen über einen Holocaust-Leugner und habe eine höhere Strafe verhängt als gefordert. Ein mehrfach vorbestrafter Holocaust-Leugner, immer wegen dieser Holocaust-Leugnung, sei nun erneut verurteilt worden, dieses Mal zu 7 Jahren Haft, nichts Bewährung. Die Richterin betonte beim Urteil, das Verhalten des 71-Jährigen vor Gericht mache sie fassungslos. Vor allem, dass der Mann seinen Auftritt im Gerichtssaal während des Prozesses für weitere Straftaten verwendet hätte. Dieser Mann hat wohl laut Weltbericht auch tatsächlich zum Mord an Juden aufgerufen, also dass das eindeutig strafwürdig ist und offensichtlich kein angenehmer Mensch und keiner, dem man irgendwie ein freies Leben wünscht, ist das eine. Aber der Gegensatz ist, hier ist niemand zu Schaden gekommen, also keine körperlichen Schädigungen, kein Geldding oder sowas. Es geht um dieses Gedankenverbrechen der Holocaustleugnung. 7 Jahre Haft versus Bewährung für einen vielfach verurteilten Kinderpornoverbrecher. Also wer da nicht von politischer Justiz spricht, ich weiß nicht, der ist vielleicht, ja.
0: Aber das ist ein Merkmal von Diktaturen, wenn Meinungsverbrechen schlimmer sind als reale Verbrechen.
1: Tja.
2: Ja, Trauer habe ich um den Typen trotzdem nicht.
1: Nein.
2: Ich frage mich halt nur, ob die Richter dann in Deutschland bei den ganzen Islamisten im Land und den vielen antisemitischen Moslems dann auch so verfahren werden. Das ist die Frage.
1: Hätte ich einen Tipp. Also, will ich eine Wette eingehen?
0: Nein.
1: Also, ich hätte nicht verraten. Ich wollte ihm gerade eine hohe Wette andrehen. Ja, ihr Lieben, während das passiert in Berlin, da geistert der untote Fritz weiter in seinem Schlafanzug durchs Kanzleramt und ist noch immer im Amt. Ja, das, wer nicht täglich Nachrichten guckt, den könnte das überraschen. Aber es ist jetzt zur, wie ich finde, Melina, zur eigentlich härtesten Demütigung gekommen, die man Fritz Blackrock zumuten könnte. Weil er wurde jetzt von Mario Mettbrötchen persönlich mit einem Ultimatum versehen. Also der Betrugsdoktor und Pseudoprofessor, das Mettbrötchen von Thüringen, Mario Vogt, eigentlich der Mann ohne eigene Wählermehrheit, der Antiministerpräsident, den keiner mag, ja, der hat jetzt Merz aufgefordert, bis zum Jahresende Reformen vorzulegen. Das sei nötig, ja. Weil ansonsten ginge es nicht mehr. Hallo?
0: Ja, ich meine, das ist völlig wurscht, ob Herr Mettbrötchen irgendwas sagt.
1: Ja, natürlich. Aber allein das, dass er sich das erdreisten kann, ja. Und so schwach ist der Merz.
0: Ja, natürlich. Ja, natürlich. Aber auch Mettbrötchen, die will jetzt ein bisschen mit dem Wind pfeifen und hofft, dass er sich damit retten kann, ja. Aber der Merz, der wirkt ja erstaunlich gefasst, weil, ich meine, der verschenkt ja weiter das Geld der deutschen Steuerzahler mit vollen Händen. Nun, man muss es sich noch mal reinziehen. Mehr als 100 Milliarden Euro also ziviler und militärischer Unterstützung aus Deutschland in die Ukraine seit 2022 mehr als 100 Milliarden. Und für 2026 sind weitere 11,5 Milliarden Euro Militärhilfe vorgesehen. Und Merz hat ja auch verkündet, im Namen aller Deutschen, die Ukraine müsse nichts zurückzahlen. Also 100 Milliarden plus X, und X kann auch echt hoch werden, in ein Land, das jede Woche in einen neuen Korruptionsskandal verwickelt ist. Übrigens, niemand kontrolliert, wohin dieses Geld geht. Das ist Raub. Ja, das ist eigentlich kriminell. Möglicherweise ist das Hochverrat. Und guckt euch mal Deutschland an, da fehlt ja alles. Und der Merz schickt völlig intransparent dieses Geld in die Ukraine, in ein Fass ohne Boden. Und dieser Selenskyj stellt sich hin und fordert und fordert und fordert und sagt, aber jetzt mal schneller, schneller. Und Frau von der Leyen sagt, oh, Telefonat gerade mit Selenskyj, schicken morgen noch 3 Milliarden los.
1: Ja? Die muss ich auch mal
0: anrufen. Das ist ja...
2: Also hier auf Zypern übrigens, da sieht man, wo das Geld hingeht, ja, was der verschenkt. Mhm. Hier sind augenscheinlich reiche Menschen aus der Ukraine, die nicht wegen jetzt Intelligenz oder Benimm reich geworden sind. Das sieht man, das merkt man. Die kaufen Immobilien zu Preisen, die völliger Schwachsinn sind. Also eine Kiste, die vielleicht zwischen 50 und 100.000 Euro normalerweise wert ist, kaufen die für 350.000 Euro, völlig egal. Die schieben hier die Kohle raus für Autos, das ist der Wahnsinn. Und das alles, nachdem in den letzten Jahren die russischen Auswanderer, die vorher hier waren, fliehen mussten im Prinzip aus Zypern, also vielleicht dann auch auf die türkische Seite, weil von heute auf morgen deren Konten gesperrt wurden, sie zu Bürgern unerwünschte Menschen irgendwie gemacht worden sind hier auf Zypern. Und das unter anderem auch mit Menschen, einen kenne ich davon, die aus Russland geflohen sind, weil sie in Russland als Oppositionelle verfolgt wurden und ein schlechtes Leben hatten. Die mussten dann also von hier auch wieder fliehen.
1: Stopp, du kannst doch jetzt, das ist eine Verschwörungstheorie. Es gibt Russen, die keine kinderfressenden Unmenschen sind, die permanent, also das ist eine wilde Verschwörungstheorie. Ich weiß nicht, ob wir das hier senden können, ob wir das rausschneiden müssen. Ja. Nun muss man übrigens für die Einordnung...
0: Ja, aber ich meine, was die Ukrainer machen... Das ist Geldwäsche, ne? Wenn die einfach so
1: was?
0: Geld ausgeben können.
1: Ich wollte es nur noch mal erwähnt haben. Alles klar, völlig richtig. Für die Einordnung von Zypern möchte ich noch zusätzlich, man muss ja verstehen, dass Zypern an sich, also die Republik Zypern, das griechisch-zypriotische Südstück, ist eine Korruptionserfindung der EU, ist, wenn man es hart ausdrücken möchte. Also es ist eine kleptokratische Regierungskaste, die da an der Macht ist, die radikal pro EU ist. Wer in Larnaca landet am Flughafen, wird begrüßt von haushohen Hurra-Spruchbändern von Orwellschem 1984 Ausmaß, in denen Hurra geschrien wird, endlich gemeinsame Sicherheitspolitik, die EU governt uns alle zu Tode, das ist super. Also die Präsidentschaft von Zypern ist absolut hörig, was man darauf zurückführen kann, dass die EU-Gelder quasi Zypern erfunden haben. Nach der Teilung der Insel und den türkischen Nordteil und den Südteil hat quasi mit die EU den Tiefwasserhafen, den einzigen in Limassol, wieder ausgebaut. Und diese Aktion allein, das ist quasi das wirtschaftliche Rückgrat Zyperns, ist das Hafensystem oder dieser Hafen und der Handel und die Fährschiffe, die von dort arbeiten, das ist alles EU-finanziert und man ist quasi ein Staat, den die EU gebaut hat. Also, und dabei sind die Bürger Zyperns allerdings überaus bewusst, dass das so ist, haben entsprechend kritische Haltung ihren eigenen Regierungschefs gegenüber und auch der EU, aber neigen auch nicht zum Aufbegehren. Also Zypern ist eine interessante Konstruktion und zugleich ja auch ein Treffpunkt. Man sagt ja, dass Limassol die Stadt ist, die nach Wien die meisten Agenten dort hat vor Ort. Man trifft also Russen, Iraner, jede Menge Israelis, die da alle in Einvernehmen Kaffee trinken und sich bestens verstehen, übrigens bei guten Restaurants auch. Das ist schon ein bunter Ort, ein sehr interessanter Ort, muss man sagen.
2: Und mein Friseur hat mir gerade gestern erzählt, dass sie hier auf Zypern auch sowas haben wie wir, ein Philipp Amthor. Die haben also auch so einen jungschen Milchbubi, der irgendwie die Kohle raushaut in der Regierung. Wie der heißt, weiß ich jetzt nicht, aber ich hatte ihm vom Philipp Amthor das Foto gezeigt und er sagte, ja, so einen haben wir hier auch.
1: Oh ja, das Video von Philipp Amthor, das ist
0: Philipp
1: wirklich...
0: Das ist ja geil, das Video, wie der das Kanzleramt zeigt.
2: Krass.
0: Wie der so nach dem Motto, mein Haus, mein Auto, mein Boot.
1: Und sein Strandkorb.
0: Oder wie er dann Strandkorb. Und wie er dann es gibt dieses Foto, wie er in dieser Limousine so fläzt hinten drin. Ja. Wie so ein, ich weiß nicht, wie so ein Billigmodel. Also, ich meine, das ist unglaublich, dass das, und der wird jetzt Chef der Mecklenburg-Vorpommerschen CDU. Das ist ja wirklich, ja. Also das, ich weiß nicht, das ist Comedy-Stadel.
1: Das ist wirklich derartig abstrus, oder? Dieses Video, also wie er als Sonnenkönig durchs Kanzleramt läuft und dann auch in seiner völlig ungelenken und dümmlichen Art erklärt, hier müsse jeder Federstrich sitzen, weil das sei das Regierungsgebäude. Hier weiß jeder, wie hart das ist. Das ist wirklich Loriot.
2: Also aber Melena, genau, hat so das recht. Das ist Comedy.
1: Ja klar, das ist Loriot.
2: Ich habe das gestern mir angeguckt und gedacht, dass da keiner aufsteht und sagt, what the fuck?
1: Das ist, ich sag euch, das ist Loriot. Das ist typisch Loriots Maske. Da, die ganze Figur am Tor ist eine Loriot-Figur. Und ich meine, dem Mann würde man wirklich im echten Leben nicht mal einen Kasten Wasser zur Verwaltung geben. Ja, also das ist irre. Das ist offenkundig, dass dieser Mann in keiner Weise von niemandem ernst genommen wird. Also von restlos niemandem. Das ist eine derartige Witzfigur. Es ist wirklich grotesk, ist ihn als Aushängeschild des Staates da zu zeigen und er selbst sich auch in der Weise inszeniert. Da muss man dann sagen, da war das wieder ganz witzig. Das ZDF hat mir mit diesem Video absolut eine Falle gestellt. Ja. Und nicht, dass ich ein Freund des Öffentlich-Rechtlichen wäre, aber da hat sich ein Redakteur wirklich einen Spaß erlaubt und hat diesen Mann derartig schlimm inszeniert. Und Amthor ist so dumm, dass er es nicht mal gemerkt hat.
2: Ja, vor allen Dingen die Musik im Hintergrund, das war so eine typische Musik, wie als würde da ein Loriot gerade langlaufen. Ja, es war perfekt gemacht vom ZDF. Ja. In diesem Falle für den Redakteur Hut ab.
1: Hut ab ZDF für dieses Stück Video, was wirklich dringend zu empfehlen ist. Und wie es der Zufall will, würde Banker Hamann sagen. Und gar nichts hat mit irgendwas zu tun, legt die AfD kontinuierlich in Umfragen zu. Jetzt ist es soweit gekommen, sagt die Welt, dass selbst in NRW, das ist Henrik Wüst Stammland, ja, da regiert eigentlich der neofaschistische Grüne Henrik Wüst, der ja eigentlich auch Kanzler werden möchte. Und der muss jetzt damit kämpfen, dass die CDU nur noch auf 29% dort kommt und die AfD auf 22%. Das muss man für NRW als besonderen Punkt nehmen, denn wer NRW nicht kennt, liebe Ostdeutsche und liebe Bayern und liebe von der Küste. Ja, das ist so, kann man sagen, das grün-linke Herz der ganzen Boko Haram'schen Ideologie. Das sind die übelsten Gegenden um Köln und Co. Ja. Und dass die AfD da
0: eigentlich,
1: so groß wird.
0: Eigentlich, ich komme ja daher. Also ich meine, ich wäre jetzt ein Zeitzeuge, ne? Also falls das jemand interessiert. Das ist eigentlich rotes Stammland. Ja? Es war immer rot. Dann natürlich ist es ein bisschen Woko geworden, aber es ist in erster Linie immer rot gewesen. Ist eine Arbeitergegend, ist eine Pottgegend, weißt du, ist eine Kohlegegend. Und das war eigentlich immer die DNA von Nordrhein-Westfalen. Allein, dass dort jemanden, der ist ja nicht der erste CDU-Ministerpräsident, auch Röttgen war schon da, Röttgen hieß er, glaube ich, oder? Der Kinderstadt Inder gesagt hat. der war auch schon mal da, aber an sich ist es ein rotes Stammland gewesen. Und jetzt, gut, der grüne CDU-Mann Wüst und jetzt die AfD, weil auch halt die Arbeiter wählen inzwischen in erster Linie AfD. Das ist überall so, ja, inzwischen in Deutschland.
2: Interessant ist es im Übrigen auch, Entschuldigung, Melena, erzähl weiter.
0: Wählt keiner mehr.
2: Ja. Entschuldigung, dass ich unterbrochen habe.
0: Mich unterbrechen und dann sagen, erzähl weiter, ist doch Quatsch.
1: So sind die Männer. Erst groß kommen und dann schaffen sie es nicht. Ne? Dann versagen sie.
2: Ganz kurz zu diesem roten Land. Tatsächlich, SPD war ja immer ganz vorne weg und die hat im Übrigen die gesamte Medienlandschaft in NRW auch schon immer runtergemacht. Und man hat gesagt, es ist das Tal der Ahnungslosen des Westens. Ja, im Osten war es Dresden, weil einfach da Westfunk nicht zu empfangen war. Und im Westen ist es Nordrhein-Westfalen, wo es wirklich nur den öffentlich-rechtlichen Hörfunk und Rundfunk gab. Und ein einziges Privatradio. Und im Übrigen, das ist fast bis jetzt auch so, außer auf DAB+. Da gibt es ein paar.
0: Das stimmt
2: aber
0: ja
2: die
0: nicht.
2: Hört ja keiner.
0: Nein, das stimmt. Das stimmt ja nicht. Also natürlich gibt es da Privatradios in NRW.
2: Ja, aber nur eins im Prinzip. Radio NRW mit seinen ganzen kleinen Unterwellen. Im Prinzip war das, also wenn du da rein wolltest als Privatradioveranstalter aus anderen Ländern, du hattest keine Chance. Da wurde alles so gemacht, dass die SPD die Hand drauf hat.
1: Ja, der Radio-Insider spricht. Ja. Und ich kann es bestätigen mit Familien, die mit meiner Familienverbindung.
0: Der WDR, klar.
1: Mit meiner Familienverbindung auch nach Nordrhein-Westfalen. Es ist tatsächlich so, dass man teilweise das Gefühl hat, du kommst in wirklich ganz entrücktes Gebiet. So, das wissen die Leute alles nicht. Der NRW hat die übelsten Moslem-Mafia- und Clan-Hochburg mit Solingen beispielsweise. Vollkommen unterwanderte Stadt, die größtenteils aussieht wie ein islamisches Ghetto. Und langsam dämmert den NRWlern, den Nordrhein-Vandalen, was sie da so haben. Naja, da können sie mal bei der Berliner Polizei anrufen und sich gemeinsam unterhalten. Ja.
0: Damit deswegen, das, Deswegen ja auch die AfD so stark, zum Beispiel in meiner alten Heimatstadt Gelsenkirchen. Also Gelsenkirchen war jetzt nie eine wunderschöne Stadt, ja. Also das kann man nicht sagen. Aber Naja, gut, das war eine Industriestadt, eine Arbeiterstadt, aber das ist völlig in Ordnung. Das ist ehrlich, verstehst du?
2: Absolut.
0: Das ist nicht so ihr abgehobenen da Shithole-Einwohner. Ne? Mhm.
2: Ja,
0: ja, genau. Also das war. Das war richtig ehrlich, ne? Ehrlich. Gelsenkirchen war ehrlich. Und das ist heute, sind da halt auch No-Go-Areas, weil ja ganze Wohnblöcke übernommen worden sind von, naja, also von Banden aus dem europäischen Ausland, die dort Hunderte unterbringen, die angeblich hier arbeiten und dann Geld kassieren, ja? Also, in Gelsenkirchen haben die das schon längst gemerkt. Und deswegen, also knapp ist die AfD nicht ins Bürgermeisteramt gekommen.
1: Und damit das alles aufhört, damit das endlich aufhört, da fordert jetzt der größte Gallertberg im Antifa-Gebirge, Lars Klingbeil, als Sekundant seines Kanzlers, den er übrigens kurz zuvor dann noch angeschossen hat, als er ihn mehr oder minder als halben Sozialdemokraten nochmal entmannte, also restentmannte, es geht alles gar nicht, also als er in die leere Stelle griff, wo eigentlich was zum Entmannen wäre. Danach hat er nämlich erklärt, jetzt müsse es soweit sein, es braucht ein AfD-Verbotsverfahren. Klingbeil laut Welt, grundsätzlich zeigte Klingbeil Verständnis für den Unmut vieler Bürger, haltet euch fest. Vieler Bürger, die die Politik der Bundesregierung etwa bei der Rente oder Gesundheitspolitik kritisierten. Klingbeil wörtlich, da ist die Kommunikation ein bisschen schief gelaufen. Reformen seien unumgänglich. Da wirst du wohl den Kanzler nicht verarschen, den Vizekanzler. Reformen seien unumgänglich. Also absolute Frechheit. Muss gleich mal bei der Polizei Berlin anrufen. Da ist die Kommunikation ein bisschen schiefgelaufen. Reformen seien unumgänglich, aber es sei schon ein Unterschied, ob ich als Politik den Menschen immer in diesem Land sage, eigentlich seid ihr das Problem, ihr arbeitet zu wenig, ihr seid zu viel krank, ihr müsst euch mehr anstrengen, dann würden wir das alles lösen. Oder ob man sagt, es seien schwierige Jahre, die vor uns liegen und da müssten alle mithelfen. Es war Bundeskanzler Friedrich Merz, der mit ähnlichen Aussagen in der Vergangenheit wiederholt auf Kritik gestoßen war, insbesondere auch in der SPD. Ja, also läuft, ne, in der Regierungskoalition. Man ist sich so richtig einig. Zumindest ist man sich einig, dass die AfD jetzt dringend verboten werden muss, damit es Deutschland besser geht.
0: Ja. Nein, das werden sie nie tun.
1: Nicht?
0: Sie werden es nicht tun, weil die AfD das. Nein, weil sie haben keinen Erfolg mit diesem Verbotsverfahren. Deswegen, es wird ja seit Jahren immer nur davon gesprochen, man sollte, ja, und der Wüst hat ja gesagt, man sollte mal prüfen, ob es ein Prüfungsverfahren geben sollte, damit um die AfD möglicherweise zu verbieten. Also sie halten das ganze Ding am Köcheln, nur um den Leuten draußen zu sagen, boah, die sind ganz böse. Aber sie machen es nicht,
2: genau.
0: weil die verfassungsrechtlichen Hürden viel, viel zu hoch sind. Das heißt, du musst, um verboten zu werden, wirklich etwas tun, um den Staat abschaffen zu wollen, um das System zu stürzen. Mhm. Aber das tut die AfD ja gar nicht. Die AfD möchte eigentlich ins System. Die möchte einfach mitspielen, verstehst du? Daraus kannst du ganz schwer ein Verbotsverfahren entwickeln.
2: Ja, aber sie werden ihnen versuchen, einfach weiterhin das Geld zu entziehen und die Posten und alle Möglichkeiten.
1: Ja. Ja, und mit kleinen Teilverboten kommen halt, wie in Niedersachsen der Ausschluss von Kandidaten, was vollkommen verfassungswidrig ist. Und all diese Dinge werden weitergehen. Boris Reitschuster wirft ein Schlaglicht auf die Arbeitsweise des Regimes bei diesem Vorgehen, während der Unterbau, kann man ja sagen, mit aller Kraft weiter versucht, den Restmacht noch zu erhalten und berichtet über den Wahlkampf in Mecklenburg-Vorpommern, den ja auch die AfD quasi knapp gewonnen hat, allerdings ohne Nutzen, weil die SPD natürlich an der Macht bleibt. Wobei ich gerade nicht ganz weiß, war die SPD am Ende zahlenmäßig vor der AfD? Ich glaube ja,
2: nein,
1: oder? Nicht? Die AfD hat tatsächlich gewonnen auch, ja. So, kommt aber nicht ran nach allen Wahrscheinlichkeiten, wegen der Koalition, die Schwesig angeht. Reitschuster schreibt über diesen Wahlkampf und die Stimmen der Grünen etwas sehr Interessantes. Die Grünen bekamen bei der Wahl 57.587 Stimmen, 6.800 rund weniger, und sie hätten die Hürde gerissen, wären also draußen geblieben. Die Linken wählten gut 66.000 Bürger, gerade mal 15.000 mehr als notwendig. Genau an dieser Stelle, schreibt Reitschuster, lohnt sich der Blick auf das Geld. Die angebliche Nichtregierungsorganisation NGO namens Kampakt hat mit einer 150.000 Euro teuren Kampagne Strategisch Wählen, finanziert aus einem sogenannten No-AfD-Fonds, erhebliche Stimmen bewegt, um genau diese paar tausend Stimmen zu holen. In den großen Medien nur eine Randnote. Ja, Lissi regt sich auf. Kampakt nennt seine Aktion eine unabhängige Kampagne. Das Parteiengesetz zählt denselben Aufwand als Spende. Die Grünen haben die 150.000 auch so gemeldet. Ob das verboten ist, Ja, der Hund scheint gar nicht einverstanden zu sein mit dieser Meldung. Aber
0: Lissi,
1: ja, also 150.000 auch so gemeldet. Ob das verboten ist, hängt davon ab, ob die Kampagne mit der Partei abgestimmt war. Das ist jedoch nicht bewiesen. Und das ist auch genau die Grauzone, in der Kompakt seit Jahren fährt. Nicht Straftat, aber auch ja, aber bloße Bürgerinitiative, so Reitschuster.
0: Das haben die in Sachsen-Anhalt ja genauso gemacht. Da haben die auch entweder 150 oder 300.000 ausgegeben, ja, für diese Grünen-Kampagne. So nach dem Motto, wählt Grün, um die AfD zu verhindern. Das so. Das heißt, das haben die genau das selber haben die dort gemacht.
2: Hm. Ja, okay, ja, natürlich wird niemals rauskommen, dass das abgesprochen war.
1: Nicht?
0: Und natürlich ist es keine NGO. Also sie persönlich, die haben ja was, ich glaube, die haben Hate Aid erfunden. Ne? Kompakt hat, glaube ich, auch Hate Aid erfunden und die werden wiederum vom Bund finanziert. Also irgendwo, ich bin jetzt gar nicht ganz sicher, aber irgendwo finanzieren die sich alle quer. Und Kompakt sagt aber immer, ne, wir leben nur von Spenden.
1: Mhm. Ja. Ja. Von Steuerspenden, ja, das ist immer alles eine Frage der, ja, immer so. Naja, die Geschichten gehen jedenfalls alle weiter und wo es so schön weitergeht mit der Machterhaltung, da darf natürlich auch die allerneueste Ausgabe der großen staatlichen Drohnenshow nicht fehlen. Folge 481.522 spielt wieder in Berlin. News schreibt, wegen einer Drohnensichtung ist der Flughafenbetrieb am Flughafen BER am Mittwochabend für 45 Minuten vollständig eingestellt worden. 8 Passagiermaschinen sind an den Flughafen Dresden umgeleitet worden. Um 20 Uhr sei eine Drohne gesichtet worden, teilte die Pressestelle des Flughafens mit. Darauf sperrte die Flugsicherung zunächst die Nordpiste, um 20.20 Uhr auch die Südpiste. Um 21.05 Uhr war dann wieder alles okay. Ja, das ist mir übrigens neulich beim Anflug, ich glaube, das schon mal erzählt, auch passiert. Da kam dann die Durchsage, wir müssen wohl nach Dresden ausweichen, wegen einer Drohnensichtung. Also das scheint alle paar Tage dort vorzukommen. Ich hatte dann Glück, musste nicht nach Dresden. Aber
2: ich hätte vielleicht eine Erklärung.
1: Ja, bitte?
2: Ja, ist auch ganz kurz. Ich hatte mal einen Job, bei dem ich jeden Tag mit dem Helikopter über der Stadt Berlin flog und mein Pilot ist im Sommer am Wochenende Freitag meistens dann nicht auf dem Flughafen gelandet, sondern zu seiner Datsche rausgeflogen. Ist jetzt alles schon sehr lange her, daher verjährt. Und das ist deswegen passiert, weil er scheinbar, wenn er sich mit den Leuten aus Schönefeld, dem heutigen BER, getroffen hat, reichlich alkoholische Getränke auf seine Kosten flossen. Und das unter Umständen vielleicht heute auch noch solche Arrangements gelten und die Leute einfach völlig bedudelt sind und deswegen irgendwelche Drohnen sehen, kann natürlich sein. Ich weiß es nicht.
1: Ja, eine. Ja,
0: es sind natürlich natürlich extrem billige Aktionen. Ich meine, man braucht ja nicht mal Drohnen dafür. Ja? Das reicht ja schon einer, der angeblich eine sieht. Das ist ja, und im Zweifel war es der Russ. Ne?
1: Sowieso.
0: Und es gibt keine Drohne, man muss das einfach ein bisschen oben halten. Also das ist reine Propaganda, natürlich.
1: Was?
0: Ich meine, ja, aber die komatösen Tagesschauschläfer, die implantieren das in ihrem Kuckucksheim in der Nacht, weißt du? Also das, was sie da irgendwo abspeichern im Hirn. Die gibt's ja.
2: Ich glaube aber schon, dass da hin und wieder mal Drohnen unterwegs sind, irgendwelche DJI-Spielzeugdinger, die gehackt worden sind.
0: Aber das sind die eh.
1: Klar.
2: Ja, eben, deswegen, das sind die eh, genau. Und dann kann man immer sagen, ja, das war der Russe.
0: Aber normale Leute haben da, weißt du, normale Leute gehen da mit Drohnen hin und sagen, boah, jetzt ärgern wir die mal ein bisschen. Oder sind einfach zu doof zu merken, dass sie Richtung Flughafen oder Richtung Flugschneise fahren oder damit. Also ja, natürlich. Das ist ja seit Beginn dieser Drohnengeschichte so. Und nicht bei einer einzigen wurde bewiesen, dass es der böse Russe war.
1: Nee, zumal man muss dazu sagen, als Pilot, der ich nebenbei auch gelegentlich bin, ist es wirklich so ein Objekt von normaler Drohnengröße, wenn das so, keine Ahnung, S-Teller-Größe ungefähr hat, so eine einfache, handelsübliche DJI-Drohne, wenn die in mein Kleinflugzeug kracht, wenn ich da irgendwie mit einer Piper lande, dann ist das ein Problem. Also da habe ich richtig Schiss vor, wenn so ein Viech irgendwo gerade beim Landeanflug dazwischen wäre. Das kann bei mir in so einem kleinen Ding richtig was kaputt machen und mich eventuell wirklich umbringen. Ähnlich so mit Vogelschlag übrigens, also für die Vögel tut es mir dann auch leid, aber wenn da so eine Gans reinknallt oder irgendwas anderes, das ist ein riesiges Problem. Für so einen A320 könnt ihr euch schon denken, der merkt das nicht mal. Also selbst wenn die Drohne nun ganz ungünstig in ein Triebwerk kommen sollte. Na klar, das kann sehr gefährlich werden, da kann das Triebwerk kaputt gehen, das kann zu katastrophalen Unfällen führen. Die Wahrscheinlichkeit ist halt nur winzig klein. Nur ich frage mich als Pilot, was Putin genau davon hat, wenn ich mit meiner Piper oder mit auch so ein großes Passagierflugzeug, dass ich zu Schaden kommen sollte damit. Ich erkenne, aber ich bin auch militärischer Laie, ich erkenne nicht den unmittelbaren Nutzen für die Schwächung der deutschen Wehrkraft, wenn so etwas passieren würde. Und insofern verstehe ich halt partout nicht, warum der böse Russe es macht. Aber es liegt wahrscheinlich daran, dass ich einfach intellektuell nicht in der Lage bin, dem oder den anderen Gedankenklängen von Fritz BlackRock zu folgen. Also das,
2: genau. Ja. General Breuer wird dir das schon erklären.
1: Oh ja, der ist jetzt Vorsitzender des NATO-Militärrats. Da kommen wir auch noch drauf.
0: Ja.
1: Ja. Ja, ja. Eine Sache noch zu Geschichten, die keiner glaubt und die trotzdem da sind oder die man nicht glauben könnte. Kleines Update zur Geschichte um den KI-Panikmach-Projekt-Kram, den wir seit einiger Zeit ja mitbekommen. Wir berichteten auch schon letzte Woche drüber oder im nackten Geld mit Hermann dem Banker. Wisst ihr ja, dass OpenAI, der Erfinder von ChatGPT, davor warnt vor seiner eigenen KI und praktischerweise gleich eine eigene Überwachungsinstanz mitliefert, die sie vorschlägt, die sie selbst finanziert und besetzt hat, von der sie gern Regeln bekommen würde, um kurz gesagt, den Normalbürger weiter zu überwachen und zu kontrollieren. Und Australien unter seinem Regierungschef Albanese, einer der übelsten Corona-faschistoiden Diktaturen, pflichtet dem unbedingt bei, verlangt das auch. Und wie es der Zufall will, kommt jetzt raus, dass der OpenAI-KI-Agent ChatGPT wohl in ein australisches Regierungsportal sich reingehackt habe, unerlaubterweise. Und ja, beispielsweise die NATO-Zürcher Zeitung aus der Schweiz verlangt sofort rechtliche Konsequenzen bei diesem ungeheuerlichen Vorfall. Das kommt schon irgendwie praktisch gelegen, habe ich mir gedacht, lieber Charlie. Komischer Zufall, dass so ein, gerade in Australien, sowas gerade einbricht, wenn man darüber spricht, dass man das ja unbedingt mit neuen Gesetzen ahnen muss. Lustig, oder?
2: Das übliche Nudging, das übliche, was wir von, egal von was wir das kennen. Es regt mich auch inzwischen gar nicht mehr auf. Das Einzige, was mich aufregt, sind die Menschen, die immer noch darauf reinfallen. Also es werden zwar weniger, ja, aber es gibt einfach noch viel zu viele, die auf diesen Scheiß reinfallen.
1: Ja, wie gesagt, das Irre ist, wirklich eine besondere, das ist jetzt wieder eher eine medientheoretische Betrachtung, aber der Bericht über diesen Vorfall und die Forderung nach rechtlichen Konsequenzen, den hat die NZZ, die ja wirklich als gute Zeitung galt lange Jahre, nicht nur als Artikel hinter eine Paywall gepackt für ihre Abonnenten, sondern die NZZ hat ein Doppel-Paywall-System. Da bist du also Abonnent, zahlst und dann gibt es noch Artikel, die nennen sich dann Pro-Artikel. Da musst du dann extra für zahlen. Das kostet nochmal satt das Doppelte. Und diese Artikel über die notwendigen Regulierungen, also die Entzug der Bürgerrechte wegen KI-Gefahr, haben sie als Pro-Artikel sich doppelt bezahlen lassen. Ich frage mich wirklich, wer das macht. Also wer bezahlt dann das noch? Und ich frage mich, was in den Köpfen solcher Redaktionen vor sich geht, für wie blöd die eigentlich ihre Leser halten. Das ist schon erstaunlich, oder?
0: Die Antwort ist ja.
1: Ja, gut, ja. Entschuldigung.
2: Fertig. Ja.
1: Entschuldigung.
2: Nächstes Thema. Ja.
1: Tut mir ja leid. Ja, das nächste Thema könnt ihr euch natürlich aussuchen, aber es ist immer noch aus meiner Sicht die Implikationen, was die Umvölkerungspolitik angeht, die auch mit dem Wahlsieg in Berlin zusammenhängen. Reitschuster betrachtet es mal aus dieser Richtung und schreibt, die Wählerimporte haben letztlich den Ausschlag gegeben, wie Politik sich das passende Volk bastelt, schreibt er. Ohne die eingebürgerten Muslime, die am Sonntag in Berlin mit abstimmen konnten, wäre der große Erfolg der Linken so nicht möglich gewesen. So ist auch der Chef des Meinungsforschungsinstituts INSA sich sicher. Über 90% hätten die Linke gewählt. Unter muslimischen Befragten landen Sozialdemokraten, Linkspartei und Grüne laut einer Novus-Erhebung, über die das Magazin Focus berichtet, zusammen bei 85%. Und zeitgleich in Berlin ein weiterer Bericht von Apollo News über einen toten 17-Jährigen. Am Donnerstagabend wurde ein 17-Jähriger im Berliner Stadtteil Steglitz vor einem Barbershop angeschossen. Das sind üblicherweise muslimisch-arabische Lokalitäten. Die Polizei wurde kurz nach 22 Uhr in die Düppelstraße gerufen, wo sie den Verletzten mit lebensgefährlichen Schussverletzungen vorfand. Das geht aus einer Mitteilung der Polizei auf X hervor. Er sei notoperiert worden und habe bis zum gegenwärtigen Zeitpunkt wohl überlebt. Und treue Hörer dieses Podcasts erinnern sich, ganz in der Nähe, um die Ecke, wirklich wenige hundert Meter, wurde vor kurzem bereits schon mal ein Minderjähriger angeschossen. Das wurde nicht von Massenmedien berichtet, stammt aus Berliner Sicherheitskreisen. Und dieser Jugendliche, ich habe es auch schon berichtet, ist nach Angaben von örtlichen Bewohnern, die dort geschäftsansässig sind, wohl auch ein Opfer von Clankriminalität und sei zwischenzeitlich verstorben. Wobei das nicht bestätigt ist, sondern nur ein Gerücht, das ich so weitergebe. Also es tobt in Berlin-Steglitz offensichtlich ein muslimischer Bandenkrieg und es ist genau die Klientel, die gerade die türkische Kommunistin ins Amt der künftigen Regierungschefin gewählt haben.
2: Derweil, und genau dort bin ich aufgewachsen und kann nur eins sagen, das hat schon zu meiner Jugend dort angefangen. Und keiner hat drauf hören wollen. Wir waren die ganz Bösen, die gesagt haben, hier ist was nicht in Ordnung. Und dann waren wir ja die ganz Bösen, die hier was gegen Ausländer sagen.
1: Ja. Kann ich bestätigen.
0: Ich dachte, Steglitz wäre so bürgerlich gewesen.
2: Ja, war es. Aber es ging los tatsächlich mit meiner Jugend, sage ich mal, und da ging es los. Und die, die gesagt haben, hier ist ein Problem, ja, ganz böse rechte Nazis und weiß ich.
1: Ja, also auch zu meiner Schulzeit, habe ich schon oft gesagt, war die Straßenkriminalität in Berlin auch in der Gegend. Ich komme aus dem Nachbarbezirk Zehlendorf, jetzt ist das ja eingemeindet worden, ist jetzt Steglitz-Zehlendorf gehören zusammen. Auch da kamen die Araber, die muslimisch-arabischen, türkischen Horden, kamen da mit der U-Bahn angefahren und zogen, wie es so schön heißt im Schülerdeutsch, zogen dann die Schüler in den guten Gegenden ab. Genau. Die Straßenkriminalität war schon immer türkisch-arabisch. Und mittlerweile erschießen sie ihre eigenen Leute.
0: Ich hatte ja letztens mit der türkischstämmigen Rechtsanwältin Seyran Ateş in einem Interview und die ist ja auch schon mehrfach bedroht worden und so weiter. Also sie wehrt sich gegen diesen Islamismus und die hat mir auch erzählt, die hat sich schon vor 10 Jahren, hat die mit dem Berliner Senat gesprochen und hat gesagt, sie würde gerne eine Studie machen an Schulen, wie groß das Problem inzwischen sei. Ja? Waren natürlich die Berliner nicht daran interessiert.
1: Sie wollten
0: diese Studie machen. Ja. Und die wollten die Studie nicht haben. Ja. Und damals war es noch nicht ganz so schlimm wie heute. Das ist auch schon krass. Also sie sind offenen Auges. Also sie haben es im Grunde so gewollt und haben nur gewartet, dass es dann so wird.
1: Tja, und auch wieder lustig, weil die Berliner Polizei bekanntermaßen ja seit einiger Zeit mittlerweile mit einer sogenannten besonderen Aufbauorganisation, BAO, namens FERM vom lateinischen Eisen, ja wegen Schusswaffenkriminalität und diesen Schießereien unterwegs ist in der Stadt. Also diese Sondereinheit ist seit langem und sie ist personell auch schwierig zu besetzen, dazu müssen Polizisten aus allen möglichen Bereichen immer wieder herangezogen werden, rennt sie sozusagen diesen Schießereien hinterher und will damit eigentlich selbige bekämpfen. Wie groß der Erfolg ist, sehen wir an solchen Sachen. Und es dürfte wohl so einigen Polizeichefs durch den Kopf gehen, dass ihre Sondereinheit jetzt die Kumpels vom Chef jagt. Was natürlich.
0: Oh, was denn?
1: Ja, wie, Moment mal, das haben wir so nicht. Also, ich weiß jetzt auch nicht. Also, Moment.
0: Ballim.
1: Also, jetzt. Gut, während das so passiert, während also arabisch-muslimisch-türkische Gewaltkriminalität in Deutschland im Blut versinken lässt, da haben die Briten gehandelt, kann man satirisch-zynisch sagen, denn die Welt berichtet, seit März gilt eine amtliche Definition von sogenanntem antimuslimischer Feindlichkeit, also Anti-Muslim Hostility, die unterarbeitet wurde unter der früheren Innenministerin Großbritanniens, Angela Rayner. Feindselig, Achtung, Charlie, mitschreiben, feindselig ist demnach, wer Muslime als Kollektiv mit festgelegten Eigenschaften zeichnet, unabhängig davon, was der Einzelne denkt, glaubt oder tut. Seit über einem Jahrzehnt hatten islamistische Verbände auf diese Definition gedrängt. Nicht, weil es ihnen um den Schutz von Beleidigung geht, sondern weil sie die freie Gesellschaft als Feindbild betrachten, schreibt die Welt. Ja, nun kannst du also in Großbritannien, wann immer du in irgendeiner Weise dem Islam irgendetwas zuschreibst, egal was und wie und egal wie gerechtfertigt, wegen Anti-Muslim Hostility verurteilt werden.
2: Ja, man müsste das einfach nur umdrehen auf Ungeimpfte und sagen, okay, können wir uns da jetzt auch zusammenschließen und sagen, wir Ungeimpften machen da in England so eine Nummer und dann wird das alles rückverfolgt? Das wäre eigentlich eine gute Idee, oder?
1: Die Antwort lautet nein.
2: Ja, also, sowas.
1: Ja. Tja, so ist es und so geht es immer weiter, weil Berlin hatte seinen Mamdami-Moment und New York hatte ihn schon vor einer ganzen Weile und in New York, da ist das gerade auch wieder zum Tragen gekommen. Herr Mamdami hat da nämlich Palästinenser aus dem Gazastreifen eingeladen, mit ihm zusammen Friedensbäume zu pflanzen, das als Gegenaktion gegen den Auftritt des israelischen Ministerpräsidenten Benjamin Netanyahu. Der war nämlich zu einer Rede vor der UN in New York und es kam, kann man sagen, Melina, zu einem Eklat, der aber wohl irgendwie absehbar war, denn wie heißt da jetzt tatsächlich mir der Name entfallen, obwohl ich ihn gerade noch gesagt habe, natürlich.
0: Benjamin Bibi Netanyahu
1: hielt eine Rede, vor der ein Großteil aller anwesenden Delegierten das Gebäude verließen, beziehungsweise den Saal verließen, unter Protest, um ihr Missfallen mit Netanyahu auszudrücken. Es war ein Großteil, über die Hälfte, vor allem sehr rohstoffreiche Länder, die dort gehen. Und Netanyahu schloss dann eine 40-minütige Rede an, in der er dem New Yorker Bürgermeister Soran Mamdani mehrfach vorwarf, ihn als Kriegsverbrecher bezeichnet zu haben und aus Antisemitismus zu handeln. Netanyahu zeigte alle, die da jetzt rausgingen aus dem Saal, der Feigheit, sie seien moralische Feiglinge Und Israel kämpfe schließlich um sein Überleben, habe gar keine andere Wahl, als den Krieg in Gaza zu gewinnen. Es sei ein antisemitischer Mob, der Israel diffamiere. Ja, da spitzte sich in New York so ziemlich alles, oder kam es mal zu einer Zuspitzung all der Dinge, die seit langem ja die Kriegsberichterstattung in diese Richtung dominieren, Milena.
0: Ja, alles Scheingefechte. Ich meine, niemand, aber auch wirklich niemand versucht ernsthaft, diesen Konflikt für alle Seiten zu lösen. Es gibt jetzt nur noch die auf der Seite der Palästinenser stehen, wie Mamdani. Dann gibt es die Israelis, die jeden beschimpfen, der nicht mit ihrer Politik einverstanden ist. Alles sind Antisemiten. Das heißt, die Fronten sind komplett verhärtet. Aber niemand hat nicht nur kein Interesse daran, dass sich das ändert dort, dass dort wirklich in einer Art Frieden kommt. Es tut niemand mehr etwas dazu. Und das ist im Grunde für mich das Entscheidende. Diese ganzen Blablas vor der UNO, die UNO ist ein reiner Blabla-Verein. Der Milei hat den ja auch mal so richtig eine Ohrfeige verpasst in seiner Rede jetzt vor der UN. Ja. Also der hat sie, ich weiß nicht, als Lakaien beschimpft. Also im Grunde, ich habe dauernd nur im Kopf genickt, als ich das gelesen habe. Ich habe es gerade nicht vorliegen. Kann aber jeder sich noch mal anschauen. Ja, es geht nicht. Es geht nirgendwo um Frieden. Es soll auch kein Frieden herrschen. Irgendwo hängt alles zusammen und vor allem hängt alles wirtschaftlich zusammen. Und der Nahe Osten ist ja gerade dabei, unsere Preise extrem zu erhöhen. Also nichts hat mit nichts zu tun, wie mein Paul immer sagt.
1: Tja, so scheint es und die Reaktion, also interessant anzusehen, es gibt viele Videos aus diesem Konferenzsaal oder aus diesem Plenarsaal, wie das dort stattfindet und wie inszeniert das da vonstatten ging. Jüdische Vertreter, also israelische Vertreter, jüdisch deswegen zu erkennen, weil sie mit Kippa durch die Räume liefen, machten dann Fotos und kartierten genau, wer denn den Saal verließ und wer nicht, nutzten die Gelegenheit auch noch für unterhaltsame Provokationen gegen den Iran. Ein Vertreter Israels versuchte nämlich dem Vertreter des Iran im Plenarsaal einen Starlink zu überreichen, ließ sich dabei filmen und erklärte, die solle er mit nach Teheran nehmen, um seinen gebeutelten Bürgern doch vielleicht mal etwas Informationsfreiheit zu verschaffen. Also es war ein großes Theater und man kann sich tatsächlich...
0: Ja, es ist ein Theater. Ja. Es ist ein Theater.
1: Ja, klar. Und man kann irgendwie geneigt sein, sich Mileys Meinung anzuschließen, könnte man sagen. Etwas ernster in der Tat, beziehungsweise für die Europäer ernster und lebensbedrohlicher, geht es in Sachen des Ukraine-Russland-Krieges weiter. Wir haben es vorhin schon angesprochen. Generalinspektor Carsten Breuer der Bundeswehr wurde nun bei einer Sitzung des NATO-Militärrates in Militärausschusses in Kopenhagen zum Nachfolger des bisher dort präsidierenden italienischen Admirals Dragone gewählt. Breuer sagte, das Bündnis stehe vor großen Aufgaben. Es gehe um die Sicherheit und den Frieden in Europa und darüber hinaus. Der Vorsitzende des Militärausschusses schreibt, der Deutschlandfunk ist der wichtigste militärische Berater des NATO-Generalsekretärs und zugleich das Bindeglied über das Empfehlungen der Generalstabschef aller NATO-Mitgliedstaaten in den politischen Entscheidungsgremien vorgelegt werden. Und Carsten Breuer kennen ja noch treue Hörer dieses Podcasts oder Menschen, die sich erinnern an die sogenannte Corona-Zeit, als den General, der damals für das Kanzleramt den militärischen Planungsstab Corona besetzte und leitete, genau gesagt. Also der Corona-General Breuer, der die NATO-Operation Corona-Pandemie, die ja nachweislich eine Militäroperation war, in Deutschland durchsetzte. Jetzt ist der Generalinspekteur, forderte in dieser Eigenschaft jüngst, dass alle Deutschen bald bereit sein sollten zu töten im Krieg. Das sollten wir uns alle klar machen. Und jetzt wird Breuer Vorsitzender des NATO-Militärausschusses. Das ist doch, Milena, eine ganz freudige Sache. Also ich meine, das, ja.
0: Wenn Breuer kommt, dann ist es Zeit, Angst zu haben, weil dann wird was passieren. Ja, ich meine, der Mann ist ja wirklich der lebende Beweis, dass Corona eine militärisch gelenkte Operation war. Und flankiert war es ja auch noch von der niederländischen Gesundheitsministerin. Die hat ja vor 2 Jahren zugegeben, dass sie in der Corona-Zeit ihre Befehle von der NATO bekommen hat. Ja, also sie war nicht frei in ihren Entscheidungen. Oh Wunder. Ja, Breuer ist jetzt da dazu da, die Kriegsoperation in welche Richtung auch immer zu lenken. Und dass irgendeine Art von Krieg, ob jetzt ein Wirtschaftskrieg, ein finanzieller Krieg, ein Krieg gegen die eigene Bevölkerung oder ein echter großer Krieg gegen Russland, das ist ja noch relativ unklar. Klar ist allerdings, ein General ohne Krieg ist immer eine Badeente ohne Wasser. Ja? Deswegen, ja, ist so. Was willst du der General sein, wenn du nie im Krieg bist? Irgendeine Art von Krieg. Und Breuer ist halt der Mann fürs feine Grobe, ja. Das war bei Corona so. Und also ich muss wirklich sagen, wenn Breuer kommt, dann ist es wirklich Zeit, Angst zu haben.
1: Ja, zu gehen. Also da hat Markus Heinz aus meiner Sicht recht. Der andere sagt, flieht ihr Narren. Also wer im wehrfähigen Alter in Deutschland ist und noch das Pech hat, das gibt ihn ja eigentlich gar nicht, den Mann, aber dann gibt es ihn plötzlich doch wieder. Also ein Mann zu sein oder beispielsweise ein männliches Nachkommenskind zu haben, von dem man zwar auch nicht weiß, ob es wirklich männlich ist, aber von dem man meinen könnte, dass der Staat ist, wenn er es dann in den Fleischlauf schleißen möchte, vielleicht dann davon ausgeht, dass es männlich ist, der sollte vielleicht eher gehen, ja.
2: Ja, der Witz an der Sache ist, dass ja jetzt inzwischen schon verpflichtende Einberufungsbescheide rausgeschickt worden sind. Das wissen die wenigsten. Mhm. Es hieß ja, es ist alles nicht verpflichtend. Aber ich muss nochmal auf Breuer kurz kommen. Ich so ernst es ist und Milena, ich sehe das genauso wie du. Vielleicht ist es Selbstschutz, wenn ich so denke, aber ich bin irgendwie so der Meinung und vom Bauchgefühl, solche Typen wie Breuer, die gehören einfach nicht mehr in diese Welt. Die meisten Menschen auf dieser Welt wollen nämlich keinen Krieg. Und so ein paar Typen lassen uns seit Anbeginn der Menschheit mit diesem Scheiß nicht in Ruhe. Also ich würde manchmal gerne in so ein Büro von so einem Hirni reingehen und wie so ein Lehrer in der Clipschule sagen, so Carsten, so Johann, für heute ist jetzt mal Schluss, geht nach Hause, nehmt eure Medikamente. Ich meine, die laufen rum und wollen andere Leute erschießen. Was für ein Scheiß ist das eigentlich? Ich meine, Schießen ist wie Hupen, das bringt halt nichts. Und die haben es immer noch nicht kapiert. Wir haben 2026. Also wie blöd muss man eigentlich sein?
0: Naja, es geht ja nicht da unbedingt um Krieg, es geht immer um Geld und Macht.
2: Ja, klar.
0: Also das ist eh klar. Und dieses Projekt EU ist komplett gescheitert. Das heißt, das wird auch ein Grund sein, ja? Also für diese, wie gesagt, was auch immer es für ein Krieg ist.
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4: 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Seit dem 1. August wird der Verfassungsschutz in Hamburg standardmäßig angefragt, bevor jemand in den öffentlichen Dienst eingestellt oder ein bestehendes Arbeitsverhältnis verlängert wird. Bereits im ersten Monat der Maßnahme gab es rund 4.000 solcher Anfragen. Unter den Anfragen gab es 5 Fälle, in denen dem Verfassungsschutz Erkenntnisse vorlagen. Ein Fall betraf die Behörde für Wirtschaft, einer die Behörde für Finanzen und 3 Kandidaten hatten mit der Behörde für Schule, Familie und Berufsbildung zu tun. Laut dpa handelt es sich bei 2 Überprüften um einen Islamist und der 2. ist ein Linksextremist. Die 3 anderen Fälle seien noch in Bearbeitung, hieß es seitens der Landesregierung. Der wegen seines Kontakts zum Remo-Clan unter Druck geratene linken Bundestagsabgeordnete Ferhat Kocak hat während seiner Zeit im Berliner Abgeordnetenhaus wiederholt umfassende und detaillierte Auskünfte über Polizeimaßnahmen zur Bekämpfung von Clan-Kriminalität verlangt. Gemeinsam mit dem damaligen innenpolitischen Sprecher der Linksfraktion, Niklas Schrader, fragte Kocak zwischen 2022 und 2023 unter anderem nach Orten und Uhrzeiten von Einsätzen, beteiligten Behörden und Polizeieinheiten, geleisteten Einsatzkräftestunden, in einzelnen Anfragen auch nach der Bewaffnung der eingesetzten Polizisten. Ob er die so erlangten Informationen weitergegeben hat, ist bis jetzt unklar. Rheinland-Pfalz bleibt ein weiteres Jahr Vorsitzland der umstrittenen Ministerpräsidentenkonferenz, MPK. Die Länder beschlossen dies einstimmig, nachdem Sachsen-Anhalt nach dem AfD-Wahlsieg auf den Vorsitz ab Oktober verzichtet hatte. Der noch amtierende CDU-Ministerpräsident Sven Schulze ist dafür verantwortlich und wollte so der AfD wohl noch eins auswischen, meinen Beobachter. Die Trigger-FM-Meldungen. 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
0: Ja, es geht ja nicht da unbedingt um Krieg, es geht immer um Geld und Macht.
2: Ja, klar.
0: Also das ist eh klar. Und dieses Projekt EU ist komplett gescheitert. Das heißt, das wird auch ein Grund sein, ja? Also für diese, klar. Wie gesagt, was auch immer es für ein Krieg ist, es ist auf jeden Fall Krieg gegen die eigene Bevölkerung. Das ist es schon mit Corona gewesen und da war Breuer dabei, ja? Es wird auf jeden Fall Krieg ums Geld sein, um Macht, um natürlich Land, weiß der Teufel was. Vielleicht wird es auch ein richtig heißer Krieg werden. Wir wissen es nicht. Ich bin nicht mal sicher, dass die das wissen. Aber die sind nicht out. Diese Leute sind seit ein paar Jahren, seit 10 Jahren wieder, die sind erst wieder in. Die waren lange out. Als Deutschland noch ein Land war, in dem Vermittlung einiges bewirkte, in dem man miteinander geredet hat, da waren Soldaten wirklich nur auf Standby. Aber jetzt werden die heiß gestellt. Ja. Die werden auf scharf gestellt, die Typen. Also ich glaube nicht, dass die jetzt gerade, sagen wir mal, out sind. Im Gegenteil.
2: Nee, aber meinte ich nicht, dass die out sind. Ganz im Gegenteil. Ich nehme das extrem ernst und bin da absolut deiner Meinung, Milena. Mir geht es nur darum, dass ich das nicht mehr verstehe, dass wir in 2026 immer noch so sind. Ja, das kapiere ich nicht.
1: Ja,
0: follow the money.
1: Follow the money. Genau. Also die Frage lautet ja immer, was ist das militärische Kriegsziel? Das kann man ja vollkommen, also mit allem Russland-Hass oder jeder Russland-Liebe kann man sich ja einfach fragen, was wäre denn das militärische Kriegsziel der NATO gegen Russland? Und da komme ich einfach auf nichts, was rational wäre. Also eine Vernichtung Russlands? Naja, eher unwahrscheinlich, dass das gelingen könnte. Mit oder ohne Atomwaffen. Da aber Russland deutlich in Atomwaffenbesitz ist, ist es vollkommen ausgeschlossen. Welches Land möchte man von Russland erobern? Also irgendwie zurücktreiben bis Moskau oder was? Auch das kann nicht klappen und würde nichts bringen. Also es gibt keinen Kriegsgrund. Russland droht auch in keiner Weise irgendwie Drohnen im BER irgendwie gegen Flugzeuge zu steuern oder sowas. Nicht ein Hauch eines Beweises liegt für irgendwas in diese Richtung vor. Also gibt es überhaupt keinen militärischen Grund, Krieg mit Russland zu führen. Der einzige, der sich aufdrängt, ist die Tatsache, dass die EU bankrott ist. Dass die EU bankrott ist und Kriegswirtschaft braucht, wie sie selbst ja auch immer laut schreit, dass sie das braucht. Natürlich behauptet sie das aus anderem Grund. Aber dass dieser Krieg einfach nur dem Kollaps der Volkswirtschaften geschuldet ist, die diese EU-Täter selber erzeugt haben, das halte ich für evident. Ja. Und deswegen ist das unbedingt ernst zu nehmen, wenn ein absolut skrupelloser Verbrecher wie Breuer jetzt losrennt. Ich habe ihm ja schon mitgeteilt auf X, er verlangt ja, dass man zu töten bereit ist. Ich habe ihm gesagt, ja gerne, ich bin bereit, ihn zu töten. Wenn er das möchte, dann mache ich das gerne als Notwehrakt gegen ihn. Denn sobald er Deutschland in einen Krieg stürzen würde, halte ich diese Notwehr für geboten. Ja. Das ist offensichtlich Herrn Breuers Wunsch.
0: Hat sich nicht Bodo Schiffmann öffentlich von dir distanziert deswegen?
1: So heißt er. Ja, da gab es jemanden, der hat sich da öffentlich distanziert. Wo ich dachte, das ist interessant, weil also wenn sich Menschen, die man nicht kennt, von einem distanzieren, dann sagst du dir, okay, ja gut, dann ist er jetzt weg. Ja. Okay.
0: Ja.
1: Ja, also noch jemand? Möchte sich noch jemand distanzieren von mir? Ich gebe gerne Zeit dafür, wenn das jetzt irgendwie nötig sein sollte. Ja, aber ich bleib dabei. Also im Zweifelsfall, sobald der Krieg auf Geheiß von Herrn Breuer beginnt, weiß ich, in welche Richtung ich schießen werde, Herr Breuer. Und es wird nicht die andere sein, in der Sie nicht stehen, ja, wenn es denn Ihr Wunsch ist. Interessanterweise geht es in den USA derweil, ja eigentlich kann man sagen, in die andere Richtung. Donald Trump verlangt einerseits Deeskalation von seinem bretterziehenden Freund in der Ukraine und erklärt, dass das nicht möglich sei oder dass das nicht akzeptabel sei, in welcher Weise derzeit eskaliert wird, auch von NATO-Seite, und erklärte, dass Russland eigentlich Frieden wolle und bereit sei, auf die Ukraine zuzugehen. Gleiches behauptet er einmal mehr vom Iran, mit dem man jetzt angeblich darüber spreche, was geschehen müsse, damit die Straße von Hormuz wieder freigegeben würde. Die Gespräche seien sehr konstruktiv. Und Donald Trump, um den Hashtag dazu zu machen, Donald Trump hat auch Xi Jinping zu Besuch gehabt im Weißen Haus, den Chef Chinas also, das Donald Trump ja als Land stets als den großen Gegner der USA bezeichnet, gegen den man eigentlich kämpfen würde. Und Charlie, die Bilder, kann man sagen, so sie vorhanden waren während Donald Trumps Pressesperre gegen unliebsame Medien, sollen ja Einigkeit, Brüderlichkeit und groß viel Humor und Anwanzerei zeigen. Trump lässt sich dabei filmen, wie er Xi Jinping das Foto des Autopens, also des automatischen Unterschriftenapparates von Joe Biden in der Präsidentengalerie zeigte. Und die Botschaft ist, China und die USA sind ganz dicke. Also während Europa den Krieg sucht, scheinen die USA den Ausgleich zu suchen.
2: Ja, sie müssen das ja auch tun, weil sie sind de facto ja auch pleite. Und irgendwie müssen sie ja zueinander kommen. Es geht ja gar nicht anders, denn ein großer Krieg oder Streitereien zwischen diesen Ländern, das macht wahrscheinlich keinen Sinn.
1: Ja, könnte man meinen.
0: Naja. Also mit Sicherheit sieht Trump die Chinesen immer noch als größten Feind oder besser gesagt die größte Konkurrenz, gerade im wirtschaftlichen Bereich. Aber das Problem, das er jetzt auch hat, dass die Chinesen die Iraner unterstützen. Und zwar unter anderem mit militärischer Technik. Ja? Das heißt, das ist mit ein Grund wahrscheinlich, dass die Iraner auch so wehrhaft waren in diesem, so sagen wir mal, schon schnell, dem schnellen Krieg von Trump und Netanyahu. Das haben sie ja zumindest geglaubt. Und die Chinesen, die ja auch in BRICS, also in der BRICS-Organisation mit dem Iran und Russland zusammen sind, sind halt angewiesen auf iranisches Öl. Das heißt, gerade was den Iran angeht, sind die Chinesen ausgesprochen wichtig, auch für Trump. Also ich nehme an, dass das auch ein Thema war, vielleicht nicht ganz so offiziell, und aber auch ein Grund, warum sich Trump ein bisschen ranwanzt an die Chinesen. Also das ist, glaube ich, das Momentum gerade, weil er ja unbedingt

0: ein Denkschema dazu verabschieden, kann ich nur begrüßen. Ich verstehe ja jeden, wenn er jetzt böse schreibt, der ADAC, wenn ich abgeschleppt, ja, verstehe ich alles. Mir war der immer zutiefst zuwider, muss ich sagen, der ADAC als Ganzes.
1: Gibt ja auch andere.
0: Gibt's, absolut, genau. Ich verstehe selbstverständlich, nein, ihr müsst mir jetzt nicht erklären, dass ich weiß, ich schwimme im Geld und kann mir immer Privatabschleppungen mit Learjets leisten. Das sind immer die Unterstellungen an diesen Stellen. Das ist nicht der Fall. Und auch ich muss dann zurückgreifen auf solche Automobilclubs, wenn ich mal wieder irgendwo liegen bleibe, was mehr als häufig vorkommt. Aber diese Organisation war mir immer zutiefst zuwider, in ihrer ja bräsigen, zutiefst bundesrepublikanischen, also im Prinzip ist der ADAC so eine Art Philipp Amthor, des Automobilwesens und ja, ich kann dir nur gratulieren zu diesem Austritt.
1: Dankeschön, mit dem Luftvertrieb der ADAC, das ist, was die alles haben waren.
0: Ich bin aber auch, ich gestehe es gleich, bevor es irgendwo, ich bin aber auch Mitglied in einer ähnlichen Organisation, in einem anderen Land, nur um nochmal sicher zu gehen. Die ist mir ein bisschen sympathischer, weil der ADAC speziell, diese Heuchlertruppe, wie du schon selbst mal fordert, so Linkswoken, Ökokram und jetzt angeblich das, ja. Naja. Eine gute Nachricht aber noch zum Schluss, die will ich auch noch raushauen, auch wenn sie jetzt thematisch nicht mehr ganz zur deutschen Wirtschaftslage passt, denn in New York scheint es, hat das Supreme Court des Bundesstaates New York, also das höchste Gericht dieses Bundeslandes und nicht der ganzen USA, etwas entschieden, bei dem wir jetzt alle nur laut lachen können oder aufwachen können. Sie haben nämlich festgestellt, die sogenannte Impfung vor Covid, die schütze nicht vor Covid. Stellt euch bloß vor.
2: Echt?
0: Ja, tatsächlich. Nein. Naja, es hat ein oberstes Gericht festgestellt. Anlass dieser Feststellung war eine Klage von New Yorker Feuerwehrleuten, die nämlich ähnlich wie in Deutschland deswegen zum Teil entlassen wurden oder freigestellt wurden vom Dienst. Und die haben so einen Sieg errungen. Und das New Yorker Gericht hat nun die Angestellten der Stadt New York, vor allem also jetzt von Bürgermeister Mamdani, erkannt, dass sie wieder eingestellt und entschädigt werden müssten für die damit verbundenen Entlassungen. Und immerhin ist das ja etwas, was wir in Deutschland so nicht kennen.
1: Ja, sie müssen auf jeden Fall wieder eingestellt werden ja auch. Ne? Mhm. Und ich muss das hier als Statement geben, weil ich habe ja von dir vorher diese Info bekommen, dass wir darüber reden. Ich persönlich werde nicht locker lassen, bis Corona aufgeklärt ist, auch in Deutschland, und dass solche Täter dann auch wirklich als diese bezeichnet und gegebenenfalls bestraft wurden. Und vor allen Dingen für mich ganz wichtig als Vater, auch die Schulleiter und andere Täter in unteren Positionen, die zumindest bei einigen Schulleitern, weiß ich es, hätten wissen können, dass sie da was falsch machen. Hm. Auch die dürfen sich nicht verstecken und durchkommen. Das darf nicht passieren. Und ich höre nicht auf, da weiter darauf hinzuweisen.
2: Tja. Wunderbar. Du hast übrigens gerade fast Deutschland gesagt.
1: Deutschland, ja.
2: Deutschland.
1: Ich weiß.
2: Das ist gar nicht schlecht, ehrlich gesagt. Also, es gefällt mir eigentlich ganz gut. Deutschland. Hallo Deutschland.
1: Was dir vielleicht auch, bevor Paul wirklich zum Ende kommt, 30 Sekunden kriege ich, Paul, 30
0: zum
1: Sekunden?
0: Ende?
1: Ich weiß nicht, kommst du zum
0: mein,
1: Ende?
0: Mein lieber Charlie, du bekriegst auch 30
2: 29,
0: Minuten.
2: 29, 28.
1: Nicht jetzt, du sagst mir, wann ich 30 Sekunden am Schluss bekomme.
0: Das muss ich gar nicht, du kannst dich jetzt gerne, es muss das Letzte sein, du willst das Schlusswort haben, damit sagst du mir, das kannst du auch gerne haben.
1: Ich will vor allen Dingen nochmal auf Mallorca und unsere Sause ansprechen.
0: Bitte.
2: Mach hin.
0: Ja, okay, du siehst schon, das ist ein Reizthema. Es geht natürlich um Freihafen 2026.
1: Hör zu, bitte. Hör zu.

0: Sie kommen alle mit. Milena, das wird unser Hit.
1: Extra für dich, Milena. Oh.
2: Das ist sehr süß.
1: Ich habe mir auch Mühe gegeben. Ich weiß, das tun Waschmaschinen auch, aber...
3: Tja, jetzt muss es nur noch eintreten, aber das ist natürlich ein herrliches Stichwort. 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Es werden tatsächlich jeden Tag immer noch weniger. Es wird langsam richtig voll, das ist gut so, dann wird es auch lustig. 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Und wenn alles gut geht und mit ganz viel Bitten und vielleicht schreibt ihr auch Briefe und schickt die ADAC Clubkarten zum Beispiel oder vielleicht Dieselpackungen, also bei Diesel glaube ich nicht, ich glaube besser super. Super unverbleibt. Aber all das könnt ihr natürlich Milena schicken und ihr Pralinen beilegen und sagen, liebe Milena, auch du solltest dringend nach Mallorca kommen. Paul hat für dich ein herrliches Hotelzimmer vorbereitet, mit exquisiter Art und kümmert sich um alles. Die gesamte Reiseorganisation, alles wird dir hinterhergetragen und du

0: natürlich auch dort auf Händen. Und vielleicht, vielleicht erwärmt ihr Herz. Wir wissen es noch nicht.
1: Ich mache auch den Flughafentransfer.
0: Es wird immer besser. Und er ist ein sehr umsichtiger Fahrer. Das ist wichtig zu erwähnen, weil Milena durchaus, sagen wir, an gewissen Personen diesbezüglich Kritik anzumelden hat.
1: Das aber, kann ich aber auch nachvollziehen, der mit dir schon mal gefahren ist.
0: Jetzt muss ich noch schneiden. Ja. Jedenfalls mit Charlie fährst du wie in Abrahams Schoß, Milena. Ist sie noch da? Ich glaube, sie ist geflüchtet.
1: Wahrscheinlich.
0: Jetzt hat sie aufgehört.
2: Ah.
0: Das scheint tatsächlich technisch
3: zu sein. Erwartet ihr jetzt noch von mir, oder was? Das war mir jetzt nicht ganz klar.
0: Ja, eigentlich schon. Ein Zeichen der Regung, eine emotionale Reaktion, ein goldenes Löckchen vom Haare der Galadriel für den schmachtenden Zwerg. Ja, mir
3: kommt das so ein bisschen so vor wie am Strand, wenn die Leute kommen, wolle Strandkasche kaufen.
0: Genau. Oh, na komm.
3: Wieder,
0: also,
3: die gleichen Leute.
0: Oh, na komm. Also das ist ja jetzt, da haben wir uns jetzt so Mühe gegeben. Vor allem natürlich Charlie. Mhm. Aber Gott, sie ist halt nicht leicht zu bekommen. Sie ist nicht leicht rumzukriegen.
1: In Ordnung.
0: So muss das sein, ihr Lieben. wir haben ja noch
3: Ich bin kein Mädchen für eine Nacht.
0: Genau. Es sind ja auch zwei Nächte, Milena. Ich sage das Gleiche wie jeder andere mit seinen Anmachsprüchen über die Jahre. Nein, wir haben ja noch ein bisschen Zeit und wer weiß, was uns dann noch so gelingt. Und bis dahin, ihr Lieben, kann ich nur sagen, was ich schon so oft sagen musste. Unsere Freiheit, die bleibt so verloren wie unsere Sicherheit und auch unser Wohlstand. Und sie alle werden nicht von selbst zurückkehren. Denn keine Partei und kein Erlöser werden uns von den Verbrechern der herrschenden Parteien Korruption befreien. Einzig wir selbst können Deutschland endlich zu dem machen, was es auf dem Papier lange sein möchte. Ein Land der Freiheit, der Demokratie und der Rechtsstaatlichkeit. Nichts davon aber wird es hier werden, ohne eine Revolution. Die können wir erreichen in Frieden und mit Humor, ganz einfach dadurch, dass wir die Verbrecher bei ihren Namen nennen und ihnen die Wahrheit ins Gesicht rufen, wo immer wir sie antreffen. Ich danke euch fürs Zuhören und meinen beiden Gästen für das launige Gespräch. Triggerprogramm-Direktor Charlie und Milena Preradovic. Das war Nummer 261 des Nacktniveaus. Die nächste Ausgabe folgt am kommenden Samstag, denn Widerstand ist nie zwecklos. 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
6: Eine eigentlich kleine Landtagswahl im Osten Deutschlands rüttelt die ganze Welt auf. Auf der einen Seite Glückwünsche wie von US-Präsident Trump an die Wahlsiegerin AfD, auf der anderen Nazi-Vergleiche wie aus Italien und Frankreich. Die New York Times hat die Wahl in Sachsen-Anhalt sogar per Live-Ticker verfolgt. Kaum ein Land, das die Wahl unkommentiert ließ. Warum ist das so? Weil es um mehr geht als um Sachsen-Anhalt, um den globalen Kampf um Deutungshoheit, womöglich am Ende auch um Krieg und Frieden. Mein Gast sagt, die alte Weltordnung zerfällt gerade vor unseren Augen. Für den Weltfrieden wird entscheidend sein, ob die Giganten auf Kooperation oder Konfrontation setzen. Warum das gerade für Deutschland so wichtig ist, jetzt den Punkt Preradovic. Hallo Dr. Daniele Ganser, schön, Sie endlich kennenzulernen.
7: Ja, Frau Preradovic, ich danke für die freundliche Einladung. Ich schätze Ihre Arbeit sehr.
6: Vielen Dank. Ich stelle Sie kurz vor. Sie sind Historiker und Friedensforscher und leiten das Swiss Institute for Peace and Energy Research und untersuchen dort die Themen Frieden, Energie, Medien, Krieg und Terror. Sie haben an der Universität Basel, der Universität Amsterdam und der London School of Economics and Political Science Geschichte, Philosophie und Englisch studiert. Sie sind ein begehrter Vortragsredner und informieren Ihre zahlreichen Follower auf so gut wie allen Social-Media-Plattformen. Allein auf YouTube haben Sie knapp 500.000 Abonnenten. Sie sind außerdem Spiegel-Bestseller-Autor und haben bislang 5 Bücher veröffentlicht. Ihr brandneues Kampf der Giganten, warum China und Russland die globale Vorherrschaft der USA ablehnen. Ein, wie ich finde, wirklich sehr guter Überblick über Hintergründe, Entstehung und auch die Problematik der derzeitigen Krisenherde. dann über die unterschiedliche Sichtweise der Großmächte, ist ja auch ziemlich wichtig, und über die Rolle Deutschlands in der derzeitigen Umwälzung der Weltordnung. So, die Landtagswahl in Sachsen-Anhalt, die hat ein weltweites Echo hervorgerufen. Also US-Präsident Trump und Elon Musk haben gratuliert der AfD, genau wie rechte Parteien in Europa. Ansonsten eher Panikmache vor einem neuen bösen Deutschland. Meine Mutter, die in Italien lebt, hat mir erzählt, dort im Fernsehen haben sie dann im Zusammenhang mit der Wahl die Öfen von Auschwitz gezeigt, ja, weil die AfD haushoch gewonnen hat. In Indien soll die Wahl kommentiert worden sein. Die New York Times hat einen Live-Ticker gehabt. Also wie erklären Sie sich diese weltweite Aufregung um eine kleine Landtagswahl?
7: Also Deutschland ist halt immer noch das viertgrößte Wirtschaftsland der Welt. Und Deutschland steht eigentlich geostrategisch zwischen den USA und Russland. Und das sind die Giganten. Es gibt noch China, aber die drei Giganten sind immer China, Russland, USA. Und jetzt sieht man eigentlich, dass die CDU unter Bundeskanzler Merz und auch die SPD unter Bundeskanzler Olaf Scholz Deutschland in eine Konfrontation mit Russland geführt haben. Also sowohl die SPD wie auch die CDU mit den Koalitionspartnern FDP, da Strack-Zimmermann hat ja auch dann immer gegen Russland gehetzt, muss man sagen. Und Annalena Baerbock von den Grünen hat auch immer wieder gesagt, ja, wir wollen eben sozusagen gegen Russland kämpfen und siegen. Das war so ein bisschen die Stimmung. Und ich glaube, jetzt ist die Frage, ob das die deutsche Bevölkerung will. Und die Wahlen in Sachsen-Anhalt sind daher interessant, weil ja die AfD und BSW, weil die beide sagen, wir wollen gar keinen Krieg mit Russland führen. Wir wollen auch wieder Erdgas importieren aus Russland und wir wollen einfach Freundschaft und Nachbarschaft pflegen. Und ich glaube, daher ist es geostrategisch relevant. Also es geht nicht um die Fahrradwege, sondern es geht wirklich um das Verhältnis, nähert sich Deutschland Russland wieder an, was ich befürworten würde, oder geht Deutschland zusammen mit den USA in eine noch größere Konfrontation mit Russland?
6: Ja, Kanzler Merz ist ja schwer angeschlagen und erklärt sich das Ergebnis so, also er ist ja der unbeliebteste Politiker in Deutschland als Kanzler. Ja. Er erklärt sich das so und sagt, unsere Politik ist gut, aber wir haben sie dem Bürger nicht gut genug erklärt und ihn emotional nicht abgeholt. Und damit meint er in erster Linie die Innenpolitik, die Reformen, Rente, Steuer, Gesundheit. Aber ist das wirklich Grund genug für diese tiefgreifende Unzufriedenheit in Deutschland? Was glauben Sie, weshalb strafen die Wähler Merz ab?
7: Weil er gelogen hat. Er hat wirklich gelogen.
6: Also, ja, das tun allerdings auch viele Politiker.
7: Ja, schon, aber er hat natürlich wirklich gesagt, er wird die Verschuldung in Deutschland nicht sozusagen raufschrauben und er hat eigentlich gesagt, er wird die Schuldenbremse nicht anrühren. Und er kam ja 2025 im letzten Jahr an die Macht, hat dann Olaf Scholz von der SPD ersetzt. Und die Hoffnung war, dass die CDU eigentlich die Rüstungsausgaben nicht noch weiter ausufern lässt, weil Scholz hat ja schon sehr stark aufgerüstet. Noch im Jahr 2014 waren die Rüstungsausgaben von Deutschland, 2014 war der Putsch in der Ukraine und die Abspaltung der Krim, da kann man sagen, hat die ganze Sache so ein bisschen angefangen. Da waren die Rüstungsausgaben von Deutschland bei 30 Milliarden Euro pro Jahr. Mhm. Und jetzt sind sie unter Merz auf 100 Milliarden angewachsen. Das ist also mehr als eine Verdreifachung. Und diese Milliarden pro Jahr werden dann natürlich abgesogen von Rente, Gesundheit und Schule oder auch Deutsche Bahn. Und das ist dann eigentlich etwas, was der Bürger merkt und dann sagt, das Geld fließt ja nur noch in Krieg und Rüstung, das wollen wir nicht. Und ich finde es schon hinterhältig, dass Merz den alten Bundestag genommen hat und mit dem eigentlich die Schuldenbremse geknackt hat.
6: Ja, das war hinterhältig. Allerdings, ob man von ihm jetzt weniger Ausgaben für die Rüstung hätte erwarten können, da bin ich nicht ganz so sicher. Weil die Bundesregierung, und das war er ja schon vorher, also wir stehen zur Ukraine und so weiter, wir müssen...
7: Ja, immer, ja.
6: Und in der Woche vor der Wahl in Sachsen-Anhalt, da war ja Russland und dieser Drohnenvorfall in Leipzig mit dieser angeblichen Sprengstoffdrohne das große Thema. Und die Bundesregierung hat ja Russland beschuldigt, einen Anschlag auf Deutschland geplant zu haben. bleibt aber Beweise schuldig. Aber trotzdem, also das letzte russische Generalkonsulat ist geschlossen worden, Schließung des russischen Kulturhauses. Warum eskaliert die Bundesregierung so?
7: Also ich frage es mich wirklich auch. Also ich halte es erstens für falsch. ich habe danach den russischen Botschafter gehört, bei Ben Angescriptet. Der hat eine Stunde lang gesprochen, Nechayev. Und er hat gesagt, hören wir auf damit, Russland will keinen Krieg mit Deutschland. Und Deutschland hat jetzt, also Deutschland, man muss wirklich unterscheiden zwischen der Bevölkerung einerseits und dem Bundeskanzler und auch seinem Außenminister und natürlich einem großen Teil der Medien. Aber nehmen wir einfach jetzt mal den Bundeskanzler Friedrich Merz. Friedrich Merz hat Dinge gesagt wie, ja, wir liefern Drohnen an die Ukraine und ja, wir halten es für richtig, dass die Ukraine mit diesen Drohnen tief in Russland zuschlägt. Also Deutschland befürwortet die Bombardierung von Russland und das ist natürlich der Botschafter Nechayev. Man hat diesem Gespräch so herausgespürt, dass er sehr enttäuscht ist. Und sie sagen richtig, dieses Schließen vom Generalkonsulat, also ein Land hat immer in einem anderen Land Vertretungen. Also zum Beispiel die Schweiz, wir haben auch, ich bin ja hier in der Schweiz und wir haben natürlich die Schweizer Botschaft in Berlin, die ist gleich dort neben dem Bundeskanzleramt. Das ist wichtig, dass die Botschaft offen ist. Und jetzt haben wir die russische Botschaft in Deutschland und die ist weiterhin offen. Okay, das muss man auch verstehen. Es gibt also weiterhin diese Verbindungen zwischen Moskau und Berlin, aber die Konsulate, von denen gab es mehrere und jetzt wurde das letzte geschlossen. Also und Nechayev sagt einfach, das letzte Mal, als das passiert ist, war unter Hitler. Und er sagt einfach, wir sollten dieser Beziehung Sorge tragen, also der Beziehung von Deutschland und Russland. Und ich finde wirklich, das hat weder Bundeskanzler Merz gemacht, er hat dieser Beziehung nicht Sorge getragen. Und auch Außenminister Wadefuhl hat dieser Beziehung nicht Sorge getragen. Und auch wenn wir eine Regierung vorher gehen, dann ist ja Bundeskanzler Olaf Scholz und Außenministerin Annalena Baerbock. Also als Historiker ist für mich immer der Außenminister oder die Außenministerin und der Bundeskanzler, die sind eigentlich federführend in der internationalen Politik. Und da haben auch die Vorgängerregierung hat dieser Beziehung nicht Sorge getragen.
6: Ich habe das Interview mit Nechayev auch gesehen. Auf mich wirkte er fast ein bisschen deprimiert noch, neben Enttäuschung. Und er hat halt auch ganz gut erklärt, wie verbunden, auch kulturell verbunden, Deutschland und Russland waren. Das war, ja, das ist, ja, schade ist ein kleines Wort. Aber generell, man fragt sich, ja, wir fragen uns beide, warum tut Deutschland das? Ich meine, Merz nimmt immense Schulden auf, um die Ukraine mit Waffen zu liefern, um immer weiter aufzurüsten. Die Infrastruktur ist marode, die Wirtschaft stürzt ab oder flüchtet, weil die Energie in Deutschland so teuer ist, weil Deutschland kein russisches Gas haben will. Es gibt kein echtes Interesse an der Aufklärung der Sprengung der Nord Stream Pipelines. Ja. Und da fragt man sich ja mit allem zusammen, bestimmt Deutschland seine Politik eigentlich wirklich selbst?
7: Also für mich ist Deutschland ein besetztes Land. Es tut mir leid, wenn ich das so offen sage, aber besetzt bedeutet ja eigentlich nur, dass amerikanische Truppen in Deutschland stationiert sind. Und das kann ja jeder selber sehen. Das ist die Situation. Es sind 38.000 US-Truppen in Deutschland stationiert. Meiner Meinung nach sollten die alle abziehen und die Stützpunkte sollten geschlossen werden. Und ich habe in meinem Buch Kampf der Giganten, das jetzt eben rauskommt, dargelegt, dass noch im Kalten Krieg Deutschland durch zwei Gruppen besetzt war, nämlich durch die Sowjetunion im Gebiet der DDR und durch die USA und kleinere Anteile französische und englische Soldaten in der BRD. Und ich habe das nur geschrieben, weil ich weiß, dass auch jüngere Leserinnen und Leser, vielleicht 20 Jahre, das Buch kaufen. Ich sage allen immer, ihr könnt das Buch kaufen, jeder kann das verstehen. Es ist einfach geschrieben, oder? Können Sie bestellen.
6: Ich finde es wirklich gut, wenn man sich so eine Grundlage schaffen möchte auch. Ne? Und ich habe Neues erfahren in dem Buch, so ist nicht.
7: Also. Das ist schön. Also es soll eigentlich so sein, dass man versteht, wie wir in die Lage gekommen sind, in der wir sind. Und wenn Sie fragen, wie erklären sich diese vielen Entscheidungen, die ja nicht im Interesse von Deutschland sind, dann möchte ich doch anmerken, dass eben die Sowjets ihre Soldaten abgezogen haben. Dann war die DDR nicht mehr besetzt. Und dann hat die NATO sich ausgedehnt um die DDR. Und jetzt ist ganz Deutschland in der NATO. Und meiner Meinung nach ist natürlich insofern Deutschland noch besetzt, weil US-Truppen hier sind. Und man sieht es eben auch, dass das nicht jetzt an Merz hängt, sondern das war auch bei Bundeskanzler Olaf Scholz so, als am 26. September 2022 die Nord Stream Pipelines in die Luft gesprengt wurden. Und das war ein massiver Angriff. Das ist jetzt nicht was Kleines, oder? Sondern das ist ein Riesenangriff. Da hat eigentlich die deutsche Regierung gegen kein Land reagiert. Man kann sogar sehen, dass die deutsche Regierung jetzt bei diesem Drohnenzwischenfall, und das ist ein völlig unklarer Zwischenfall, das, was da in Leipzig passiert ist, das ist nichts in die Luft geflogen, das muss man sagen, das ist einfach eine Drohne wurde gefunden, sag mal so, oder? Und Drohnen gibt's viele. Und man weiß da nicht, woher die kommt. Da hat die Regierung sofort Russland beschuldigt. Und als die Pipelines, es sind ja 4 Pipelines und 3 wurden in die Luft gesprengt, eine ist noch intakt. Und als diese Pipelines gesprengt wurden, hat zu keinem Moment die deutsche Regierung die USA dafür verantwortlich gemacht und gesagt, wir akzeptieren das nicht, dass ihr unsere Pipelines in die Luft sprengt, weil das schadet uns sehr. Wir haben Industrie, BASF, wir haben Autokonzerne wie BMW, wie Porsche, wie Mercedes. Also das muss ich ja als auch Schweizer sagen. Wir haben immer die deutschen Autos geliebt. Ja, das waren die schönsten Autos, oder? Klar, es gab noch in Italien die Ferraris, aber ich meine die Porsches, die Mercedes, die BMWs. Also das ist noch heute so, muss ich immer noch sagen, dass das eigentlich für Außenstehende ist, dass Deutschland ist jetzt vielleicht eine oberflächliche Beobachtung, aber diese ganze Industrie ist eben natürlich angewiesen auf Energie. Ja, die Energie ist in den letzten Jahren extrem teuer geworden in Deutschland und das Sprengen der Pipelines zeigt eigentlich, dass man den Industriestandort Deutschland weitgehend schwächt, zerstört. Und da ist Ihre Frage sehr berechtigt, warum lässt man so etwas zu? Also warum lässt ein Scholz so etwas zu? Warum lässt ein Merz so etwas zu? Und meiner Meinung nach ist es tatsächlich nicht, Deutschland ist in dem Sinne nicht ganz souverän, weil sonst würde man sagen, die Pipelines müssen repariert werden und die Schuldigen müssen bestraft werden.
3: Ja, aber wir erinnern uns ja an die Pressekonferenz, als Scholz bei Biden war und Biden ganz klar gemacht hat, dass diese Pipelines nicht, dass man diese Pipelines in irgendeiner Form zerstört. Der Scholz war stumm daneben und hat dann gesagt, wir werden das alles gemeinsam absprechen. Was ja noch schlimmer ist, als stumm daneben zu sitzen.
7: Und das ist verrückt, oder? Das möchte ich wirklich auch allen erklären, dass die NATO, das sind 32 Mitgliedstaaten und Deutschland, die USA und Belgien und Norwegen und Großbritannien sind in der NATO. Und eigentlich sagt man, dass es innerhalb der NATO keinen Angriff geben sollte von einem Land auf ein anderes Land. So, man ist Freunde innerhalb der NATO, sagt man. Aber jetzt haben wir einen Fall, wo die USA Deutschland angreifen. Das ist ein Angriff innerhalb der NATO und wo eigentlich Deutschland sich nicht wehrt. Das ist das Verrückte. Und natürlich gibt es jetzt zwei Geschichten. Die eine Geschichte ist die Geschichte von Seymour Hersh. Das ist ein amerikanischer Journalist, ein investigativer Journalist, der Abu Ghraib aufgedeckt hat, der Mulai aufgedeckt hat. Abu Ghraib war ein Foltergefängnis im Irak. Und wo die amerikanischen Soldaten gefoltert haben. Und My Lai war ein Dorf im Vietnamkrieg, wo die amerikanischen Soldaten Zivilisten, Frauen, Kinder, alte Leute getötet haben, also Kriegsverbrechen. Und der Seymour Hersh, der hat eben einen Leistungsausweis, dass er sich getraut, das ist ein amerikanischer Jude, dass er sich getraut, gegen die eigene Regierung zu recherchieren. Das heißt, ich finde, Seymour Hersh ist ein Held unserer Zeit, so wie Julian Assange oder Edward Snowden. Und Seymour Hersh hat dann gesagt, ich habe eine Quelle im CIA, die mir erzählt hat, wie es gelaufen ist. Und dann hat diese Quelle ihm erzählt, ja gut, sie haben diese Übung Baltops genommen, Baltic Operations, das ist immer eine Militärübung in der Ostsee, die findet jedes Jahr statt und da sind viele Nationen, viele Schiffe, viele Soldaten. Und innerhalb dieser Baltops-Übung haben sie Taucher gehabt, amerikanische Taucher, die sind runter und haben den Sprengstoff an die Pipelines angebracht. Und dann lag der dort einige Wochen und dann später haben sie eine Sonarboje abgeworfen von einem Poseidon-Flugzeug. Die hat ein Signal geschickt und dann wurden am 26. September, als die Übung schon lange wieder vorbei war, wurden die Pipelines zerstört. Und tatsächlich hat Joe Biden, Sie haben das genau richtig gesagt, im Februar 2022, da war Scholz ja in Washington im Weißen Haus, hat Biden gesagt, ja, wir wollen diese Nord Stream 2 nicht, also Nord Stream 1 sind zwei Pipeline und Nord Stream 2 sind nochmal zwei Pipeline. Wir sprechen über vier Pipelines. Und dann hat eine Journalistin, Sie haben das richtig gesagt, ich fand das ja auch unglaublich, dann hat eine Journalistin doch gesagt, ja, Herr Biden, wie wollen Sie das, also wie wollen Sie da Einfluss nehmen? Das ist ja eine Sache zwischen Russland und Deutschland. Das ist wie wenn Scholz sagen würde, ich will nicht, dass Trump die Pipeline von Kanada in die USA eröffnet, oder? Das ist in etwa so. Mhm. Und dann hat Joe Biden tatsächlich gesagt, ja, wir werden das stoppen, wir haben schon unsere Möglichkeiten. Und dann fliegen die Pipelines in die Luft und alle fragen sich, wer war es wohl?
3: Was nicht der ehemalige polnische Außenminister Sikorski, der dann dieses Foto gezeigt hat mit dieser Explosion. Thank you, USA, ne?
7: Thank you, USA. Und auch Victoria Nuland hat gesagt, viele sind froh, dass die Pipeline jetzt nur noch ein Haufen Schrott und Metall auf dem Meeresgrund ist. Das heißt, die Amerikaner haben immer ganz klar gemacht, wir wollen nicht, dass es eine enge wirtschaftliche Zusammenarbeit gibt zwischen Russland und Deutschland. Es gibt sogar ein Zitat von 2015, vielleicht kennen Sie das auch, ich habe es auch im Buch drin, da sagt George Friedman von Stratfor, das ist ein Geostratege, der sagt, die USA haben immer dagegen gekämpft, dass Deutschland und Russland eine enge Beziehung und eine enge Freundschaft eingehen, weil Russland hat sehr viele Rohstoffe, Öl und Gas, und Deutschland hatte eine sehr starke oder hatte oder irgendwie dazwischen Wirtschaft, eine starke Wirtschaft, fleißig, gut ausgebildete Menschen. Und wenn man das zusammenbringt, dann werden natürlich die Russen reich und die Deutschen reich, und das ist aus amerikanischer Sicht keine gute Sache. Darum möchte man, dass die sich entweder gegenseitig umbringen, so gerade Krieg, oder dass sie zumindest keinen Handel mehr treiben, wie jetzt mit diesen Wirtschaftssanktionen. Mhm. Und das heißt, George Friedman hat das immer wieder, hat das offen gesagt, das ist amerikanische Strategie, aber da wäre es notwendig, dass in Deutschland, dass man das erkennt, dass nicht nur Russland der Feind ist, sondern dass auch Deutschland der Feind ist. Und dass man dann aus amerikanischer Sicht eigentlich die zwei Feinde aufeinanderhetzt, damit sie sich gegenseitig schwächen. Und das ist eigentlich ganz normale Geostrategie. Also das ist jetzt nichts Spezielles. Reagan hat das mit Iran und Irak auch gemacht. Er hat auch beide Seiten unterstützt und dann hat es sich geschwächt. Aber es ist wie, in Deutschland ist wie verboten, das zu sagen und George Friedman zu zitieren und so.
3: Also, ja, das ist sogar noch älter als George Friedman, Zitat. Also das haben ja schon viele davor gesagt. Wir müssen verhindern, dass die deutsche Technologie mit den russischen Rohstoffen, dass die zusammen fusionieren quasi. Ja? Genau. Weil das wäre eine große Macht. Genau. Jetzt haben wir die EU, ja, und auch die EU ist ja auf Kurs gegen Russland, um nochmal darauf zurückzukommen. Ja. Und die Außenbeauftragte, also Diplomatie wurde auch irgendwie umgeschrieben, die Außenbeauftragte Kaja Kallas, die will ja Russland besiegen, vielleicht sogar noch zerstückeln, hat sie sogar gesagt. Hm. Und ich frage mich, will denn die EU tatsächlich Krieg mit Russland? Oder wie kann man diese Antidiplomatie, diese verbale Eskalation noch anders erklären?
7: Also die EU hat ja 27 Mitgliedstaaten. Ich bin hier in der Schweiz, wir sind nicht in der EU und ich bin froh. Ich bin froh, dass wir nicht in der EU sind. Die
3: Glücklichen.
7: Ja, und wir sind auch nicht in der NATO. Also ich bin auch froh, dass wir nicht in der NATO sind. Aber ich beobachte natürlich, dass die EU-27 sich wirklich sehr, sehr kriegerisch verhält. Also da ist Kaja Kallas ein Beispiel. Sie hat eigentlich sehr viel Kriegsrhetorik. Es ist in keiner Weise, ist sie eine Förderin des Friedens, weil die EU oder die europäische Zusammenarbeit, die finde ich eigentlich etwas Gutes, weil nach dem Zweiten Weltkrieg war es wichtig, da zwischen Deutschland und Frankreich, dass da eine Zusammenarbeit entsteht, dass da ein Frieden entsteht, dass da ein Vertrauen entsteht, über den Rhein sozusagen, oder? Ich bin ja hier in Basel, also ich weiß sehr genau, Deutschland, Frankreich, Schweiz, das trifft sich in Basel. Und ich weiß sehr wohl, dass im Ersten Weltkrieg und im Zweiten Weltkrieg sehr viel Blut geflossen ist zwischen Frankreich und Deutschland. Darum bin ich ja auch ein Freund, ja, der europäischen Zusammenarbeit. Und ich habe früher gedacht, ja, ist doch eine gute Idee. Man treibt Handel, man schafft die Zölle ab. Einer kann in diesem Land eine Ausbildung machen, darf dann aber auch in einem anderen Land sein. Oder ich persönlich habe in Basel studiert, habe Geschichte studiert an der Universität Basel und dann gab es das sogenannte Erasmus-Programm und dann konnte ich also ein Semester an der Universität Amsterdam studieren. Das war gefördert, hat man gesagt, ist doch gut, wenn die Studenten mal ein Auslandssemester machen, dann haben sie, das war toll in Amsterdam, oder? Da habe ich die Kolonialgeschichte von Holland, die hatten ja Indonesien als Kolonie und so weiter, habe ich mir das alles ein bisschen genauer angeschaut, habe viel gelernt, habe viel profitiert. Kurzum, ich bin ein Freund, dass man sagt, die Europäer sollen untereinander sich austauschen und zusammenarbeiten und alte Feindbilder weglegen. Aber, und jetzt kommt das große Aber, und darum bin ich froh, sind wir nicht in der Europäischen Union. Die EU unter Ursula von der Leyen und auch Kaja Kallas, die haben eine rabiate Feindrhetorik und ja, man muss sagen, Hass gegenüber Russland an den Tag gelegt, dass nach allen Prinzipien der gewaltfreien Kommunikation von Marshall Rosenberg, oder? Der hat ja mal gesagt, wie funktioniert gewaltfreie Kommunikation? Man muss zuerst mal herausfinden, was ist die Position des Gegenübers? Dann muss man sich in die Schuhe des anderen versetzen, so in seiner Haut mal umhergehen, in seinen Mokassins mal 100 Kilometer laufen. Da gibt's ja ganz viele Bilder und das wird ja explizit gesagt, das machen wir nicht. Also die EU ist im Moment kein Friedensprojekt. Und Leute, die sich kritisch äußern, wie Jacques Beau, das ist ja ein Schweizer, den ich sehr schätze, ich kenne ihn.
3: Der war auch schon hier im Podcast, ja.
7: Ah, schön, dass Sie mir eine Plattform gegeben haben. Wir haben uns getroffen, da war er noch nicht auf dieser EU-Sanktionsliste. Aber viele Leute wissen das nicht. Die EU-Sanktionsliste bedeutet für Jacques Beau, dass er jetzt in Brüssel ist, weil sein letzter Job war bei der NATO. Und jetzt kann er nicht von Belgien in die Schweiz reisen. Er darf nicht über die Grenzen gehen. Und die haben auch sein Bankkonto eingefroren. Dann haben sie es wieder freigegeben, wieder eingefroren. Und da muss ich sagen, was ist das für eine Europäische Union, die den Leuten verbietet, über die Grenzen zu gehen und Bankkonten einfriert? Oder da können wir dann nicht mehr das große Lied von wir sind die liberale Demokratie singen, sondern da haben wir selber autoritative Probleme, Probleme mit Einschränkung der Meinungsfreiheit, RT Deutsch und Sputnik sind ja verboten in der Europäischen Union, in der Schweiz, bei uns ist es nicht verboten. Und das verstehe ich auch nicht, wie kann man Medienmarken verbieten und gleichzeitig sagen, wir machen keine Zensur. Natürlich ist das Zensur. Also ja, Sie sehen, von Kaja Kallas halte ich gar nichts und von Ursula von der Leyen noch viel weniger.
3: Ja, ich glaube, da sind Sie gar nicht alleine. Und in Deutschland und in der EU, aber vor allem auch in Deutschland, wird ja zur Kriegstüchtigkeit aufgerufen. Ja, also Boris Pistorius, der Verteidigungsminister, sagt, wir müssen kriegstüchtig werden. Dann wird immer gesagt, die Russen greifen uns an 2029, 2030, vielleicht schon nächstes Frühjahr. Also es wird immer diese Angstmache gemacht. Und viele Leute lassen sich dann schon mitreißen und irgendwie machen Sie sich nicht klar, welche Konsequenzen ein Krieg mit Russland für Deutschland hätte. Sie haben auch ein Kapitel in Ihrem Buch darüber geschrieben. Welche Konsequenzen hat das dann für die Deutschen?
7: Also ich möchte einfach alle im deutschsprachigen Raum daran erinnern, dass diese Losung nie wieder Krieg, die ist richtig. Und da soll man sich einfach auch nicht kirre machen lassen oder verwirren lassen von einem Pistorius. Der Pistorius, der ist einige Jahre lang, ist er halt dann der Verteidigungsminister. Aber dann ist er auch wieder weg. Und dann stirbt er wie jeder Politiker und auch jeder normale Bürger, oder? Dann ist das Leben wieder vorbei. Und wir machen uns da manchmal einfach einen zu großen Eindruck. Ah, der Herr Verteidigungsminister, ah, der Herr Bundeskanzler oder der Herr, die Frau Außenministerin.
3: Naja, die Medien machen ja mit. Also sagen wir mal so, es ist ja so ein Zusammenspiel von Politik und Medien, die diese Angst und Hetze betreiben.
7: Leider. Und das ist eigentlich jetzt die Übung für die Menschen, dass sie sagen, okay, ich sehe, dass Pistorius sagt, man soll kriegstüchtig werden, Und dann sollten sich aber die Menschen in der Friedensbewegung und das sind eigentlich viele Menschen, die keine Kriege wollen. Und die, die keine Kriege wollen, die zähle ich zur Friedensbewegung. Mhm. Die sollen sich sagen, Moment, hatten wir das nicht schon mal, oder? Dieser Aufruf, oder? Wollen wir wieder kriegstüchtig? Nein, friedenstüchtig müssen wir werden. Friedenstüchtig, er hat es genau falsch gesagt. Das heißt, es ist nicht nur Kaja Kallas, von der ich nichts halte, oder Bundeskanzler Merz oder Bundeskanzler Scholz, von denen ich auch nichts halte. Es ist auch Pistorius, von dem halte ich auch nichts. Das heißt, tut mir leid, dass ich so kritisch sein muss. Mit, oh Gott. aber die Leute sind wirklich keine guten Anführer. Das Nein. muss man einfach erkennen.
3: Aber und welche Konsequenzen hätte es für Deutschland? Also, weil Deutschland ja nun mittendrin im Fadenkreuz eigentlich steht, der Russland.
7: Also man muss eigentlich den Iran-Krieg anschauen. Ich habe ja auch im Buch ein Kapitel über den Iran. Und am 28. Februar 2026 hat ja Israel und die USA unter Netanyahu und Trump haben den Iran überfallen. Das ist eindeutig illegal, Verstoß gegen das UNO-Gewaltverbot. Merz hat es trotzdem gelobt und gesagt, ja, ist jetzt nicht der Moment, unsere Verbündeten zu kritisieren. Und dann hat der Iran ja mit Drohnen und Raketen die amerikanischen Militärstützpunkte in den umliegenden Ländern ausgelöscht. Also das muss man sich mal klar sein. Die Militärstützpunkte in Saudi-Arabien, zum Beispiel die Prinz Sultan Airbase, wurde vom Iran angegriffen. Und das sind sowohl Raketen wie auch Drohnen. Dann auch im Irak oder in Kuwait oder in Bahrain oder auch die Al Udeid Military Base in Katar. Ich war mal in Katar und habe mir das auch alles angeschaut. Ich habe mir auch die Al Jazeera dort angeschaut. Dort gibt es dann weiter unten die Emirate. Und wenn man das aus deutscher Sicht anschaut, dann sieht man ja, okay, dann ist es heute also möglich, dass man nicht, die Iraner sind ja nicht mit den Panzern darüber gefahren oder mit dem Schiff über den Persischen Golf, sondern das sind Drohnenschwärme und Raketenschwärme. Und das würde für Deutschland bedeuten, dass Russland mit Drohnenschwärmen und Raketenschwärmen eine Drohnenfabrik, wo Drohnen hergestellt werden, in Deutschland zerstört oder amerikanische Militärstützpunkte zerstört und so weiter. Und so weit denkt man gar nicht in Deutschland. Man sagt, das kann nicht passieren, es wird nicht passieren und darum müssen wir uns auch nicht damit befassen. Und das ist ja eigentlich sehr kurzsichtig, weil man sieht ja im Iran, dass diese Länder sich jetzt nicht einfach verprügeln lassen und nicht zurückschlagen, sondern mit diesen Ländern meine ich die BRICS-Staaten, also Brasilien, Russland, Indien, China und Südafrika. Und das sind 5, die haben sich zusammengeschlossen. Ich habe das im Buch dargelegt. Aber darüber hinaus haben wir auch noch Indonesien, Ägypten, Iran und Äthiopien und die Emirate, die jetzt sind es 10. Okay, das sind 10 BRICS-Staaten. Also der Iran zusammengefasst, ich weiß nicht, jetzt ohne Landkarte vielleicht für die Leute anstrengend, aber der Iran und Russland und China, die sind zusammen in den BRICS-Staaten. Und die BRICS-Staaten, das möchte ich den Menschen in Deutschland sagen, die lassen sich jetzt nicht verprügeln. Okay, das ist jetzt vorbei, die lassen sich nicht mehr verprügeln. Und die Chinesen haben dann Satelliten, zum Beispiel, das ist dieses Baidu-System. Und Al Jazeera hat berichtet, dass die Iraner das Baidu-Satellitensystem genutzt haben. Natürlich, die Chinesen haben es nicht bestätigt und die Iraner haben es auch nicht bestätigt, aber ich glaube, Al Jazeera hat das richtig berichtet, weil sie wollen nicht das amerikanische GPS, das ist das Global Positioning System, nutzen, weil sie sagen, das können die Amerikaner abschalten. Und das Gleiche kann natürlich auch Russland. Also Russland hat die Raketen, Russland hat die Satelliten, sie haben die Zusammenarbeit mit China und sie haben die Drohnen. Sie können Deutschland schaden, wenn sie wollen. Okay? Bis jetzt haben sie es nicht gemacht. Ja? Und das, was die Amerikaner gemacht haben, ist, sie sind zum Beispiel in Wiesbaden, gibt es eine amerikanische Militärbasis, und dort haben sie die Task Force Dragon gebildet. Das ist eine Einheit aus ukrainischen und amerikanischen Soldaten. Und die haben dann den Soldaten in der Ukraine die Satelliteninformationen gegeben. Also das ist GPS, Global Positioning System, was wir brauchen, wenn wir irgendwie ein Restaurant suchen oder als zivile Nutzer oder wenn wir nicht mehr wissen, wo irgendwie Kino so und so ist. Aber und diese Raketen wurden dann nach Russland reingeschossen. Das sind ATACMS-Raketen. Und dann auch Drohnenangriffe von der CIA. Das heißt, das sind Dinge, Frau Preradovic, die waren doch im Kalten Krieg undenkbar, völlig undenkbar, dass die Amerikaner in Deutschland in Militärbasen Raketen- und Drohnenangriffe, gut, Drohnen gab es im Kalten Krieg nicht, aber einfach Angriffe auf die Sowjetunion. War undenkbar. Wir hätten gedacht, da seid ihr verrückt, das wird ja zum Atomkrieg führen, tut das bitte nicht. Wirft keine Steine auf den schlafenden russischen Bär, der da in seiner Höhle liegt.
3: Aber im Gegensatz zu heute haben die damals auch noch miteinander geredet. Fast wöchentlich gab es ja Konsultationen, man wurde hin und her geflogen, also zum Mittagessen mit einem hohen russischen General oder ja, das war normal. Da hat man schon gewusst, was die andere Seite denkt. Und das will man heute nicht mehr. Das ist eigentlich nicht zu verstehen. Aber Sie haben BRICS schon angesprochen. Das ist ja auch ein hochinteressantes Thema, weil Sie ja, da stehen die Staaten ja inzwischen Schlange. Der sogenannte globale Süden, der sich ja von den USA immer mehr abwendet. Ne? Nun sind viele dieser Staaten ja auch wirtschaftlich stärker geworden und wollen in BRICS. Ja. Und welche Rolle spielt BRICS eigentlich heute? Weil bei uns hört man ja relativ wenig davon.
7: Die BRICS-Staaten werden eigentlich immer noch belächelt, oder? So im Sinn von, das sind die unterentwickelten Länder. Aber das ist einfach so nicht korrekt, oder? Man hat, wenn ich so sagen darf, im Moment eine Phase von 500 Jahren europäischer Imperialismus-Tradition, die zu Ende geht. 500 Jahre, sage ich, weil ab Kolumbus oder 1492 haben ja die Europäer Nordamerika erobert. Darum spricht man dort heute Englisch. Das ist ja keine Sprache der Ureinwohner, sondern die Ureinwohner dort einfach getötet. Und auch Französisch. Und die Freiheitsstatue ist ja dann ein Geschenk von Frankreich. Und dann eben Südamerika mit Spanisch und Portugiesisch, wieder die europäischen Sprachen. Australien, Neuseeland, wieder
2: Englisch. 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
8: 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Jetzt Meldungen aus der Trigger FM Redaktion. Die Evangelische Kreuzkirche in Bonn hat einen Gottesdienst in Gedenken an die sogenannten Hitzetoten abgehalten. Man wolle die bedrückenden Erfahrungen dieses Sommers nicht einfach sang- und klanglos hinter sich lassen, erklärte der Superintendent der Veranstaltung. Zusätzlich warnte er auch vor weiteren kommenden, angeblich tödlichen, Hitzewellen. Die Bundesregierung plant laut NZZ eine Rückkehrprämie von 7.000 Euro für Syrer. Zwei Abgeordnete bestätigten die Summe, Innenminister Dobrindt aber bislang noch nicht. Der Etat für freiwillige Ausreisen soll 2027 von 38 auf 125 Millionen Euro Steuergeld steigen. Saudi Aramco streicht im Oktober offenbar die vertraglichen Öllieferungen nach Europa. Mindestens zwei europäische Raffineriekunden erhielten bereits eine Nullzuteilung für den kommenden Monat. Nach Bloomberg soll die Entscheidung jedoch sämtliche europäischen Vertragskunden betreffen. Auslöser ist der schwere Drohnenangriff auf die saudische East-West-Pipeline zum Roten Meer. Damit fällt ausgerechnet jene Route aus, die Saudi-Arabien unabhängiger von der Straße von Hormuz machen sollte. Europas Raffinerien müssen deshalb kurzfristig teureren Ersatz beschaffen. Das dürfte die ohnehin hohen Beschaffungskosten weiter erhöhen und zusätzlichen Aufwärtsdruck auf Benzin, Diesel und andere Kraftstoffpreise ausüben. Saudi Aramco hat die vollständige Aussetzung bisher nicht öffentlich bestätigt. Die Trigger FM-Meldungen. 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
7: Wirklich? Und auch Französisch. Und die Freiheitsstatue ist ja dann ein Geschenk von Frankreich. Und dann eben Südamerika mit Spanisch und Portugiesisch, wieder die europäischen Sprachen. Australien, Neuseeland, wieder Englisch. Und in Afrika eben zum Teil Französisch, zum Teil Englisch, dann auch Deutsch und Holländisch. Aber diese Idee, dass Europa und dann danach die USA, dass der Westen, ja, man kann sagen, die 32 NATO-Mitgliedstaaten, das ist der Westen, dass der Westen erstens technisch, zweitens militärisch, drittens kulturell und viertens moralisch überlegen ist, oder? Diese Geschichte zerbricht. Und das ist eigentlich jetzt das, was die BRICS-Staaten sehen, weil moralisch, nehmen wir mal moralisch, die Menschen in Südafrika verstehen nicht, dass Deutschland Waffen an Netanyahu liefert und Netanyahu ein Genozid im Gazastreifen macht. Also im Buch habe ich ein Kapitel Genozid in Gaza. Und da nehme ich ein bisschen auch diese Perspektive auf, dass viele sich fragen, also was ist eigentlich mit euch los? Ihr macht hier einen auf, wir sind für das Völkerrecht oder wir sind für die Menschenrechte. Aber wenn Israel einen Genozid durchführt, dann geht das in Ordnung. Also was seid ihr denn für verlogene, also jetzt immer gegenüber der politischen Elite, schon auch gegenüber den Medien ein bisschen. Aber was ich sagen kann, ist, die schauen ganz anders auf die Konflikte. Oder dann in Brasilien, Lula da Silva, also Brasilien gehört auch zu den BRICS. Das ist das B steht für Brasilien, R steht für Russland, I für Indien, C für China und S für Südafrika. Aber das C ist natürlich die führende Macht unter den BRICS. Ja. Also das C, das ist China, das ist der absolute Motor wirtschaftlich, Innovation, Kapitalflüsse und so. Es ist ein bisschen weiter hinten im Wort, aber es ist das C, das bei BRICS wichtig ist.
3: Im Grunde ist China die USA von BRICS, ne?
7: Genau, ja. Mhm. So wie die USA das NATO-Militärbündnis anführen, führt China das BRICS-Bündnis an. Aber jetzt noch wichtig, Frau Preradovic, das BRICS-Bündnis ist kein Militärbündnis, es ist eigentlich ein Wirtschaftsbündnis. Aber die sagen sich natürlich alle, und das habe ich ja im Buch auch dargelegt, die NATO-Staaten haben den Russen Milliarden geklaut. Also wirklich geklaut. Das war russisches Geld, das außerhalb von Russland gelagert war.
3: 300 Milliarden, glaube ich, ne?
7: Sie sagen es richtig.
3: Und das Zentralbankgeld, russisches Zentralbankgeld, genau. Ja, in Dollar und Euro.
7: Ja, also das ist wirklich... Das
3: Vertrauensbildung ist anders.
7: Ja, und vor allem hier in der Schweiz frage ich mich, ja hallo, warum gibt es da keinen Aufschrei? Weil irgendwie das Privateigentum eines Bürgers, oder dass das geschützt ist, oder das Privateigentum eines Staates, dass man da nicht reingeht und einen Banküberfall macht. Natürlich sind da keine Panzerknacker jetzt sozusagen wie im Comic reingelaufen. Aber es ist trotzdem so, dass die BRICS-Staaten, wenn Sie fragen, wie schaut denn die BRICS-Staaten auf die ganze Sache, dass die BRICS-Staaten das sehen, sie sehen den Genozid im Gazastreifen, dann sagen sie, moralisch müsst ihr uns gar nichts mehr sagen. Dann sehen sie den Angriffskrieg auf den Iran. Der Iran ist ja BRICS-Staat. Und dann sehen sie, dass Trump und Netanyahu, aber dann auch die Franzosen, die Deutschen und die Engländer, die sagen alle, ja, nee, das ist schon in Ordnung, oder? Dann sehen die BRICS-Staaten, ja, Völkerrecht ist euch doch völlig egal. Ihr
3: Venezuela haben wir noch vergessen, ne?
7: Maduro wurde noch entführt. Ja, da sagt Merz nur, das sei schwierig einzuordnen. Ja gut, wenn man in der Nacht einen Präsidenten mit seiner Frau zusammen entführt, sei das schwierig einzuordnen. Wenn das schwierig einzuordnen ist, dann ist aber gar kein Kompass mehr da, oder? Und also zusammengefasst kann ich sagen, die BRICS-Staaten schauen mit einer großen Enttäuschung, das ist ja auch das Gespräch von Nechayev, dem russischen Botschafter in Deutschland, schauen mit einer großen Enttäuschung auf die NATO-Staaten, mitunter vermutlich auch mit Wut, ja, und die schließen sich immer stärker zusammen und das ist ja die Hauptthese von meinem Buch. Ich sage, eigentlich haben die USA als Imperium, Die USA sind das Imperium. Das ist einfach die rücksichtsloseste und brutalste Macht im Moment. Oder das war früher das britische Imperium und so. Jetzt ist das, die USA sind das Imperium. Und die haben dann gerade in Kuba haben sie bombardiert, die CIA hat Fidel Castro versucht zu stürzen, die haben in Nicaragua interveniert, in Chile die Regierung gestürzt, im Iran die Regierung gestürzt, Libyen bombardiert, Afghanistan bombardiert, Syrien bombardiert, Laos, Kambodscha bombardiert, Vietnam bombardiert, in Indonesien die Regierung gestürzt, also und Nord Stream gesprengt. Und das ist ja gar nicht die ganze Liste, aber ich möchte nur sagen, die USA sind das Imperium. Mhm. Darum gehe ich von dem aus. Das ist die erste Analyse im Buch. Und dann sollte, wenn ich jetzt so ganz normal geostrategisch nachdenke, dann schaut das Imperium, wer sind die Herausforderer? Und das ist China und Russland. Und was man nicht tun sollte, ist beide Gegner in eine Allianz treiben. Aber das genau ist Russland mit Deutschland. Da haben die USA gesagt, nein, das wäre eine gefährliche Allianz. Dann hat man diese Westbindung von Russland gekappt. Aber jetzt macht Russland die Ostbindung mit China und das ist noch das viel mächtigere Duo, wenn ich mal von einem Duo spreche. Und diese Art von geostrategischer Reflexion möchte ich mit meinem Buch im deutschen Sprachraum anregen, weil ich möchte sagen, das ist eigentlich auch dumm von den USA, was sie da gemacht haben. Sie haben eigentlich eine Allianz von Putin und Xi Jinping gefestigt.
3: Klassisches Eigentor.
7: Klassisches Eigentor, ja. Aber BRICS, wirklich ein Eigentor.
3: Ja. BRICS will sich ja auch im Grunde von der Weltwährung Dollar lösen. Ja? Ja. Das ist ja auch nicht gut für die USA, denen es ja auch wirtschaftlich nicht besonders gut geht. Rekordschulden, also so viel Schulden hatten die, glaube ich, noch nie. Ich glaube, die Zinsen übertreffen die Militärausgaben, also die Zinsen für die Rekordschulden. Irgend sowas war es ja. Kann das denn gelingen? Sind die BRICS-Staaten schon groß genug, mächtig genug? Haben sie genug Mitglieder, um